0: Hier. Ganz toll. Ganz toll. Die kommen noch mal wieder, keine Bange. Die haben es jetzt schön, die stürzen sich jetzt hinten aufs Buffet.
1: Kannst du aber glauben.
0: Was? Ja. Hier, nach dem Motto Musiker, ne? Ja. Schön was zu trinken auch noch dabei. Ja, freue mich, dass ihr alle wieder da seid. Aber wir fangen jetzt erstmal richtig anständig an jetzt so durcheinander. Ich habe mir da was überlegt. Muss nur gucken, ob ich das jetzt auch hinkriege. So ein bisschen stilvoll soll es ja sein. Schauen wir mal, ob ich es hinkriege. Ja, das ist eine Zitterpartie hier. So. So, nun mal richtig, wie sich das gehört. Damit Sie wissen, auf was Sie sich einstellen heute Abend. Bisschen Kultur.

0: essen, ne? Ja, denke ich auch. So, und jetzt komme ich raus, als wäre gar nicht geschehen. Hallo, schönen guten Abend. Ja. Dankeschön. Herzlich willkommen im E-Werk. Es ist eine lange Zeit, die vergangen ist. Eine sehr, sehr lange Zeit. 25 Monate mussten vergehen. 25 elendlange Monate, entbehrungsreiche Monate mussten vergehen. Doch heute ist es endlich soweit. Das Warten hat ein Ende. Auch das ein bisschen theatralisch gemacht. Ja. Gebt's ja zu. Mauz Flair, er ist da. Das vierte Buch Novak. Habt ihr schon alle eins?
1: Ja.
0: Ja? Sind auch nicht mehr viele da heute Abend, sage ich euch gleich vorneweg. Nein, war heute die Hölle los bei Heinemann. Also wenn ich ab und zu mal so stehe, dann kommt das vom Autogrammschreiben. Weil alleine bei Heinemann habe ich 300 Autogramme geschrieben heute Vormittag. War die Hölle, war toll. Aber ihr seid da, das ist das Allerschönste, das ist das Allerbeste und vor allen Dingen das Buch ist da. Fangen wir also auch gleich an. Ich sage Tach und ich sage, ihr seht alle sowas von klasse aus. Doch, auch wenn ich kaum was erkennen kann. Doch, doch. Ich sehe auch einige Gesichter wieder auf den gleichen Plätzen wie immer. Das mit dem Handtuch hat geklappt. Ne? Ja. Ja, die saßen vor 2 Jahren auch schon an der gleichen Stelle. Sieht alle super gut aus. Es gibt ja bei Menschen, da ist das manchmal nicht so. Die sehen so aus, ich meine, ist ja auch noch, ne, die haben früher mal so ausgesehen. Ne? Bei mir war es umgekehrt. Ich sah eher früher so aus. Ich habe damals schon jeden Scheiß mitgemacht, im wahrsten Sinne. Ja. Ja, und heute so. Ich weiß jetzt nicht, ob ich mich verbessert habe, aber was man deutlich. Danke. Ich denke, was man deutlich sieht, der Zahn der Zeit, der hat halt genagt. Ne? Irgendwie schon bei uns allen, obwohl, wie gesagt, ihr seht alle klasse aus. Der Zahn der Zeit hat genagt. Und da sind wir schon beim ersten Thema. War jemand noch nie bei mir auf einer Lesung? 1, 2, 3, 4, 5, 6. Alle anderen wissen, dass das heute Abend mit Lesung so gut nichts zu tun hat. Das ist Quatsch. Das hat mit Lesung nichts zu tun. Die Insider wissen das. 246 Zuschauer wissen das. Die anderen wissen es noch nicht. Die werden es heute erfahren. Trotzdem lese ich gleich was. Und das liegt daran, weil wir gleich beim Thema sind. Dach, habe ich gesagt. Zahn der Zeit, habe ich gesagt. Und da sind wir dann auch schon gleich. Hupsa. Warum macht er das jetzt nicht? Ach, weil ich falsch war. So. Zahn der Zeit. Und das erste Thema heißt Dachzahn. Ja, auch eine gekonnte Überleitung will erst mal gemacht sein. Ne? Dachzahn ist deshalb die erste Überschrift, upsala, weil ich das Vorwort des Buches vorlese. Es hat jetzt vielleicht der eine oder andere schon angefangen zu lesen. Es macht nichts, ich lese es nochmal vor. Und das heißt Dachzahn. Ich habe mir nämlich überlegt, dass ich was vor dem Buch sagen muss. Das sollten Sie wissen. Deshalb lese ich jetzt zum ersten Mal in meinem Leben ein Vorwort. Beim Serienstart war Harry Schade Oberkommissar bei der Eschwiger Kripo bereits Anfang 60. Rein rechnerisch müsste er seit damals etwa 1000 gehacktes Brötchen gegessen haben und sich als Pensionär in seiner Gartenlaube den Klängen wohl volkstümlicher Melodien hingeben, denn er hätte mittlerweile das 65. Lebensjahr erreicht. Merken Sie, wo das Problem hingeht? So sehr er sich seinen ersehnten Ruhestand auch verdient magen hab, haben mag. Magen. Ich habe nichts zu trinken hier, merke ich gerade. Er soll ihm noch nicht gegönnt sein und ich hoffe, Das ist auch in Ihrem Interesse. Denn was wären meine Bücher ohne dieses Eschwiger Urgestein, ohne Harry Schade? Im richtigen Leben können wir die Zeit leider nicht anhalten. Das ist nun mal so. Beim Bücherschreiben ist das allerdings anders. Ich habe den erzählerischen Kniff benutzt und das Lebensalter unserer Hauptpersonen eingefroren. Ich habe quasi für sie die Uhr angehalten. Ich bin allerdings nicht der Erste, dem so etwas eingefallen ist. Auch in der großen Weltliteratur gibt es für solches Vorgehen genügend Beispiele. Ich denke da zum Beispiel an die Mickey Maus. Also, wo wir gerade bei Weltliteratur waren. Ne? Mickey Maus, die schon sehr bald 90 Jahre alt wird und ähnlich wie die ebenfalls sehr beliebte Miss Sophie, die jedes Jahr an Silvester ihren Geburtstag feiert, auch bald an der Reihe ist mit ihrem Geburtstag. Aber im Gegensatz zur englischen Lady säße Mickey nicht allein an ihrem Geburtstagstisch. Denn, wie Sie selbst sehen, Minnie, Donald, Dogert, Goofy, Daisy und wie sie alle heißen, sie sind ja noch alle da, sind genauso quicklebendig, sitzen mit Mickey an einem Geburtstagstisch und freuen sich gemeinsam ihres biblischen Lebensalters. Man merkt es ihnen ja auch nicht an, sie sind immer noch frühlingshaft taufrisch, während unser einer schon hin und wieder die Auswirkungen erster Nachtfröste in den Knochen gespürt hat. Ist so. Ein anderes Beispiel, ewiger Jugend gefällig? Bitte schön. Dreimal dürfen Sie raten, wer jetzt kommt. Ich habe es ja eigentlich schon gesagt. Tarzan. Auch Tarzan hätte eigentlich schon vor einigen Jahrzehnten die Liane gegen einen Rollator eintauschen müssen. Wahrscheinlich hätte James dem Analphabeten beim Ausfüllen des Rentenantrages sogar behilflich sein müssen. Ja, hätte. Herztablette hat er aber nicht. Der 105-Jährige schwingt sich noch heute leicht wie eine Feder und nur mit einem knappen Lendenschurz begleitet von Liane zu Liane durch den afrikanischen Dschungel. Er landet immer noch ohne Beschwerden an der Bandscheibe, zielgenau auf jedem Elefantenrücken und ringt mit den wildesten Kreaturen. Über Herzrasen, Inkontinenz und solche Dinge mehr macht er sich wenig Gedanken. Wobei das jetzt bei Tarzan mit der Inkontinenz jetzt, mit diesem Shorts, das wäre jetzt nicht so ein Problem. Ne? Also, ne? Noch dazu im Dschungel, das ist ja dann nicht so. Ne? Es gibt manche Tiere, die hätten größere Probleme mit Inkontinenz. Denken Sie nur mal an die Fledermäuse. Der braucht aber lange. Oh. Aber Tarzan, bleiben wir bei Tarzan. Er stellt sich auch nicht die Frage, wo bin ich hier eigentlich? Und was hatte ich gerade vor? Will ich bleiben oder holt mich jemand hier raus aus dem Dschungel? Nichts von all dem. Er macht sich noch nicht mal Gedanken über alles andere, was drumherum ist, über die anderen Dschungelbewohner, die uns heutzutage im Privatfernsehen ja ständig um die Ohren gehauen werden und die uns gehörig auf die Nerven gehen. Nein, Tarzan braucht sich für das, was er tut, nicht zu schämen. Der Barfüßler ist immer noch fit wie ein Turnschuh. Nach wie vor bringt der übelste Missetäter zur Strecke und sorgt in der Wildnis für Gesetz und Ordnung. Von Diabetes, Zahnersatz, Hör- und Sehhilfen oder gar Pritschenkoller im Dschungelcamp ist bei ihm keine Rede. Tarzan schickt Dr. Bob in die Wüste, trotz allem Stress, den er sich immer wieder zur Unterhaltung seiner Fans unterziehen muss. Und nun kommen wir auf den Punkt. Ähnlich ist es auch bei Harry Schade. Ich habe das jetzt mal so gemacht. Er ist und bleibt ungefähr 60 Jahre alt und er ist relativ gesund, obwohl er sich den schweinefleischlichen Genüssen ja immer noch für alle Zeiten verschrieben hat. Er lebt jetzt Lesungen habe ich immer gesagt, Harry Schade befindet sich im vierten Lebensabschnitt. Wissen Sie noch, wie das ging, vierter Lebensabschnitt? Oh, schwaches Gedächtnis. Erster Lebensabschnitt, du glaubst an den Weihnachtsmann. Zweiter Lebensabschnitt, du glaubst nicht an den Weihnachtsmann. Dritter Lebensabschnitt, du bist der Weihnachtsmann. Und vierter Lebensabschnitt, sind die meisten, glaube ich, hier heute Abend, du siehst aus wie der Weihnachtsmann. Nee, habe ich doch schon. Nö. Es gibt eigentlich noch einen fünften, Weihnachtsmann habe ich schon mal irgendwann gehört. Moment mal, komme ich gleich drauf. Ja, aber das ist durch. Harry Schade befindet sich im sogenannten 4 Flaschen Lebenszeitalter. Das wollte ich Ihnen auch mal kurz zeigen, was das heißt. 4 Flaschen Lebenszeitalter oder die 4 Flaschen des Lebens. Achtung, Produktwerbung. Die erste Flasche, dann kommt die zweite Flasche, die dritte. Das ist jetzt eigentlich die 2 in der Mitte, sind die Produktwerbung. Ja, und die 4. Lebensflasche. Viele von Ihnen werden jetzt denken, oh Scheiße, ich bin ja schon bei 3. Tja, können Sie sehen, wie das Leben so vergeht. Ja, aber bei Harry Schade ist das auch so. Übermenschliches wird auch in diesem Buch nicht von ihm erwartet. Es genügt ihm, wenn sich sein Wahlspruch oben Licht und unten dicht, lieber Gott, mehr brauche ich nicht, erfüllt und er unbeschaden über die Runden kommt und er sich über Begriffe wie Seniorenteller braucht er sich keine Gedanken weiter drüber zu machen. Das ist für ihn noch gar kein Thema. Trotzdem wird Harry Schade auch dieses Mal an seine Grenzen stoßen, denn der neue Fall, der hat mit dem Open Flair zu tun. Das Festival findet bereits seit 1985 regelmäßig statt. Er findet sich nach wie vor größter Beliebtheit und zieht in diesem Jahr wahrscheinlich wieder 20.000, nee, Karten sind ja schon verkauft, 20.000 Menschen nach Eschwege. Allerdings ist diesmal etwas anders, denn zum ersten Mal, hoffentlich auch zum letzten Mal, fühlt sich auch ein heimtückischer Mörder an den Werra-Strand gezogen. Das Open Flair mitten in Eschwege ist allerdings, wie Sie sich sicher denken können, nicht Harry Schades Sache. Er konnte bisher einen großen Bogen um diese Veranstaltung machen, denn seine musikalische Heimat ist und bleibt die Volksmusik. Mit Rock, Indie, Hip-Hop und anderen modernen Musikstilen hat er nun wirklich nichts an seinem Tiroler Hut. Nun aber muss er ran, ob er will oder nicht. Er wird aber auch in diesem Fall mit seinem Freund Harry Schade und Vorgesetzten und allen anderen guten Bekannten wieder gut über die Runden gehen und kommen. Und es wird am Schluss auch alles wieder... Nee. Nee, greifen wir den Ereignissen nicht vor. Warten wir es ab. Denn dieses Mal könnte es ein wenig anders ausgehen, als wir es bisher gewohnt waren. Aber wenn Sie glauben, dass ich Ihnen das jetzt erzähle, dann waren Sie noch nie bei mir auf einer Lesung. Okay, soweit das Erste. Sie wissen also jetzt schon mal Bescheid. Das war die kleine Einführung. Harry Schade, ja, Sie sehen es ja selber, wir sind beim Open Flair angelangt. Ich habe Ihnen jetzt mal ein paar Bilder vom Open Flair mitgebracht, damit Sie sich mal so ein bisschen einstimmen können, was das Open Flair eigentlich ist. Dieses Bild hier, weiß ich nicht, von der Drohne oder vom Ballon irgendwie. Hier sieht man mal ganz schön das Gelände von oben. Sehr wichtig in unseren Ermittlungen. Ist das hier der Punkt? Nee, geht nicht. Hier geht kein Punkt, ne, oder? Geht hier ein Punkt? Nee, geht nicht. Egal, da hinten in der Ecke, da stehen die Tourbusse, da ist die Prominenz. Auch da, so rechts neben der Bühne, das ist die Gegend, wo sich die Künstler aufhalten. Eine Ecke, die für uns alles sehr interessant sein wird. Aber da kommen wir später noch zu. Mord auf dem Open Flair, wie schrecklich. Eigentlich so eine Veranstaltung, wo Spaß und gute Laune ist. Und trotzdem passiert halt da was. Ich will Ihnen nur einen kurzen Überblick geben über das, was da eventuell geschieht. Ich verrate Ihnen, wie gesagt, nicht alles. Open Flair. Mord auf dem Open Flair. Ein Manager einer Band wird umgebracht. Kurz vor Beginn des Open Flairs. Der Tod schwingt die Sense. Und die Polizei springt im Dreieck. Worum geht's? Es geht ums Open Flair und es geht um die Band. Es geht um die Band und die heißt Mannsbilder. Dieser Begriff ist vielleicht eher zufällig gewählt, weil ich ja, wie der eine oder andere weiß, ja auch mal mit einer Band zu tun hatte. Aber diese hier, die heißt Mannsbilder. Und Mannsbilder ist eigentlich eine Eschweger- bzw. Wanfrieder-Band, die entsteht in Wanfried. Und es sind alles jüngere Menschen, die da irgendwann mal angefangen, 92, und haben Musik gemacht. Und jetzt ist die Band mal ganz toll und groß gewesen, auf dem absteigenden Ast, startet wieder durch und spielt mal wieder auf dem Open Flair. Ich wollte Ihnen die Typen kurz vorstellen, die bei der Band mit dabei sind. Mannsbilder, da ist zum einen Dirk Fischer, der Sänger. Große Klappe, Rampensau, wie man sich halt so einen Frontman vorstellen kann. Ich weiß nicht, ob Sie sich da jetzt reindenken können. Ich sag's nur mal so. Dirk Fischer ist der Sänger. Ehrenfried Luchtenhagen. Ich weiß nicht, ob Sie ein paar Bücher von mir gelesen haben. Diese Person ist immer wieder aufgetaucht. Ehrenfried Luchtenhagen ist der Pfarrer in Eschwege. Und was soll der anders spielen als die Tasten? Das ist natürlich klar. Ehrenfried Luchtenhagen, genannt Luchti, ist auch mit dabei. Dann gibt es noch Uwe Umbach, der kommt aus Wanfried, wohnt auch in Wanfried, sorgt für den ersten Übungsraum im Keller des Rathauses in Wanfried. Dann gibt es noch Michael Winnie Winter. Ja, das ist so ein bisschen die empfindliche Seele der Band. Der ist so ein bisschen nah ans Wasser gebaut und immer sehr empfindlich. Und am Schluss noch Norbert Klemm, der Gitarrist. Das eigentliche Genie der Band, aber leider dem Alkohol sehr zugeneigt. Mehr als ihm gut tut, aber der schreibt eigentlich die Songs, ist der eigentliche geniale Mensch. Und dann gibt es noch diesen Werner Rauhut. Werner Rauhut ist der Manager und dieser Manager wird umgebracht. So, mehr erzähle ich Ihnen dazu erstmal nicht. Vielleicht nachher noch ein bisschen. Wollen wir mal gucken. Okay. Werner Rauch. Nur, dass Sie mal so einen Überblick haben, was Sie sich da nächstens antun. Es ist also eine Band, die schon ein bisschen in die Jahre gekommen ist. Wie der Gitarrist ja auch hier. Sie das schon mal sehen. Und in dem Buch möchte ich Sie gerne hinter die Kulissen des Open Flares führen. Denn da gibt es so einiges zu sehen. Manches, was Sie vielleicht nicht gesehen haben. Und deshalb war ich 2 Jahre lang auf dem Open Flair. Dankenswerterweise wurde mir das ermöglicht, unterwegs und habe mir alles immer schön gut angeguckt, was da so los ist. Auch hinter den Kulissen und so war ganz toll. Ich weiß nicht, ob Sie das kennen. Nee, das ist noch vor der Bühne beim Aufbau. Aber es gibt halt auch die interessanten Orte hinter der Bühne. Zum Beispiel ist das der Treppenaufgang. Da müssen alle hoch, alle, die auf der Hauptbühne spielen, ob unbekannt, aber die kommen ja gar nicht hoch, kommen ja nur die großen, Fanta 4 und was weiß ich, die sind alle da hochgelaufen. Ja, und auch unsere Band wird dort hochlaufen. Das ist der Platz, wo sich die Promis, die Bands alle aufhalten. Das ist eigentlich ganz spartanisch, bisschen da so ein Red Bull-Zelt und dann noch ein Tischfußball und noch ein paar Bänkchen und das war's. Es gibt aber auch eine riesen Kantine da, wo tolle Sachen gekocht werden. Alles ganz wunderbar. Das sind alles Spielorte im Roman. Es gibt natürlich auch Künstler, die Sie vielleicht erwartet haben, dass die dort spielen. Und manche kommen tatsächlich auch mit dem Tourbus. Hier habe ich mal einen Tourbus. Gut. Der war jetzt noch nicht in Eschwege. Auch früher nicht. Habe ich wieder den falschen. So. Der auch nicht. Sind Anhänger des HSV im Saal? War ein Scherz. Ja. Und manche kommen sogar mit ihrem Privatwagen. Die meisten kommen mit dem Bus, aber es gibt auch Leute, die kommen mit Privatwagen. Ich erinnere mich immer noch gut, als Jürgen von der Lippe mal hier gespielt hat. Der kam mit seinem Privatwagen. Das war auch ganz toll. Der hat dann noch in der Bahnhofstraße angehalten, hat sich ein halbes Hähnchen geholt. Das Bild wollte ich Ihnen mal zeigen. Das ist Jürgen von der Lippe. Bist du da, Bernie? Ist natürlich nicht Jürgen von der Lippe. Habe ich nur mal als Scherz da reingemacht. Ist er nicht. Nein. Aber es gibt noch andere Personen hinter den Kulissen. Die wollte ich Ihnen auch gerne mal zeigen. So, 2 von den 3 kommen im Roman vor. Der mittlere und der linke. Der kommt auch drin vor. Und der kommt auch drin vor. Also der linke, der rechte nicht, der kommt nicht drin vor. Aber auch das, nur um es mal zu sehen. Der wollte nicht drin vorkommen. Nicht drin vorkommen. Ich sage, okay, mache ich nicht. Nur von hinten, okay. Alles gut. Ich bin dorthin gekommen, weil ich eine sogenannte A-Karte habe. Ich weiß nicht, was Sie sich unter A-Karte vorstellen. Eigentlich müsste sie AA-Karte heißen, denn eigentlich heißt das All Area. Sieht so aus. Ist original. Stand drauf, so. Ne? Schön, ne? Schöne Erinnerung. So bin ich hier rumgegangen. Das war aber schon doch von 16, letztes Jahr. Und dann habe ich halt alles gesehen. Alles habe ich gesehen. Künstler, die man nicht auf dem Open Flair findet, die habe ich zum Beispiel nicht gesehen. Ist ja logisch. Ich wollte Ihnen mal zeigen, wer noch nicht auf dem Open Flair war, weil es waren ja schon eine Menge da. Aber im Krimi kommen sie vor. Zum Beispiel diese Newcomer-Band aus England. kommt nicht drin vor. Sag's nur mal. Auch dieser Herr kommt nicht drin vor. Nein. Und diese Dame kommt auch nicht drin vor. Nennen Sie einen Wochentag mit G und Sie können eine Helene Fischer CD gewinnen. Mittwoch! Sind Helene Fischer-Fans im Saal? Ja, ne? Ja, ja, war ein Spaß. Okay, ja. Und jetzt kommen wir. Die sind auch nicht auf dem Open Flair. Zündi. Ja, ich lasse das erstmal lange stehen, damit es erstmal. Wen meinten der da? Zündi und Bert. Nee. Falsch, falsch. Das sind Zündi und Bert. Ja, die waren auch nicht auf dem Open Flair. Aber, und deshalb habe ich die erwähnt, unser also geliebter Harry Schade kennt sich ja auf dem Open Flair überhaupt nicht aus. Und es gibt einen jungen Mann im Team, Fabian Opitz, und der ist natürlich fit. Und der klärt Harry Schade auf, was das jetzt nun alles auf sich hat. Was nun dieser Werner Rauhut, dieser Manager, was der für eine Funktion hat und so weiter und so fort. Wer da auf dem Open Flair spielt, das kann nämlich der Opitz viel besser als ich. Und deshalb ist das nächste Stück, was ich Ihnen vorstelle, das Stück Zündi und Bert. Huh. Zündi und Bert. Bingo, Chef, sagt Fabian Opitz. Wir haben es mit einem der erfolgreichsten und einflussreichsten Manager in der deutschen Musikszene zu tun. Werner Rauhut. Schade, schüttelte Zweifel den Kopf. Naja, aber auf, Fabian, von einem Werner Rauhut, also, ja, da hab ich noch nichts von gehört. Wer soll denn das sein? Eine große Nummer im Geschäft, im Musikgeschäft. Ja, das kann ich mir nicht vorstellen, ehrlich gesagt. Opitz klärt ihn auf. Das ist aber auch kein Wunder, Harry. Die Manager stehen bei den Bands meistens eher so im Hintergrund, ziehen von hinten die Strippen. Und du kennst vielleicht nur die Bands oder den Namen von verschiedenen Bands, die einigermaßen bekannt sind, die im Jahre kommen und gehen. Und manche können vielleicht sich sogar etablieren, wie zum Beispiel die Kastelroder Schwarzen. Ja, Opitz kniff kurz die Augen zusammen. Ja, die auch. Amigos, Zillertaler, Schürzenjäger, Zündi und Bert, Helene Fischer. Wobei ich, also Fischer, in Eschwege heißt die Fischer, ne, weil der Eschweger spricht ja kein I. Ne, Fischer, frischen Fisch auf dem Tisch. Ne, so. Helene Fischer. Ja, natürlich. Ich denke beispielsweise, sagte Opitz, aber auch an Fanta 4. Schade, winkte ab. Ist nicht mein Genre, den ihr Musik hier. Aber ich weiß, was du meinst. Er dachte noch kurz nach. Habe ich neulich nicht mal zwei von denen im Fernsehen gesehen? Wie hieß denn das noch? Ich habe es ja nicht so gerne gesehen, aber meine Frau wegen diesem Ir und diesem Remarvin oder wie der heißt, da so ähnlich. Klose versuchte, seinen Kollegen zu unterbrechen. Ich glaube nicht, dass uns das jetzt weiterführt, Harry. Meinst du denn, ich komme auf den seinen dummen Namen und auf die Sendung? Menschenskinder. Dann schien doch noch der Cent zu fallen. Doch, hier, ich hab's. Voice of Germany, so hieß das. Das hätte ich jetzt eigentlich mal anschreiben müssen, aber egal. Voice of Germany. Klose starte einen neuen Versuch, das eigentliche Thema zu bekommen. Ja, schön, dass wir auch darüber gesprochen haben. Was mich aber viel mehr interessiert, ist unser Mordopfer, wenn es denn überhaupt ermordet worden ist. Nun reagierte Ulrike Klose heftig. Ulrike Klose ist Jens Kloses Frau, Ärztin im Krankenhaus, und dort befindet man sich gerade. Jens, ich bitte dich schon, gut. Ich weiß, was du meinst, versuchte er sich schnell zu beruhigen, wandte sich aber gleich wieder Fabian Opitz zu. Was sagt dein schlaues Internet über den Mann? Unser schlaues Internet, Jens, Opitz grinste. Nur mach hier nicht so langes Gedöns und spann uns nicht länger auf die Folter. Ohne es zu merken, war Klose in seinen altvertrauten Hamburger Slang gerutscht. Der junge Mann bewegte sich keinen Millimeter. Er war sich der vollen Aufmerksamkeit seiner Zuhörer bewusst. Also, dann hört mal her. Unser Werner Rauhut ist einer der ältesten Hasen im Musikgeschäft. Im Netz steht, dass er schon seit 30 Jahren in der Szene mitmischt. Irgendwann hat das wahrscheinlich mal ganz klein angefangen, aber inzwischen spielt er in der Oberliga. Kein Festival in Deutschland, wo Werner Rauhut nicht hinter der Bühne steht. Ach was, sollten wir gar nicht meinen, meinte Schade. Seit Jahren ist er Stammgast beim Flair, auch in diesem Jahr ist er wieder mit seiner Band am Start. Schade verzog das Gesicht. Ja, meinst du wirklich? Hier, die Gruppen, die da so spielen, die kennt doch kein Schwein, oder? Ich will mal so sagen, also ich habe jedenfalls von denen noch nichts gehört. Er sah die anderen Fragen an. Wer spielt denn dieses Jahr überhaupt? Opitz holte tief Luft. Soll ich dir jetzt wirklich alle aufzählen oder was? Außerdem, Harry, das nutzt doch gar nichts. Du hast doch von den Gruppen noch nie was gehört. Nimm es mir bitte nicht übel, aber da bist du wirklich nicht der Richtige. Ulrike Klose war deutlich anzumerken, dass ihr die Diskussion langsam auf den Nerv ging. Und Harry Schade wirkte leicht beleidigt. Ach so. So ist das. Nicht der Richtige. Ha? Sieh mal einer an, ich bin nicht der Richtige. Mit anderen Worten, ich habe keine Ahnung. Oder was willst du damit sagen? Klose versuchte, die Wellen zu glätten. Hip-Hop ist nicht mal dein Spezialgebiet, Harry. Na Gott sei Dank auch. Hip-Hop, wie sich das schon anhört. Wie ein Abführmittel oder sowas. Ne? Es geht mir ja ganz ähnlich wie dir und umgekehrt. Ich habe ja auch von deiner dicken Backe-Musik keine Ahnung, Klose. Schade. Schades, Kloses wohlgemeinter Versuch ging gründlich daneben. Dicke was? Ach, du weißt schon, wie ich das meine, Harry. Eben! Klose versuchte, sich aus der Nummer zu winden und gleichzeitig auf das eigentliche Thema zu kommen. Also, Fabian, was ist mit diesem Werner Rauhut? Opitz war noch nicht lange genug im Team. Er verstand das Manöver seines Vorgesetzten nicht und ging zu Kloses Entsetzen auf Schade ein. Auf die Frage, wer denn nun beim Open Flair spielt. Ich komme da mal zurück, Harry. Kennst du Matzen? Schade dachte nicht lange nach. Hier, das ist was zu essen, so schwedische Brotsorte. Oder sowas, leider falsch. Ist eine ziemlich bekannte Band aus Norddeutschland. Die machen Indie-Rock. Ach hier, Hare Krishna, Hare Hari oder sowas ähnlich. Harry oder GBO. Von denen hast du vielleicht auch schon mal was gehört. Chibo, klar, kenne ich, ja. Klose wurde langsam unruhig und Ulrike gab ihm ein eindeutiges Zeichen, die Sache so schnell wie möglich zu beenden. Vergiss es, lenkte Opitz ein. Bosse aus Braunschweig? Nee. Monsters of Liedermaching. Waren die nicht mal im ZDF-Fernsehgarten oder so? Opitz gab auf, Harry, ich glaube, du willst mich veralbern. Nee, gab er scheinbar nicht zurück. Diese Monsters hier, ich glaube, die sind jedes Jahr dabei. Ich glaube sogar, die wohnen hier irgendwo. Muss hier irgendwo ein Nest sein hier. Opitz musste grinsen, so wie die Mannsbilder. Plötzlich schien es Schade, irgendwie ernst zu sein. Halte mal. Nee, jetzt mal hier mal ohne Scheiß. Ich glaube, die kenne ich. Die kenne ich wirklich, die Mannsbilder. Ist zwar auch nicht so mein Ding, aber die sind doch hier von hier aus der Gegend, oder nicht? Opitz stand von seiner Liege auf und ging auf Schade zu. Du irrst dich nicht, Harry. Die Mannsbilder gibt es schon seit über 20 Jahren und Rauhut ist ihr Manager. Du hast vollkommen recht. Und weil sie hier sind, müsste sie sich eigentlich auch bestens kennen. Dann will er erklären, das macht er dann auch kurz, dass die Mannsbilder mal kurz vom Fenster weg waren. Das würde sich jetzt ein bisschen in die Länge ziehen, deswegen kürze ich das ab. Und dass sie dann wieder da sind. Opitz war der Meinung, er müsste das erklären. Und er war dann auch irgendwann der Meinung, dass er dieses Phänomen genügend geklärt hätte. Denn er müsste es noch mit einem Beispiel ein bisschen verdeutlichen. So ähnlich wie Lindenberg. Der Schuss ging allerdings völlig nach hinten los. Klose fuhr zusammen und um ein Haar, sogar aus der Haut. Das berühmte Knöpfchen war gedrückt und das rote Alarmlichtchen begann heftig zu blinken. Mein lieber, unwissender junger Freund, kam Klose ohne Vorwarnung aus der Deckung. Udo war niemals eine musikalische Eintagsfliege. Noch war er jemals weg vom Fenster, wie du es mit deinem knabenhaften Unwissen so wunderbar ausgedrückt hast. Udo Lindenberg. Ich drücke immer den falschen Knopf, tut mir leid. Ein Moment, das war falsch. Udo Lindenberg. So, jetzt haben wir'n. Logisch, dass der gebürtige und immer noch überzeugte Hamburger auf diese Steilvorlage reagieren musste. Schließlich zählte er sich selbst zu den glühendsten Verehrungen Udo Lindenbergs und seinem Panikorchester. Und das, seit Rudi ratlos auf der Andrea Doria den Taktschmuck schwang. Da ist er. Unglücklicherweise musste Horst Wagner auch noch seinen Teil zum Thema beisteuern. Also wenn ich mich recht erinnere, dann hat doch der Lindenberg irgendwann in seiner Hotelsuite im Hotel Atlantik gesessen. Mit dem, was er verschüttet hat, hat er doch irgendwie Bilder gemalt oder sowas. Ne? Anscheinend muss er ja genügend Zeit gehabt haben für solche Sachen. Dass ich Schade nun auch noch einmischte, ärgerte Klose noch viel mehr. Ganz genau, Horst, hier, mit Eierlikör, da hat er in seiner Suite im Hotel Atlantik rumgemacht. Frag mich bloß, wer den auf so eine Idee gebracht hat. Im nüchternen Kopf? Doch bestimmt nicht. Er gab die Antwort auf die Frage gleich selbst, indem er Daumen und Zeigefinger zum Mund führte und eine Art Kippbewegung vorführte. Wahrscheinlich hier, die Littiti, ne? Der hat sich einen aufgehockt und dann hat er einen Pinsel geschwungen. Wahrscheinlich reiner Zufall, seinen Farbkasten hat er ja immer auf der Bude gehabt. Wenn er seine Minibar aufgemacht hat, war doch alles da. Da konnte er doch sofort loslegen. Das ist so ähnlich wie bei meinem Enkelchen hier. Wenn die zu Besuch kommen und meine Frau, die muss den Nudeln mit Tomatensauce machen, was meinst du, wie das Tischtuch hinterher aussieht? Das könntest du auch auf den Rahmen spannen und als moderne Kunst im Museum hängen. Und dann gibt es da noch so Spinner, die das kaufen. Jetzt war das Hanseatische Fass endgültig übergelaufen. Schluss jetzt, ihr Banausen! Ihr habt doch keine Ahnung, was Kunst ist. Ich will nur mal zeigen, was der Lindenberg so malt. Ne? Ja. Alle Tage sind gleich lang, jedoch verschieden breit. Was mir besonders gut gefällt, sind seine Weihnachtskarten. Kennen Sie die Weihnachtskarten von Udo Lindenberg? Finde ich besonders. Udo Fröhliche. Es hat aber eigentlich schon wieder was, ne? Schade wollte seinen sprudelnden Gedanken allerdings nicht für sich behalten. Naja, ich weiß ja nicht, unter Kunst, da verstehe ich was anderes. Dieser Dürer hier oder dieser Rembrandt und der Rubens, der mit seinen dicken, nackigen Weibern hier, das ist Kunst. Meinetwegen auch dieser Dalli und dieser Holländer, dieser Koch, ne? Obwohl, der Koch hier. Ja, der hat aber einen an der Klatsche gehabt, der Koch. Ne? Ja. Säbelt er sich den Löffel ab, ne? Das hier, das machst du nicht, wenn du bei Verstand bist. Ne? Und hier, das eine spreche ich dir auch noch, das machst du auch nur einmal. Auch malen konnte der zu wenigstens, vermutlich besser wie dein Lindy. Ich jedenfalls, ich würde keine 10.000 Äpfel aus dem Brustbeutel zerren, um mir so ein Eierlikörgemälde an der Wand zu hängen. Nee, wirklich nicht, im Leben nicht. Klose musste sich wieder einmal eingestehen, dass hier zwei vollkommen verschiedene Welten aufeinander prallten. Nicht zuletzt war es Ulrikes warnender Blick, der ihn einlenken ließ. Mit dem Geständnis, dass sie erst vor wenigen Wochen einen Original Lindenberg erworben und ihn über ihrem Sofa aufgehängt hatten, wäre ins offene Messer gelaufen. Wäre er wirklich. Er kannte sie alle inzwischen so gut, dass ihm das zu erwartende höhnische Gelächter, die Bemerkungen, schon jetzt in den Ohren klangen, auch wenn sie eigentlich ruhig waren. Aber er hörte es förmlich vor sich. Na Jens, siehst du so mitgenommen aus? Hast du gestern wieder an deinem Eierlikörgemälde vom Lindy rumgeleckt? Er hörte es ganz genau. Hier Jens, musst mal deine Tapeten kontrollieren. Ich meine, wegen dem Eierlikör von Lindys Gemälde. Nicht, dass die eines Tages noch das Salmonellen an der Wand hochmachen. Seine Fantasie kreierte immer neue Sprüche. Hier, das eine wollte ich noch sprechen, wegen dem Eierlikör-Triptych und da vom Lindenberg. Wenn da mal was abblättert, ne? Hier, da brauchst du doch nur so ein Spiegelei aus der Pfanne zu heben und klatsch daneben. Fällt doch keinem auf, ne? Ja, klasse, ne? Er hört es wirklich förmlich vor sich. Klose wusste, dass jede weitere Diskussion zu nichts weiter als zu noch größerem Unsinn führen würde. Deshalb entschied er sich, das Thema so schnell es ging zu beenden. Also gut, ich sehe schon. Er versuchte, den Groll in seinem Bauch herunterzukochen. Nützt ja nichts. Also, wie ist das mit dieser Band, Fabian? Ich meine ja auch, dass ich mich noch an die erinnern kann. Die sind doch noch mal durchgestartet, oder? Opitz konnte nun wieder sein Netzwissen ausspielen. Also das war so, die Typen sind gemeinsam zur Schule gegangen, die Bands haben sie aber erst später gegründet, so Mitte 1990 rum, als sie schon in der Ausbildung oder im Studium waren. Ja, dann hätten die ja heute quasi Silber, Dings, fiel schade ein. Messerscharf mitgerechnet, Harry. Das ist 25 Jahre her. Nur, du vergisst, die Gruppe hat sich inzwischen zeitlich aufgelöst. Aber alles mal der Reihe nach. An der Stelle erstmal genug davon. Jetzt kommt was ganz anderes. Hier, mir fällt gerade ein, haben Sie alle Ihr Smartphone ausgestellt? Wir hatten das schon mal. Da war ein Herr, der saß hier und hat ein anderes Handy dabei und dann dudelt das Ding hier mittendrin los. Ich habe dann auch noch mit den Damen und Herren gesprochen da. Ach, waren nette Leute an sich schon. Nur mal so gesehen, habt ihr eure Smartphones ausgemacht? Ja, die nächste Szene, die jetzt kommt, hat nämlich was mit Smartphone und sowas zu tun. Deswegen die Frage. Wenn nicht, es gibt ja, habe ich selber fotografiert, ein Liebespärchen im Park. Die haben nichts Besseres zu tun, als da sitzen sie eine Stunde, die bewegen sich nicht. Gut, das passiert heute Abend hier nicht. Es geht um die Smartphones. Wenn man das abstellen will, da gibt es auch ganz einfache, rabiate Methoden. Den Hammer holen. Deswegen warne ich nur hier bitte, Handys aus. Oder es passiert Ihnen das, was jetzt gleich in der folgenden Szene passiert. Denn diese Szene, schießt gerade mal wieder ein Rentner durchs Bild. Die spielt am Schwanenteich. Am Schwanenteich, und das ist ein ganz dramatischer Moment, da wird eine Leiche gefunden. Ich verrate Ihnen aber nicht, wer es ist, aber naja, wird jemand gefunden und diese Leiche, die schwimmt im Grunde genommen an der Insel da in der Mitte. Aber da kommen wir später zu. Auf der Buhlbahn, haben Sie gewusst, dass es in Eschwege eine Buhlbahn gibt? Ja, da spielt unser Bürgermeister gerade Buhl. Bürgermeister, der wieder der Rentner dazwischen. Der spielt der Bürgermeister, der heißt Dieter Mann. Der spielt Buhl, Dieter Mann. Erster Stadtrat heißt Johannes Fest. Ja. So weit geht's nicht. Ja, der spielt da gerade Buhl und plötzlich sehen Sie, dass da so eine Leiche da in der Mitte an dieser Insel rumschwimmt. So, großer Auftrieb, Polizei, alles da und so weiter und so fort. Und dann kommt natürlich auch die Chefin. Oh. Dann kommt auch die Chefin der Spurensuche dazu. Wissen Sie zufälligerweise, wie die heißt, die Frau? Barbara Hüttmann heißt die. Und die muss natürlich ins Boot und die muss auf diese Insel. Und da sie Angst hat um ihr Smartphone, reicht sie dieses Smartphone weiter an Kollegen Harry Schade. Das stellt sich sehr schnell als ein ganz großer Fehler heraus. Und das wollte ich Ihnen jetzt nicht vorenthalten. Barbara Hüttmann ist also quasi schon im Boot, paddelt in der Mitte auf die Insel, während Klose noch mit seiner Vorgesetzten Thea Lindenthal am Rand steht und die macht ihm gerade noch mal deutlich, neues Todesopfer und das während Open Flair. Halten Sie die Bälle flach hier, dass da nichts raus. Möglichst hier das gute Klima in der Stadt und so weiter und so fort. Klose erklärte seiner Chefin, wie sie den Fall behandeln wollten. Wir haben uns mit Informationen über den Tod von Werner Rauhut zurückgehalten und wir werden es auch jetzt so handhaben. Offiziell werden wir das Geschehen wie einen Unglücksfall behandeln, zumindest solange wie das Festival läuft. Damit versuchte Klose, seine Chefin zu beruhigen. Thea Lindenthal lächelte zufrieden. Mir scheint, wir haben uns bestens verstanden, Kollege Klose. Ihr Vorhaben ist ganz in unserem Sinne. Ich werde es so auch Herrn Bürgermeister Dieter Mann weitergeben. Tun Sie das und bitte bestellen Sie ihm doch. Howard Carpendale fiel ihm völlig überraschend ins Wort. Deine Spuren im Sand, die ich gestern noch fand, hat die Flut mitgenommen. Was bleibt mir noch von dir? Logisch, ne? Das ist Barbara Hüttmann, ist die Chefin der Spurensuche. Was soll die auf dem Handy haben für einen Klingelton, ne? Deine Spuren im Sand. Alle sahen erstaunt umher. Niemand konnte sagen, woher die vertraute, süßliche Stimme des Sängers kam. Deine Liebe, sie schwand. Klose konnte wenigstens die Richtung eingrenzen. Das kommt doch von dir, Harry, wie die Spuren im Sand. Hä? Von mir? Wie kommst du denn da drauf? Schade, sah sich unsicher um. Was ist mir nur geblieben? Doch dann war es auch ihm schlagartig klar. Ach hier, das Smartphone! Das Smartphone vom Papsi, das ist es! Nur die Sehnsucht nach dir. Eilig zog er Hüttmanns Handy aus der Brusttasche seines Hawaii-Hemdes. Lule, lule, lulei. Lule, lule, lulei. Schades Aversion gegen moderne Kommunikationsmittel trat nun offen zutage. Er kam mit dem fremden Gerät einfach nicht zurecht, suchte nach einem Knopf oder etwas Ähnlichem. Was ist mir nur geblieben? Wie geht denn das Schissding hier aus oder so? Nur die Sehnsucht nach dir. Wie geht denn das hier? Sprich doch mal einer. Verdammtes Ding, verdammtes. Er strich hektisch über das mit den Zeigefingern am Display. Lule, lule, lulei. Schissding, blödes. Muss doch irgendwie hier. Sowas aber auch. Gibt's doch gar nicht. Lule, lule, lulei. Ich weiß schon, nie im Leben würde ich mir so ein scheiß Smartphone hier zulegen. Nur die Sehnsucht nach dir. Wagner bereitete dem musikalischen Zwischenspiel ein schnelles Ende. Zeig her, Harry, deine Spuren im Sand. Blitzschnell wischte er von der Mitte zum Symbol mit dem grünen Telefon. Nicht gestern. Oh, das ist die schlimmste Stelle zum Vorlesen. Glauben Sie mir das? Gott, ach Gott. Oh. Wir müssen, nee, das geht, also, wenn ich noch mehr Lesungen mache, das, dann, ich mache mich ja kaputt. Das geht so nicht, ich mache mich ja tot. Ich habe eine Idee. Der Rundfunk Meißner zeichnet ja den heutigen Abend auf. Und wie wäre es denn, wenn Sie die Stellen singen? Also Sie machen quasi das Smartphone, dann nehmen wir das auf, können wir immer einspielen und ich kann den Text locker drüber lesen. Das ist doch, wollen wir das mal, das können wir eigentlich versuchen, ja? Das ist jetzt eine ganz, ja, ich habe das ganz, ganz spontan vorbereitet natürlich. Ja, wir machen das jetzt mal, weil... Harry kommt mit dem Smartphone nicht zurecht. Irgendwie. Das müssen wir jetzt anders machen. Also, müssen Sie sich jetzt alle ein bisschen konzentrieren. Danach können Sie auch Pause machen. Müssen wir jetzt ein bisschen zusammenarbeiten. Jetzt auch alle ein bisschen. Gut. Alles. Sie kennen das Stück. Howie. Mit dem Goldcatchen. Goldcatchen von Howie. So, und jetzt... Falls Sie den Text nicht mehr ganz parat haben, kann ja sein, stelle ich ihn Ihnen noch mal kurz vor. Deine Spuren im Sand, die ich genommen. Wunderbar, geht weiter. Hat die Flut mitgenommen, was bleibt mir noch von dir? Jetzt kann... Oh, oh, oh, oh. Aber nur wer... Oh, oh, oh. 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

0: Jetzt kommt das Tollste, ne? Da müssen Sie drauf achten. Es wird nicht nur Lule Lule. Die müssen so ein Einstieg, ne? Das geht. Ne? So. Lule Lule Lula. Lule Lule Lula. Hat die Flut mitgenommen. Was bleibt mir noch von dir? Geht nicht schnell genug. Oh, ho, ho, ho. Lule, lule, lulei. So begabte Menschen. Lule, lule, lulei. Was ist mir nur geblieben? Nur die Sehnsucht nach dir. Gut, jetzt können wir es aufnehmen. Sie singen das jetzt alleine. Ich spiele Ihnen das nochmal schön vor. Noch ein bisschen Stimmung, ne? So, jetzt fangen wir von vorne an. Aufnahme, bitte. Deine Spuren im Sand, die ich gestern noch fand. Hallo. Bisschen Konzentration aber, ja. Ein bisschen konzentrieren jetzt, ne? Hat die Flut mitgenommen, was bleibt mir noch von dir? Deine Liebe, sie schwand wie die Spuren im Sand. Jetzt will ich. Was ist mir nur geblieben? Nur die Sehnsucht nach dir. Jetzt kommt das Schönste. 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
0: Achten Sie mal auf den Hund links. So. Dankeschön, Sie haben sich. Ich glaube, das reicht. Ich glaube, das reicht. Hier, Sie waren so großartig, dass ich Ihnen an dieser Stelle gerne das Du anbieten möchte. Toll, toll, toll. Ich lese das mal eben hier noch durch und dann sind wir fertig und dann können Sie. Oh, hier kommt noch eine ganze Menge. Haha. Ja. Also, das Handy ist jetzt ausgedrückt. Bitte schön, Herr Kollege. Warter trat einen Schritt beiseite und Schade hielt sich das Smartphone weiter ans Ohr. Ja, bitte. Wer ist denn dran? Also Telefonanruf, ne? Wer ist denn dran? Er hatte nun anscheinend die größte Mühe, etwas zu verstehen. Hielt sich mit der linken das Ohr zu, schloss die Augen und versuchte, sich zu konzentrieren. Wie? Wie? Wendt, erhalt anderem Ohr. Wendt, ach so, ja, ich, nee, ja, die ist gerade unterwegs, ja, ja. Ja, nee, die kann gerade nicht. Ich, ach so, ja, na, Oberkommissar Harald Schade, so viel Zeit muss sein. Ja, ja, ist richtig, ja, ich bin hier mit der Angelegenheit vertraut. Er riss die Augen auf, fackelte mit dem gesamten Oberkörper hin und her und zeigte aufgeregt in alle Richtungen. Aber es nutzte ja nichts, die Aufmerksamkeit seiner Kollegen hatte er ohnehin schon für sich gepachtet. Gleich darauf presste er das Telefon wieder an die Ohrmuschel und lauschte angestrengt. Jeder um ihn herum konnte sich denken, um wen es ging. Ja! Ja! Ja! Ja! Ja! Ja, nun sagen Sie, ja! Abschlussuntersuchung, ja, eindeutig, DNA-Spur, ja, ja, ja, ja, natürlich. Es folgte ein kurzes Schweigen und Schade schien plötzlich zu erstarren. Für ein, zwei Sekunden rührte er sich überhaupt nicht mehr. Dann fuhr er plötzlich zusammen. Nein! Was? Boah! Nein!
2: Doch!
0: Doch! Nein! Oh. Das gibt's doch gar nicht! Nein! Oh je, oh je, oh je, oh je, oh, oh, oh, oh. Nein, das glaube ich, nein! Ebenso gespannt wie Klose und Wagner beobachtete Opitz

0: Den aufgeregten Kollegen trotz der ernsten Lage musste er sich ein leichtes Grinsen unterdrücken. Wusste gar nicht, dass Louis de Funès schon wieder auferstanden ist. Die Bemerkung konnte er sich nun doch nicht verkneifen. Diesen leisen Kommentar zumindest. Schade lief nun immer noch weit, mit weit auf dem Grinsen auch hin und her. Plötzlich machte er eine Kehrtwende und stampfte weiter über das blattgetretene Gras. Nein! Ich! Im Leben hätte ich nicht... Nein! Nicht zu fassen. Nicht zu... Endlich schien das Gespräch an sein Ende zu kommen. Ja! Ja! Vielen Dank für... Frau... Ja! Ja, natürlich. Werde ich ausrichten, selbstverständlich. Das... Genau, das machen wir. Machen. Ebenso, Frau Dingens, Doktor. Er war so sehr aus der Fassung geraten, dass er das Gespräch schon um ein Haar beendet hätte. Aber Frau Dr. Wendt hielt anscheinend noch etwas anderes für ihn bereit. Ja! Ach, der Rauhut! Also eindeutig am... das haben wir uns schon gedacht. Ja. Ja, na gut, die haben eine Aure. Ja, ist klar. Ja, Abschluss. Vielen Dank, Frau, Und schönen Gruß nach Kassel. Aufgelegt. Er wollte wirklich auflegen, aber... Hallo? Ja, Sie sind noch dran. Hier, Frau Doktor, augenblicklich. Ich muss Ihnen noch was mitteilen. Ja, es ist nämlich so... Wir haben neulich doch gerade noch hier eben so gerade vor ein paar Minuten haben wir noch eine neue Leiche für Sie im Angebot. Ja, ich weiß, das Wochenende steht vor der Tür. Ja, es tut mir auch leid. Wir schicken ihn gleich rüber, ne? Er schwieg nur kurz. Ja, natürlich, selbstverständlich, ja. Das Babsi, also die Frau Hüttmann, die Würze in der Angelegenheit, wird die nochmal anrufen. Ja, selbstverständlich, ja, ist ja klar, alles klar. Jetzt hat er wirklich aufgelegt. Er nahm das Smartphone vom Ohr, starrte in die Runde und fragte die anderen, das glaubt ihr nicht, Leute. Das glaubt ihr einfach nicht. Wagner mischte sich ein, Harry, das Handy. Schade war derartig fassungslos, dass er nicht verstand, was Wagner von ihm wollte. Hä? Harry, das Smartphone, du musst es abstellen, kapierst du? Schade schien nicht in der Verfassung zu sein, in der er überhaupt noch irgendwas kapierte, erreichte ihm das Handy an den Kollegen. Mach du, Horst, ich bin hier total fertig mit Nerven. Er ließ es an passenden Worten fallen, die Situation hat ihn völlig überrascht und er war auch völlig neben der Spur. So ähnlich wie auch wir jetzt gerade alle Mann neben der Spur sind, denn das war ganz schön anstrengend eben. Ne? Ja, die Singerei eben. Ne? Da müsste man jetzt vielleicht mal einen Schluck trinken, würde ich mal vorschlagen. Deswegen machen wir jetzt ein kleines Päuschen. Die einen oder anderen müssen vielleicht mal. Wann macht denn der endlich mal eine Pause? Na, oder vielleicht wollen die einen oder anderen einen Schluck trinken. Größeren Schluck, kann auch sein. Oder will jemand was rauchen? Das alles lässt sich jetzt machen. Wir machen eine kurze Pause. Ich denke so 20, ach, die sind schon weg hier, die Herrschaften. Wir machen eine Pause zusammen, dann kommen wieder die Lusejungen Ihnen zur Freude und danach komme ich dann auch wieder zu Ihnen. Jetzt aber erstmal, wie gesagt,
1: wir haben die Ehre für die, die jetzt eine etwas stärkere Blase haben,
0: auf
1: die
0: Toilette müssen. Bis gleich.
1: Noch ein paar Liedchen aufzuspielen. Und die, die auf die Toilette gehen, machen bitte schnell und kommen wieder rein. 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

0: So lassen wir uns das gefallen. Ne?
1: Dankeschön. Ja, das nächste Stück in der Setliste ist...
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1: Nicht nur der Ralf Nowak schreibt Krimis mit lokalem Flair. Nein, wir schreiben auch Stücke mit lokalem Bezug. Das Stück spielt hier direkt am Wärtchen an der Tränenbrücke da hinten. Liebe, Lust, Leidenschaft und am Schluss doch noch ein Happy End in Eschwege. Aber vorher dramatisch. Sind wir denn soweit?
2: Nee.
1: Sonst machen Sie mich immer an. 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
0: Ja, Ari, wir haben nur 20 Minuten hier.
2: Ja, ja. Okay.
3: Eins.

Ja, jetzt ein Stück in englischer Sprache, in Usvesch. Aber passend zum Thema Krimi heißt das Stück Crime. Das einzige Verbrechensstück hier mit Schlägerei, ausgeschlagenen Zähnen und Keilerei in Eschwege, was wir im Programm haben, das bringen wir jetzt zum Besten.

Ja, das nächste Stück ist für alle abhängig Beschäftigten. Also die meisten von uns, wer ist schon selbstständig, ne? Nicht mal an der Arbeit hat man was zu sagen, daheim schon mal gar nicht. Ja, das ist wie mit den goldenen Ketten, ne? So, und beim Einstellungsgespräch, komm Jung hier, nimm die Golduhr und leg die Ketten an. Und dann 50 Jahre, einige haben es ja schon geschafft, wir haben noch ein bisschen, ne? Aber für alle abhängig Beschäftigten ist jetzt dieses Lied.

0: Ja, mittlerweile füllt sich der Saal wieder. Das ist schön, wenn wir unsere schöne Musik und noch ein paar mehr Leuten präsentieren können. Doris hat genug Fotos gemacht jetzt mittlerweile, ne? Wir werden auch nicht schöner davon, hier mehr Fotos zu machen.
1: Ne? Das stimmt.
0: Wir arbeiten zwar dran, aber weißt du, die Reihenfolge ist, wir werden erst berühmt, dann werden wir reich und davon machen wir uns dann schön. Dann können wir wieder weiter fotografieren. Ne?
2: Ja Leute, ich bin vom Dorf und da hast du natürlich auch Probleme hier und da. Dorfkinder.

0: Sand.
1: Ja, so ist es, Dorfkinder.
2: Hoppsa. Bin ich wieder? Ja. Als letztes Stück singen wir noch unsere Hymne auf das Open Player, weil passend zum Ort und Krimi und überhaupt. Open Player.
3: Moment, Moment.
1: Hallo? Ah, da ist die Gitarre.
2: Okay. Ja, alles da.
4: Die 5.

Dankeschön. Herr Adler noch hier. Tschüss, wir sehen uns. Bis dahin. Losjungen aus Sontra, nur mal nebenbei gesagt, die gehen auch auf Tour. Die machen eine ganz große Deutschland-Tour. Also jetzt, ja, wie, wohin eigentlich? Naja. Was, wo? Bis nach Kassel. Bis zum Flughafen nach Kassel. Ich sage das nur, wer die Lucy-Jungs gerne hören möchte, geht einfach auf die Website von ihnen und da könnt ihr das rauskriegen, wann und wo die spielen. Da spielt ihr noch viel mehr als hier. Ich fände es toll, wenn ihr zu ihnen kommen würdet. Die freuen sich wirklich ein Loch im Bauch, ne? Ja, klar. Ja, die Lucy-Jungen. Damit ist, wie Ihnen vielleicht aufgefallen ist, die Pause auch schon wieder beendet. Und hier sind die Lucy-Jungen nochmal hier, damit Sie nochmal sehen, wer Ihnen eigentlich da eben gegenüber gestanden hat. Hoppala. Nee, fort sind sie. Pause ist zu Ende. Ja. Für alle die es noch nicht gemerkt haben, aber die Lucy-Jungen kommen jetzt doch nochmal wieder. Da war, glaube ich, jetzt hier, ist Ihnen was aufgefallen? Sehr richtig. Das sind die Lucy-Jungen. Hier sehen Sie es nochmal. Detlef Fischbuch, Holger Fischbuch, Susanne Marz, Frank Kummer und Winfried Wolf. Und es stimmt, einer fehlt, der Winfried. Nein, der Frank. Der Frank ist heute nicht dabei. Die Buffetfräse hat gefehlt. Das ist sein Spitzname. Wir haben da hinten so ein kleines Buffet, ist nur alles brechend voll. Man merkt, die Buffetfräse hat heute Abend gefehlt. Dabei nebenbei mal gesagt, bevor ich es am Schluss vergesse, ich wollte mich ganz herzlich, und am Schluss vergesse ich es immer, bei den Leuten vom Open Flair bedanken. Ihr habt uns super heute Abend wieder hier bewirtet und alles gemacht und die Anlage und die Bühne und das Licht und alles. Ich sage jetzt schon mal Dankeschön an Stolle und seine Leute. Herzlichen Dank, weil nachher vergesse ich es. Ich kenne mich. Ja, aber noch mal kurz zurück zu den Lucy-Jungen. Das ist so ähnlich. Kennen Sie noch die Dubliners? Ja. Waren Sie, das sind die Dubliners. Waren Sie mal bei Dubliners auf dem Konzert? Eigentlich 5 Leute, die sind nie zu 5 aufgetreten, weil einer war immer so. Einer hat immer gefehlt. Von der Treppe gefallen, was weiß ich warum. Also die waren auch nie komplett in da. Von daher reiht sich das in eine schöne Reihe ein. Mit den Dubliners habe ich Ihnen auch schon mal gesagt. Ja, wir wollen weitermachen. Und ich habe noch für alle die, einige sind ja bei, von Ihnen dabei, die schon umsonst beim Flair reinkommen, nehme ich an. Ne? Also alles, was über 65 ist, kommt umsonst rein. Ne? Ich muss noch 2 Jahre zahlen, aber dann. Ich habe da noch einen Tipp für alle Open Flair Besucher. Sollten sich mal Gedanken drüber machen. Ich sage immer, gehe nie in guten Schuhen aufs Flair. Machen Sie das nicht. Denn Ihre Schuhe sehen hinterher so aus. Das ziehen Sie die letzten Schuhe an, die Sie haben. Oder machen Sie es andersrum. Das machen auch viele Leute und geben Ihre Schuhe am Eingang ab und hängen die dann oben über die Straße hin. Können Sie am Schluss wieder abholen. Das ist nur mal so ein kleiner Tipp für alle Open Flair Besucher. Ja, wir kommen zum nächsten Kapitel. Viele von Ihnen sind vielleicht immer mal zum Schlosspark gegangen, weil Schlosspark ist immer so ein bisschen anders, ist immer ein bisschen ruhiger, ist nicht so ein Halligalli wie auf dem Wärtchen oder wie an der Seebühne. Schlosspark ist eher das Kleinkunstgebiet und aber auch das Weinzeltgebiet und die Kinder haben ihren Auslauf und so weiter. Auslauf, oh Gott, ja, Sie wissen, wie ich das meine. Also die Kinder können sich da frei bewegen und von daher ist es im Schlosspark auch immer sehr schön. Gott, wo gehe ich mit unserem Krempel hin? Muss mal einen kleinen Moment hier ein bisschen aufräumen. Pause ist vorbei, das ist das Richtige, ja genau. Nicht, dass ich Ihnen was Falsches vorlese und merken es gar nicht. Ja, also Schlosspark. Schlosspark ist ja der Ort, habe ich ja gerade gesagt, Kleinkunst. Das schöne Zelt, 4-Master-Zelt, glaube ich sogar, weiß nicht, 800 Leute oder irgend sowas geht da rein. Da ist richtig was Schönes los. Oder auf dem Rasen draußen können die Kinder spielen. Sehr schöne Spielanlagen findet man nicht immer. Ist richtig was los, alles was für Kinder hier, ganz toll.
Oder, was es auch auf dem Schloss bezieht, das war letztes Jahr da, die Steinzeitmenschen auf dem Wildschwein. Haben es gesehen? Ja. Übrigens, bevor einer sagt, guck mal links, ist das nicht Lindenberg? Er ist es nicht. Es ist nicht Lindenberg. Ich sag's nur, ist jemand anders. Ne? Aber was ich noch mal sagen wollte, solche Leute, die mit so einem Wildschwein da unterwegs sind, das ist auch ein harter Job, ein ganz, ganz harter Job. Ich sag das nur mal so, die können nicht auf Slip-Diski, Wip-Dixi-Klo gehen. Oh. Das geht nicht, stellen Sie sich das mal vor. Von denen muss jetzt mal einer aufs Dixi-Klo. Was macht der arme Mann? Kann's Ihnen sagen. Ich meine, was jetzt der Hintermann macht, keine Ahnung, ne? Aber der Erste hat die Lösung gefunden, hat sich quasi gelöst auf dem Dixi-Klo. Ja, am besten ist, man bringt sein eigenes Klo mit. Würde ich jedem Open Flair-Besucher empfehlen. Gibt's heute schon bei eBay. Mit Zeitung. Muss ja keine chinesische sein, ne? Kann ja auch eine Deutsche sein. Ja, ansonsten kennen viele von Ihnen vielleicht den Schlosspark noch, wie er ganz mal früher war. Dann gab es auch mal Zeiten, da gab es da so links einen Springbrunnen. Ist jemand zufälligerweise von Ihnen zur Friedrich-Wilhelm-Schule gegangen? Ja. Ja. Da gab es mal einen Fall, da hat man Lackmus, das ist so ein Färbemittel, in den Springbrunnen geschmissen. Irgendein Schüler der FES und die gesamte Schule musste die Hände vorzeigen. Also haben sie nie gefunden, wer es war. Das war ein wunderbares Bild, das rote Schaum aus dem Springbrunnen raus. Man hätte es eigentlich lassen sollen, aber nee, es gab dann doch Ärger. Heute ist alles ganz anders. Heute ist der Schlosspark da für ausgelassene, fröhliche, schöne Feiern. Das sieht dann ungefähr so aus. Im Weinzelt, ne? Geht es dann irgendwann später auch mal ein bisschen rund. Hervorragender Wein, woher kommt der? Aus Frankreich. Aus Tetra Pak. Ja, ne? Und das nächste, was ich Ihnen vorlese, ist auch etwas aus dem Schlosspark. Weil, wie gesagt, da geht es alles etwas anders zu, ruhiger, viel, viel ruhiger. Während des Open Flair Festivals geht es im Schlosspark abseits des ganz großen Gedränges meist auch etwas ruhiger zu. Tagsüber sind hier die Kinder und junge Familien zu Hause, denn es gibt eine Vielzahl von Attraktionen zu sehen, die jedes Kinderherz höher schlagen lässt. Spiel- und Klettergeräte sorgen für jede Menge Unterhaltung. Es gibt aber auch spezielle Programme für die Kleinen und die Großen. Puppenspieler, Clowns und Zauberer treten auf. Und der allgegenwärtige Bernd Gieseking gibt Seemannsgarn zum Besten. Bernd Gieseking kommt in dem Buch übrigens sehr, sehr oft vor. Immer da, wo man ihn nicht ein... Da ist er. Immer wieder Bernd Gieseking, wie ihr es kennt. Im Kulturzelt sind die Vertreter der Kleinkunst zu hören und zu sehen. Und im benachbarten Weinzelt kann man den Abend auf eher ruhige Weise, eher geistlich oder geistreich beenden. Hier im Schlosspark verläuft der Tag, auch der Abend, wesentlich spannender, entspannter und ruhiger als auf dem Wärtchen oder an der Seebühne. Niemand hat unter dröhnender Lautstärke zu leiden. Keiner wirft sich von der Bühne ins Publikum und lässt sich auf Händen über die Köpfe der anderen Zuschauer hinwegtragen. Es müssen auch keine Wasserwerfer eingesetzt werden, um die erhitzten Gemüter abzukühlen. Hier reagiert die Gelassenheit. Man sitzt relativ bequem im Kulturzelt auf dicht nebeneinander gestellten Kunststoffstühlen und erwärmt sich an den kulturellen Darbietungen auf der Bühne oder am durchgeschwitzten Sweatshirt seines übergewichtigen, transpirierenden Nachbarn. Das ist halt manchmal ist echt ein bisschen eng. Oder es liegt an mir. Nach der Vorstellung kühlen sich die erhitzten Gemüter an einem der vielen Biertische im angrenzenden Open-Air-Weinlokal ab und niemand muss sich Gedanken über einen dröhnenden Hörsturz machen. Das hier versammelte Publikum scheint aus manchen Gründen noch immer
alle im gleichen Alter zu sein. Die gehören alle der gleichen Generation an. Sie zählen sich selbst zu denen, die noch auf die Straße gegangen sind, um für ihre Interessen und Forderungen zu kämpfen. Venceremos, Leute, lasst das Glotzen sein. Kommt herunter, reicht euch ein. Leute, runter, kommt vom Balkon, unterstützt den Vietcong. Trifft, glaube ich, nicht auf alle zu, die heute Abend hier sitzen, oder? Vietcong, wer weiß denn noch, was das ist? Heute hängen sie nicht nur auf den Biertischgarnituren im Eschwiger Schlosspark rum. Sie hängen auch und vor allem ihren süßseligen Erinnerungen an ihre Sturm- und Drangzeit nach. Und je später der Abend, desto größer der Grad der Verklärung. Dann wird die Disco aktiviert und verstaubte Vinylscheiben dürfen sich noch einmal auf dem Plattenteller drehen. Und die Gestalten der Nacht. Haha. Jetzt kommt der Punkt, ne? Das muss ich ganz genau treffen. Und die Gestalten der Nacht erheben sich. Nein, die erheben sich nicht. Ha! Und die Gestalten der Nacht. Heieiei. Und die Gestalten der Nacht erheben sich. Das Licht ein bisschen.

Und spätestens, wenn Scott McKenzie sein legendäres San Francisco aus den Boxen erschallen lässt, brechen die letzten Dämme. Dann bauen sich selbst die militantesten Nichtraucher noch einmal etwas Ähnliches wie eine Tüte und können kaum glauben, dass das auch nach jahrelanger Abstinenz immer noch klappt. Ihre Gattinnen lehnen derweil sinnenfroh an den Schultern, wie sie was sie im Einerlei des Alltags schon seit langen Jahren nicht mehr getan haben, an den Schultern ihrer Gatten. Doch hier ist das alles anders. Während er zum wiederholten Mal von den Protestaktionen gegen den NATO-Doppelbeschluss im Oktober 83 erzählt, rührt sie versonnen mit einer Salzstange im dritten Caipirinha herum, streicht ihm übers Bein seiner Designer-Jeans und seufzt versonnen: Aber schön war's doch, Dicky. Doch Dicky scheint sie nicht zu hören. Er sieht sich noch immer an vorderster Front der Friedensbewegung auf den Stationen der Pershing-2-Raketen, die Barrikaden erklimmen, auf dem Hamburger Rathausplatz. Damals waren das noch friedliche Demos, Gott sei Dank. Obwohl er sich eigentlich erinnern müsste, dass sie mit ihrem Protestzug und 100.000 anderen Mitdemonstranten bereits in einer Nebenstraße stecken geblieben waren, den Rathausplatz überhaupt nicht zu sehen bekamen und die Zugfahrt nach Hamburg der aufregendste Teil des ganzen Tages war. Aber dies ist alles heute gar nicht mehr so wichtig. Entscheidend ist, dass man hier dabei war, dass man sich der damaligen Herausforderung gestellt hat. Zu den Herausforderungen der Gegenwart zählt an diesem Abend im Schlosspark von Eschwege eher der Besuch der in Reih und Glied aufgestellten Dixi-Klos. Diese Herausforderung wächst mit jeder weiteren Stunde. Da kommt es schon mal vor, dass sich alkoholisierte Alt-68er grölend im spärlich beleuchteten Park galoppieren, die eine oder andere auf dem Boden rausragende Baumwurzel übersehen und sich nach unfreiwilliger Bauchlandung auf dem Boden der Tatsachen wiederfinden und sich in ihrer beigefarbenen Camel-Jeans und mit halb aufgerissenen Leinenhemd auf dem bereits vom ersten Tau angefeuchteten Rasen suhlen. Bleibende Eindrücke und hartnäckige Grasflecken, die auch nach Jahren nicht verlöschen. Menschliche Tragödien dieser Art spielen sich eher am Samstag ab, wenn ab 22 Uhr zur Disco-Party der Ü50s geladen wird. Dann fühlen sich selbst militanteste Bewegungsmuffel wie von einer Geisterhand berührt und hüpfen wie Anno dazumals Lazarus von seiner Bahre, von ihren mitgebrachten Sitzkissen empor. Also ohne Sitzkissen geht nichts. Ne? Das muss. Dann streben sie mit traumtänzelnden Zuckungen der Tanzfläche entgegen. Hämmernde Beats längst ausgelöster oder in Teilen bereits verstorbener Bands oder halbwegs vergessener Rocklegenden pushen verzückt grinsende Vorhodeständler oder Teilzeit-Endioren auf die federnden Holzplanken, wo ihnen grelle Lichtblitze aus 2-3 Scheinwerfern entgegenschlagen. Von sämtlichen Wehwehchen wie Asthma, Gicht und Rheuma befreit, stampfen sie wie eine Herde munterer Rinder durch nikotingeschwängerte Nebelschwaden. Ältere Frauen drehen plötzlich beseelt in einem Brummkreis gleich ihre Runden. Ein Lächeln auf den Lippen, das dem in einer ehrenerkraute Waldorflehrerin nicht unähnlich ist. Ihre Zweit- oder Drittmänner hingegen lassen noch einmal so richtig die Sau raus. Geben noch einmal den sämtlichen Frauen dieser Welt aufreißenden Supermacho, der mit einem aus der Hose gerissenen Hemd ständig geil, geil, geil rufend seinen Schmerbauch schwenkt. Dabei zupfen sie unentwegt die Luftgitarre und machen sich mit einer Art Ausdruckstanz zum Mittelpunkt ihres Eigeninteresses. Wissen Sie, wie sowas aussieht? Ich wollte Ihnen das mal zeigen. Ausdruckstanz, nur mal so. Ne? Haben Sie schon mal leicht angetrunken Sozialpädagogen auf einer Tanzfläche gesehen? Das ist so was Ähnliches, ne? So. So sieht das aus. Ausdruckstanz, manchmal auch so, also wie
jetzt eher Sozialpädagoge, kommt jetzt, oder Pädagogin, ne? Da werden Figuren getanzt, die haben das ganze Leben noch nicht gesehen. Ganz herrlich und verzückt. Zum Beispiel auch so. Das ist das Let's Dance. Oder so. Völlig verzückt. Dem Himmel entgegen und es werden Bestnoten dafür verteilt. Ja, so geht's. So geht's. Es geht aber auch allerdings anders. Das wollte ich Ihnen auch noch mal zeigen. Es geht auch so. Musik!

0: Alter. Muss man zwischendurch einen Schluck trinken. Und ich bin der Jüngste. Ich bin aber noch nicht fertig mit der Stelle. Oh Gott, was man sich alles so zumutet an so einem Arm. Das wenige, ich bin wieder bei den Tänzern, das wenige meist lichte und eher schlichte Haar, das ihnen geblieben ist, schleudern sie Headbanger-mäßig mit rhythmischen Zuckungen von einer Seite auf die andere. Dabei denken sie nicht im geringsten daran, dass sie schon in wenigen Stunden von den heftigen Gelenkschmerzen geplagt werden. Kein Gedanke daran. Musik, Atmosphäre und die Gemeinschaft mit anderen Altersgenossen, denen das man nicht einmal richtig zeigen will, wirkt wie ein kurzsichtig belebender Jungbrunnen. Das Haltbarkeitsdatum dieser Das Haltbarkeitsdatum dieses Heilwassers ist allerdings schon sehr bald abgelaufen. Die grausame Wirklichkeit schlägt schon am nächsten Morgen in voller Härte zurück. Und die gestern noch so fröhlich Beschwingten treffen sich schon am nächsten Morgen beim gar nicht so fröhlichen Stell dich ein wieder. Im Wartezimmer ihres Hausarztes murmeln sie leise. Ich habe mich gestern, glaube ich, doch ein bisschen übernommen. Während ihre Frauen immer noch selig lächelnd und vom Bridge overtrabbelt waren, vor sich hin summen. Like a bridge over troubled water. 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
1: Dankeschön.
0: Hallalala, Schlosspark, das haben wir doch alles schon erledigt hier. So, jetzt wird's ganz ernst. Endlich kommen wir zu einem Teil. Ja, jetzt sind zu viele Polizisten im Raum. Ja? Aha. Weghören. Nein. Es geht natürlich wie in jedem guten Krimi immer um die Polizei. Das ist ja ganz klar. Die Polizei, dein... Ja, oder so ähnlich. Aufmachen, Polizei! Es geht auch mit Bierflaschen. Aufmachen, Polizei! Ja, nein, die Polizei wird in diesem Krimi ein bisschen hochgenommen. Und zwar von dem Sänger, den ich Ihnen am Anfang geschildert habe, dieser Fips Flipper. Der erzählt ständig Polizeiwitze und macht sich lustig. Polizei, dein Freund und Helfer. Das ist ein Freund und Helfer. Na? Richtiger Freund und Helfer ist das. Aber die Polizei ist ja sowieso interessant. Polizei ist nicht nur interessant, Polizei ist in erster Linie auch Ländersache. Und so wie die Polizei sich unterscheidet, so unterscheidet sie sich auch nach den Ländern, wo sie sind. Das sieht man beispielsweise an ihren Polizeiautos. Kann man ganz deutlich erkennen, zum Beispiel hier, Polizeiauto. Sehen Sie den nicht? Doch, ne? Ja, ich habe Ihnen ein paar Polizeiautos mitgebracht, Fotos von Polizeiautos. Jetzt bin ich weg, war ich am Knopf? Nee, ne? Ja. Polo 2. Bisschen nachlässig gesprochen, Polo 2. Polo 2 ist hier. Das Haus ist umstellt. Ja, oder hier. Das ist ein älteres Modell. Ich bin mal mit zwei guten Freunden, wir waren damals alle beide etwas breiter, vom Schlossplatz hochgefahren zur Post in so einem Auto.

noch mal einer. Ne? Mach mal die Beschriftung drauf. Wie geht denn das? Was soll ich denn schreiben? Schreib Polizei. So. Ach, Schande, nee. Polizei, ja. Am einfachsten ist es so. Da weiß doch jeder gleich, was los ist. Tatschitata. Ne? Polizei. Ja. Polizei. Ich war ja das erste Mal bei der Polizei. 6 Stunden Ausnüchterungszelle. Nein, war ein Jux. Die Älteren unter Ihnen werden vielleicht nicht so erinnern, da gab es mal ein Auto so um 1972, 74 rum. Das war ich. Ich hatte einen roten Käfer. Das ist kein Originalfoto, das habe ich zusammengestellt und da hatte ich hinten diese Schrift drauf. Und da haben die mich in der Friedrich-Wilhelm-Straße angehalten, nachts um 1:30. Und weil sie nichts gefunden haben, sind sie hinten rum und haben die Schrift gelesen. Das geht nicht. Machen Sie das ab. Das geht nicht. Das ist eine Amtsanmaßung. Im Ernst, ist kein Jux, im Ernst, ja. Seitdem habe ich das dann nicht mehr gemacht und später ist das Auto irgendwann verschrottet worden. Ja, die Polizei und ihr Personal. Sie alle kennen ja Harry Schade und Jens Klose. Bei uns, wie gesagt, im Buch gibt es auch immer noch Horst Wagner. Eigentlich Wagner schreiben müsste, wenn Harry Schade ihn erwähnt. Auch so weit bin ich noch nicht vorgestoßen. Dann gibt es Barbara Hüttmann, die Chefin von der Spurensuche. Eine Spuren im Sand. Dr. Kapusta, der kommt nicht vor, aber jetzt, heute nicht vor, ist der Notarzt. Und dann gibt es Fabian Opitz, das ist ein neuer Kollege, der eingesprungen ist, weil eine nämlich fehlt. Eine fehlt. Wer fehlt? Susanne Thiel. Susanne Thiel war in 3 Büchern drin, ist eine junge Frau, die hat aber dann geheiratet, einen Russen, das man gar nicht so merkt, die heißt aber jetzt Schmidt, weil Schmidt ja ein typisch russischer Name ist. Zumindest wenn die Familie aus Kasachstan stammt, dann ist das so. Der junge Mann heißt Timo. Auch das ist ein typisch russischer Name, weil Timo nämlich eigentlich heißt Timofei. Und dann ist es wieder russisch. Sagt nur keiner. Ja, und Susanne Thiel hat ein Kind bekommen. Das deutete sich im letzten Roman, im 3. schon an. Im 4. war es dann irgendwann soweit. Aber die Geburt habe ich jetzt also nicht im Einzelhandel. Nein. Das Kind ist jetzt schon älter. Und das Kind heißt Emil. Das ist ja heute ein total moderner Name, Emil. Ne? Also ich habe, das gibt es doch gar nicht, wie kann man denn ein Kind Emil nennen? Ich darf Ihnen jetzt ganz ehrlich sagen, ich habe mich 60 Jahre lang meines zweiten Vornamens geschämt. Meines 3. erst recht. Aber Emil ist modern, ne? Gut, den 3., den lassen wir jetzt mal weg. Ja, wie gesagt, Susanne Thiel hat diesen kleinen Jungen bekommen, ist momentan in Elternzeit, so nennt man das ja. Elternzeit und Elternzeit, das ist ja die Zeit, wo die Familie so aussieht. Ratet mal, wer sie die ganze Nacht wachgehalten hat. Das ist Elternzeit. Für alle, die dies noch nicht mitgemacht haben. Dann ist es ganz gut, wenn man den Kleinen wanzt. Ich habe keine Kinder, deswegen geht mir das Wort Lochgau über die Lippen. Wenn man den Kleinen sau wanzt. Vielleicht auch mal irgendwo anders unterbringen kann. Vielleicht bei Mama, bei Papa, bei Oma oder beim Onkel. Dann sieht das Kind dann meistens so hinterher aus. Bei Mama ist das ja noch normal. Beim Papa, der kriegt es irgendwie nicht auf die Reihe. Bei Oma muss alles ganz exakt sein. Und der Onkel macht meistens Quatsch. Ne? So ist das, ja. Wie gesagt, Susanne Thiel ist in Elternzeit. Deswegen kommt die in diesem Krimi nur geringfügig vor. Das sind mal 2 richtig ernsthafte Polizisten. Weil, man macht wirklich keine Witze über Polizisten. Ich mach jetzt mal einen.

0: Weil manche, also es wird ja immer so, Polizisten wären irgendwie nicht so ganz. Natürlich Quatsch. Aber der Schulrat kommt in die Schule und fragt die Schüler, na, mein Junge, wie heißt du denn? Ich heiße Jonas. Jonas, schöner Name. Und, was willst du mal werden?
1: Das weiß ich noch nicht.
0: Überleg dir was. Nächste. Wie heißt du, mein Junge? Lukas. Du heißt Lukas, schöner Name. Gut. Und was willst du mal werden?
1: Das weiß ich noch nicht.
0: Frag den Dritten. Und du, Junge, was willst du mal werden? Ich will Polizist werden. Und wie heißt du? Das weiß ich nicht. Ja, ist, ja. Der geht so ein bisschen in die Richtung. Hier ist ein Witze erzählen hier oder was? Er geht so ein bisschen in die Richtung, wo die beiden Kollegen mit ihrem Schäferhund spazieren. Kennen Sie den mit dem, wo die beiden Polizisten mit dem Schäferhund spazieren gehen? Und auf einmal bleibt der eine stehen. Warte mal! Warte mal! Der andere, was machst du denn da mit dem Hund? Ja, hast du das nicht eben gehört? Der Mann, der uns entgegengekommen ist, der hat gesagt, guck mal, da kommt der Schäferhund mit den zwei Arschlöchern. Ja, das gefällt Musikern. Ne? Hier hinten, da äumeln sie sich einen. Hier hinten, ja. Ja, so. Musikerwitze. Bin ich völlig raus. Wo bin ich denn jetzt überhaupt? Ah ja, jetzt kommt ja das nächste Stück. Emil, haben wir schon Arschlöcher auch abgehakt. Ja, gut. Ja. Jetzt kommt ein Stück. Das heißt Opel Mokka. Ja, Opel Mokka. Ist jetzt wieder ein bisschen Produktwerbung, ich gebe es ja zu. Opel Mokka hat ja mal eher hier Werbung gemacht. Ne? Und dieser Opel Mokka, der wird geklaut. Gut, er ist nicht der Besitzer, aber der Opel Mokka wird geklaut. Und diese Stelle würde ich Ihnen gerne vorlesen, weil darin kommt ein Autohaus vor. Sind Sie da? Sind da, ne? Oder? Aber sagt keinen Ton, sagt keinen Ton. Da hinten, ich habe mich mit dem Vornamen vermacht. Ich habe Arno geschrieben, ich Rindvieh. Im Buch steht Arno und es müsste Armin heißen. Ah, okay, also, jetzt kommt die Stelle vom Opel Mokka. Das ist nämlich eigentlich so eine Sache, die Polizisten nicht vergessen. So große Niederlagen, die hängen immer tief in einem nach und das bohrt und wurmt noch seit Jahren, obwohl dieses Erlebnis, um was es jetzt gerade geht, ist gar nicht so lange her. Aber Klose ärgert sich heute noch darüber. Klose hatte die Angelegenheit noch lange nicht vergessen. Der Vorfall hatte sich zu Beginn der Ferienzeit ereignet. Opitz, der junge Kollege, ich hatte es glaube ich erwähnt, hatte gerade seinen Einstand bei der Eschwiger Dienststelle gegeben. Wagner und Schade waren den größten Teil der anderen Kollegen auch im Urlaub und regelten sich an Sandstränden oder an Bergseen herum. Einige Dezernate waren zusammengefasst worden, um den Personalausfall aufzufangen, weil ohnehin wenig los war. Schließlich waren Schulferien und auch die Einbrecher, Betrüger und Verprügler schienen sich eine kleine Auszeit zu gönnen. Ein Gaunerpärchen konnte es, davon war Klose bis heute überzeugt, aber doch nicht lassen. Und brachte sich hinterlistigerweise in den Besitz eines funkelnigelnagelneuen Opel Mokka. Davon war zumindest Klose bis heute überzeugt und noch mehr verärgert, dass er die beiden nicht überführen konnte. Dabei war die Angelegenheit eigentlich ganz einfach und vollkommen schlüssig. Für ihn gab es nicht den geringsten Zweifel. Manfred Räubert, schon der Name machte ihn aus Kloses Sicht eigentlich verdächtig, war an jedem Sommermorgen mit seinem altersschwachen Opel Corsa und seiner jugendlichen Begleitung beim Autohaus Schill in Abderode, einer kleinen Ortschaft am Fuße des Meißners, vorgefahren. Der 25-jährige Eschwiger, der schon seit etlichen Jahren jeder regelmäßigen Beschäftigung erfolgreich aus dem Weg gegangen war, wollte sich ein Angebot zum Kauf eines Neuwagens machen lassen und war der irrwitzigen Meinung, dass er für sein altersschwaches Vehikel einen vollkommen unangemessen hohen Traumpreis erwarten könnte. Dies war zumindest der Eindruck von Armin Schill, Chef des Autohauses. Er hatte schon damit begonnen, sich über die Finanzierung eines Neuwagens den Kopf zu zerbrechen, was angesichts der desaströsen finanziellen Situation des potenziellen Neukunden eine eigentlich unlösbare Herkulesaufgabe zu sein schien, als das abtastende Gespräch über das heikle Thema durch ein geschäftliches Telefonat unterbrochen werden musste. Blöderweise, wie Schill es im Nachhinein ausdrückte, denn er hegte schon sehr bald den Verdacht, dass mit diesem Anruf der Grundstein für eine Straftat gelegt worden war. Schill war nämlich seinem Kunden, einem Doktor so und so, hatte ihm eine freudige Mitteilung gemacht, nämlich dass sein neuer Opel Edelmokka, wert 30.000 Euro, mit allen Raffinessen ausgestattet, in den nächsten 3 Tagen ausgeliefert werden sollte. Der Wagen müsse nur noch etwas aufpoliert werden und könne am Freitagmorgen von seinem stolzen Besitzer abgeholt werden. Dass Räubert sämtliche Details des Autokaufs mitbekam, war wohl ein schwerer Fehler. Das ging Armin Schill in der Nacht vom Donnerstag auf Freitag, genauer gesagt um 2.37 Uhr durch den Kopf, als ein treuer Schäferhund in seinem Zwinger Alarm schlug. Der Vierbeiner beruhigte sich erst, nachdem Schill selbst, seine Frau Karin, der Sohn und die Schwiegertochter in ihre Hosen gesprungen, nach draußen gelaufen waren und den Schaden entdeckt hatten. Der neue Opel Edelmokka von Dr. So und So war spurlos verschwunden. Schill informierte sofort die Polizei, während sich der nebenan noch im Rad drehende Hund resignierend in seiner Hütte zurückzog. Vermutlich hatte er erwartet, dass noch eine angemessene Belohnung für ihn rausspringen würde, weil er seine Sache so toll gemacht hatte. Lobesbekundungen dieser Art blieben jedoch aus. Aus Sicht seiner Futterzuteiler wurde der Vorfall etwas anders gesehen. Der Wagen war verschwunden und es herrschte ein aufgeregtes Durcheinander auf dem Hof des Autohauses. Es war sowieso schon viel zu spät. Oder doch nicht? Als sich nämlich das silberblaue Einsatzfahrzeug der Eschwiger Polizeidienststelle auf halber Strecke nach Abderode befand, versperrte ihm jener gerade erst entwendete und nun quer zur Fahrbahn stehende Opel-Mokka den Weg. Vermutlich im Rausch der Geschwindigkeit und unter Missachtung sämtlicher Warnschilder hatte der Fahrer den Wagen gegen mehrere Absperrgitter einer Dauerbaustelle für die, die nicht von hier sind, am Weidenhäuser Kreuz. Wie an anderen Stellen in Eschwege auch. Gibt es schon seit Jahren Dauerbaustellen. Ich sage jetzt nur mal Werrabrücke, Langenhainer Weg. Also beim Langenhainer Weg habe ich ja echt noch das Gefühl, die machen da Intarsienarbeiten in den Boden. Noch was, so Mosaiken oder irgendwas machen die da, ne? Auf jeden Fall, das Fahrzeug war verlassen, die Türen standen offen, vom Fahrer keine Spur. Bei aller Dummheit, die er halt warten lassen, war dem dreisten Übeltäter doch noch etwas wie ein genialer Einfall gekommen. Er hatte noch die Schutzbezüge der Sitze abgerissen und hatte mit ihnen das Weite gesucht. Der Dieb hatte anscheinend Handschuhe getragen, denn Fingerabdrücke, die auf seine Spur hätten führen können, gab es nicht. Trotzdem sorgte er durch eine schwerwiegende Unachtsamkeit oder Dummheit, je nach Sichtweise, dafür, dass man ihm auf die Spur hätte kommen können. Millionen von DNA-Spuren waren im Fahrzeug, speziell auf den Fensterscheiben, dem Lenkrad und dem Armaturenbrett hinterlassen worden. Wie der dummdreiste Dieb das hingekriegt hatte, war bis heute umstritten. Klose vertrat die Ansicht, dass der Mann von der Leistung des 2,5-Liter-Motors so begeistert war, dass er während der Fahrt immer wieder die Lippen spitzte und das Motorengeräusch nachahmte. Entschuldigung. Dabei musste er nach Kloses Vorstellung begeistert den Kopf in alle Richtungen gedreht haben, sodass sich die Speichelspritzer im Radius von 180 Grad verteilten und nachhaltig im Fahrzeuginneren haften blieben. Barbara Hüttmann, Chefin der Spurensicherung, schätzte den Dieb nicht ganz so blöd ein. Sie vermutete, dass er aufgrund einer allergischen Reaktion, möglicherweise durch den Geruch von Kunststoffweichmachern im Inneren des Neuwagens hervorgerufen, mehrere Niesattacken erlitten und dabei den Kopf sämtliche Richtungen gedreht hatte. Sie machte das plötzliche Niesen auch für den anschließenden Unfall verantwortlich, wobei der Täter in einem gewissen, etwas besseren Licht dastand, weil er eher unverschuldet die Kontrolle über den Wagen verloren hatte. Der junge Kollege Opitz hingegen vertrat eher die Meinung seines Chefs und hielt den dreisten Dieb für einen mittelprächtigen Idioten. Er stellte die dritte Theorie zu dem DNA-Spuren des Fahrzeuginneren auf und war der Meinung, dass der Täter das Fahrzeug zuerst in die Hindernisse geschleudert hatte und dann sich darüber so sehr geärgert hatte, dass er mehrfach Scheiße, Scheiße, Scheiße rufend alle Speichelproben hinterlassen hatte. Wie es nun wirklich war, ließ sich im Nachhinein nicht mehr feststellen. Es spielte letzten Endes auch gar keine Rolle, denn trotz millionenfacher Spuren konnte der Verdächtige nicht überführt werden, was Klose bis heute nicht verstand und mehr als ärgerte. Dabei war alles so abgelaufen, wie es sich bei ordentlichen Verhören und Vermittlungen so gehörte. Der geschädigte Besitzer des Autohauses hatte seinen mehr als begründeten Verdacht der Polizei gegenüber zum Besten gegeben und Klose war wegen der Schwere des Verbrechens immerhin, hatte das Fahrzeug einen Wert von 30.000 Euro, aus dem süßseligen Schlaf gerissen worden. Er hatte sich daraufhin mit seinem aufgeweckten Neukollegen sofort, genauer gesagt gegen 4.15 Uhr, auf den Weg zur Wohnung des Verdächtigen gemacht und ihm aus dem Bett geklingelt. Angeblich schlafdrungen, sicherlich von 2 bis 3 Flaschen Bier, Gerstensaft angetrunken, hatte dieser die Wohnungstür geöffnet und sofort alles abgestrichen, was er überhaupt abstreiten konnte. Erst als Opitz das Glasröhrchen mit dem Wattestäbchen hervorgezaubert hatte, war Räubert etwas ruhiger geworden. Zuvor hatte er sich noch konzentriert auf Allgemeinbeschimpfungen, meist über die allgemein unfähige Polizei. Dann monierte er die Frechheiten, die brave und vor allen Dingen fleißige Bürger wie er über sich ergehen lassen müssten, wenn man sie zu nachtschlafender Zeit aus dem Bett werfe. Anschließend hat er sich darüber aufgelassen, dass minderbemittelte Polizisten ihre Energien doch besser auf die Jagd von Mördern und Sittlichkeitsverbrechern verschwenden sollten. Dies alles bis zu dem Moment, wo Opitz ihm das Wattestäbchen unter die Nase hielt und er sich von einer Sekunde zur anderen in völliges Schweigen hüllte, was er bis zum nächsten Tag auch beibehielt. Klose war sich absolut sicher, dass sie den Täter gefasst hatten. Diese Ansicht musste er aber schon am nächsten Tag revidieren, als nämlich Barbara Hüttmann den Abgleich der DNA-Proben präsentierte und zum Entsetzen aller Anwesenden erklärte, dass die Speichelproben nicht mit der DNA des ungeschuldigten Angeschuldigten übereinstimmten und für Klose eine Welt zusammenbrach. Da sind auch DNA-Spuren dran. Das kriegen wir ganz genau raus, wer das war. So, und nun bricht vielleicht auch für Sie eine Welt zusammen. Denn wir kommen schon zum letzten Teil der heutigen Lesung. Es geht so langsam aufs Ende zu. Wobei, wenn ich Ende sage, ist natürlich noch lange nicht Ende. Es geht jetzt um was ganz anderes. Opel Mokka ist übrigens auch Mokka, ne? Mokkel, Mokka oder wie der Eschwege spricht, Espresso. Aber das haben wir jetzt nicht dran. Jetzt geht es um was ganz anderes. Es geht um ein heißes Eisen. Um ein ganz heißes Thema. Also jetzt eigentlich nicht das. Auch nicht das. Du hast 5 Sekunden Zeit, um zu erraten, wer von den beiden ein Millionär ist. Auch nicht das. Hier ist zwar auch ein heißes Eisen zu sehen, aber darum geht es nicht. Es geht, wenn es um heißes Eisen geht, worum kann es dann gehen? Für den Eschweger Waffelei. Geht schon in die Richtung. Aber ich meine es eher so im übertragenen Sinn. Heißes Eisen. Nee, Moped nicht. Nee. Es geht ums Essen. Für den Eschweger ist das Essen eine der wichtigsten Tätigkeiten in seinem Leben überhaupt. Und hier geht es ums Essen. Gibt es unterschiedliche Ansichten über das Essen? Und das Essen spielt im letzten Teil, den ich heute Abend lese, eine sehr, sehr wichtige Rolle. Es geht zum Teil auch um die Wurst. Und wenn ich sage, es geht um die Wurst, dann geht es natürlich auch immer wieder um Harry Schade. Ich erwähne immer wieder gerne sein 3-Gänge-Menü für 2,30 Euro, Bratwurst, Brötchen und Senf. Drei-Gänge-Menü. So, und jetzt kommt der heiße Punkt. Sind Thüringer im Saal? Ich weiß, dass mindestens einer da ist, aber der traut sich nicht. Sind Thüringer im Saal? Nein, ist kein Thüringer. Nein. So, jetzt kommt es nämlich. Thüringer behaupten nämlich, ihre Bratwurst sei die bessere. Hast du das schon mal gesehen? Gott schütze uns vor Regen, Sturm und Wind und Bratwürsten, die nicht aus Thüringen sind. Ja, ich sag da nichts zu. Es gibt irgendwo in Thüringen gibt es ein Bratwurstmuseum. Ich fordere die Stadtverordneten von Eschwege auf, ein ähnliches Museum am Start, vielleicht als Abgrenzung zur Werrabrücke, hinzustellen. Es wird Zeit. Es wird Zeit, dass wir zurückschlagen. Die nordhessische Bratwurst ist die bessere. Man sollte mal die... Ja. Gibt es hier Widerspruch irgendwo? Traut sich einer, was dagegen zu sagen? Nein, ne? Nein. Gut. Man sollte doch einfach mal die Wurstexperten fragen. Zum Beispiel den hier. Wenn ich in den Knast gehe, kommst du mit. Ich weiß, dass ein Bayern-Anhänger im Saal ist, deswegen machen wir das jetzt schnell wieder weg. Aber es gibt ja noch andere Wurstexperten. Ich habe mal, ich weiß, das ist abgelehnt worden als Vorschlag für die nächste Johannesfestplakette. Was sollen denn immer nur Türmchen und Häuschen und Johannesfestreiter und Dietemann? Das wichtigste Objekt, nämlich unsere Bratwurst, die war noch nie auf einer Johannesfestplakette. Auch da bin ich der Meinung, zeigt Mut, meine schön dunkel. Das ist ja der übliche Spruch, der immer dazugehört. Das raten Ihnen die Bratwurstexperten, zum Beispiel der da. Mit dieser Haltung bin ich ja schon, die haben das ja fünfmal im Fernsehen, haben die das gesehen im Fernsehen, wie ich die Bratwurst esse, im Goldenen Engel, also von wegen der Schuhe, ne? Also hier, Wildlederschuhe und Bratwurst essen ist ein Unding, geht eigentlich gar nicht, weil das Fett droppt runter auf die Schuhe und die Bratwurst, die sind hin. Ne? Deswegen diese richtige Position, Bratwurst immer so essen. Johannesfest Freitag sehen Sie Tausende von Menschen, die alle so stehen und Bratwurst essen. Ist so. Aber wie gesagt, es geht nicht nur meine schön dunkel. Es geht allgemein ums Essen. Es geht um das Essen auf dem Flair. Und das ist ja nun, das ist ja nun wieder eigentlich ein ganz anderes Thema. Da geht es um exotisches Essen auf dem Flair. Und es geht darum, mit Jens und Harry unterwegs auf dem Open Flair. Die haben ihre Untersuchung gemacht und dann haben sie irgendwann Hunger. Mittags und dann laufen die um Wärtchen rum und suchen sich was zu essen. Und das ist mitunter nicht so ganz einfach. Und davon möchte ich Ihnen jetzt noch mal ein bisschen was vorlesen. Klose blickte Schade schweigend an, was den dazu animierte, seine skeptische Haltung gegenüber italienischen Speisen zu verdeutlichen. Sie waren gerade beim Italiener. Was ich vor allem nicht leiden kann, das ist dieser Forzjubel, den die um ihr Essen machen. Typisch italienisch. Große Worte und wenn du auf den Teller guckst, dann däh. Ich weiß wirklich nicht, was du meinst, Harry. Schade ließ sich nicht von seinem Standpunkt abbringen. Dann guck dir doch nur mal so eine Speisekarte an. Da weißt du doch gar nicht, was da drauf steht. Was man da liest. Hier, guck doch mal Antipasti zum Beispiel. Gut. Das ist jetzt wahrscheinlich was ohne Nudeln, ne? Also für Nudeln gehe ich noch sozusagen, ne? Ist ja so okay und so weit. Aber hier, Carpaccio, Costoletto, Carne und vor allem Dingen dieses Kotze. Da weißt du doch schon vorher, ne? Also wie gesagt, Harry, das letzte waren Muscheln, Harry. Muscheln! Kotze sind Muscheln! Hier, Muscheln ist sowieso das Letzte. Oder hast du mich schon mal Muscheln essen sehen? Nö, Muscheln oder Schnecken, da kann ich mich jetzt wirklich nicht dran erinnern. Siehste, da käme mir nämlich heute noch das Konfirmationsessen hoch. Insofern Kotze. Passt ja. Nee, hier, dieser alberne Name, weißt du, ich glaube, das machen die sogar mit Absicht, dass du erstmal dass du erstmal isst, nur so ein kleines Häufchen, so ein Schisskickelchen. Und das hast du alles auf so einen Riesenteller und du weißt gar, was ist denn das nun? Und dann kommt noch so ein blöder Spruch vorneweg. Ein kleiner Gruß aus der Küche oder sowas, ne? Weißt du? Hier ein einfaches Hallo hätte auch gereicht, ne? Ich spreche nur viel Lärm und nichts und vor allen Dingen Irreführung von vornherein. Denk doch nur mal nach, oder würdest du etwa so eine runde Teichplatte mit allerlei Belag Pizza 4 Bahnhöfe nennen? Das ist doch hochgradig albern, oder? Klose vorsichtig zusammen. Was? Hast mich schon verstanden? 4 Bahnhöfe, Quattro Stationen, sowas Blödes. Das ist doch blöd. Quattro Station, 4 Bahnhöfe, das kenne ich vom Monopoly. Westbahnhof, Nordbahnhof. Ne? Harry, statt Gione steht auf der Speisekarte 4 Jahreszeiten. Musst du auch mal richtig lesen, Mensch. Mit G und nicht mit T. Er schüttelte heftig den Kopf, 4 Bahnhöfe, ich fass es nicht. Schade, wurde tatsächlich etwas kleinlaut und verlegen. Na, ist ja auch egal, aber hier meine Sache ist dieses italienische Zeug, das ist das nicht. Lass uns lieber zum anderen Schnellimbiss gehen. Und das machen sie dann auch. Aber den Weg, bis sie da sind, den überbrücke ich mal kurz. Weil ich will noch so ein bisschen was zum Essen sagen. Ist auch was Leckeres, was unser Angela da isst, ne? Aber auch nicht jedermann sagt, das Karussellfleisch, ja, sozusagen. Ja. Aber hier, sowas, das geht ja nun gar nicht, ne? Bratwürstchen vegan. Frag mich, was da eigentlich drin ist. Keine Ahnung, irgendwie was. Ja, Gras oder was, keine Ahnung. Also wer das ist, ne? Bratwürstchen vegan, ne, das ist nicht. Das ist nicht für uns. Aber hier, auf dem Open Flair, wie gesagt, da gibt es alles Mögliche. Exquisites Essen. Ich wollte Ihnen da, wie gesagt, noch mal so ein bisschen was von ganz Moment! Also, wenn Sie in so ein ganz feines Lokal kommen, dann kriegen Sie ja nur, da kriegen Sie ja nur so ganz exquisite Speisen. Da heißt das auch alles so schräg. Ne? Also, zum Beispiel hier. Sortierte Scheibchen von der Hausschweinkeule an buttercremigen Stampf vom Erdapfel. Schweinebraten und Kartoffelbrei. Es kommt immer drauf an, wie man es ausdrückt. Ne? Oder hier, finde ich auch schön, Tranchen von der Hausschweinkeule in knuspriger Weißbrotkrume. Schnitzel. Warum einfach, wenn es auch kompliziert geht? Ne? Oder hier, habe ich noch was. Kolorierter Salat von Pasta an jungem Gemüse, Nudelsalat. Aber es klingt gut. Ne? Oder hier noch einer, habe ich noch, hier auch schön. Garnierter Wrap vom zarten Scheibchen der Schweinekeule à la Mayonnaise. Was ist das? Schinkenrollen. Das überhaupt noch einer heute? Schinkenrollchen gibt es sogar nicht mehr. Ne? Schinkenrollchen gibt es sogar nicht mehr. Ne? Oder hier mein Lieblings überhaupt. Hausgemachte Pasta auf Essenz von der Schrauchtomate an gehobelten Parmesan. Achtung, Produktwerbung. Ja, ne? Große Worte. Dabei ist ja gutes Essen zuzubereiten eigentlich ganz einfach. Selbst hochklassiges Essen können Sie ja selber zu Hause machen. Sie haben die Geräte zu Hause. Manche Leute wissen das gar nicht. Ja. Die wissen das gar nicht. Aber es gibt wirklich ganz tolle Sachen. Also Hotdog zum Beispiel kann man selbst zu Hause machen. Überhaupt kein Thema. Geht ganz einfach. Und Pizza auch. Auch ohne Ofen. Das geht ganz einfach. Hotdog zum Beispiel so. Einfach und man denkt nicht dran. Ne? Oder Pizza. Wer hat kein Bügeleisen zu Hause? Ne? Es ist doch alles ganz leicht und ganz einfach. Bisschen nachdenken, bisschen anstrengen. Ja. Ich sehe, wir schweifen vom Thema ab, ne, glaube ich, ein bisschen, ja. Also, Klose und Schade laufen weiter über das Gelände des Open Flair, aber sind immer noch nach der Suche nach etwas Essbarem. Schließlich kommen sie, und das sind ja die heißesten Stände beim Open Flair überhaupt, alternatives Essen. Und da stehen sie nun und beobachten unzählige Menschen, die da essen und essen wollen und rufen, und einer ist dabei, so ein Tätowierter. Schwester Oberin, rief ein Tätowierter in die Hoffnung, dass er wegen seiner optischen Originalität eher beachtet würde. Und tatsächlich, die leicht angespannt und sehr energisch wirkende Frau hinter dem Tresen sah ihn mit strengem Blick an. Was willst du? Ey, kann ich mal die Cola? Die Frau antwortete relativ knapp. Da fehlt ein Verb. Bitte. Gern hätte Klose das Gespräch weiter verfolgt, doch nun kam plötzlich einer der bereits Bedienten auf sie zu. Er hielt etwas Undefinierbares in den Händen. Es war in Papier gewickelt. Ab und zu biss er hinein, kaute alles kräftig durch und schluckte es mit größter Mühe herunter. Gerade war er bei Schade angekommen. Der konnte es nicht lassen, nachzufragen. Und? Schmeckt's? Sind Leute aus Kassel da? In Kassel hätte einer gesagt, und schmeckt doch denn doch Knatsch. Das hätte der Kasseler gesprochen. Hier, und schmeckt doch denn doch Knatsch. Bei uns kürzer, und schmeckt's. Der Mann, er hatte gerade wieder den größten Teil seines Gesichts zwischen Papier und Salatblättern vergraben, starrte ihn an. Langsam hob er den Kopf und sein in heller Soße verschmierter Mund wurde sichtbar. Sag mal so, antwortete er schmatzend. Der Hunger treibt's rein, der Ekel treibt's runter und der Geiz hält's unten. Noch eine Frage. Wortlos und ohne eine Antwort zu bekommen, versuchte er an dem anderen Warten vorbeizukommen. So richtig kam er aber auch nicht voran. Klose sah zu Schade hinüber. Hört sich ja eher an wie bei der Dschungelprüfung. Ich glaube, wir sind hier falsch, oder was meinst du? Er war auch ohne etwas Essbares vorzüglich, haben es schon bedient. Nur Schade hatte die Hoffnung noch nicht ganz aufgegeben. Und sonst sprach er den Fremden an. Der Salatkopf brauchte sich nicht weiter umzudrehen. Bevor er dieses Mal antworten konnte, musste er kräftig Luft holen. Schaf! Schade musste trotz der unmittelbaren Nähe zu ihm die Hand ans Ohr legen. Was? Schaf? Verzweifelt sah er zu Klose. Nee, das kann ich ja gleich zum Türken gehen und Karussellfleisch bestellen. Schaf, das muss ich nicht Schaf! Brüllte der Mann zurück. Und einige Spritzer der hellen Soße suchten einen Landeplatz. Schade hatte verstanden. Ach so! Scharf! Auch das noch! Sau scharf! Und wie? Brüllte der Fremde. Endlich war der Punkt erreicht, an dem der ausgehungerte Oberkommissar aufgab. Hab ich mir doch gleich gedacht, wahrscheinlich haben sie ordentlich hier das Chili und Cheyenne-Pfeffer drüber gestreut. Chili und Cheyenne, ne? In Eschwege gibt es ja Chili. Chili und in Eschwege isst man auch Cheyenne-Pfeffer, ne? Ja, wie gesagt, das sieht dann so aus. Ja, und das ist auch so ähnlich wie Espresso. Unbeaufsichtigte Kinder bekommen eine Hundenwelpe und einen doppelten Espresso geschenkt. Aber ein Fehler drin, ne? Da unten gesehen. Er schüttelte angewidert den Kopf. Nee, danke fürs Backofs. Da läufst du ja den Rest des Tages rum und hast Brand wie eine Bergziege. Nee. Da kommt ja auch noch dazu, dass das zweimal brennt. Also weiter. Noch geben wir nicht auf, ne Jens? Ohne dass Klose noch irgendetwas sagen konnte, setzte sein Kollege den Hungermarsch fort, wobei er jetzt eine ganz bestimmte Richtung einschlug. Klose war schon nach wenigen Sekunden klar, dass der Ausgang das eigentliche Ziel war. Der wollte da weg. Aber noch war es nicht so weit. Immer noch reihte sich ein Verkaufsstand an den anderen. Aber entweder wurde nichts zu essen angeboten oder es sagte dem Leitwolf nicht zu. Er konnte sich nicht verkneifen, seine Kommentare abzugehen. Guck mal hier, sind nur schon mal gar nicht. Asiatisches Essen. Wer weiß denn, was da auf dem Teller steht? Er blieb kurz stehen und begann das Angebot zu studieren. Was steht da? Er musste die Augen zusammenkneifen. Bach Bio Van Mu. Aha. Weißt du, was das ist? Wahrscheinlich was von der Kuh oder sowas, ne? Oder? Hier. Geyang Masam Gai. Kenne ich auch nicht. Hari steht. Oder hier. Geyang Jut Wunsen. Was das so ist? Ich will es gar nicht erst. Hari, es steht doch da. Siehst du, es steht direkt drunter. In Deutsch, da steht's. Schade, kniff beide Augen noch mehr zusammen. Ach, hier, tatsächlich, hast du recht. Geyang Jut Wunsen. Das ist ja Glasnudelsuppe mit Schweinehackfleisch und Gemüse. Guck mal einer an, jetzt wird es hier doch noch interessant. Wunsen heißt gehacktes. Guck mal an hier. Keine Ahnung, kannst ja mal fragen, ob sie dir mal ein Wunsenbrötchen schmieren. Besser ist vielleicht, wenn du einen Wunsensemmel anstatt Wunsenblötchen sagst. Halli, da ist nämlich kein R drin. Meinst du? Nee, lieber nicht. Schwein ist Schwein und Hack ist Hack, Harry. Kannst du ja auch mal einen Häckselburger bestellen. Häckselburger ist gut. Ja, das aber, weißt du, es ist doch folgendermaßen. Klose fürchtete, dass sein Kollege zu einer ausschweifenden Betrachtung ausholte. Es geht doch schon damit los, dass das Wort gehacktes ein regional eingeschränkter Begriff ist. In Hannover oder in Frankfurt, da kennen sie das Wort schon gar nicht mehr. Da sprechen sie dann Met davor. Wir können es auch anders ausdrücken. Gehacktes in Eschwege, Met in Germany. Mal so gesehen, ne? Das wäre auch mal ein schöner T-Shirt-Aufdruck, ne? Irgendwie hinten drauf. Match in Germany. Da brauche ich dann den unverbindlichen lächelnden Mann aus dem Asia-Wagen weder nach gehacktes noch nach Wunsenbrötchen oder schon gar nicht nach deinen Häckselburgern zu fragen. Nee, lieber nicht. Aber hier, das da. Das da, das habe ich schon mal gehört. Hier. Guck mal, hier, was da. Hier, Wandansuppe, das kenne ich. Woher willst du denn das kennen? Schade, lachte. Ja. Das hättest du nicht gedacht. Ne? Bei unserer Nachbarschaft hier, da wohnen so Vietnamesen. Und manchmal, ne, da geht bei denen Fenster auf in der Mittagszeit und die Mutter ruft nach den Fenstern: Kindel, ihr könnt allein kommen, heute gibt's Suppe. Und dann kannst du hören, wie die kleinen Vietnamesen nachfragen: Wann dann, Mutti? Klose wandte sich ab, hör auf. Beinahe wäre ich auf deinen Quatsch reingefallen. Schade, grinste, war doch nur ein Spaß. Auch ist nicht so, wie ich gesprochen habe. Wenn du keine Übersetzung hast, dann kannst du doch nicht wissen, was da steht. Genau wie bei den Türken da drüben. Da steht Kebab, Börek, Dünoch. Gut, das weiß man inzwischen. Aber Dürüm und Lamacun, ich meine, das ist einem doch nicht einfach so geläufig. Sie gingen noch einige Schritte weiter. Schade, hat anscheinend noch immer nicht aufgegeben. Hier! Er hielt Klose am Arm fest. Selbst da vorne, Jens, deine Abteilung quasi. Jens Klose, Hamburg, Klammer auf, Klammer zu. Können die nicht einfach mal ein Schild mit Fischbude aufhängen? Nein, es muss wieder was Üßwertiges sein. Immer schön alles Englisch ausdrücken, dann klingt's noch gleich viel toller. Klose fuhr wie elektrisiert zusammen. Der Wagen vor ihnen mit dem Seafood-Schild stand nur wenige Meter entfernt. Er glaubte für einen kurzen Moment an die Wiederkehr des kulinarischen Paradieses, bis ihm seine längst verstorbene Tante wieder in den Sinn kam, die jeden mit ihrem gemäßmühligen Art und Satz: Fischbrötchen auf dem Jahrmarkt, wer weiß, wer das schon alles in der Hand gehabt hat, die Vorfreude auf jeden leckeren Masnis nehmen konnte. Diese Aufgabe übernahm nun gerade Schale. Wenn ich das nun schon wieder hier lese, guck doch nur mal dahin. Alles Englisch. Seafood, Fish and Chip, King Prawns, Pressering, nee. Klose starrte auf die Speisekarte. Er brauchte nicht lange, bis er über Schades Missverständnis gestolpert war. Er musste kurz die Augen schließen und hätte es die Möglichkeit gehabt, er hätte sich irgendwo abgestützt. Harry! Er musste sich sehr zusammenreißen, um nicht lauthals loszuschreien. Harry, Nicht alles, was du hier liest, ist auch tatsächlich Englisch geschrieben. Schade beharrt auf seiner Meinung, das meiste aber schon. Einiges ja. Ich gebe dir ja recht, aber dein Pressering, Harry, das ist reinstes Deutsch, Hochdeutsch. Schade, dass er noch einmal zur Tafel bis auf einmal den Trinkfehler sah. Ach, hier, Mensch, stimmt ja. Brathering. Da geht dir doch so ein Wort wie Brathering zwischen all den englischen Kranen vollkommen sang- und klanglos unter. Gerade spreche ich noch, aber es ist doch so. Wenn du dich hier in so einer Umgebung aufhältst, wo jeder eine andere Sprache spricht, sie kommen ja alle von überall her, weißt du, wie ich meine? Da wirst du doch ganz orthodox im Kopf. Und damit sie nicht orthodox im Kopf werden, werde ich die Lesung für heute Abend beenden. Vielen Dank, dass Sie da waren. Moment. Moment. Also ganz am Ende sind wir dann doch noch nicht. Ich bin noch mal hängen geblieben. Missverständlich ist ja auch Airbag. Ne? Ist ja auch so ein englisches Wort, inzwischen total eingedeutscht, Airbag. Oder in SW Airbag. Heißt ja eigentlich Prallsack. Ne? Aber auf Deutsch ja eigentlich Windbeutel. Airbag, Windbeutel. Ne? Wenn Sie das sehen und vergleichen, hat das nicht unbedingt eine große Ähnlichkeit. Erst im direkten Kontakt ist es dann doch ganz was anderes. Ne? Also deshalb ist das doch schon mit der englischen Sprache manchmal sehr missverständlich. Ja. Und Harry Schade, bei allem Problem, was er nun mal hat auf dem Open Flair mit dem Essen, Harry Schade ist ja auch so ein Typ, der wahnsinnig gern Schokolade isst. Ich ja auch, gebe es ja zu. Und Harry Schades Wahlspruch lautet ja auch immer, solange Kakao, oder er sagt Kau-Kau, in der Schlag Kau-Kau, solange Kakao an Sträuchern wächst, ist Schokolade für mich Obst. Und um ihm da weiterzuhelfen, gibt es ja heute von einer bestimmten Firma, den Namen darf ich eigentlich gar nicht sagen, aber Sie werden ja gleich lesen, Geschmacksrichtung, da fällt Ihnen ja nichts mehr ein. Und damit kommen Sie auch über die Runden. Zum Beispiel Rittersport Currywurst Pommes. Schmeckt wie beim Imbiss um die Ecke. Ganz wunderbare Sorte, kann ich nur empfehlen. Oder hier Spiegelei mit Bratkartoffeln, auch ein ganz wunderbar schmeckt das. Oder ist eher für die Rittersport Goldbräuler, ist ganz herrlich. Aber der Open Flair Renner überhaupt, das ist Rittersport Bier und Ravioli. Das ist das Highlight auf dem Open Flair. So weit wären wir jetzt dann doch mit der Schokolade. Für mich gibt es nämlich nur eins. Wie gesagt, ich esse gern Schokolade. Ich sag's nochmal, gehacktes in Eschwege, Met in Germany, das ist schon was Feines. Und dazu, also wir wollen ja jetzt keine Produktwerbung machen, aber und dazu hier noch so ein schönes Bierchen. Achtung, Produktwerbung. Komm, oder Hamburg hat auch eine schöne Biersorte. Die neuen Sixpacks von Astra. Das ist das Modell Sixpack im Speckmantel. Ist auch was ganz Feines. Das lobe ich mir und ich werde heute Abend noch ein, zwei Schöpfchen trinken, vielleicht mit dem einen oder Ihnen zusammen. Ich würde auch, wenn Sie Lust haben und Zeit haben, noch das ein oder andere Buch signieren, bis mir die Hand abfällt irgendwann. Ansonsten, wie gesagt, lasse ich Sie heute Abend allein und ich werde Ihnen nicht verraten, wer dieses Mal der Mörder ist. Sie ist es nicht. Sie ist es nicht. Ich sage gute Nacht. Danke. Jetzt ruhig, wir gucken auf die Uhr. Hier. Ist ja gut. Beruhigt euch, bevor noch einer anfängt und ruft Zugabe bei Lesungen, macht man nämlich keine Zugaben. Das wie beim klassischen Konzert, da macht man eine Zugabe, das macht man nicht. Deswegen mache ich immer freiwillig eine noch ganz kurz hinten dran. Und zwar auch in diesem Buch, im neuen Buch, ist hinten wieder ein Wörterbuch angehängt aus Harry Schade, seinem ganz persönlichen Lexikon. Habe ich jetzt noch ein paar Begriffe? Da brauche ich dann auch noch mal den hier, dass wir das alles hinkriegen. Ruhe. So, zum Beispiel Röntgen. Wissen Sie, was das ist, Röntgen? Ich habe ja schon gesagt, Harry Schade geht ungern aufs Flair, aber er geht auch ungern ins Krankenhaus. Nur manchmal, ab und zu, dann geht er halt ins Eschwiger Krankenhaus und dann geht er hin zum Röntgen. Ich habe Ihnen ja mal ein paar Röntgenbilder mitgebracht. Ja, ich weiß, das ist, aber ist jetzt schon zu später Stunde, kann man das mal machen. Röntgen, oder was auch ein schönes Wort ist, Bautz. Der Bautz. Oh, hat ein Bautz gemacht? Also hingefallen, hingestürzt. Der Bautz finden Sie auch in keiner anderen Sprache. Klitschko hat auch vor ein paar Wochen richtig Bautz gemacht. Und sollten Sie jemals durch die Stadt fahren und vor Ihnen fährt ein Motorradfahrer und er hat hinten auf der Lederjacke diesen Spruch: Wenn Sie das lesen können, ist meine Frau vom Motorrad gefallen. Dann hat auch die Frau einen Bautz gemacht irgendwann. Ne, deswegen, ja. Okay, ja, dann haben wir noch. Kennen Sie das in Gesellschaft gehen? Jetzt wird es schwierig, jetzt kommt in Gesellschaft gehen. Hoffentlich kriege ich das hin. In Gesellschaft gehen ist zum Beispiel, wenn man sich mit guten Freunden trifft, abends zusammen ein Gläschen Wein sitzt, vielleicht miteinander am Kamin sitzt. Oh, hoffentlich klappt das. Ne, abends am Kamin. So. So sieht das aus, gemeinsam am Kamin. Gemütliche Runde, man mag sich. Gesichter sprechen Worte.
2: Send a good picture back to Germany, please. Make sure.
0: Ja, diese Meldung ist ein Fake. Wie heute so vieles gefaked wird, das stimmt überhaupt nicht. Die haben da was völlig Falsches da zusammengemischt und da dem was untergeschrieben. Das ist völlig falsch. In Wirklichkeit war es ganz anders. Die saßen gemeinsam am Kamin und dann sagt sie zu ihm: Hast du dein Zimmer aufgeräumt? Guck mich an, wenn ich mit dir rede. Das wollte ich nur mal klarstellen, dass Sie das auch wissen. So, Harry Schade, was haben wir denn noch vom Harry Schade? Ja, Klon. Klon ist auch so ein eschwiger Ausdruck. Kennen Sie das? Der Klon. Der Klon. Ein Klon. Klon ist Singular. Es gibt natürlich auch Klon-Mehrzahl. Mehrere Klons sind Klöne. Ja, und dann kommt noch, jetzt wird es nochmal schwierig, Bonbon, auch Bollchen genannt, Bonbon, das Bonbon, also das sind diese harten Dinger da, ne? So, das sind Bonbons und jetzt stellen Sie sich vor, du sitzt im Auto, muss niesen.
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0: Ja. Ja, so schnell kann's gehen. Und das war's jetzt wirklich. Wie gesagt, jetzt versuche ich nochmal den Rest zu kriegen hier.

0: oder ihr kriegt noch eine Unterschrift.
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3: 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Sie hörten eine Aufzeichnung aus dem Eschwiger E-Werk.

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1: Wieder einmal herzlich willkommen bei Wiener Lieder von gestern und heute, sagt der Erich Zipp. Und nach dem Begrüßungsmarsch, den uns wie immer die Braulgeiger aus Salzburg gespielt haben, haben wir Walter Nagel mit seiner Gitarre und einem selbstgeschriebenen Lied gehört. Vorige Woche war ich bei einem Auftritt von Walter in Bad Erlach dabei und ich war echt begeistert, was für ein Klangvolumen er mit Gitarre und Gesang zustande bringt. Naja, und in Bad Erlach ist der Thermelinsberg, da hat es auch ideal gepasst. In der heutigen Sendung will ich Günter Frank zum 90er gratulieren, obwohl ich mir ganz sicher bin, dass er die Grüße nicht einmal mitkriegen wird. Aber dann erinnere ich auch an Ferdinand Raimund und der kann es natürlich auch nicht mehr hören. Beginnen möchte ich aber mit einem Musikwunsch und zwar hat sich Monika aus Floridsdorf etwas von Michael Heldau gewünscht und da habe ich Was hast du schon davon, wenn ich dich liebe, ausgesucht und zum Schluss der Sendung kommt dann noch ein Titel.
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1: Das war jetzt schon Günter Frank, der am 16. September 1936 in Wien geboren wurde. Bekannt wurde er vor allem als Moderator, er ist aber auch Schauspieler, wo auch in zahlreichen Filmen mitgewirkt hat, und er hat über 400 Wiener Lieder auf CDs aufgenommen. 1987 hat er den Professortitel verliehen bekommen und er ist auch als Maler sehr erfolgreich, da allerdings unter seinen richtigen Namen, Günter Schmiedeck. Hören wir jetzt Günter Frank mit dem Tschapperl und der alte Spech, beides Lieder von Hans Lang und Erich Meder. Alle drei Lieder von Günter Frank stammen aus der CD. So klingt's bei uns in Wien, die Günter Frank mit Walter Heider und dem Maler Schrammeln herausgebracht hat.
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Das war jetzt Josef Meinrad mit dem wohl bekanntesten Lied von Ferdinand Raimund, den Hobelied. Eigentlich hieß Ferdinand Raimund richtig Ferdinand Jakob Raimund, wurde am 1. Juni 1790 in Wien als das 12. Kind seiner Eltern geboren. Mit 12 Jahren starb seine Mutter und mit 14 Jahren sein Vater und so haben ihn dann seine größeren Schwestern großgezogen. Da war Geld Mangel war und mit 14 Jahren begann er eine Lehre als Zuckerbäcker beim Zuckerlbäcker Jung, heute Konditorei Demel. Da bot er im Nationaltheater, später Burgtheater, als Numero den Besuchern Süßwaren seines Meisters an und kam so mit dem Theater in Kontakt. Dort bewunderte er Ferdinand Ochsenheimer, den er später bis ins Detail kopierte. Jetzt wollte er unbedingt Schauspieler werden und brach seine Lehre als Konditor ab. Nach einigen Misserfolgen als Schauspieler gelang ihm mit 25 Jahren der Durchbruch und mit 26 Jahren war er bereits Regisseur im Theater an der Josefstadt. Von 1823 bis 1834 verfasste er 8 Bühnenwerke, wobei das Hobellied aus der Verschwender stammt und daraus stammt auch das folgende Lied »Es gibt nichts Dümmeres als die Jagd«, was uns Regina Barowski singt und Elfriede Ott und Julius Batzak singen das Ausschuss. Und Hans Moser und Renate Holm, Brüderlein Fein, beides aus der Bauer als Millionär. Ferdinand Raimund brachte es zu einigen Reichtum, hatte aber panische Angst vor Tollwut und erschoss sich nach einem Biss seines Hundes vor 190 Jahren, am 5. September 1836, also im 46. Lebensjahr in Bonn.

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das gerade gehörte Lied hat mein Vater Franz Zipp geschrieben, der am 8. September seinen 102. Geburtstag gehabt hat. Gespielt habe ich es mit meiner Tochter Marion. Übrigens, ich spiele in Kürze bei einem 102. Geburtstag eines Herrn, wo ich schon den 90er, 95er und 100er und 101. Geburtstag gespielt habe. Und er hat gemeint, so viele runde Geburtstage werde ich nicht mehr haben. Also wünsche ich mir jetzt bei jedem Geburtstag die Musik von Erich Zipp. Kann es ein schönes Kompliment geben. Und wenn wir schon beim Persönlichen sind, auch nächstes Jahr kann man mich ab April jeden ersten Donnerstag von 17 bis 20 Uhr bei der heurigen Schifffahrt am Neusiedler See hören. Das ist schon etwas Besonderes, denn gleich nach der Abfahrt bleibt das Schiff kurz stehen und der Kapitän grillt ganz frisch für unsere Gäste und jeder bekommt einen Grillteller. Da läuft mir jetzt schon das Wasser im Mund zusammen. Die letzte Fahrt dieses Jahres ist übrigens am 1. Oktober. Und dazu passt jetzt im Burgenland, dass uns die Weltpartie

0: leider keine Studioaufnahme, aber textlich interessant ist die Version von Peter Tschermak vom Wiener Fiakerlied, der das als Radl vorsingt, und von der Gruppe Gustav Klingt und dem Titel von Franz Alexander Langer, Ich bleib bei dir, habe ich ebenfalls eine neue Aufnahme bekommen.
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0: mir Sancho fast am Ende der Sendung. Den Ausgang macht Michael Helter mit Ich weiß auf der Wien ein kleines Hotel. Dann singen die beiden japanischen Sängerinnen Ursula Kokure und Hanyo Takako Sagt mein Abschied leise Servus. Ich hoffe, die Sendung hat Ihnen gefallen und vielleicht begleiten Sie mich am 1. Oktober bei unserer Schifffahrt. Da gibt es sogar eine Busverbindung vom Bahnhof Baden nach Mörwisch. Bis zum nächsten Mal, Ihr Erich Zipp.
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Du, was machst du?

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Hallo und herzlich willkommen zu Jazz Time von und mit Alexander Blume aus Eisenach auf Wartburg Radio 96,5 im Radio RFM in Eschwege, im Radio Enno Nordhausen und im SRB in Saalfeld.

Laurie hat uns heute musikalisch begrüßt. Hugh Laurie kennen viele sicherlich als Dr. House in der gleichnamigen Serie. Hugh Laurie ist nicht nur ein hervorragender Schauspieler, sondern vor allen Dingen auch ein ganz extra klasse Musiker. Er spielt Gitarre, Piano und singt. Ich habe mal den Opener der CD gespielt, die ich im zweiten Teil der Sendung etwas ausführlicher noch vorstellen werde. Let Them Talk. Ich freue mich schon auf die Musik von Hugh Laurie und ich bin eigentlich auch Fan der Serie Dr. House. Hugh Laurie hat sich am Ende als Dr. House immer ans Piano gesetzt und ein Boogie oder Blues gespielt. Ich dachte am Anfang, das wäre ein Fake, aber wie die Dinge so sind, da wusste ich noch nicht, dass er eben auch wirklich richtig klasse Klavier spielen kann. Wir kommen jetzt zu einem anderen Pianisten, einer, der von sich immer behauptet hat, er hat den Jazz erfunden, einer, der alles auf dem Klavier konnte. Man konnte ihm verkehrt rum schwierigste Noten auf das Klavier stellen. Er hat es einfach vom Blatt gespielt. Damit hat er natürlich nicht nur angegeben, sondern das machte ihn in seiner Großspurigkeit nicht ganz so beliebt bei Kolleginnen und Kollegen. Trotzdem hat er sehr viel Geld verdient und er hat natürlich auch ganz klasse Piano gespielt. Jelly Roll Morton, das ist der Mann, von dem ich gerade rede. Wir hören ihn zunächst mit zwei Solostücken, Sweethearts, Oh Mine und Fat Meat and Greens. Dann gibt es eine etwas größere Besetzung. Da sind dann der Trompeter George Mitchell dabei, der Posaunist Kid Ory, Omar Simeon an der Klarinette, Johnny Sansur am Banjo, John Lindsay am Bass und Andrew Hillary am Schlagzeug. Das hört sich auch so ein bisschen an wie die Besetzung von Louis Armstrong. Es gab wohl auch eine Zusammenarbeit von Jelly Roll und Louis Armstrong, die wohl aber auch nicht lange währte. Es geht dann weiter mit vielen schönen traditionellen Jazz-Standards. Ja, Black Bottom Stump, Dr. Jazz ist dabei, Original Jelly Roll Blues. Und kurz vor der Mittelansage hören wir noch den Wildman Blues. Alle Aufnahmen sind aus der Zeit der frühen 20er, also 1924 etwa in der Drehe. Viel Spaß mit der Musik von Jelly Roll Morton.

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gehört Jazz Time von und mit Alexander Blume aus Eisenach auf Wartburgradio 96,5, im Radio RFM in Eschwege, im Radio NU Nordhausen und im SRB in Saalfeld. Heute im ersten Teil der Sendung mit Musik des Pianisten Jelly Roll Morton, einer wichtigen Figur zu Beginn des Jazz. Er hat maßgeblich zur Entwicklung auch des Jazz beigetragen, obwohl er von seiner Art her ein eher umstrittener Kollege war. Im zweiten Teil der Sendung gibt es dann Musik von Hugh Laurie, der sowohl ein hervorragender Schauspieler als auch Künstler im musikalischen Bereich ist. Jetzt aber erstmal Veranstaltungshinweis in eigener Sache. Am Wochenende 25. bis 27.09. bin ich in und um Berlin musikalisch zugange zusammen mit meinem Sohn Maximilian. Wir spielen am 25.09. ab 20 Uhr in Speiches Rock- und Blues-Kneipe in Berlin in der Raumerstraße 39. Am 26.09. sind wir dann in Rangsdorf im Kulturcafé Pausenplätzchen. Da geht es um 19 Uhr los und an dem Abend kommt dann auch unsere hochgeschätzte Bassistin Sinarin dazu. Am 27. am Sonntag spielen wir in Erkner im Rathaussaal um 16 Uhr ein ganz besonderes Konzert. Das Rathaus ist nämlich das ehemalige Wohnhaus von Klavierbauer und Flügelbauer Bechstein. Und so heißt das Konzert das besondere Bechstein-Konzert. Da spiele ich natürlich auch mit Max und auch mit Sina. Schon ein Hinweis für den 2.10. Da bin ich mit Bernd Kleino und Maximilian in Saalfeld auf der kleinen Bühne Villa Weidig zugange ab 20 Uhr. Das wird ein ganz, ganz tolles, richtig bluesiges, grooviges Konzert. Am 2.10. sind auch dabei die beiden Sängerinnen Pauline und Helena Albrecht. Und dann gibt es noch einen Termin am 17.10. in Drebkau. Das findet man dann vielleicht nicht gleich so im geografischen Gedächtnis, muss man mal in die Karte gucken, ist in der Nähe von Cottbus und da spiele ich dann mit der lautesten Rock-Blues-Band der Welt, mit der Gruppe Zenit aus Berlin, mit Big Joe Stolle in der Gaststätte Schön-Osnich, Osnich mit SZ geschrieben. Dann findet man das auch irgendwie. Anfangszeiten gibt es wohl noch keine richtigen, macht nichts. Jetzt geht es weiter mit Hugh Laurie, keine vielen Worte, wunderbare Bluesmusik, viele Standards, aber auch eigene Kompositionen. Und wenn man die Liste der Sidemen liest, wenn man da überhaupt von Sidemen reden kann, weil es alles Musikanten mit höchster Spielqualität sind, da findet man keinen bekannten Namen. Umso erstaunlicher, dass diese Szene in den Vereinigten Staaten nicht nur Weltspitze hervorbringt, sondern knapp unter der Weltspitze auch wunderbar aufgestellt ist mit einer unheimlichen Vielzahl von guten Musikerinnen und Musikern. Jetzt viel Spaß mit Hugh Laurie und seiner Band. Es geht los mit St. James Infirmary.

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Das war Jazz Time von und mit Alexander Blume aus Eisenach auf Wartburg Radio 96,5, im Radio RFM in Eschwege, im Radio Enno Nordhausen und im SRB Saalfeld. Ich wünsche allen Hörerinnen und Hörern eine gute, swingend bluesige Zeit. Bis zum Wiederhören.

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1: 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Hallo ihr lieben Zuhörer, hier ist eure Lena mit meiner Sendung Lena liebt. Herzlich willkommen in meiner Sendung. Heute war ich gegenüber von Rundfunk Meißner am Wärtchen. Dort ist der hessische Schneeflugmeisterschaft. Wir hören in den ersten Musikgruppe namens Ketchup Song.

0: Und hier sind wir wieder zurück in meiner Live-Sendung von Lena Lied. Und hier ist eure Lena. Das war das Lied Last Ketchup Song von Azrael. Ich habe gesehen, dass die Schneeflüge untereinander mit Startnummern, mit Hindernissen gefahren sind. Und vorhin hatte ich 3 Interviewgäste gehabt. Ihr hört in den Interview von Leonie, die Pressesprecherin, an. Ich habe Fragen an die Pressesprecherin. Was ist eigentlich die Schneeflugmeisterschaft?
1: Ja, die Schneepflugmeisterschaft ist ein Wettbewerb, wir haben ja jetzt die hessische Schneepflugmeisterschaft, wo Teams aus ganz Hessen antreten und das sind quasi Disziplinen nachgestellt aus dem Alltag. Also wenn man mit einem Schneepflug in der Winterzeit rumfährt, dann gibt's enge Ortsdurchfahrten, wo dann noch Autos an der Seite stehen, wo man dann quasi im Slalom rumfahren muss. Eine Rettungsgasse, wo es dann eben sehr eng wird und das ist alles auf dem Parcours nachgestellt. Und da wird geguckt, wer das am besten meistern kann, ohne viele Fehler und möglichst noch ein bisschen schnell. Damit ermitteln wir dann den besten Schneepflugfahrer oder die beste Schneepflugfahrerin in ganz Hessen.
0: Wie läuft Meisterschaft ab?
1: Der Ablauf. Also wir haben eine Qualifizierungsrunde. Es treten bei der 5. hessischen Meisterschaft heute 20 Teams gegeneinander an. Und in der Qualifizierungsrunde, das ist jetzt den Vormittag über quasi. Und dann guckt man, wer die meisten Punkte gesammelt hat. Und die 8 besten Teams kommen dann in die Finalrunden. Das ist dann nach Mittag geht es dann weiter mit den Finalrunden. Und da geht es dann auch erstmal nach der Punktzahl. Wenn jetzt 2 Teams genau die gleiche Punktzahl hätten, dann würde am Ende noch die Zeit entscheiden, aber tatsächlich geht es erstmal nach den Punkten.
0: Wie viele Teilnehmer habt ihr?
1: Genau, wir haben heute 20 Teams aus ganz Hessen da. 19 davon sind tatsächlich von Hessen Mobil. Wir haben auch ein Team von dem Baubetriebshof aus Eschwege dabei. Das finden wir auch immer schön, dass die Kollegen teilnehmen, die sonst eigentlich nur LKW fahren und heute mal im Unimog ran müssen.
0: Wer denkt die Hindernisse aus? Wie macht ihr das?
1: Da gibt es ein Jury-Team, die sich das überlegt haben. Es haben schon ein paar Meisterschaften stattgefunden. Es gibt auch deutsche Meisterschaften, Europameisterschaften und Weltmeisterschaften. Da gibt es natürlich schon ein paar Hindernisse, die wir schon kennen, die es immer wieder auch gibt, weil da einfach die sich einfach anbieten. Und da wird dann, ich sag mal, aus dem Portfolio dann gewählt, welche Hindernisse man dann gerne nehmen möchte. Und da muss nachher geguckt werden, passt das vom Platz her, wie viel Platz haben wir, welche Hindernisse können dann hintereinander stehen, dass das mit dem Rangieren auch klappt.
0: Welche Richtungen kommen die Schneepflugfahrer?
1: Aus welchen Regionen die kommen?
0: Genau, ja.
1: Ja, also aus ganz Hessen. Also wir bei Hessen Mobil haben Hessen in 6 Regionen unterteilt. In Nord-, Ost-, Westhessen, Mittelhessen, Südhessen und die Region Rhein-Main. Und wir haben jetzt das erste Mal bei dieser Meisterschaft tatsächlich aus jeder Region welche dabei.
0: Was kann man viel gewinnen?
1: Gewinnen kann man den Stolz, sich hessischer Meister nennen zu können. Allerdings haben wir auch in diesem Jahr das erste Mal einen Wanderpokal, der dann die nächsten Jahre immer mit umzieht. Oder gleich bleibt, je nachdem, wer gewinnt. Und es gibt noch jeweils einen Pokal für die ersten 3 Plätze und jeder bekommt noch eine Medaille.
0: Das war die Leonie, die Pressesprecherin von Hessischen Flugmeisterschaft. Ihr hört jetzt 2 Songs. Einmal von No Angels, Daylight in Your Eyes und das andere von Carly Rose Jepsen Cole.

0: Und hier sind wir zurück in meiner Sendung. Und ihr hört meine Sendung Lena liebt. Ich habe noch die Bundestrainer interviewt. Die heißen Horst und Florian. In diesem Beitrag hören wir mal rein. Ich habe Fragen für die Bundestrainer. Könnt ihr euch vorstellen, wer ihr seid?
1: Fange ich an.
2: Ja, mein Name ist Horst Hildebrand.
1: Ich bin seit 30 Jahren jetzt schon bei Hessen Mobil. Bin von der Straßenmeisterei Frankenberg. Und ja, mein Kollege und ich, wir haben insgesamt an 7 Meisterschaften teilgenommen. Und sind jetzt quasi in der Funktion als Bundestrainer.
3: Genau, mein Name ist Florian Hampel. Ich bin seit 29 Jahren bei der Straßenmeisterei Frankenberg und bei Hessen Mobil.
0: Wie wird man Bundestrainer?
3: Ja, dadurch, dass wir jetzt schon an 7 Meisterschaften teilgenommen haben, haben wir uns schon reichlich Erfahrung haben wir angesammelt und dadurch können wir das halt an unsere jungen Kollegen weitergeben, dass sie die Meisterschaften ebenso fahren können und deswegen sind wir Bundestrainer geworden.
0: Wo wart ihr in Meisterschaften?
1: Ja, genau, wir waren bei insgesamt 3 hessischen Meisterschaften, 2 davon gewonnen als Erster, beim dritten Mal als Zweiter. Dann hatten wir 3 deutsche Meisterschaften gefahren und noch eine Europameisterschaft und dieses Jahr das erste Mal als quasi Bundestrainer bei einer Weltmeisterschaft in Frankreich.
0: Was gefällt euch am besten an solchen Wettbewerben?
3: Ja, so ein Wettbewerb, das ist immer eine gewisse Spannung. Das macht immer Spaß, sich gegenseitig zu messen und aber auch der Team Spirit untereinander, unter Hessen Mobil, das ist eine schöne Gemeinschaft und jeder steht für jeden ein und wir halten zusammen und ja, und man wird auch gut unterstützt und deswegen macht das ziemlich einen Spaß, da mitzufahren.
0: Gibt es auch die ganze Welt?
1: Ja, das gibt es. Die Schneeflugmeisterschaft oder beziehungsweise die Weltmeisterschaft, wenn ich jetzt nichts Verkehrtes sage, ich glaube, die ist alle 4 Jahre, wird die ausgetragen. Wie gesagt, die letzte Meisterschaft war in Frankreich, die letzte Weltmeisterschaft. Davor war die, glaube ich, jetzt in Polen. Ich bin mir aber nicht ganz sicher. Und die nächste Weltmeisterschaft ist in 2029 in Südkorea.
0: Aus welcher Mannschaft, wie viele Menschen besteht aus der Mannschaft?
1: Also ein Team besteht eigentlich aus 2 Mann, aus 2 Personen, quasi dem Fahrer und dem Beifahrer. Und so eine Mannschaft, jetzt so ein Team Deutschland als Beispiel, war es bis jetzt so, dass dieses Team Deutschland mit 4 oder diese Mannschaft mit 4 Teams angereist sind. Also das heißt 4 Fahrer und 4 Beifahrer.
0: Braucht mal speziellen Führerschein?
3: Also der Unimog, der wird als LKW gewertet und da braucht man die Führerscheinklasse C für, um den zu fahren.
0: Was kann man als Schneepflugfahrer können?
1: Ja, was kann man können? Also man muss natürlich erstmal mit diesem Gerät generell gut umgehen können. Wir fahren ja mit Überbreite mit dem Schneepflug, jetzt speziell im Winterdienst. Man muss vorausschauend fahren, muss natürlich den Schneepflug alles gut im Blick halten, auf den Verkehr achten. Man muss Engstell gut durch passieren können. Klar, in den Ortschaften, um parkende Autos zum Umfahren, keine Beschädigungen verursachen. Und das sind so die Sachen, die sollte man als guter Schneepflugfahrer schon beherrschen.
3: Und vor allen Dingen Ruhe bewahren.
1: Genau.
0: Was war das schwierigste Hindernis mit?
3: Das schwierigste Hindernis heute am Parcours ist ein 200 Liter Metallfass in eine vorgeschriebene Markierung zu schieben. Da ist deswegen schwierig, weil man das Fass vor dem großen Schneefluch nicht sieht und die Markierung dann nur noch ungefähr schätzen kann, wo man es hinschiebt.
0: Mit nach den Regeln werden bewertet.
1: Ja, die Regeln sind also teilweise unterschiedlich. Es geht natürlich erstmal um Zeit, das ist ganz klar. Es geht darum, gewisse Maße einzuhalten, wie der Kollege schon gesagt hat, wenn da was verschoben werden muss in vorgefertigte Felder. Man darf gewisse Hindernisse nicht berühren, gerade bei so einem Slalom. Und danach wird nach einem Punktsystem dieser ganze Durchlauf bewertet.
0: Was war es schwieriger als Schneeschienenparcours zu fahren?
3: Also es ist definitiv schwieriger, eine hochverschneite Straße draußen in der Realität mit fließendem Verkehr zu bewältigen. Das ist in meinen Augen schwieriger.
1: Ja.
3: Unter realen Bedingungen.
0: Wieso sitzen zwei Leute in einem Auto?
3: Manche Hindernisse werden ja von der Beifahrerseite aus angefahren und da muss der Beifahrer daneben sitzen, da der das rechte Auge vom Fahrer ist. Der Unimog ist recht unübersichtlich und groß und der Fahrer kann die rechte Seite des Fahrzeuges nicht überblicken und nicht sehen und deswegen muss dann ein zweiter Mann als Beifahrer dazu.
0: Wie bereitet ihr euch vor?
1: Ja, wie bereitet man sich vor? Die Teilnehmer, die können sich im Vorfeld diesen Parcours anhand einer Zeichnung, können die sich das anschauen, was da gefahren werden muss. Und anhand von dieser Zeichnung bzw. diesem Infomaterial können die sich natürlich im Vorfeld schon absprechen, wie sie sich da am besten fahren, wie sie sich da gut vorbereiten, wie sie gewisse Hindernisse anfahren und so weiter. Und so kann man sich dann darauf vorbereiten.
4: Vielleicht darf ich noch kurz was erwähnen. Gestern hat auch schon ein Trainingstag stattgefunden. Das heißt, in Sachen Vorbereitung, ja. Das ist, ich sage jetzt mal immer so, ich weiß nicht, ob es tatsächlich immer so ist, aber dass man am Tag vorher hat jedes Team die Chance, ein- bis zweimal schon mal durch den Parcours durchzufahren und zu gucken, wo sind vielleicht Schwierigkeiten und was geht so ganz gut schon.
0: Ich bedanke mich ganz herzlich, dass ihr extra Zeit für meine Sendung genommen habt.
4: Sehr gerne.
3: Sehr gerne. Vielen Dank.
1: Vielen Dank auch.
0: Das war ein Beitrag von die Bundestrainer mit Horst und Florian. Ihr hört, hier sind zwei Songs, einmal ATC und Robbie Williams.

0: Das war ATC. Und jetzt möchte ich für den nächsten Interviewbeitrag reinspielen. Es geht über Ausbildungsmesse und wie es gefallen hatte. Und wünsche euch viel Spaß, da reinzuhören. Es gibt auch eine Ausbildungsmesse. Warum?
1: Naja, weil der, also Herr Mobil sucht immer nach neuen Auszubildenden und der Beruf von so einem Straßenwärter ist sehr vielseitig und da gibt es viel zu sehen und viel zu zeigen, was da so gemacht wird. Und das, die Chance nutzen wir halt, dass Leute vorbeikommen können und sehen können, ach, das passiert bei Hessmobil tatsächlich auch noch so. Und da es aber nicht nur um den Betrieb heute geht, also um die Straßenwärter, haben wir eben auch die anderen Abteilungen gebeten, einmal zu zeigen, was sie so machen. Und das machen die dann auch gerne. Wir bilden ja auch aus und die verschiedenen Ausbildungsberufe werden da auch gerade alle abgebildet.
0: Was gab es noch?
1: Was es jetzt vor Ort auf dem Platz noch gibt.
0: Ja.
1: Also neben der Ausbildungsmesse haben wir noch einen Hubsteiger da, mit dem man fahren kann. Wir haben quasi einen Fotopoint mit einem Bagger, wo man sich reinsetzen kann. Natürlich gibt es auch was zu essen und zu trinken. Wir haben unser Festzelt, wo man sich mal reinsetzen kann. Richtig,
0: Und
1: genau. Wir haben von der Unfallkasse Hessen haben wir den Überschlagssimulator da.
2: Schneefluss.
1: Und den Gurtschlitten, wo man dann gucken kann, wie fühlt sich das tatsächlich an, wenn man gegen ein Hindernis prallt, wie ist das mit dem Gurt? Und den VR-Schneepflugsimulator haben wir auch noch da. Den haben wir als Leihgabe aus Bayern bekommen. Das ist sehr cool. Da kann man sich mit einer VR-Brille quasi in einen Unimog setzen und ganz ohne Führerschein selber mal gucken, wie gut man so ist.
0: wie hat es Ihnen gefallen?
1: Okay, also da ich ja mit zum Veranstaltungsteam gehöre, kann ich ja nur sagen, ich finde es super. Nee, also ich glaube, grundsätzlich kommt es gut an. Es sind viele Leute da und bisher habe ich auch nur gutes Feedback bekommen. Also ich denke, es läuft soweit. Alles ganz gut.
0: Haben Sie auch Schneepflug gefahren?
1: Nee, also ich selber habe keinen Lkw-Führerschein, ich kann das nicht. Ich wäre sehr gerne mal mitgefahren, das hat sich die letzten Jahre noch nicht ergeben, aber vielleicht habe ich heute Nachmittag die Chance.
0: Wie hat es Ihnen gefallen?
1: Okay, also da ich ja mit zum Veranstaltungsteam gehöre, kann ich ja nur sagen, ich finde es super. Nee, also ich glaube, grundsätzlich kommt es gut an. Es sind viele Leute da und bisher habe ich auch nur gutes Feedback bekommen. Also ich denke, es läuft soweit. Alles ganz gut.
0: Haben Sie auch Schneepflug gefahren?
1: Nee, also ich selber habe keinen Lkw-Führerschein, ich kann das nicht. Ich wäre sehr gerne mal mitgefahren, das hat sich die letzten Jahre noch nicht ergeben, aber vielleicht habe ich heute Nachmittag die Chance.
0: Und hier sind wir zurück in meiner Sendung. Das war ein Beitrag von Leonie, die Pressesprecherin von Hessische Schneeflugmeisterschaft. Ihr hört jetzt Musik in den Lieb Party von Kitty Contest und wünsche euch viel Spaß.

Das war Party von Kitty Contest. Ihr hört jetzt Shakira Waka Waka.

Das war Waka Waka von Shakira. Mir hat das persönlich sehr gut gefallen. Besonders hat mir das Schneeflüge mit Hindernissen gefahren haben, besonders gut gefallen. Es hat mir einen großen Spaß gemacht, dass ich das live angucken konnte. Wir hören in den Lied von Glad You Came von So Wanted und von den Killer Pilze Gewinner füreinander.

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1: Oh, I love you, Ken.
2: Ich möchte mich von meiner heutigen Lena Lied-Sendung verabschieden. Es war wunderschön, meine Sendung zu moderieren. Wir hören in den letzten Lied von 100 Arabian Nights von Chips. Ich wünsche euch allen einen schönen Tag und schönen Feierabend.

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3: Ich heiße euch herzlich willkommen zu Deutschlandfunk YOLO, dem jungen Programm des Deutschlandfunks mit jungen Themen like that. YOLO! Hallo, ihr Husos. DLF YOLO repräsentiert heute wieder und bringt euch nicen Radio-Content und News von der Street und cooles Hoodlife, no cap. Cringe kriegt ihr woanders. Hier wird geflext, ihr Lelex. Jetzt weiter mit den Events fürs Wochenende. Ich hoffe, ihr habt auch alle richtig Bock auf eine geile, junge, jugendliche YOLO-Party.
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3: Armena, hab ich Bock auf Action. Und Freitag ist auch schon alles zu spät. Raff und Bones kommen to town und reißen richtig ab. No cap. Im Gepäck haben sie ihren neuen Jingle. Hero im Tank / Badesalz Whirlpool. Brudi, das wird wild. Und das Geilste, wenn ihr an unserer YOLO-TikTok-Challenge teilnehmt und gewinnt, dann gehen die Tickets auf unser Nacken. Richtig geil, Gönjamin. Ach übrigens, was auch richtig fickt, Kammermusik. Checkt doch mal das Gucci-mäßige Präludium aus dem Sommer der Echse von Alban Marienthal. Übelst Sonne, sag ich euch. Kommt am Samstag zum Freshen-Event der Young Philharmonics und lasst baumeln. Aber vorher flext eure Homeworks, ihr Bitches, dass ihr keine Parkbank-Penner werdet. Yo, yo, yo, und weiter geht's mit YOLO Traffic News, den jungen, coolen Verkehrsnachrichten für junge und teilte Verkehrsteilnehmer. Bra!
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0: Das waren die Schachtalatantenfingera mit Klatsch, Klatsch, Klatsch. Und wenn ihr das hört, wisst ihr, es ist Zeit für...
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0: Servus, Grüezi und Servus, ihr verrückten Hühner und Hähne hier im Sendegebiet. Ich hoffe, ihr habt Stimmung und falls nicht, bei eurem Koschi gibt's die beste. Also Stimmung, denn wir nageln die schlechte Laune ans Kreuz. Ja, wir steigen hoch wie eine Stimmungsdrohne im Kriegsgebiet und bumm! Ja, da hat euch wohl die Stimmungskanone getroffen und hat euch die schlecht gelaunten Gliedmaßen abgetrennt und nur die gut gelaunten übrig gelassen. Hui! So, wir haben aber nicht nur gute Laune, sondern wir haben auch noch gute Stimmung. Und natürlich auch heute wieder Gäste, beziehungsweise sollte ich besser sagen, wir haben heute genau einen Gäste. Dafür aber einen mit Hut, einen echten Cowboy nämlich. Und zwar einen Highway Cowboy. Er kommt aus Herne und ist heute extra mit seinem heißen Ofen hierher gebrettert. Das ist der Uwe. Hallo Uwe, wie geht's dir? Wie ist die Laune, Uwe?
2: Well, well, well. Der Laune ist great. Nach so einem... Hard day's work und so einem Bourbon Moonshine Barbecue Steak Banjo. That's a great feeling.
3: Ich war schon mal tot. 3 Minuten lang im Unfall. Dann haben die mich zurückgeholt, aber wollte ich das?
0: Hey, Uwe, my friend and copper stitcher. Wie fühlst du dich? Wie ist denn nun die Laune?
2: Ich weiß nicht so. Ja, ganz gut. Eigentlich. Ich habe ein neues Album.
4: Man, new album is coming out.
0: Beschreib es!
2: Okay. Sure. Das ist ganz classic Texas Honky Tonk Square Dance mit einem Prize Fender Outlaw Motorcycle und Whiskey Chicken Redneck Kettle Sound.
3: Das klingt toll. Dann hören wir jetzt den Song 90 Tonner. Von den Highway Cowboys. Viel Spaß.
2: Yeehaw. Schöne Windel anziehen, länger fahren.

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2: Ja, ein wunderbares Lied immer noch und immer wieder. Und das hat unser Gast mitgebracht. Und zwar spreche ich heute schon seit, oh, guck mal, schon seit einer Stunde sprechen wir hier miteinander.
3: Brauche ich sie nicht sagen. Unglaublich.
2: Ja, Wahnsinn, ne? Time flies when you're having fun.
3: Oh ja.
2: Jedenfalls, heute in der Hörbala, ich freue mich sehr, Sabine Rückert. Nochmal hallo.
3: Hallo.
2: Sabine, du hast ja vorhin schon erzählt, du bist
3: stellvertretende Chefredakteurin der Zeit.
2: Genau. Und ich habe einen Podcast, Zeitverbrechen. Das ist der erfolgreichste.
3: Ja, genau. Darüber haben wir ja schon ausführlich gesprochen. Vielen Dank dafür nochmal.
2: Mhm. Aber ich wollte jetzt einmal kurz noch auf die Rückspultaste deines Lebens drücken und mal schauen, was dein
3: Moment.
2: Vater...
3: Auf die was?
2: Wie das Verhältnis zu deinem Vater, der ja Pfarrer...
3: Nein, worauf wollten Sie da drücken?
2: Ach so, auf die Rückspultaste deines Lebens. Also quasi einmal noch kurz in die Vergangenheit blicken, weißt du?
3: Ach Mensch,
2: ich wollte ja so ein schönes Bild malen jetzt. Und das, ja, muss ich einsehen, ist mir nicht geglückt.
3: Ja, das ist aber auch ein merkwürdiger Vergleich. Das irritiert mich jetzt doch ein bisschen. Also ich bin ja, was das angeht, also sehr gut, will nicht sagen hervorragend mit Vergleichen.
2: Okay.
3: Da hätten Sie mich also eigentlich mal gleich fragen können, was sich da am besten eignet. Ich würde vorschlagen, sowas vielleicht wie, jetzt wollen wir nochmal den Blick in die Vergangenheit richten oder wir schauen mal zurück in die Vergangenheit oder wir könnten...
2: Ja. Entschuldige, ich finde das total toll, was du da sagst, aber entschuldige, dass ich da jetzt mal ganz direkt nachfragen muss.
3: Ja.
2: Das sind ja total rationale Vergleiche, die du da machst. Weißt du, was ich meine? Also würdest du von dir sagen, Sabine, denn du bist ja eben auch Gerichtsreporter, beziehungsweise Gerichtsreporterin.
3: Genau, die einzige und beste, die wir in Deutschland haben.
2: Genau, und musst als solche ja sehr objektiv sein auch. Was würdest du sagen? Hat die Gerichtsreporterin Sabine Rückert der Frau Sabine Rückert ihre Emotionalität abtrainiert, ihre weibliche, weiche, vielleicht auch die sinnliche, erotische Seite. Hat sie dir die genommen?
3: Also das ist ja völliger Quark. Also das wäre ja, wenn man...
2: Wer antwortet mir da jetzt? Die Gerichtsreporterin oder die Frau? Mit welcher Rückert habe ich es hier zu tun?
3: Nun, das ist ja eigentlich überhaupt kein...
2: Ja, ich spüre da total, dass das ein ganz schwieriges, vielleicht auch ein heikles Thema ist. Und ich würde sagen, wir machen mal Musik und sprechen danach gleich weiter. Dann hast du auch ein bisschen Zeit, dich hier zu fassen.
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0: Wir unterbrechen unser laufendes Programm für eine Verkehrsmeldung. Achtung, ein Falschfahrer auf der A9 Nürnberg Richtung Halle-Leipzig in Höhe von... Also, andersrum. A9 Halle-Leipzig Richtung Nürnberg zwischen Halle, Leipzig Richtung, also, nochmal. Falschfahrer auf der A9 Richtung Nürnberg-Halle, also an der Halle Höhe Coswig, also Köselitz, Käse, Käselitz, Käselitz, ich korrigiere, Käselitz, ich meine Köslitz, falsch, Verfahrer, also, nein, A9, 9, nein, no, na, ja, jetzt bin ich zurück ins Funkhaus.
1: Hallo, hier sind Thies Neubert
2: und Anne Rothäuser. Gemeinsam sind wir
1: die Stimmen des Podcast de Lyon. Das ist Deutschlands News-Podcast Nummer 1 aus dem Hause der Post de Lyon.
2: Es ist vor allem für Angehörige, Freunde und Arbeitskollegen ein großes Problem. Wohl jeder kennt einen Menschen, der immer nur Bahnhof versteht.
1: Darüber zu reden ist häufig gar nicht so einfach. Wir haben nun jemanden am Telefon, der genau davon betroffen ist. Herr Preußer, wie ist das, wenn man immer nur Bahnhof versteht?
3: Ich verstehe gerade nur Bahnhof.
2: Wie ist das, wenn man immer nur Bahnhof versteht?
3: Tut mir leid, ich verstehe es gerade wirklich nur im Bahnhof.
1: Herr Preußer, wie ist das, wenn man immer nur Bahnhof versteht?
3: Ja, wieso sagen Sie immer Bahnhof zu mir? Das bringt doch nichts, wenn Sie dann lauter werden. Das machen alle, ich habe keine Ahnung, was los ist.
2: Ja, nun, das erschwert unser Interview jetzt natürlich ungemein, ne?
3: Wollen Sie vielleicht zum Bahnhof? Also der ist vorne die zweite Straße links, unter Führung durch, von hier aus. Aber ich müsste ja erstmal wissen, wo Sie sind.
1: Ich glaube, wir können hier an dieser Stelle auch gleich abbrechen.
3: Wie? Ich verstehe nur Bahnhof. Tut mir leid. Was wollen Sie denn? Kann Ihnen den Weg erklären, aber...
2: Ja, dann vielen Dank für dieses Gespräch. Also
3: Bahnhof? Ja. Was wollen Sie?
1: So, jetzt noch ein paar Kurznachrichten und dann sind wir hier auch schon fertig.
2: Autoaggression. Mann demoliert eigenen PKW.
1: Eigenartige Aufmachung. Gerichtsmediziner in Schulmädchenuniform seziert Leichnam mit Dosenöffner.
2: Hat sich festgelegt, Matratzentester kommt von Siegermodell nicht mehr runter.
1: Das waren die Stimmen des Podcast de Lyon.
2: Weiter geht's mit dem laufenden Programm.
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9: Ich begrüße euch zu Radio Yoga für Anfänger, dem Mitmach-Yoga zum in den Tag starten mit Sabine. Das bin ich. Und los geht's. Wir beginnen im Schneidersitz und ziehen unser Gesäß rechts nach oben. Die linke Hand dabei im Herz-Chakra-Raum abgelegt, sodass die Energie frei fließen kann. Nun bewegen wir den Rücken längsseitig zur Matte in einem Zug und greifen gleichzeitig den Mahabhadra, um das Kundalini zu entfesseln. Feuerfrei und die Atmung weiter durch die Membranen fließen lassen. Dabei immer durch die innere Handhabung atmen. Achtsam weiteratmen. Positiver Stauraum. Wir wechseln in die Position des traurigen Kranich. Schultern gedämpft, Fersen zum Shakti, Piranha Vanyu und zurück zum Vyana Vayu zweimal. Der Weg des Yogi ist bestimmt durch Vertrauen. Lasst eure Wirbelsäule ins Vertrauen sinken und gehobener Speer. Tief ausatmen und die Gefäße im Traum der Maulbeerhecke verstauen. Sehr gut. Die schädlichen Schlacken sind nun abgetragen. Der Körper immunisiert sich gegen Krankheiten, unter anderem gegen das neuartige Coronavirus. Der lachende Brahma nickt. Das Chi ist nun stark im Körper. Um es zu ergänzen, empfehle ich gelbe Säfte sowie 6-mal täglich Brionia, weiße Zaunrübe in Potenz D12, um die übrigen Corona-Bakterien durch Energiepufferung in die Schlacken zu bringen und auszutreiben. Ich hoffe, ihr seid durch diese kleine Morgenübung ins Fühlen gekommen und ich küsse eure Kirsche. Bis zum nächsten Mal, eure

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Ach komm, der ist doch selber schuld.

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4: Das politische Interview heute mit unserem heutigen Gastin, der Politikausübenden der Grünen Partei. Herzlich willkommen, Annalena Baerbock. Frau Baerbock.
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4: Starten wir mit einer Frage, auf die Sie sich sicherlich schon intensiv vorbereitet haben. Frau Baerbock, was bedeutet Europa für Sie?
5: Gut, dass Sie fragen. Europa ist für mich viel mehr als nur ein Kontinent oder Rettungsschirm. Viel mehr als nur Europa. Das sind für mich auch die gleichen Stromstecker zum Beispiel. Europa ist für mich auch Amerika und Asien. Europa ist die Berge und das andere oder die Anden und so kleine so Bügel, Perlen. Europa ist für mich persönlich der Mount Rushmore und Japan, ne? Und wenn man aufsteht und es knackt, das ist für mich Europa.
4: Na gut, das war gleichermaßen engagiert wie fragwürdig. Deshalb jetzt die
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4: Was ist für Sie das Hauptaugenmerk Ihrer Politik?
5: Ganz klar gerechte Klimapolitik, ausgewogener Reichtum, umgeleitete Privilegienstrukturalisierung, nachhaltige Evolutionsquantisierung, elementare Grundverwertungsprinzipien sowie technologische Intervention und Ausbau der Forschung für die Sicherung unserer Zukunft.
4: Forschung?
5: Ja, die Klimakrise können wir nur bewältigen mit der richtigen, wissenschaftlich gerecht fundierten Forschung.
4: Forschung,
5: Klimaforschung zum Beispiel oder Technologieforschung.
4: Das Wort heißt meines Wissens Forschung.
5: Ach, wissen Sie, Herr Camembert, das können Sie behaupten, aber wer sagt denn das? Das soll die Zuschauer zu Hause für sich selber entscheiden.
4: Zuhörer.
5: Radio. Scheiden.
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2: Halli, ihr Lieben. Und einen freshen Morning hier bei Fresh in the Morning, der Fresh Morning Show Deutschlands mit eurer Mariella. Und außerdem an meiner Seite mein geschätzter Kollege, der Tobi Nater.
3: I'll be back.
2: Tobias Schnells.
4: Na, was wird denn da geschätzt an mir, liebe Mariella? Hm? Die Größe etwa?
2: Wir machen Spaß.
4: Das war nur ein Witz, ein Fun-Witz. Denn mit Witz und Fun kommt man nämlich am freshesten in den Tag, liebe Leute.
2: Ja, das stimmt, Tobinator. Und weißt du auch, womit noch?
4: Kaffee? Coca? Lametta? Fetta?
2: Ja, wärmer?
4: Interviews, ja genau. Interviews ist die Antwort.
2: Genau. Und meine liebe Fresher Community, wir haben gleich für euch ein richtig freshes Phone-A-Call-In-Live-Talkline-Interview mit einem ganz besonderen Guest. Tobinator, willst du unserer freshen Community verraten, wen wir hier gleich interviewen? Klar, verrate ich das der Community. Wir sprechen gleich mit Francisco. Das ist das Oberhaupt der katholischen Kirche.
4: Ja, nach nur einer Nachricht von unserem Sponsor.
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2: Genau. Fresh in the morning, fresh in the Tag. Gleich sprechen wir mit dem Papst, a.k.a. Francisco. Wir sind gespannt, was er so zu plaudern hat.
4: Ja, gespannt wie ein Fritzelbogen sind wir. Hoffentlich etwas Freshes für den Morning. Und es geht schon klingelingelingelingelingeling in Dingolfing.
2: Oh ja, das Telefon klingelt. Hallo Francisco, herzlich willkommen in der freshesten Show Deutschlands. Na, wie fühlst du dich heute Morning? Bist du auch so fresh wie wir?
4: Hallo Papst, ich habe hier auf meiner schlauen Karte stehen, dass du die Missbrauchsvorwürfe in der katholischen Kirche nur sehr halbherzig verfolgst. Hand aus Herz, stimmt das denn?
6: Egumemini non potuisse im aliquantulus senior interpres cologole.
4: Das ist ja Wahnsinn. Das ist ja ein verrücktes Huhn. Mic drop. Aber sag doch mal, Papst. Was sind denn deine nächsten Projekte?
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2: Hola ho. Mensch, Franco, ganz ehrlich, du bist wirklich viel fresher, als ich dachte. Das ist wirklich toll. Wenn du mal wieder in der Nähe auf Tour bist, dann gib gerne Bescheid, dann informieren wir die fresher Community, dass die alle vorbeikommen sollen, dass dein Gig auch richtig voll wird.
4: Versprochen, Brudi. So, Papst, hast du vielleicht noch einen Musikwunsch für die richtige Morning Freshness für uns? Dann wäre jetzt der Zeitpunkt.
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2: Sternzeit. Wer heute in den Nachthimmel blickt, kann ein außergewöhnliches Schauspiel beobachten. Der Wanderkomet BTSD-14a, besser bekannt als Strokelight Grey, kreuzt heute die Umlaufbahn des Marsmondes Wotan. Dies führt in den inneren Ausläufern der Sirenenspiegel zu einem Überfrieren außenständiger Galaxien. Diese wenden sich daraufhin ab. Wenn Sie also heute Ihren Blick auf den 12. hellsten Stern an unserem Nachthimmel, exakt zwischen Aldebaran und Betelgeuse richten, können Sie diesen sogenannten Staporiolis-Effekt sehen. Er äußert sich als sehr, sehr leichtes, kaum sichtbares Flackern.
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4: Meine Damen und Herren, herzlich willkommen zu Lachfalten, der Sendung für kabarettistische Alltagsbewältigung und Kleinkunst auf WDR 8, der Theaterwelle. Der diesjährige Preisträger des Erftheimer Zeckenbisses heißt Anton Ebner. Ebner ist Vollblutkabarettist. Er konfrontiert das Publikum, er verlangt dem Publikum etwas ab, er seziert die Gesellschaft mit messerscharfem Blick. Seine Alltagsbeobachtungen sind schneidend, oft bitterböse und dennoch stets mit einem Augenzwinkern und voller Empathie. Einen warmen Applaus bitte ich für Anton Ebner und seine kabarettistische Menschheitsgeschichte.
5: Ja, ich bin verliebt in die Frau von der GZ. Früher hat man weniger Fotos gemacht. Aber heute gibt es Telefone mit Fotos dran. Da frage ich mich, wofür braucht man dann noch Fotokameras? Wie sah wohl ein Foto in der Steinzeit aus? Ich stelle mir das so vor. Ja, vielen Dank. Danke. Ihr wart ein tolles Publikum.
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1: So, und wir warten immer noch auf unseren ersten Anrufer. Es scheint heute ein bisschen ruhig auf den Straßen zu sein. Oh, da klingelt es. Ich warte noch ganz kurz ab für die Spannung. Ja, hallo?
2: Hallo,
1: herzlich willkommen zu Notruf, die Show.
2: Hallo, was?
1: Mit wem spreche ich denn?
2: Pierre, hier ist Pierre. Ich bin auf der B33 und wir sind...
1: Bei der Überraschungsnummer gelandet. Der einzigen Notrufnummer mit den ganz großen Gewinnen. Du bist live im Radio, Pierre.
2: Was? Im Radio? Ist da nicht die 112?
1: Doch, aber die Lucky 112. Manchmal, da hat man eben Glück im Unglück. Zum Beispiel, wenn man hier anruft und wird direkt zu mir durchgestellt und dann kann man tolle Preise gewinnen. Aber nur, wenn du die Goldfrage beantworten kannst.
2: Was Goldfrage? Goldfrage, ich bin von der Straße abgekommen, okay? Es hat uns überschlagen und mein Beifahrer ist sehr, sehr, sehr schwer verletzt. Wir brauchen dringend Hilfe.
1: Nur Hilfe? Oder Hilfe und 100.000 Euro? Was soll's sein, Pierre?
2: 100.000 Euro sind gut, okay. Aber die Hilfe, die wäre auch sehr dringend.
1: Super, dann wähl doch mal ein Themengebiet, lieber Pierre. Erstens, coole Kleidung. Zweitens, frische Filme. Drittens, Spitzensport. Viertens, Potent Potables.
2: Was?
1: Potent Potables.
2: Was heißt das?
1: Nun ja, wenn du es auswählst, findest du es raus, mein lieber Pierre.
2: Jetzt schau mal, wir brauchen Hilfe. Wir sind auf der B33 in der Höhe von Mönchweiler und mein Beifahrer, oh Gott, der schaut sich hier seinen eigenen Rücken an und da kommen irgendwelche Knochen raus. Das ist alles verbogen. Das sieht ganz komisch aus.
1: Oh, das klingt nicht gut, Pierre. Dann willst du das Geld lieber nicht gewinnen und direkt mit dem Notarzt sprechen?
2: Ist es wirklich nur eine Frage?
1: Ja.
3: Kalt. Was für ein Licht.
2: Jetzt reiß dich mal zusammen. Ich nehme Kategorie 1.
1: Coole Kleidung. Okay, also.
2: Ich nehme die Filmfrage, aber schnell.
1: Na klar, das geht auch.
2: Ja.
1: Also einmal frische Filme für den Pierre. In dem Spaghetti-Western spiel mir das Lied vom Tod. Im Original C'era una volta il West oder auf Englisch Once Upon a Time in the West spielt neben Henry Fonda als Frank und Charles Bronson als Mundharmonika auch noch?
4: Nein, euer Radio ist nicht kaputt. 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
1: Und jetzt endlich ist es soweit, die Bundesliga Schlusskonferenz hier bei Stadion auf WTFM 100,0 ihrer Welle für die Bundesliga Schlusskonferenz. Und wir beginnen traditionell in Paderborn.
2: 0:0 hier in Paderborn gegen Greuther Fürth. Ein Spektakel, das hier geboten wird. Bundesliga-Fußball auf allerhöchstem Niveau. Bisher noch torlos, aber jetzt könnte was gehen. Wagner hält den Ball im Mittelfeld. Da gibt er den Ball nach innen zu Wegner. Der gibt den Ball wieder nach außen. Ball wieder bei Wagner. Nein, spektakulärer Querpass. Und wie Wagner diesen Ball mitnimmt und wieder zurückspielt. Das ist ganz große Kunst. Das ist ganz große Fußballunterhaltung. Hier in Paderborn nochmal Querpass. Aber wie sieht es denn in Bochum aus gegen Arminia Bielefeld?
3: Stehen tief, die stehen quer, die lassen sich in die Raute fallen, drehen sich sozusagen ein. Das macht es natürlich ganz schwer für die Zebras, da die Laufwege abzustimmen. Kaum Automatismen, kaum vertikales Spiel, viel klein-klein, einiges bleibt Stückwerk. Und die an sich guten Ansätze der Lilien werden im Keim erstickt. Aber die Blaugrauen legen natürlich auch die Latte hoch, machen den Raum eng und agieren gut gestaffelt. Da wird dann schnell deutlich, dass die Abwehr der Adler nicht sammelfest
2: ist. Querpass hier in Paderborn. Querpass von Wagner auf links raus zu Wegner. Der bringt richtig Tempo mit auf den ersten Metern. Da muss er abstoppen, verschleppt und Querpass zurück in die Mitte zu.
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aufgewacht und hab sofort gedacht, irgendwas ist anders als es gestern war. Irgendwie fühlt es sich komisch an. Ich weiß ja auch nicht, Mann. Vielleicht hab ich einfach viel zu tief geschlafen. Ich bin aufgestanden und hab Kaffee gemacht und dann bin ich ins Bad gegangen. Ich schaute mich im Spiegel an und irgendwie, was soll ich sagen? Ich bin jetzt Reinhold

0: Ich hab keinen Plan, wie es dazu kam. Weiß nicht, warum das geschah.
1: Warum ausgerechnet Reinhold Beckmann?
0: Was ist mit dem anderen Reinhold wohl? Ist der jetzt ich und bleibt das so?
1: Oder gibt es jetzt einfach zwei Reinhold Beckmanns?
0: Ich hab nichts mit ihm zu tun. Ich find ihn ganz bestimmt nicht cool. Und jetzt bin ich plötzlich Reinhold Beckmann.
1: Das ist komisch.
0: Okay, nun ja, ich schätze das. Ich jetzt halt Reinhold Beckmann bin. Jetzt sitz ich hier aus

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8: Ja, hi, ich bin die Yara, Yara Neumann. Ich bin Poetry Slammerin, Poetin, Lyrikerin und heute habe ich ein schönes Experiment für euch dabei. Und zwar Slam the News. Ich slam für euch heute die Nachrichten. Poetry, Poetry Slam News. Was ist los in der Welt? Es gefällt mir nicht. Dieses Gedicht macht mir nicht Spaß. Grünes Gras ist immer nur auf der anderen Seite. Da fehlt mir die Sicht in die Weite. Bin doch kein Leuchtturm, der sich im Teucht lurmt, um mit dem Lurmteich einen Leichttaum zu bauen. Schauen wir mal weiter, heiter hinter den Deich er. Verheißt uns ein Morgen voll Kummer und Sorgen. Ölpreis, Armut, Assis in Jena, Olaf, Armin und Annalena, Klima, Impfstoff für Afghanistan, Eisbärnachwuchs und QAnon-Wahn. Fick dich, Zeitung, du kannst mich mal. Ich slam, wovon ich will, nicht was du willst, macht euch doch selber einen Reim drauf. News over und out. Dankeschön.
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9: Wagner hat den Ball, beruhigt jetzt das Spiel. Weiter nach Bayern.
10: Der Ball wird seitlich antizipiert, weiter antizipiert. Ja, antizipiert noch immer. Das ist einfach wunderschön, wunderbar antizipiert. Und ja, es geht voran. Da antizipiert er den Ball in Seiten aus. Weiter nach Paderborn.
11: Nicht nach Paderborn, nicht. Um Gottes Willen bitte nicht nach Paderborn. Wir machen weiter mit Julius Amadeus von Litzau, Wagrab, Ebnerstein von Oberhürtingen im Stadion. Im Stadion.
12: Ja, also hier, komm, Junge, jetzt gerade, oh nein, in dem Moment Wahnsinn, ja, mit dem Fuß, Kopf, wie weit, ah, Junge, mach ihn doch, mit dem Fuß, Ball, zurück zu Bernd.
11: Ja, hier gibt's keinen Bernd. Wir schalten zur Partie SC Freiburg gegen Hoffenheim. Das Baden-Württemberg-Derby zu unserem Reporter für den SWR, Dorf Holger.
13: Ja, da hat er gerade lang gespielt, auf der anderen vorne drin. Der legt ab, und die andere blockt ab, bockt auf, rennt drauf, also mit dem Fuß voraus. Also, okay, jetzt stoßt ab.
9: Querpass in Paderborn, Wahnsinn, was für ein sensationelles Stück Fußball hier. Das ist Spektakel, das ist Weihnachten und Osten auf dem gleichen Tag. Und als wäre das noch nicht genug, passt Wegner direkt zurück in die Mitte zu Wagner. Schnell weiter, bevor ich mich hier einscheiße. Weiter zu Bernd!
11: Nochmal in die Runde. Hier gibt es keinen Bernd. Ich wiederhole nochmal. Kein Bernd in dieser Konferenz. Wir gehen weiter zu Hajo Schirmberg nach München.
10: Und Kohler nimmt den Ball an, treibt ihn wie ein Weidmann auf der Schleppjagd ins letzte Tertiär. Der Ball, um in diesem Bild zu bleiben, wie ein scheuer Fuchs, duckt sich weg, dreht sich hinan, schwebend leicht, breitet er die Schwingen der Leu im Tor aufmerksam mit traumwandlerisch sicherer Perzeption, sich fragend, woher sie wohl kommen mögen, der einst die Feldherren des Grüns. Hohle Gasse, die wie Ulysse seit Jahren auf großer Fahrt, wie Ahasver fliegen, aufgestoßen und doch stets auf der Suche, nie findend, frierend. Was ist das Leben, sich fragend einhergehend mit diesem Klerik. Tor für Bayern. 8:0. Der eine mit dem Bart.
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15: Wir unterbrechen unser laufendes Programm für eine Sondermeldung. Zum aktuellen Zustand von Michael Schumacher liegen uns leider keine neuen Informationen vor. Sie haben Informationen? Senden Sie uns eine Mail an sendestudio@wtfm.de.

0: Studierenden. Wir nennen Enz aus Gründen der Anonymisierung Shaniqua. Enz schreibt uns: Im KG3 hängt an einem der Spinde ein Aufkleber. Das ist ein lachender Smiley mit der Unterschrift Be Positive. Ich fühle mich von der imperativen Botschaft dieses Stickers belästigt und hätte ihn gerne entfernt. Liebe Shaniqua, du hast vollkommen recht. Diese toxische Positivität ist extrem übergriffig. Wenn es dein ganz persönliches Bedürfnis ist, nicht mit Imperativen konfrontiert zu werden, ist das dein gutes Recht und dieser Anspruch sollte normalisiert werden.
1: Ja, genau.
0: Die Uni muss dir einen Safe Space bieten, um dich maximal wohlfühlen zu können. Mhm. Frei von Diskriminierung, Hass und Hetze. Und wo diese Linie ist, kann selbstverständlich alleine du bestimmen.
1: Ja, genau. Ich finde es skandalös, dass die Universität so ein Hate-Crime-Sticker überhaupt zulässt und dass es überhaupt so weit kommt, dass du dich in der Frage hinterfragst, zeigt doch schon das ganze Gaslighting, das hier auf dich ausgeübt wird.
0: Es ist eine menschenverachtende Makroaggression. So darf eine Universität nicht agieren. Und wer wegsieht, macht sich schuldig.
1: Ja, genau. Liebe Heike, Shaniqua, es war absolut richtig und sehr mutig von dir, uns zu kontaktieren und auf diese Ungerechtigkeit hinzuweisen.
0: Ja, total brave.
1: Ja, voll. Aber jetzt erstmal Musik. Der nächste Song heißt Leben ist Leiden. Und wir hören uns wieder nächste Woche. Bis dahin, stay positive.

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2: Tor! Also, ich meine natürlich kein Tor. Das hat sich angedeutet. Da stehen sie zu massiert im Riegel, die Arminen. Zu wenig geht hier über außen. Sie kommen kaum in die Zweikämpfe. Fast kein Zugriff aufs Spiel. Nur der Zehner, der kann das Spiel lesen. Doch Steckpässe alleine reichen gegen diese leidenschaftlich verteidigenden Ginsterblüten nicht aus. Da muss schon mehr passieren. Die Rot-Gelben, sie kleben am Ball, tasten sich ab. Das bietet kaum Räume und es fehlt der Torhunger. Die Brechstange, Beton anrühren. Von außen könnten jetzt neue Impulse kommen für die Seehunde. Dem Gegner auch mal den Raum anbieten und dann schnelles Umschaltspiel kommen. Oder was meinst du, Lothar?
3: Nochmal in die Runde. Hier gibt es weder einen Bernd noch einen Lothar. Ich wiederhole, kein Lothar. Doch, Moment, es gibt einen Lothar, Lothar Matthäus, unser Experte. Weiter zu unserem Experten Lothar Matthäus.
4: Ja, grüß Gott, hier ist Lothar Matthäus. Ich bin Weltfußballer, ich bin Europameister, Weltmeister, ist richtig. Ich werde heute jetzt hier gefragt, meine Meinung zu einer Analyse zu geben tun. Ich habe das Spiel gesehen und deshalb muss ein Lothar Matthäus ganz klar sagen, er hat seine eigene Perspektive, er hat die Perspektive eines Profis, er hat die Perspektive eines Rekordprofis, er hat die Perspektive eines...
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0: René Dubois und Jan Geuer. Gäste in dieser Folge waren Ben Evers, Yannick Dressler und Friedi Dambach.
1: Und wir haben einen Scheißpass in Paderborn. Scheißpass, Scheißpass in Paderborn.
2: Das waren Ausschnitte, eine Stunde lang, von WTFM 100,0, dem Radio-Podcast-Format von Luxan Wunder. Ihr hört natürlich RFM, auch wenn ihr ganz viel anderes gerade gehört habt. Aber wir sind nach wie vor in Eschwege, im E-Werk. Und im E-Werk werden auch am 28.10. ich und das Humor- und Satire-Kollektiv Luxan Wunder auftreten. Oder der Esel und die anderen. Wir würden uns sehr freuen, wenn ihr vorbeikommt. Ich hoffe, es hat euch Spaß gemacht. Schönen Tag, macht's gut, bis dann.
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7: Ja, eine Sendung heute mit Sabine Theile und
8: Stefanie Müller.
7: Herzlich willkommen, schön, dass Sie eingeschaltet haben und Sie haben es vielleicht überall schon mal gelesen. Es wird in Eschwege eine Femme-Fair stattfinden. Man hat den Begriff vielleicht schon gelesen, gehört. Femme-Fair, was ist das? Was passiert da? Es findet in der Eschweger Stadthalle statt am 25. Oktober 2026. Und wir haben uns gesagt, was ist denn Femme-Fair eigentlich? Also Femme, Familie, Fair für die Messe, Femme-Fair, Femme-Fair. Wir haben hin und her überlegt und Sabine und ich haben gesagt, okay, wir fragen einfach mal nach. Ne? Wir gucken mal, laden uns jemanden ein. Das ist Anna Kilmer. Hallo Anna.
9: Hi.
7: Und Anna ist die, ja, wir klären das genau, es ist nicht ganz so einfach. Du bist die Veranstalterin dieser Femme-Fair, das kann aber jeder machen. Also wie genau das funktioniert, das klären wir in dieser Sendung. Wir wollen einfach unseren Hörern jetzt einfach mal erzählen, was ist die Femme-Fair und was erwartet sie da? Und wollen natürlich von dir wissen, du bist Versicherungskauffrau, du verkaufst Kosmetik, du hast drei Jungs. Jetzt macht sie auch noch eine Femme-Fair. Warum? Warum?
9: Ich hatte noch Kapazitäten.
7: Du hattest noch Kapazitäten. Wir wollen in dieser Sendung auch klären, wo nimmt diese Frau diese Kapazitäten auch noch her. Also, wir haben viele Fragen. Ja. Wolltest du anfangen, Sabine? Guckst mich so an.
8: Nein, ich durfte ja jetzt auch hier nochmal ein kleines Plakat oder auch ein großes mir anschauen und bin ganz interessiert, weil ich eben Femme Fair noch nie besucht habe. Ich wusste auch nicht so recht, was steckt dahinter und bin sehr dankbar, Anna, dass du heute bei uns bist und mal erklärst, ja, was ist das?
7: Genau, voll ausgestattet mit einem Riesenkarton an Flyern, Plakaten,
9: gehört
7: dazu.
9: Druckfrisch.
7: Liebe Anna, was ist die Femme-Fair, wenn man jetzt mal einfach, was erwartet unsere Hörer, unsere Hörenden?
9: Also uns mit einem Satz ganz kurz zu sagen, die Femme-Fair ist eigentlich eine regionale Familienmesse und dient eigentlich dazu, einen Platz zu bieten für Aussteller aus der Region in und um Eschwege, um einfach einen Ort zu schaffen, sich zu zeigen, das bin ich, das ist mein Angebot, weil ich kenne das selbst. Ich komme aus Rothenburg und auch was so Freizeitaktivitäten für die Kinder angeht, oftmals recherchiert man was und es ist dann vielleicht im Internet gar nicht so gut vertreten, dass man darauf gar nicht kommt und eher so durch Kontakte, also ganz viel Sucherei und vielleicht das Beste für einen selber gar nicht dabei. Und genau das möchten wir ermöglichen und bieten, sowohl für die Besucher auf unserer Familienmesse, dass sie sehen, was für ein tolles, breites Angebot es eigentlich gibt in ihrer eigenen Region, als auch für die Aussteller, die da ganz, ganz viel Zeit und Herzblut da reinstecken, ob sie es nebenberuflich machen oder hauptberuflich. Was ich jetzt erlebt habe in der Vorbereitung war, dass die da wirklich total Lust drauf haben. Die geben sich so Mühe, ein tolles Programm vor Ort zur Verfügung zu stellen und das ist wirklich alles kostenlos. Da steckt ganz, ganz viel Zeit drin, ganz viel Liebe im Detail und es wird einfach ein so ein schöner Tag für die ganze Familie.
7: Genau, der Eintritt ist frei. Das ist sehr schön.
9: Ja.
7: Das freut man sich immer, wenn das in der heutigen Zeit noch möglich ist, etwas kostenfrei anzubieten. Das ist ja auch leider nicht mehr selbstverständlich. Wobei man natürlich auch sagen muss, ne, die Aussteller, wahrscheinlich kann man vor Ort auch Sachen kaufen, ne, wenn man sich dann für irgendwas interessiert. Genau. Funfair heißt also auch wirklich für die ganze Familie, also auch für Papa, für Mama, für Oma und Opa.
9: Genau, also letztlich, ich bin ja Organisatorin für die Funfair in Eschwege und mir obliegt es ja oder liegt mir ja ganz frei, wen möchte ich denn eigentlich auf dieser Messe haben, wen sehe ich denn auf dieser Messe und wen holen wir dann ab, ne? Haben wir was für Mamas, Papas, Omas, Opas, Tanten, Onkel, für alle was dabei. Natürlich viel für die Kernfamilie, sage ich jetzt mal, mit den Kindern und die Mamas stehen schon so ein bisschen im Fokus, würde ich sagen. Aber wir haben uns natürlich auch Gedanken gemacht, primär ich, wie können wir auch die Papas abholen? Und haben da jetzt auch so eine Challenge, die quasi gerade geplant wird, dass die Papas da vor Ort vielleicht auch nochmal was zeigen können, was sie so drauf haben und auch einfach der Spaß vollkommen im Fokus steht.
7: So eine Art Hau den Lukas.
9: Ja, so eine Art. Ich habe ja nicht zu viel verraten.
8: Ja, ich finde es auch schön, ne, wenn man schaut, von 11 bis 17 Uhr ist auch eine angenehme Zeit, ne? Nicht zu früh, nicht zu spät. Und ich habe mich gerade gefragt, ich weiß nicht warum, vielleicht habe ich Hunger, gibt es auch etwas zu essen und zu trinken dort?
9: Es wird auch was zu essen und zu trinken geben. Ich plane einen Foodtruck quasi ein, der vor der Stadthalle steht, wo man sich nochmal so einen Snack auf die Hand holen kann oder die Kinder ihre schnelle Portion Pommes, wie das so ist. Man hat gerade das Haus verlassen, die Kinder haben schon wieder Hunger. Und auch innerhalb der Halle wird ein Kuchenverkauf stattfinden, genau. Oder Waffeln. Wir sind jetzt noch nicht ganz klar, was das Brandschutzkonzept uns dann vorgibt.
7: Ah, da sind wir wieder beim Thema. Das wollten wir ja auch besprechen. Das finde ich ja auch total spannend, wenn man einfach mal sagt, hey, ich will so eine Messe organisieren. Genau, lass uns mal, wir haben schon einiges gesagt, was unsere Hörer erwartet. Gehen wir natürlich auch nochmal genauer drauf ein. Aber mich würde jetzt gerne wirklich mal interessieren, wie setzt man sowas um? Du hast schon gesagt, du bist der Veranstalter. Du entscheidest, aber es gibt so eine Art GmbH im Hintergrund, die Farmfair. Also es kann jeder eine Farmfair machen sozusagen.
9: Genau, theoretisch kann jeder, der möchte, auf die Farmfair GmbH zugehen und sagen, ich möchte gerne eine Farmfair veranstalten, die und die Region stelle ich mir vor. Dann muss man natürlich erstmal recherchieren, gibt es vielleicht, also jetzt hier im Nachbarort wäre natürlich schlecht, dann würden wir uns mit dem Umkreis in die Quere kommen. Aber letztlich hat jeder die Möglichkeit, so eine Messe zu veranstalten, zu planen, zu organisieren, der das möchte. Und ja, wie ging das denn bei mir los? Zu Beginn des Jahres tatsächlich schon. Und dann ging es erstmal um die Standortsuche. Also ich bin aufmerksam geworden auf diese Femfair und dann dachte ich so, wo möchte ich die denn eigentlich ausrichten? Ich selber komme ja gar nicht direkt von hier. Ich komme ja von Rothenburg und habe mich dann trotzdem für Eschwege entschieden. Warum eigentlich? Also wir hatten selber mal eine Familienmesse in Rothenburg, aber die war eher so, da waren viele Organisationen, also alles, was so auch so Hilfe und Pflegebedürftigkeit und so angeht, das war jetzt nicht so, eigentlich gar nicht damit zu vergleichen, was wir hier bieten werden. Und deswegen habe ich gedacht, ich möchte nicht, dass man das so in den Köpfen der Menschen damit verbindet. Deswegen war Rothenburg eigentlich von Anfang an für mich raus. Und als ich zu Beginn des Jahres geguckt habe, was wäre denn an umliegende Regionen spannend, war auch ja noch Hersfeld eine Idee oder halt Eschwege oder Melsungen. Aber Melsungen war irgendwie schnell raus, weil da habe ich nicht so richtig einen Bezug zu. Und Hersfeld war tatsächlich Stand, dass da auch eine Femfair geplant wurde, die findet aber nicht statt. Also das ist irgendwie in der Planung geplatzt, gescheitert an was auch immer. Also es sind ja manchmal Vorgaben, Vorlagen oder Auflagen, meinte ich, oder auch, dass das Angebot gar nicht das hergibt, ne, in der Umgebung. Und deswegen habe ich Glück. Ich habe so zwei Mädels im Backup. Also eigentlich, man muss ein Orga-Team von zwei Mädels sein, die aktiv vor Ort das organisieren. Ich bin jetzt ehrlich gesagt so gesehen schon alleine, hab aber zwei Mädels hinter mir, wo ich gesagt habe, okay, wenn irgendwas sein sollte, weil alleine darf man eigentlich nicht sein, dann müsst ihr mein Backup sein, dann müsst ihr vor Ort sein, wenn ich krank bin oder irgendwas, nicht, dass die Messe da stattfindet und ich bin nicht da, ne, da muss man einfach auf Nummer sicher gehen. Aber hauptsächlich übernehme ich so Planung, Organisation, Koordination und bin dann auf Eschwege gekommen, weil zwei meiner drei Kinder auch hier geboren sind tatsächlich und unser Großer hier auch zur Schule geht. Und so hat man auch irgendwie einen Bezug und schon Kontakte und auch ja so ein kleines Umfeld, was sich auch findet und unterstützt. Und ja, so bin ich nach Eschwege gekommen.
7: Aber jetzt so von deinem Hauptberuf, wir haben schon gesagt, ja. Du bist Versicherungskauffrau und hast dann gesagt, gut, ich mache nochmal nebenher was, ich mache nochmal in Kosmetik, also was man so kennt, so die Leute, die von Haus zu Haus fahren auch zum Beispiel, die nach Hause kommen, ist ja so fahrende Kosmetik dann, oder?
9: Nee, tatsächlich gar nicht. Letztlich bin ich zu meinem... Nee, ich muss noch mal ausholen. Also ich bin eine Woche, bevor mein drittes Kind geboren ist, habe ich irgendwie so dieses Gefühl gehabt, ich muss noch mal irgendwas machen. Weil mein finanzielles Einkommen, man kann es ja sagen, wie es ist, wird ja nicht mit jedem Kind automatisch steigen. Aber meine Lebenshaltungskosten, meine Nebenkosten. Und dann habe ich so den Drang verspürt, ich möchte nebenbei noch was machen. Bisher war es super bequem, aber wer weiß, wie es weitergeht. Ne? Und dann war das so wirklich so aus der Situation heraus, okay, ich starte jetzt was nebenbei und habe mich da in verschiedene Richtungen probiert. Ich bin auch nach wie vor der Meinung, man muss auch erstmal was machen, was probieren, was wagen, um zu wissen, ist das was für mich oder auch nicht. Das eine oder andere habe ich in der Zeit auch hinter mir gelassen, weil ich einfach gedacht habe, das bin ich nicht oder das bringt mir selber keinen Mehrwert und ist eher so ein Zwang. Und wenn man selber dann noch ausgelaugter ist, wie vielleicht schon so ab und an mal im Alltag, dann hat das keinen Zweck. Und letztlich bin ich durch die Nutzung meiner eigenen Kosmetik dann letztlich an mein Partnerunternehmen gelangt, wo ich dann auch regelmäßig selber meine eigenen Produkte für mich und auch die Kinder bestellt habe und dann irgendwann gedacht habe, hier, wenn ich das doch selber regelmäßig bestelle, dann kann ich es doch auch über mich bestellen und auf meinen Einkauf meine Provision quasi sammeln, meine Punkte. Und das war so eigentlich der Ursprung von dem Ganzen. Also gar nicht mal so mit dem Hintergedanke, das möchte ich jetzt machen, sondern ich bin da so reingestolpert, sage ich gerne. Und dann habe ich aber jetzt gemerkt, innerhalb dieses einen Jahres, das ist eigentlich voll mein Ding. Das ist so der Ausgleich zu meinem Männerhaushalt. Also ich lebe ja mit vier Jungs, mit vier unter einem Dach, mein Mann und meine drei Jungs. Und dann habe ich eine Bürotätigkeit, ich bin viel im Homeoffice, viel am PC. Und da geht es dann primär um Weiblichkeit, um weibliche Themen. Man kommt in Austausch mit Frauen, ne, wie wir das eben einleitend auch schon mal kurz hatten. Und kann dann eine tolle Palette bieten an Produkten, wo die Menschen einfach dankbar für sind, dass sie einen Ansprechpartner haben, mit dem sie sich austauschen können. Und für mich ist es einfach nochmal total schön, Sachen zur Probe rauszugeben und einfach diese weibliche Seite mal auszuleben. Und dann habe ich noch diesen wunderbaren Nebeneffekt, dass ich mir ein tolles Einkommen damit generiert habe. Also alles in allem, ich bin begeistert, das macht mir total Spaß. Ich kann es super nebenbei integrieren. Das war ja auch eben eine Frage, wie machst du denn das eigentlich? Kriege ich tatsächlich ganz, ganz oft gestellt, die Frage. Aber mein Ringana-Business läuft quasi so nebenbei und lässt sich super gut in meinen Alltag integrieren. Und deswegen ist das möglich und deswegen, ja, empfehle ich das seit kurzem auch tatsächlich jedem, wo ich so merke, ach, die haben so Interesse und möchten irgendwie was für sich auch nochmal machen oder für die Familie. Dann sage ich, komm, ich bin hier, ich zeig dir alles und nehme dich auch gerne bei der Hand, weil das ist das, was ich mir letztlich auch vor zwei Jahren gewünscht hätte, dass jemand vielleicht schon mal da gewesen wäre, der in die Richtung gegangen wäre und der gesagt hat, komm Anna, ich zeig dir das einfach mal, wie das so laufen kann.
7: Genau. Aber so wie wir dich jetzt hier kennenlernen im Studio, muss ich sagen, ist das ja auch für dich, glaube ich, auch der richtige Job, oder? Also kommunizieren.
9: Ja.
7: Also viel reden, also fürs Radio ist ja viel reden gut.
9: Ja, Entschuldigung.
7: Nein, alles gut. Ja, aber ich finde, ich kann mir das dann auch gut vorstellen, wenn man dann, also wenn du jetzt sagst, ne, eigentlich bin ich im Homeoffice zu Hause allein mit meinem Laptop.
9: Ja.
7: Man telefoniert vielleicht mal mit einem Kunden, weiß ich nicht, aber so an sich vor Ort. Face-to-face ist, glaube ich, deins, ne?
9: Ja, so bin ich gestartet. Mein erstes, wenn es die Zeit hergibt, mein erstes Business quasi, was ich gestartet habe, hochschwanger, war, ich habe mir so einen Etsy-Kurs gekauft. Kennt ihr Etsy? Das ist ja so eine Verkaufswebsite. Ich habe mir so einen Kurs gekauft, wie funktioniert Etsy, was kann man da machen, ne, um dann nebenbei sich ein Einkommen zu generieren. Habe ich für 300 Euro diesen Kurs gekauft, hatte die Motivation, die 300 Euro hole ich auf jeden Fall auch wieder raus mit dem, was ich da dann erstelle. Und habe aber gemerkt, das ist einfach so nicht meins, weil was ist die aktive Arbeit? Am PC sitzen, Designs erstellen, Artikel erstellen, hochladen, verkaufen. Also es ist wirklich wieder dieses Stumme, am PC sitzen und arbeiten. Und natürlich ist es super schön, es ploppen die Push-Benachrichtigungen auf, wenn jemand was verkauft. Aber alles so, was im Background läuft, ist super viel Zeit. Und ja, mein Wesen ist es nicht.
8: Das glaube ich.
9: Das haben wir gemerkt.
8: Ja, wenn du jetzt sagst, dieses Business, was du ja nebenbei dann dir erschaffen hast, wie hast du dann den Bogen bekommen jetzt zur Femfair oder wie hast du das Femfair oder Femfair? Wie heißt das?
9: Wir haben es ja uns vom Englischen jetzt abgeleitet, deswegen sage ich mal, Femfair ist komplett richtig, aber ob jetzt Femfair oder Femfair, ich denke, jeder weiß, wovon wir heute sprechen.
7: Ja, und du hast es schon angedeutet, jetzt hast du zu tun mit Brandschutzauflagen, mit Auflagen der Stadt Eschwege, mit Hausordnungen der Stadthalle Eschwege, ist ja nochmal ein ganz, oder auch mit Bewegungsströmen, ne? Wo laufen die Leute ran, sind die Gänge breit genug, wo darf ich einen Stand hinstellen, wo nicht, wo sind die Notausgänge, jetzt hat man ganz andere Probleme.
9: Jetzt hat man noch ganz andere Probleme. Ja, ganz genau. Ich habe mir jetzt tatsächlich auch schon gedacht, als ich die Saalplanung, also diese Planung vor Ort, wo ist welcher Stand, wo steht der am besten, wo was passt vielleicht auch nebeneinander relativ gut, welche Wünsche der Aussteller kann ich dort vor Ort erfüllen, habe ich mir jetzt auch gedacht, ich glaube, weil es mir selber so geht, wenn ich mal auf einer Messe bin, ich weiß gar nicht, wo fange ich denn an, wo gehe ich zuerst und zuletzt hin, dass ich so, auch wie so einen kleinen Fahrplan quasi erstelle, ja so einen kleinen, so findest du dich hier zurecht oder optimaler Ablaufplan, ne? Weil manchmal man denkt, oh, den Gang, den war ich ja irgendwie noch gar nicht, dass man da schon mal, ja.
8: Mich würde jetzt interessieren, wer kommt denn da so hin als Aussteller oder nächste Frage wäre natürlich, wie bist du an die gekommen, aber erstmal, was erwartet mich als Besucherin dort in der Stadthalle?
9: Wir haben einen ganz tolles, abwechslungsreiches Angebot an Handmaids, also wirklich Mädels, die Sachen von Hand herstellen. Hundeleinen, Plüschtiere, Seifen, Schmuck, also wirklich komplett handgemacht und haben dann darüber hinaus auch Programme, die von Physiotherapeuten auch durchgeführt werden, die gerade für die Mamas auch freundlich sind, was so alles nach der Geburt beachtet werden sollte, gerade wenn man erstmal wieder so in die Bewegung kommt, die da wirklich drauf spezialisiert sind und auch Kurse anbieten, Mama mit Kind, weil das ist ja auch oft ein Thema. Ich würde gerne was machen, aber was mache ich mit meinem Kind am Vormittag? Dass man auch wirklich das wieder abbildet. Du kannst dein Kind mitnehmen, du kannst was für dich machen, du kannst aber auch Kontakte knüpfen zu anderen Mamas und dich austauschen und genau.
8: Ja, ich habe ja netterweise hier, wie gesagt, dein Plakat, klein und groß. Und da hast du ja auch draufgeschrieben, was angeboten wird. Das heißt, ich kann auch Dinge einfach mitmachen oder ausprobieren.
9: Genau. Die Aussteller machen oder haben sich Gedanken gemacht, was für Aktionen können wir denn bieten? Weil man möchte auch einfach in den Austausch kommen. Ne? Das soll wirklich keine Messe gehen. Oder ich möchte gerne noch mal so differenzieren, was ist eigentlich der Unterschied zwischen einem Markt und einer Messe? Weil die ein oder andere Rückmeldung habe ich bekommen, ach nee, ich bin schon jetzt in diesem Jahr von Ausstellerseite her auf Märkten. Ich gehe jetzt nicht noch auf eine Messe. Und dann habe ich mir selber die Frage gestellt, was ist eigentlich der Unterschied zwischen einer Messe und einem Markt? Mhm. Aber auf einen Markt geht man ja wirklich mit der Absicht, was zu kaufen, was man vielleicht auch benötigt. Und die Messe dient ja wirklich dem Austausch, also dass man da hinkommt und Zeit mitbringt, dass man was erleben darf, was sehen darf, was fühlen darf. Wir haben auch einen Barfußpfad tatsächlich vor Ort und auch einfach in den Austausch kommt, wie ich eben schon auch gesagt habe, Kontakte knüpft, sein Angebot kennenlernt und vielleicht auch Hürden überwindet, weil wir haben auch Yoga-Lehrer da und aus eigener Erfahrung oder dem eigenen Freundes- und Bekanntenkreis weiß ich auch, dass einige zum Beispiel Yoga auch gerne mal probieren würden, aber sich gar nicht so richtig trauen als Neue mal in das Studio und die anderen haben das vielleicht schon alle gemacht und man weiß nicht, was man da macht und wie schön ist es dann wirklich diejenige vor Ort anzutreffen, sich schon mal auszutauschen, von Herzen einfach eingeladen zu werden und schon mal diese erste Hürde eigentlich zu überwinden.
8: Aber wenn du so schöne Angebote bietest, wenn ich jetzt kommen würde, wie würde ich denn durchblicken, wann, wo, was passiert? Also das hört sich ja ganz viel an und es steht ja auch ganz viel, ne? Genau. Bastelaktionen und Malstationen für Groß und Klein oder Duftproben erleben und Kinderbeutel. Also dann bin ich ja erstmal überwältigt, würde ich sagen, wenn ich da in die Stadthalle komme. Kann ich dann wissen, zum Beispiel, wenn du sagst Yoga, wann, wo das passieren wird?
9: Also das an diesem Beispiel, Yoga ist ja dann ein fester Stand, also die haben dann ihren Platz, die sind dann auch da den ganzen Tag vertreten von 11 bis 17 Uhr, aber darüber hinaus wird auch noch ein Programm von mir erstellt und dann steht dann wirklich, zu welcher Uhrzeit macht der jeweilige Aussteller nochmal zusätzlich ein Angebot vielleicht an seinem Platz, oder wir haben auch eine Musikschule vor Ort, die wird das mit einem Konzert begleiten, da steht dann natürlich auch wie viel Uhr, ne? Wie viel Uhr sind da die Auftritte? Und da gucken wir auch, ob wir das vielleicht so ein bisschen splitten, dass wir am Vormittag direkt nach Eröffnung der Messe und auch gegen Nachmittag nochmal, damit wirklich möglichst viele Besucher dann da auch die Möglichkeit haben, die individuellen Angebote hautnah zu erleben.
8: Hast du denn schon die Halle voll mit Menschen, die sich zeigen möchten mit der Art, was sie tun? Oder gibt es noch Möglichkeiten zu sagen, oh, da habe ich noch Lust zu und ich würde gerne mich an dich wenden?
9: Wir mussten jetzt tatsächlich vor wenigen Tagen so die feste Saalplanung an die Stadt Eschwege übermitteln. Ich habe aber gesagt, vom Gefühl her, ich will mich eigentlich noch gar nicht so festlegen. Ich möchte mir gerne noch einen Puffer einbauen. Also wir haben noch ein paar freie Stände und somit auch die Möglichkeit, falls man noch als Aussteller auf dieser Messe auftreten möchte, sich bei mir zu melden. Und dann können wir da noch Entsprechendes möglich machen.
8: Wie ist es denn für die Besucher? Es ist ja frei. Und wie ist es für die Menschen, die Aussteller sind oder eben Überbringer von ihren kreativen Ideen?
9: Also letztlich muss man sich ja wirklich auch die Frage stellen, wie kann denn das sein, dass überhaupt so ein Angebot, also so ein wirklich tolles Angebot mit einem kostenlosen Eintritt machbar ist. Und das obliegt tatsächlich den Ausstellern, die dafür zahlen, vor Ort zu sein, um einfach ja primär auch für sich selber Werbung zu machen, zu zeigen, wer sind sie, was machen sie. Und wir haben ja die Halle, die Stadthalle gemietet, die kostet natürlich entsprechend. Wir brauchen einige Genehmigungen von der Stadt und das muss leider auch bezahlt werden, wusste ich vorher gar nicht. Werbematerialien, wie ich sie jetzt hier mitgebracht habe. Jetzt planen wir auch noch so einen 2-Meter-Banner. Da überlege ich noch, wo man den hier in Eschwege vielleicht gut platzieren kann, damit wir auch wirklich viele Leute abholen können für unseren 25. Oktober. Und ja, das sind halt alles so Kosten, die damit abgedeckt werden. Genau, es ist quasi eine Investition von den Ausstellern in hoffentlich ganz tolle Geschichten, die daraus entstehen. Auch untereinander, also auch die Aussteller untereinander. Ich habe so ein paar, wo ich dran denken muss. Die eine macht Haarbänder und Scrunchies selber, also auch so im Partnerlook Mama und Mini. Und die andere, das habe ich tatsächlich auch heute angezogen, knüpft selber diese Armbänder. Und die sind nebeneinander und ich habe gedacht, wie cool eigentlich. Man könnte diese handgeknüpften Perlen ja auch auf die Haarbänder bringen und dann hätten die ja quasi wie so eine Kooperation für deren Zukunft. Also das ist wirklich ein Aufeinandertreffen von verschiedensten Konstellationen und schon ganz, ganz viele Möglichkeiten. Und was ich jetzt erlebt habe, die Aussteller sind wirklich dankbar, dass da jemand sitzt, in der Form ich, der so diese Ideen auch mitgibt, der sagt, ach cool, guck mal, das könnte passen und ihr könntet gut passen und dass man denen auch nochmal so ein bisschen wie so Starthilfe gibt, wenn die gerade noch so in den Anfängen stehen von ihrem nebenberuflichen
4: Idee. Es braucht immer einen, der den Rot, wo die Fäden zusammenlaufen, der den Überblick hat und der die Hilfestellung gibt und der auch mal belegt, oh, das habe ich schon dreimal, das brauche ich jetzt nicht nochmal, aber ich brauche was anderes. Und dann kennt der jemanden und das bist im Endeffekt dann du, die das alles zusammenbringt, dass es ein rundes, am Ende was Rundes gibt sozusagen, was passt. Was war denn so für dich jetzt in diesem Jahr, die du das geplant hast, so das Schönste, so das Wow, oh, hätte ich nicht gedacht, aber auch so das, oh Gott, echt, jetzt muss ich das auch noch machen.
9: Ja, also ich muss gestehen, ich plane und strukturiere mich immer so, dass ich so Step by Step mache. Also wirklich nicht so denke, oh mein Gott, dieses große Ganze, wie soll ich das jemals schaffen, sondern ich mache eins nach dem anderen. Deswegen gibt es auch gerade noch nicht dieses Programm. Das erstelle ich dann quasi, wenn ich wirklich final weiß, wer steht wo, wer kommt vor Ort und dass ich das quasi, das einige erledigt habe, das eine erledigt habe und dann quasi mit dem anderen beginne. Und was war so das Coolste? Tatsächlich wirklich so diese Dankbarkeit, die einem gespiegelt wird, wo ich mich freue natürlich, dass ich so diese Person sein darf, die vielleicht dann auch noch ganz, ganz lange in den Köpfen der Einzelnen bleibt. Und was war jetzt schwierig, tatsächlich zeitweise die Kommunikation mit der Femfair GmbH, weil ich meine, die planen mehrere oder viele Messen. Allein am 25.10. finden deutschlandweit, glaube ich, noch 3 oder 4 weitere Messen statt. Und dann halt zu kommunizieren. Und wir sind alle, kann ich eigentlich so sagen, berufstätige Muttis, die das so nebenbei machen. Und sich dann halt zu kriegen, weil manchmal dann ist es eine WhatsApp, da muss man nochmal dran erinnern, da ist dann das Kind krank. Und dass man sich so irgendwie kriegt, dass man erstmal so in den Fluss kommt. Aber ich habe gedacht, was soll schon passieren? Wir machen das einfach Step by Step. Wir bekommen das hin. Was lange im Raum stand, war die Genehmigung, dass wir quasi an diesem Sonntag dieses Verkaufsverbot aushebeln, weil das war auch ein Learning für mich. Wir haben eigentlich Sonntagsverkaufsverbot in Deutschland und das mussten wir aushebeln mit der Stadt Eschwege und das hat lange auf sich warten lassen. Von den Erfahrungen der Leute der Femfair, die waren da entspannt. Die haben gesagt, Anna, das ist ganz normal. Die melden sich manchmal erst 2 Wochen vorher. Wir hatten das auch teilweise, dass wir am Tag vor der Messe erst die Zusage bekommen haben. Und das war so ein Punkt für mich, wo ich dachte, weiß ich jetzt ehrlich gesagt nicht, ob ich mit diesem Hintergrundwissen weitermachen möchte. Mhm. Am Ende investiere ich hier wirklich so viel Zeit. Und dann sagt vielleicht die Stadt Eschwege, nee, wir geben euch die Genehmigung nicht und dann muss ich alles absagen. Und dann steckt ja wirklich so viel Vorbereitungszeit dahinter. Nicht nur von mir, sondern auch von über 30 Ausstellern, die wir aktuell schon haben. Ja. Und da habe ich, ja.
8: Aber da merke ich gerade, das wäre nämlich eine Frage gewesen, die ich dir auch hätte stellen wollen, die ich jetzt stelle. Also das heißt, ich darf als Besucherin da auch was kaufen. Ich hatte jetzt so die Idee, die Menschen kommen dahin, stellen sich vor mit ihrer Arbeit, mit ihren Ideen und ich darf aber nichts kaufen. Das war meine Idee. Mhm. Ne? Aber das wäre ja auch okay.
9: Mhm. Das wäre auch okay, aber das wäre für mich, wenn ich mir das jetzt so vorstelle, auch irgendwie so ein bisschen wie so eine Hürde. Wenn da jetzt eine Dame kommt, die selber ihre Karten malt und auf und schön, wunderschön auslegt, aufbereitet und die Besucher müssen dann aber weitergehen und dürfen sich gar nichts mitnehmen. Von daher ist das irgendwie für mich nur eine runde Sache, dass man da dann auch das, was einem beliebt, was einem gefällt, dann auch mitnehmen kann. Mhm. Ob es jetzt ein Produkt ist, ob es ein Kuscheltier ist, ob es eine Idee ist oder ob es ein Kurs ist, wo man sich zu angemeldet hat. Mhm.
4: Ich würde gleich mal Musik spielen wollen. Ich hätte nur vorher noch eine Frage zur Femfair an sich, also zu dem Hintergrundkonstrukt sozusagen. Mhm. Man hörte jetzt so raus, jeder kann es machen, das habe ich verstanden. Mhm. Die Femfair ist so das Überding, also es muss immer Femfair heißen, aber du bekommst von denen auch Hilfestellung, also auch so vorgelayoutete Plakate, die dann du individualisieren kannst oder irgendwie, was du jetzt schon sagtest, wir mussten das Verkaufsverbot aushebeln, also die helfen einem schon, auch wenn es manchmal schwierig ist, weil groß und viel und nicht immer sofort eine Antwort, aber es ist Hilfe da.
9: Ja, auf jeden Fall, also ich sage auch, ich habe Gott sei Dank nichts mit finanziellen Themen zu tun, nichts mit den vertraglichen Angelegenheiten. Das läuft alles direkt mit Aussteller und Femfair. Auch der Kontakt Femfair und Stadt Eschwege ist direkt. Also da bin ich nicht, da bin ich zwar diejenige, die nachfragt, habe mir da jetzt schon wieder was gehört, aber ich bin nicht diejenige, die halt ausführt. Aber das ist auch gut so, weil die Damen haben da wirklich Erfahrungen, die wissen, mit welchem Fachwissen, mit welcher Argumentation vielleicht auch, muss man da an die Stadt rangehen. Aber gerade was so dieses Aushebelung von dem Verkaufsverbot angeht, wollten die Stadt grundsätzlich erstmal eine Liste haben von den Ausstellern und die muss man natürlich erstmal erstellen und das hat ja tatsächlich dann von Januar bis Ende August angedauert, dass man wirklich sagen konnte, okay, die haben wir fix, die sind auf jeden Fall dabei, aber auch mit dem Hintergedanken, da kommen bestimmt auch noch der ein oder andere dazu.
7: Und musst du den was bezahlen oder den nicht? Also der Farmfair selber muss man nichts zahlen?
9: Nee, genau. Okay. Die finanzieren sich ja dann quasi mit den Ausstellergebühren, was dann da am Ende hängen bleibt. Ich habe es mir auch mal so grob überschlagen. Ich glaube, da trägt auch eine größere Messe eine kleinere mit, weil ich glaube, nicht jede Messe ist gleich erfolgreich. Natürlich kommt es auch auf die Region an, wie ist so, ne, auch das Umfeld, und gerade auch so eine erste Messe ist ja auch super spannend. Wie wird das jetzt angenommen? Wie viele Leute kommen? Manche Aussteller fragen auch, mit wie vielen Besuchern rechnet ihr denn? Ich kann es ja wirklich gar nicht sagen.
8: Ja. Ist das denn so, du organisierst das ja, hast du da finanziell dann auch etwas davon oder machst du das jetzt alles ehrenamtlich?
9: Das darf man sich eigentlich gar nicht so vor Augen führen, genau, wenn man das so mit diesem finanziellen Aspekt betrachtet, weil ich bekomme quasi dafür meinen Stand kostenlos, also ich spare mir 125 Euro, aber bin auch schon das Dreivierteljahr quasi in der Planung drin. Aber ja, daran soll es nicht scheitern. Ich habe ja schon eben auch aufgeführt, wie viel Mehrwert das eigentlich einem auch bietet. Und ich hoffe natürlich, dass daraus auch eine gute Connection vielleicht für mich entsteht. Na, jetzt anhand eben meinem Beispiel mit den Perlen und den Haarbändern. Wer weiß, wen ich denn da vor Ort letztlich antreffe, wo wir zusammen matchen und uns für die Zukunft vielleicht was Tolles gemeinsam vorstellen können.
8: Ja, ich fand auch, so wo du das gerade erzählt hast, es ist ja so eine Stimmung auch in der Stadt und in anderen Städten, das ja immer mehr zurückgeht oder geschlossen wird. Mhm. Und das finde ich wunderschön und positiv zu sagen, hier gibt es ganz viele Menschen, die tolle Sachen machen und die ja auch irgendwie auf den Markt wollen. Ne? Also Markt meine ich jetzt gesehen werden wollen und dürfen sich präsentieren, finde ich eine super positive Angelegenheit.
9: Was ich auch schön finde, und das Gefühl habe ich, dass wir aber jetzt auch schon wieder so ein bisschen zurückkommen von diesem Digitalen. Also ich glaube, wir haben so gemerkt, uns fehlt das eigentlich. Wir wollen Sachen in der Hand halten, wir wollen Sachen schaffen, wir wollen was, weiß ich nicht, was riechen, was fühlen, was mitnehmen, was einen auch daran erinnert. Und was ich tatsächlich noch total gerne vor Ort hätte, was sich bisher nicht ergeben hat, wäre tatsächlich ein Keramikaussteller. Weil das finde ich auch gerade nochmal so an Wert gewinnt, dieses Herstellen von etwas und diese Wertschätzung tatsächlich für so eine Tasse beispielsweise, wo jemand sein Herzblut reingesteckt hat.
7: Ja. Gut, wir spielen kurz Musik und dann sprechen wir weiter über die Farmfair in Eschwege.
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10: Hallo, ihr nice Peoples, ihr hört RFM. 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

0: 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Und schön, dass Sie noch dabei sind. Wir reden heute über die FAMFAIR. Das ist eine regionale Familienmesse, die am Sonntag, 25. Oktober dieses Jahres von 11 bis 17 Uhr stattfindet in der Stadthalle in Eschwege. Und mit wem kann man besser über so eine Veranstaltung sprechen, als mit der Person, die diese Veranstaltung veranstaltet, die sie geplant hat, die Idee hatte und die uns erzählen kann, was passiert denn da eigentlich alles. Und das ist Anna Kilmer. Hallo Anna.
1: Hi.
0: Anna aus Rothenburg. In der ersten Hälfte der Sendung haben wir schon geklärt, warum das jetzt in Eschwege stattfindet. Haben schon ganz viel mit dir darüber gesprochen, wie du das schaffst, ne? Was du sonst noch alles machst, hauptberuflich und mit den drei Jungs und dem Mann. Interessanterweise an dieser Stelle immer wieder, ich glaube, den Mann hätte man nicht gefragt, ne? Wie machst du das eigentlich? Aber die Frauen fragt man eigentlich immer. Mhm. Ist auch eigentlich ein Thema für sich. Aber egal, darüber sprechen wir. Doch, vielleicht spricht man da doch darüber auf der FAMFAIR, wer weiß. Vielleicht kommen da auch die Mütter ins Gespräch und reden eigentlich darüber, wie ist unser Bild aktuell.
1: Interessanterweise dachte ich auch gerade,
0: es
1: gehört ja
0: selber
1: auch ja, ein Mann dazu, der das auch zulässt. Ne? Hört sich jetzt vielleicht komisch an, aber der so mitgeht, ne? Der sagt, das ist okay für mich. Oder ich finde immer, es gehören zwei oder vielleicht auch die drei Jungs dazu, ne? Nicht nur vielleicht, zu sagen, ja, das ist okay oder ne? Vielleicht wird der ja auch, weiß ich nicht, Anna, hier und da mal irgendwie dich da unterstützen mit irgendwas hinfahren oder einen Anruf tätigen oder.
2: Genau, ich habe ihn auf jeden Fall involviert und ihm gesagt, du übernimmst bitte die Beplanung des Saals, also welcher Stand mit welcher Größe steht wo, dann würde ich dann nur noch mein Klebchen quasi dahin machen muss, wer darf sich wo platzieren, aber dann alles so, das ja, ist auch so eine klassische Rollenbildverteilung, ne? Was so Zahlen, Messungen, Organisation,
0: yeah. Kofferraum packen.
2: Ja,
0: das habe ich auch immer anderen überlassen.
2: Abgedrückt.
0: Genau. Liebe Anna, wir wollen jetzt in der zweiten Hälfte der Sendung mit dir sprechen, jetzt nochmal ganz in die Details gehen. Wir haben schon erfahren, es ist eine Messe. Messe bedeutet sowohl, ich trete in Kontakt, ich kann mich austauschen, ich kann mich informieren, ich kann auch hier und da was kaufen, ich kann was ausprobieren. Deswegen ist es kein reiner wie Wochenmarkt oder sonst was, sondern wirklich eine Messe.
1: Ja.
0: Aber trotzdem mit sehr viel unterschiedlichen Angeboten. Und deswegen würden wir gerne mit dir jetzt nochmal ins Detail gehen, was es alles gibt. Auch für die Kinder, weil ich finde, das ist gerade am Sonntag, wo man ja eigentlich in Familie macht, die meisten,
1: genau.
0: Es gibt auch Menschen, die müssen sonntags arbeiten, aber die meisten machen ja am Sonntag dann doch in Familie, der Wocheneinkauf ist gemacht. Ja, gehe ich da hin mit meinen Kindern? Ne? Sind die auch irgendwie beschäftigt? Ist
2: unbedingt
0: ja immer die Frage.
2: Unbedingt. Also ich sage auch zu meinen Freundinnen, es gibt keinen Ort an diesem Tag, wo man lieber sein wollen würde als dort. Wirklich. Also man wird empfangen, das mit einer XXL-Vision an Seifenblasen. Also da wird eine Frau stehen, die macht XXL-Seifenblasen, die werden durch die ganze Straße fliegen und um sie herum so kleine Schälchen mit den Stöckchen, wo die Kinder auch genau so in diesen Messetag starten können, dass sie sich ausprobieren können und da ganz, ganz viele Seifenblasen schmücken und man auch vielleicht, wenn man es nicht mitbekommen hat, dass diese Messe am 25. Oktober hier stattfindet, dann darauf aufmerksam werden und denken, was ist denn da Tolles? Da möchte ich auf jeden Fall vorbeischauen. Ja. So wird unser Empfang sein, unser Eingangsbereich quasi. Und so, das durchzieht sich dann auch so, das durchläuft sich dann auch so durch diese ganze Halle weiterhin. Man wird immer wieder ganz, ganz tolle, spannende Stationen finden. Ich glaube, wenn man jede Aktion mitnimmt, sollte man sie auch den ganzen Zeitraum 11 bis 17 Uhr einplanen. Genau, also... Ja, ich glaube, schnell ist man da gar nicht so durch, aber ich dachte auch, das Datum ist ja super, es ist Ende Oktober, vielleicht ist es kalt, vielleicht ist es nass und ungemütlich und man überlegt ja über die Wintermonate, ich spreche aus eigener Erfahrung, was mache ich denn heute mit den Kindern und da werden die herzlichst beseelt nach Hause kommen, egal ob die Kinder, die Mamas, die Papas, die Omas, das wird einfach ein ganz toller Tag. Wir haben zum Beispiel einen Barfußpfad, den man austesten kann oder ganz verschiedene Aktionstische, also wo wirklich gebastelt werden kann, wo was schon für Halloween vorbereitet werden kann. Es steht ja auch unmittelbar vor der Tür. Wenn man aufs Datum guckt, 25.10., dann ist gar nicht mehr so viel Puffer und gerade die Kinder, die lieben das ja. Kinderschminken wird es geben klassischerweise und ja, bin ich gerade auch noch im Austausch mit einer Tätowiererin, ob das eine gute Idee wäre. Es gibt ja so diese feinen Line, diese ganz zarten, feinen Tattoos, ob man da vielleicht noch mit einem längeren Souvenir von der Messe geht. Ja.
1: Gibt ja auch die, ich kenne das nur vom Open Flair, das habe ich dann manchmal gemacht, die wirklich nur so ein, zwei, drei Tage halten. Aber ich fand es immer ganz toll, weil man das ja dann machen darf. Also ich dachte jetzt auch gerade an Kinder, ne?
0: So. Ja, es gibt auch diese Abziehbildchen, das machen mögen die Kinder ja auch ganz gerne, die man mit Wasser so drauf klebt und so weiter. Okay, das ist also für die Kinder, das heißt, die Kinder sind beschäftigt.
2: Genau. Jetzt gerade was zu Abziehbildchen und Tattoos und so weiter, mache ich nochmal eine kurze Überleitung und ich habe das Fräulein Glitzer im Gepäck. Das ist eine ganz, ganz tolle Frau, die sich rund um Kinderaktionen, Animationen und so weiter kümmert. Also sie ist in Rothenburg ein ganz, ganz großer Begriff und das war so meine erste Anlaufstelle, wo ich gedacht habe, Familienmesse, Eschwege, Gina heißt sie, ich muss dich mitnehmen und zum Glück ist sie auch vor Ort und allein das ist auch schon ein Highlight tatsächlich für die Kids. Und jetzt
0: die Kids.
2: Haben wir natürlich auch an den Rest der Familie gedacht, auch an die Mamas, die vielleicht aber auch schon Kinder bekommen haben. Die haben nämlich die Möglichkeit, auch den einen oder anderen Vorgeschmack zu bekommen auf so einen kleinen Kurs. Also da möchten schon so kleine Trainingseinheiten auch angeboten werden. Natürlich in dem Rahmen, dass es möglich ist, dass man sich nicht seine, ich sag jetzt mal Sonntagsmontur oder Frisur ruiniert, sondern genau im Rahmen der Möglichkeiten, dass das da entsprechend abgebildet werden kann.
1: Ach, das hört sich aber schön an, weil ich dachte gerade, man muss nichts mitbringen. Wie, bitte bringen Sie Ihre Matte mit.
2: Nein, gar nichts.
1: Und
2: man muss nichts mitbringen. Es ist wirklich für alles gesorgt.
0: Schön. Also der Klassiker ist ja Beckenboden und solche Geschichten.
2: Genau.
0: Oder Rückbildung. Und was wir vorhin schon mal hatten, das Thema, was mache ich denn mit einem Neugeborenen, kann ich dann auch schon, ne? Kangal-Training und was es alles gibt, wo man halt einfach Yoga mit Kids gibt es, richtig, dass man sich einfach mal informiert. Was du ganz am Anfang der Sendung gesagt hattest, viele wissen gar nicht, was es hier alles gibt. Mhm. Und so eine Messe ist eben genau der richtige Ort. Ich gehe einmal hin.
2: Ja.
0: An einem Tag gehe ich in diese Halle, in diese Stadthalle in Eschwege. Also wir sagen jetzt mal nicht, also dass du jetzt alles abbildest, das geht nicht. Aber
2: kann mal schauen.
0: Also, ja, also ne?
2: Ja.
0: Also es gibt jetzt nicht 100%, aber trotzdem schon sehr viel, dass man einfach mal überhaupt auch eine Idee hat, was gibt es eigentlich und was kann ich eigentlich für mich tun und auch muss gar nicht weit wegfahren oder kann das hier vor Ort machen und kann
2: welche Besonderheit finde ich da auch vielleicht vor Ort? Ja. Weil also jetzt nochmal das Halloween Thema habe ich eben schon angesprochen, aber vom 25.10. bis zum 24.12. ist auch nicht mehr so lange und dann ist ja Weihnachten und ich bin mir sicher, da findet man ein ganz besonderes Schätzchen vor Ort, was man vielleicht einem lieben Menschen auch mitbringen möchte. Mir fiel gerade noch mal ein, dass wir auch eine Ausstellerin haben, die knüpft Teppiche selber und das auch aus Stoffresten von einer regionalen Stofffabrik. Also auch wieder so eine ganz tolle Sache, wo ich vorher noch nie was von gehört habe und ich bin mir sicher, da bin ich nicht die Einzige, der es so ging.
1: Ja, und was wir vorhin auch gesagt haben, Anna, war ja so dieses, ich habe da einen Menschen vor mir und den lerne ich kennen und den darf ich kennenlernen. Also ich vergebe mir nichts, diese Person anzusprechen, die da einen Stand hat und es ist so ungezwungen. Mhm. Wir hatten vorhin vor der Sendung ja auch gesprochen, dass ich auch jemand bin, der gerne wirklich so menschlichen Kontakt hat, also der jemanden vor sich braucht oder sich auch mal dann trauen darf. Ne? Ich könnte mir vorstellen, es gibt vielleicht manchmal Angebote und man wird nicht anrufen oder wird nicht vorbeifahren, weil man ein bisschen gehemmt ist. Aber auf so einer Messe ist das ja sehr ungezwungen.
2: Und die Menschen sind wirklich da, die Aussteller, die freuen sich auf euch, die möchten in den Austausch mit euch. Also da, da braucht man gar keine Hemmung.
0: Was ich jetzt gerne nochmal hätte, der Bereich, also wir hatten jetzt den Bereich Kinder, wir hatten den Bereich Sport, Rückbildung, Gesundheit. Es gibt ja aber auch so dieses Ding, kann ich einfach was für mich tun? Also kann ich einfach als Mama einfach auch mal sagen, hey, so, ne, das ist jetzt nur für mich. Das ist nicht, weil ich muss Rückbildung machen. Das ist jetzt nicht, weil ich muss mein Kind bespaßen, fördern, was weiß ich was. Was kann ich für mich als Mensch, als Mama, als Frau tun? Das vergessen wir ja manchmal.
2: Ja, das stimmt.
0: Was hast du da im Petto?
2: Da habe ich tatsächlich gestern auch lange drüber nachgedacht. Wer ist man eigentlich, wenn man nicht
3: Mama ist. Also wer bin ich, wenn ich gerade nicht Mama bin? Und ja, man hat die Möglichkeit natürlich auch zu schauen, was gibt es speziell für mich ohne Kinder tatsächlich auch. Ich hatte es, glaube ich, eben schon mal erwähnt, dass wir Yoga-Lehrerinnen vor Ort haben und tatsächlich habe ich auch bewusst, also ich mache selber auch Yoga und ich habe auch bewusst zwei verschiedene vor Ort. Die wissen auch voneinander, die wissen, dass da auch noch eine andere Dame sein wird, die Yoga anbietet, weil ich finde, das muss menschlich auch einfach passen.
0: Ja, es gibt auch zig verschiedene Yogaschulen davon
3: abgesehen. Genau, es gibt verschiedene Yogaschulen, aber auch vielleicht bei der einen denkt man so, ach nee, ist jetzt menschlich nicht so, wo ich mich vielleicht auch einfach gehen lassen kann und wohlfühle, aber vielleicht eher bei der anderen. Und das kann ich, wie gesagt, aus eigener Erfahrung, bei manchen kann man einfach nicht so die Augen zumachen und abschalten, bei anderen wiederum doch. Genau.
0: Genau, und dann, ich sehe auch hier was mit Düften, Duftproben erleben, neue Düfte entdecken. Mhm. Das hat ja auch was damit zu tun, dass ich einfach mal wieder, also ein Beispiel, was ich zum Beispiel habe, ich habe seit der Geburt meines Sohnes, glaube ich, also nichts mehr an Schmuck an mir gehabt, weil wenn sie klein sind, zuppeln sie immer an dir rum, das willst du nicht. Und wenn sie dann größer sind, ist alles zugewachsen. Mhm. Ja. Und ich weiß auch nicht mehr, wo ich es hingepackt habe. Also ich habe es auch gar nicht mehr jetzt zur Hand. Und irgendwie, man gewöhnt sich dran, dass jetzt gar nichts mehr an einem, kein Ohrring, sonst was mehr an einem rumbaumelt. Also ist es auch wieder so ein Wiederentdecken von, ich kann mich auch mal schön machen oder ich kann auch wieder was an mich dranhängen und es ist nicht das Kind.
3: Genau, auf jeden Fall.
0: Das ist ja auch Thema, ne, von so einer Femme Fair, Familienmesse.
1: Ja. Ja, oder du sagtest auch vorhin, ne, Thema mit dem selbstgemachte Seifen. Das finde ich auch immer so schön. Ja. Also einen Duft zu haben, zu wissen, das ist so was Wohliges, ne? Ja. Weil ich glaube, gerade als Mutter, natürlich auch als berufstätige Frau oder vielleicht später als Rentnerin, dass man manchmal sich so vergisst, ne, sich wahrzunehmen, sich zu spüren, sich zu fühlen und
3: Bei den Duftproben handelt es sich tatsächlich jetzt gar nicht so, wie man vielleicht im ersten Moment denkt, um so Parfums oder sowas, sondern es sind tatsächlich ätherische Öle, die mitgebracht werden, die aber auch oder die gerade eine super, teilweise auch entspannende Auswirkung haben auf Körper, Geist und Seele. Genau, also deswegen darf man die dort vor Ort erleben, austesten, ausprobieren und da vielleicht auch was für sich mit nach Hause nehmen, was man sich dann auch einfach, wo man sich drauf freut, in so einem kleinen, ruhigen Moment im Alltag, den man sich dann einfach auch mal nimmt. Und wenn es ein Tropfen ist von seinem Lieblingsduft, den man sich vielleicht einfach mal in die Hände reibt oder auf die Schläfen tut, weil es halt einfach gut tut.
1: Ja, und ich dachte gerade jetzt vom Wohlfühlen und Spüren und Entspannen dachte ich, ach, manchmal ist es ja auch schön, einen Kick zu kriegen, also so in die Energie wieder zu gehen, ne? Vielleicht nicht nur ein Kinderlachen, sondern dass man selber wieder so als Frau gewisse Dinge erleben darf, was weiß ich, in Bewegung oder sich auszutauschen, ne? Mit anderen Frauen oder die Männer mit Männern oder vielleicht auch die Familien untereinander. Also es ist ja auch so ein Zusammentreffen, ne, der Eschweger und Umgebung.
0: Sehen sich da und gesehen werden und reden. Ne? Ja. Genau, lass uns noch mal, wir haben es in der ersten Hälfte der Sendung schon gehabt, die Männer dürfen mit.
3: Ich habe einen Imker vor Ort, der wird selbst gemacht, seinen Honig und auch seine sonstigen Produkte, die so rund um den Honig sind, auf jeden Fall dort anbieten. Das fiel mir gerade noch ein. Und was ich auch toll finde, weil das ist ja auch selten, dass man wirklich mal als ganze Familie unterwegs ist, also mit Papa, die haben ja auch viel zu tun, so im Familienalltag. Eine Dame, die vor Ort Porträts zeichnet. Also wir kennen ja ganz klassisch jeder die Fotoboxen, wo man so ein Spaßfoto macht und sie nimmt sich da wirklich die Zeit für diejenigen, die möchten und zeichnet die ab. Und auch das tatsächlich ganz, ganz kostenlos. Also es ist wirklich richtig, richtig schön.
0: Und wir müssen natürlich auch den Hinweis geben für unsere Hörer, bitte nicht vergessen, also die Femme Fair findet statt am 25. Oktober, das ist auch Zeitumstellungstag. Das heißt, in der Nacht von Samstag auf Sonntag wird die Uhr um eine Stunde zurückgedreht. Wir dürfen eine Stunde länger schlafen, müssen dann aber genau gucken, wann wir wo sein müssen an dem Tag. Das ist immer gut, Handys und digital, man sind ja alle schon umgestellt, aber es geht um 11 Uhr los. Und dass man daran denkt, ne, mit der Zeitumstellung, das ist ja dann auch manchmal so ein bisschen durcheinander. Sabine ist auch so manchmal ein bisschen durcheinander mit der Zeit.
2: Kenn ich.
0: Aber wenn die Zeitumstellung noch dazu kommt, das geht ganz vielen von uns so.
2: Ja.
0: Ne?
2: Ja.
0: Und dann kann man da vielleicht auch nochmal entspannen in der Eschweger Stadthalle. Und was wir auch nochmal sagen, es sind wirklich alles Aussteller hier aus der Region. Was sagst du, was ist für dich Region? Also Eschwege bis Witzenhausen, was ist so das Weiteste?
2: Ja.
0: Hast du eingeladen aus Rothenburg? Frau Kletzer kommt aus Rothenburg.
2: Mhm. Rothenburg ist tatsächlich gar nicht so weit. Man denkt es eigentlich immer, aber ich fahre 30 Minuten.
0: Ja.
2: Das finde ich ist so für unsere doch eher ländliche Gegend ganz geläufige Strecke.
0: Ja. Denkt
2: genau.
0: Man aber nicht, aber stimmt
2: ja,
0: eigentlich.
2: Zu Beginn habe ich mir natürlich auch Gedanken gemacht, wie weit lasse ich denn den Umkreis quasi zu? Und ich habe aber maximal einen Radius von 50 Kilometern. Also das Weiteste ist, glaube ich, dann Göttingen in die eine Richtung und dann jetzt hinter Rothenburg-Hersfeld ist dann, glaube ich, die Grenze. Obwohl ich auch sagen muss, von der Hersfelder Richtung habe ich auch so gut wie nichts. Also es ist schon viel hier und in die Region und auch Richtung Thüringen, hat eine Ausstellerin gesagt, ist sie vertreten und kann da auch gerne noch ein paar Flyer von mir mitnehmen.
0: Mhm.
2: Genau.
0: Okay, und es gibt ein Rahmenprogramm, also davon abgesehen, dass man eben selber was ausprobieren kann, es gibt auch Musik. Von der genau. Musikschule Vera Meissner?
2: Musikschule Fröhlich.
0: Genau. Ah, Musikschule Fröhlich.
2: Die machen dann auch, glaube ich, mit Kindern vor Ort führen sie was auf.
0: Mhm.
2: Ja.
0: Ja, genau. Die gibt es ja auch, die Musikschule Fröhlich. Mhm. Ja, das heißt, es gibt auch Musik und dann können die Kinder auch selber mal zeigen, was sie können.
1: Ja, oder ausprobieren, ne?
0: Genau.
2: Ich habe auch dafür gesorgt, dass wir guten Kaffee vor Ort haben. Ich finde, das ist auch immer
0: auch
2: so ein,
0: wichtig.
2: Ja, so ein, wenn man
0: das
2: so ein nettes Getränk noch in der Hand hat und da einfach wirklich einen schönen Sonntag zum Verweilen.
1: Was mir gerade einfällt, so ganz spontan, Anna, gibt es auch so Möglichkeiten, wo man sich austauschen kann, ohne jetzt am Stand zu stehen? Also gibt es irgendwie eine Ecke oder Stehtische oder
0: Futons?
2: Ehrlich gesagt habe ich da bislang noch gar nicht drüber nachgedacht, aber ich nehme die Idee total gerne mit und finde es auch richtig, richtig cool. Gerade wenn man vielleicht auch noch so ein kleineres Kind dabei hat, das man in der Trage hat und vielleicht mal ablegen möchte, so eine kleine Ecke oder auch für die Kids. Ich habe im Vorfeld dran gedacht, auch nochmal so, obwohl das wirklich bunte, bestehende Programm das wahrscheinlich gar nicht mehr obliegen lässt, dass ich da noch zusätzlich Malbilder auslege. Aber so eine kleine gemütliche Ecke mit Stehtischen und auch vielleicht was zum Ablegen für die Kinder auch einfach mal zum Hinfläzen, sage ich jetzt mal, lässt sich bestimmt gut integrieren. Danke für den Hinweis.
1: Ja, oft ist man ja auch froh, wenn man wieder den einen oder anderen trifft, ne, auf so einer Veranstaltung.
2: Ja.
1: Will nicht im Weg stehen oder denkt sich, würde ich jetzt nochmal fünf Sätze mehr sagen. Kam mir so.
0: Und es soll ja auch Kuchen geben.
2: Genau.
0: Das bringt mich zu der Frage, Anna, wir sind jetzt, wir zeichnen die Sendung im September auf. Ein paar Wochen hast du noch. Was steht denn noch bevor? Also was steht denn jetzt an, dass es stattfinden kann,
2: bis
0: es
2: stattfindet? Ich muss sagen, ich habe jetzt wirklich die letzten Tage gemerkt, ich werde richtig emotional, was das angeht, weil ich jetzt wirklich merke, was da so alles dahinter steckt und welche Menschen dahinter stecken. Und ich hatte eigentlich vor auch so eine kleine Eröffnung, ne, bevor die Türen dann aufgehen. Ich hoffe, ich kriege das hin. weil ich eigentlich ganz, ganz vorfreudig bin. Und ich glaube aber, die gröbsten Schritte sind gegangen. Wir dürfen jetzt uns kreativ austoben. Wie soll mein Stand aussehen? Wie möchte ich den gestalten? Und ja, also alles das, was jetzt noch kommt, ist eigentlich nur noch positiv. Wir haben alles geklärt.
1: Wunderbar.
0: Das ist einfach stattfinden.
2: Genau. Und jeder, der noch möchte, der denkt, ach, das könnte was für mich sein. Ich möchte mich da auch gern zeigen und die Chance nutzen. Der kann sich wirklich gerne noch melden bei mir. Wir haben auch eine Instagram-Seite. Es gibt eine offizielle Seite, Femfair. Die ist dann quasi deutschlandweit. Und meine heißt dann einfach Femfair Eschwege. Da stellen sich auch schon einige Aussteller vor, wer sie sind, was so ihr Programm ist, dass man da auch schon mal so einen kleinen Einblick bekommt.
0: Auf Instagram. Und da kann man dich auch kontaktieren.
2: Genau, man kann mir direkt über die Seite schreiben und habe ich da auch meine private Seite manchmal geschaltet, wenn ich dann so unterwegs bin und nochmal was für die Messe erledige. Ich war auch auf anderen Märkten, regionalen Märkten, wo ich mal gucken wollte, da ist da vielleicht noch jemand Spannendes dabei, für den das in Frage käme. Genau, das habe ich dann da auch so ein bisschen geteilt.
0: Wie ist denn dein Plan? Also, soweit man ihn schon haben kann, wenn das jetzt was wird. Und ja, wir wünschen es dir und wir wünschen es allen Ausstellern.
3: Dann mache ich nächstes Jahr wieder.
0: Ja?
3: Ja.
0: Das ist schon, also ist schon so nach dem Motto, viele sagen, oh, nie wieder und dann ist es vorbei, aber dann, ach nee, könntest du eigentlich nochmal?
3: Ich freue mich dann, wenn jemand da denkt, ach, das mache ich gemeinsam mit der Anna, dass ich das vielleicht so ein bisschen weniger

0: warst, dass du uns die Messe vorgestellt hast.
1: Herzlichen
0: dass
1: Dank.
0: Du uns einen Einblick gewährt hast in dein, ja, in dein Leben, in dein Turbulentes, aber auch so in das, wie kriege ich sowas eigentlich hin? Weil ich meine, das betrifft ja viele, die sagen, ich habe da eine Idee, ich habe da einen Wunsch und ja, es ist zu machen. Also man kann am Ende so eine Stadthalle füllen.
1: Tatsächlich. Ja, auf jeden Fall.
0: Und das ist ja schon eine Tat, ein Erlebnis, eine Meisterleistung.
2: Sehr kreativ,
0: genau.
2: Ne?
0: Genau, sehr, sehr kreativ auch. Mhm. Und wir wünschen euch auch schöne Gespräche einfach. Ja. Dass da schöne Kontakte, schöne Gespräche und vielleicht Anregungen. Ne? Also ich hab die so ein bisschen beobachtet. Ne? Wir sitzen ja hier im kleinen Studio zusammen und dann merkt man auch, oh, guck mal, jetzt hat sie gerade eine Idee gehabt, die hat sie aufgeschrieben.
1: Ja.
0: Also es ist ja so im Flow, ne? Dass die ganze Zeit hat hier eine Idee und da eine
1: ist
0: Idee.
1: Ist total schön.
0: Das ist, ich kann mir vorstellen, dass das gut, dass das großen Spaß macht. Also wir verweisen nochmal auf deine Instagram-Seite, Femme für Eschwege.
1: Ja.
0: Wo man sich nochmal die Aussteller angucken kann und wo man mit dir in Kontakt treten kann. Und die Femme Fair, die Familienmesse, findet am Sonntag, 25. Oktober 2026 in der Stadthalle Eschwege statt. Von 11 bis 17 Uhr.
2: Kostenlos.
0: Kostenloser Eintritt.
2: Ganz wichtig, finde ich, das auch nochmal zu sagen. Ne?
1: Auch die Angebote vor Ort kostenlos.
0: Genau.
1: Ganz, ganz, ganz, ganz toll.
2: Ja. Toll.
0: Ja. Vielen Dank, Anna Kilmer. Und danke dir, Sabine Theile.
2: Und Stefanie Müller, ich danke dir auch.
0: Genau, und das war unsere Sendung zur Femme Fair. Vielen Dank, dass Sie eingeschaltet haben und vielleicht mögen Sie ja mal vorbeigucken und gucken, ob Sie Anna Kilmer finden.
1: Ganz, ganz herzlichen Dank an euch. Es hat mir richtig viel Spaß gemacht hier.
2: Dankeschön.
0: Bis zum nächsten Mal.

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der Boss Mr. Bruce Springsteen und damit ein herzliches Willkommen zu einer neuen Ausgabe von Tom's Rock'n'Roll Circus hier beim Rundfunk Meißner. Und wie gesagt, these are better days, baby, und so soll auch die Show sein. Und wie gesagt, die Sendung heißt Tom's Rock'n'Roll Circus und so soll es auch sein. Und nach dem Boss wollen wir dann auch gleich den King bringen. King of Rock'n'Roll 1969 live in Las Vegas mit dem rockigen Blues-Titel My Baby.

0: The King of Rock'n'Roll hier beim Rundfunkmeister bei Tom's Rock'n'Roll Circus und wir wollen noch ein bisschen beim King bleiben und hatten eben ja eine Aufnahme aus dem Jahr 1969. So wollen wir jetzt ein bisschen weitergehen in den Juni 1970 und da war man in Nashville im RCA Studio B zugange, locker mal so innerhalb einer Woche 36 neue Songs aufzunehmen und trotz der Menge dieser Songs war immer noch Platz zwischen, ja, oder zu spontanen Studio-Sessions und so kam es dann auch dazu, dass Elvis diesen Blues-Klassiker, Muddy Water Blues-Klassiker, Got My Mojo Working einfach mal so anstimmte und seine Band war natürlich unwahrscheinlich gut drauf und sie nahmen das Angebot gerne an und es entstand eine fantastische Session, die auch Gott sei Dank mitgeschnitten wurde und die wollen wir uns jetzt mal anhören. Elvis Presley mit Got My Mojo Working.
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Elvis Presley mal ganz spontan im Studio mit dem Muddy Waters Klassiker Got My Mojo Working, und das ist natürlich eine gute Überleitung für mich zu dem nächsten Künstler, denn es ist, wer wird's kaum glauben, Muddy Waters. Und da geht's um, oder ja, geht's um ein Lied, eigentlich um eine Frau, und jeder Mann kennt das, dass man nicht immer so ankommt bei Frauen, wie man das möchte. Man ist selber ganz heiß, aber die Frau ganz kühl. Und Muddy Waters hat hier einen Extremfall. Die Dame hat 9 Grad unter Null. 9 below zero, Muddy Waters.

Ja, man hat es nicht leicht mit einer Dame mit Körpertemperatur von minus 9. Muddy Waters musste ganz schön hart arbeiten. Ja, und wo Muddy Waters ist, ist natürlich B.B. King auch nicht fern. Und er hat das ähnliche Problem, kämpft auch um die Liebe einer Frau und sagt, Mensch, was habe ich dir denn alles geboten im Leben und du warst nie zufrieden. Wer kennt das nicht? Und dann denkt er sich irgendwann, how blue can you get? B.B. King.

Mr. B.B. King, the King of the Blues, mit dem Titel How Blue Can You Get? Und wie gesagt, man hat's nicht leicht. Und genau das hat auch Chuck Berry festgestellt, der natürlich viele Rock'n'Roll-Lieder geschrieben und gespielt und gesungen hat, aber natürlich auch als Schwarzer weiß, wie es ist, den Blues zu haben. Und da hat er dann in den 70er Jahren, Anfang der 70er Jahre, ein Lied rausgebracht. Und der Titel ist passend: This is a Mean Old World mit Chuck Berry.

Einer der größten Rock'n'Roller überhaupt hat hier mal den Blues, Chuck Berry mit Mean Old World. Und wir wollen so ein bisschen ja in die Rock- und Blues-Historie gehen und nach uns von Amerika nach England bewegen, London, England. Und da fing Anfang der 60er Jahre ja so eine Blues-Bewegung an und dass halt englische Künstler geguckt haben, was haben denn so die schwarzen Hautdegen in 40er und 50er Jahren so zustande gebracht und fingen halt an, das nachzuspielen und das nachzuempfinden. Und allen voran gab es natürlich da auch eine Band, die da besonders talentiert war. Das waren natürlich die Rolling Stones. Und Mick Jagger und Keith Richards haben sich ja kennengelernt überhaupt, weil sie das gleiche Interesse hatten an amerikanischer Bluesmusik, an Rhythm and Bluesmusik, also in erster Linie in der Musik der Schwarzen, haben sich zufällig auf einem Bahnhof getroffen und gemerkt, dass sie ja dieselben Platten unterm Arm haben. Und ja, daraufhin haben sie ihre Band gegründet und natürlich am Anfang noch keine eigenen Kompositionen beigesteuert, sondern wie gesagt, einfach so die großen ja, Songs und Blues-Klassiker, Rhythm and Blues-Klassikern der amerikanischen Schwarzen nachgespielt. Und das war so ihr Einstieg in die Musikwelt. Und im Jahr 1964 haben sie es denn gewagt, eine Single rauszubringen. Und jeder hat gesagt, Freunde, das ist das Ende der Rolling Stones. Das wird niemals gekauft. Das wird niemals Erfolg haben in England. Und aber die Stones wussten es halt mal wieder besser. Wie gesagt, man brachte den Willie Dixon Blues-Klassiker Little Red Rooster raus. Und trotz Beatles und wer alles zu der Zeit ja ganz groß dabei war in der Musikszene, trotz allem wurde dieser Blues Nummer 1 in den englischen Hitparaden. Das war eine absolute Sensation und hat die Stones bestätigt, dass sie damals eine der besten Bluesbands Englands waren. Und genau diesen Titel wollen wir uns anhören. Die Rolling Stones 1964 mit Little Red Rooster.

Die Rolling Stones hier bei Tom's Rock'n'Roll Circus beim Rundfunkmeister mit dem 1964er Erfolgstitel Little Red Rooster. Und wie gesagt, der wurde Nummer 1 in England und schob die Beatles von Platz 1 einfach weg, der Little Red Rooster. Wir wollen noch ein bisschen bei den Rolling Stones bleiben und ich hatte ja eben schon, bevor ich Little Red Rooster angesagt hatte, die beiden Herren Mick Jagger und Keith Richards erwähnt. Man müsste aber in diesem Zusammenhang noch dazu sagen, dass zu der Zeit 1964 Brian Jones der eigentliche Gründer der Band war und damals auch noch großen Anteil an dem hatte, was die Band damals darstellte. Er war ja Gitarrist, aber konnte auch jedes andere Instrument spielen und wie gesagt, war eine absolute Bereicherung für die Stones damals und er geht immer so ein bisschen unter zwischen Mick Jagger und Keith Richards, was eigentlich nicht in Ordnung ist. Wie gesagt, wir wollen noch ein bisschen bei den Stones bleiben, kommen zu einem anderen Titel, bei dem Brian Jones denn allerdings nicht mehr dabei war. Er starb ja im Sommer 1969 in seinem Swimmingpool. Und im Laufe des Jahres 2015 haben die Rolling Stones ein Album wiedereröffnet, was ursprünglich 1971 erschienen war. Und zwar, die Rede ist natürlich von Sticky Fingers. Und außerdem natürlich eine neue Abmischung dieses Albums gibt es eine zweite CD dazu mit alternativen Titeln aus dieser Zeit, aus diesen Sessions. Und allen voran natürlich auch der Titel Brown Sugar, ganz vorne wieder mit dabei. Und das Besondere bei diesem Titel ist diesmal, dass noch ein anderer Gitarrist mit dabei ist, der es natürlich auch unwahrscheinlich gut drauf hat. Und die Rede ist von Eric Clapton, der bei diesem Stück mitspielt. Und wer ein bisschen genauer hinhört, kann auch sofort die typische Eric Clapton-Gitarre erkennen. Wie gesagt, The Rolling Stones aus ihrem Album Sticky Fingers mit einer alternativen Version von Brown Sugar. Eric Clapton ist mit an der Gitarre dabei.

Rolling Stones mit einer Alternativversion von ihrem großen Hit Brown Sugar. Und gerade zum Ende hin merkt man es, es hat noch nicht dieses typische Brown Sugar Ende. Das haben sie erst später, ja, sich einfallen lassen. Und wie schon erwähnt, Eric Clapton mit dabei, mit an der Gitarre. Und das ist natürlich auch wiederum eine gute Überleitung, denn wer Eric Clapton sagt, muss auch Eric Clapton spielen. Und wir haben hier eine Aufnahme, Eric Clapton and Friends, und aus dem Tribute-Album für J.J. Cale. Und gleich das Eröffnungsstück heißt Call Me the Priest, Eric Clapton und Friends.

Eric Clapton and Friends mit ihrem Erinnerungs-Tribute-Album an den großen J.J. Cale, der halt leider verstorben ist. Und wir wollen nicht nur an ihn erinnern, wir wollen ihn auch selber hören aus einem Album Shades, der Titel Mama Don't.

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Ja, herzlich willkommen zum zweiten Teil, zur zweiten Stunde von Tom's Rock'n'Roll Circus hier beim Rundfunk Meißner und weiter am Mikrofon Thomas Schaaf. Und wir sind ja noch bis 22 Uhr auf Sendung und derjenige, der in der ersten Stunde schon etwas untypisch daherkam, kommt jetzt in der zweiten Stunde nochmal wieder anders und untypisch daher. Rede ist von Chuck Berry, hat mir in der ersten Stunde einen Blues-Titel von ihm, Mean Old World, und jetzt haben wir einen, ja, ich weiß gar nicht genau, wie ich es bezeichnen soll, You Never Can Tell. 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

Ja, der untypische Chuck Berry heute bei uns beim Rundfunk Meißner bei Tom's Rock'n'Roll Circus. Und es ist aber ein wunderschönes Lied. Also ich könnte es andauernd hören, muss ich eigentlich sagen. Und es gibt jemanden, der es auch gleich in seinen Live-Repertoire mit eingebaut hat, der das Lied genauso mag wie ich. Der Unterschied, ich kann es nur auf CD spielen, er kann es richtig spielen. Die Rede ist von Bruce Springsteen, vom Boss, der dieses Lied, wie gesagt, auch regelmäßig in seinem Live-Repertoire hat. Es wäre natürlich jetzt super schön, wenn ich genau das jetzt spielen könnte, kann ich aber nicht. Soweit ich weiß, ist dieses Lied nie offiziell von Bruce Springsteen erschienen. Auf diversen Bootlegs ist es natürlich drauf. Aber wie gesagt, es gibt keine, soweit ich weiß, offizielle Aufnahme dieses Liedes. Aber was es offiziell gibt, und das ist ebenfalls ein wunderschönes Springsteen-Lied aus der inzwischen, ja, man kann sagen, aus dem Lieblingsalbum, Bruce Springsteen Lieblingsalbum von mir, Wrecking Ball, der Titel Shackled and Drawn.

die White Stripes hier beim Rundfunk Meißner, und es ist inzwischen, ja, kann man wohl sagen, die Rockhymne schlechthin, und wer Bayern München Fan ist, weiß, was ich meine. Aufgenommen wurde das Ganze im April 2002 in London und geht, wie gesagt, voll ab. Dieser Riff reißt inzwischen alle mit und wird überall auch gerne gespielt. Und wir wollen so ein bisschen riffmäßig, rockig bleiben und kommen zu einem Künstler, ja, der auch schon seit über 40 Jahren in der Szene aktiv ist und irgendwie auch unverwüstbar zu sein scheint. Und rocken kann er, wie kein anderer. Rede ist von Neil Young und hier zusammen mit Crazy Horse aus dem Album Greendale, mein Lieblingstitel, Double E.

Neil Young zusammen mit Crazy Horse mit dem Titel Double E aus dem Konzeptalbum Greendale. Und finde ich gut, also geht gut ab mit der Gitarre und ist so also ein schöner, klarer Sound. Das gefällt mir unwahrscheinlich gut. Unwahrscheinlich gut gefällt mir auch der nächstfolgende Titel. Ein Titel aus den 60er Jahren, 1967 eingespielt. War auch gleich das Titellied einer ganzen LP. Die LP hieß damals Excess Bald as Love. Und wer sich ein bisschen auskennt, weiß, wem oder wer diese LP rausgebracht hat. Natürlich kein geringerer als Jimi Hendrix. Und er hat natürlich viele super gute Aufnahmen in der kurzen Zeit gemacht, die er leider nur zur Verfügung hatte. Aber dieses Stück Bald as Love gehört zu dem, was mir am besten gefällt.

Er wird in unserem Trailer erwähnt und jetzt konnten wir ihn ganz persönlich hören. Jimi Hendrix mit dem Titel Bold as Love. Und der nächst folgende Künstler kommt nur indirekt in unserem Trailer vor, weil er heißt Jim Brown und kommt aus Irland. Das ist erstmal nichts Besonderes, würde ich sagen, weil es gibt bestimmt ganz viele Jim Browns in Irland. Aber dieser Jim Brown hat was ganz Besonderes, was nicht alle Jim Browns in Irland haben. Er kann nämlich singen wie Elvis. Und das macht er sich zunutze und singt aber selten Elvis-Lieder nach, sondern nimmt sich gerne Lieder von anderen Künstlern und versieht sie denn mit einem Elvis-Sound, also so, wie sich die Lieder denn anhören oder hätten sich angehört, wenn Elvis sie gesungen hätte. Und so ein Beispiel haben wir jetzt aufliegen und wir haben einen Titel, der ursprünglich von Dean Martin eingespielt wurde. Passt auch gut zu Dean Martin, Little Old Wine Drinker Me. Und wie gesagt, dieser Jim Brown hat sich diesen Titel vorgenommen und hat ihn so ein bisschen in Elvis-Manier umgeswitcht und er bringt auch das Wort Memphis locker in dem Song mit unter. Jim Brown nennt sich auch selber The King. Wie gesagt, mit dem Dean Martin Titel Little Old Wine Drinker Me.

Na, ich denke, ich habe nicht zu viel versprochen, was die Stimme angeht. Wie gesagt, Jim Brown aus Irland und er singt wie der King. Und wir haben ja gleich die nächste CD aufliegen und da haben wir das gleiche Phänomen. Da ist auch ein Sänger, der der Elvis-Stimme sehr nahe kommt. Und dieser Sänger gehört zu der deutschen Gruppe Bob & Bee, die ja nun auch schon mehrfach hier beim Flair aufgetreten sind. Und gibt ein Album, Bob Around the Pop. Und da gefällt mir das Lied Nummer 3 am besten. Und wer den Rock'n'Roll Circus hier beim Rundfunk Meißner regelmäßig hört, der kennt dieses Lied, weil ich es nahezu in jeder Sendung spiele, weil es mir halt so übermäßig gut gefällt und gerade auch in der Version, in der es hier gespielt wird. Und letztes Mal oder die letzten beiden Male schon hatte ich immer Probleme mit der CD. Die war irgendwie angekratzt und an einer bestimmten Stelle hat denn der CD-Player ja die Wiedergabe verweigert. Jetzt habe ich die CD neu, alles neu, damit ich das Lied auch weiterhin spielen kann. Ursprünglich stammt es von unserem deutschen Interpreten Sascha. Titel heißt We Can Leave the World Behind. Aber wie gesagt, die Gruppe Bob & Bee hat das wirklich ja super gut transferiert in einen Rock'n'Roll-Titel. In Elvis Sound erinnert so ein bisschen an den Elvis-Titel Don't Be Cruel, wird auch so ein bisschen so ähnlich gesungen. Und wie gesagt, ich habe mir extra eine neue CD besorgt, damit ich diesen Titel hier wieder spielen kann. Die Gruppe Bob & Bee mit We Can Leave the World Behind im Elvis Sound.

Der Boss, Bruce Springsteen, macht zum Ende der Sendung nochmal richtig Dampf und da habe ich mich dafür entschieden, mich schon mal zu verabschieden hier offiziell, bevor ich von dieser Dampfwelle überrollt werde. Wie gesagt, möchte mich bedanken bei allen, die auch heute wieder zugehört haben, hier bei Toms Rock'n'Roll Circus beim Rundfunkmeißner. Am Mikrofon wie immer Thomas Schaaf und ich würde mich natürlich sehr freuen, wenn Sie auch beim nächsten Mal wieder dabei sind. Wie gesagt, wollte mich schon mal verabschieden, aber es gibt natürlich noch ein bisschen Musik bis 22 Uhr. Auf geht's!

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0: was soll ich sagen? Gleich zu Anfang eine meiner Lieblingsscheiben. Jedes Wort ein Herzschlag. Wir wollen nicht übertreiben. Ich weiß, wie Mink de Ville. Trotzdem mit poppiger, rockiger Freude. Willkommen bei unseren Vinylscheiben heute. Und so ein bisschen ans Herz gehen darf es ja auch im Häutchenstapel, oder? Wie zum Beispiel hier bei Kenny Rogers, das Haus voller Kinder. Die Ernte muss vom Feld und Lucille ist gegangen, oh mein Gott.
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Da hast du dir einen schönen Zeitpunkt ausgewählt, Lucille. Aber welcher Zeitpunkt ist da schon der richtige zu gehen? Country mit Kenny Rogers, Lebensweisheiten im Hitformat. Wir kennen sowas ja zum Beispiel auch von ihm mit Ruby, Don't Take Your Love to Town. Der Texaner Kenny Rogers, der verkaufte 100 Millionen Platten und CDs. Er verstarb vor 5 Jahren in Georgia. Und ich habe hier noch seine erste LP, The First Edition aus 67. Spielen wir demnächst mal was wieder draus. Bam!

Paper Late aus 81. Spätausgabe, Paper Late, also alles klar. Und die Stimme von Phil Collins, dann sind wir bei Genesis. Und 82 wurde dann die Scheibe zum richtigen Hit. Live am Plattenteller in ihrer wöchentlichen Vinylshow. Ist ja alles kein Hexenwerk hier, oder etwa doch, wenn wir Stevie Wonder so hören. Der hat sich in 72 dem Aberglauben angenommen, indem er ausdrücklich davor gewarnt hat. Superstition ist dabei rausgekommen, damals die zweite Nummer 1 für Stevie Wonder. Und für den Rolling Stone die 74 der 500 besten Songs

langsamer gegossen werden wieder. Mache ich aber nach der Sendung. Will man denn eigentlich jetzt noch an der Golden Gate Bridge sein, fragt man sich langsam. Der USA-Tourismus ist ja absolut zurückgegangen, wie ich lese. Anders damals in der Flower Power Zeit, Ende der 60er. Das Ziel schlechthin damals, kann ich mich erinnern. Manche, ja, die zog's ja auch auf den Hippie Trail ins frühere Afghanistan. Oder manchmal auch nach Pune. Zeiten für Liebe und Erleuchtung. Wie schön das doch alles war. Auch ein schöner Erfolg war das hier für den kanadischen Singer-Songwriter Bryan Adams in 91 mit Can't Stop This Thing We Started. Kam er in Amerika auf Platz 2 der Billboard Hot 100.

Jetzt geht's gleich um Geld. Da hört ja die Freundschaft auf. Bekanntlich, aber nicht unbedingt bei uns. Ganz im Gegenteil, mit den Dire Straits kann man immer noch Hörer entzücken und gewinnen. Da bin ich mir ganz sicher. Das hier ist aus 85. Das Album heißt Brothers in Arms. Und Mark Knopfler besingt da so ein paar Männersprüche. Unser eins muss arbeiten, Mikrowellen installieren, Kühlschränke und Fernseher rumschleppen und diese Schwuchteln, die kriegen Geld für nix und die Mädels rennen ihnen auch noch hinterher. Hier ist Money for Nothing.

0: Danke, Dave Edmonds, I hear you knocking. Wer klopft denn da als nächster schon wieder an? Nix wie rauf auf den Teller mit ihm, würde ich sagen.
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Hör mal, wie geht mein Rhythmus? Euer Komma war schon 1962 vom Latin Jazz und Mambo Musiker Tito Puente geschrieben, aber dann in 1970 als Coverversion von Carlos Santana weltbekannt geworden, wie wir wissen. Und auf diesem Album Abraxas gab es dann noch zwei weitere große Songs von ihm, nämlich Samba Party und Black Magic Woman. Beide natürlich in den letzten 15 Jahren hier schon mehrfachst gelaufen. Alles heute wieder bekannte Nummern, Matze. Bleibt das denn jetzt so? Ja, stimmt. Aber ändert sich nächste Woche garantiert wieder. Habe heute fast nur Singles im Programm und die wurden ja eben meist gepresst, weil sie keine Außenseiter oder Geheimtipps waren. Mit Depeche Mode ist es nicht anders. 1988 war das die vierte Single-Auskopplung aus dem Album Music for the Masses. Der Regler ist aufgezogen für

0: Begegnung zwischen einem Downtown-Man und einem Uptown-Girl. Auwei, das wird teuer. Kann das denn gut gehen? Vielleicht seltener. Und die Frage dann, wie lange hält das? Billy Joel schrieb den Song 83 über seine damalige Beziehung mit dem Model Elle Macpherson vor seiner späteren Ehe mit Christy Brinkley. Der Song soll aber auch eine Hommage an Frankie Valli und die Four Seasons sein, wie auch immer. Ein Riesenhit damals, von dem ich immer dachte, dass er viel älter ist. Übrigens, 83 war auch die hohe Zeit für diese Band hier aus Australien. In Excess mit Original Sin. Okay, genau, da fallen mir noch so ein paar Erbsen ein. Einfach mal in die Zeitung schauen.
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Original Sin. Ist das nicht so ein Erotik-Thriller mit Antonio Banderas und Angelina Jolie? Ganz genau so ist es nämlich. Aber der kam erst 20 Jahre später in unsere Kinos.

mag es, ist nicht so. Doch, es ist gleich wieder soweit. Die erste Hälfte des heutigen Plattenstapels ist runtergespielt. Schnell noch Lake in the Midnight. In the

ausnahmsweise mal nicht das Original von den Clovers und trotzdem schon verkratzt. Auweia! Ein gelungenes Remake trotzdem von Larry and the Movers. Willkommen, liebe Oldies, unter den Vinylfans, und das dürften ja die meisten von uns sein.

Sweet 16, der Text zu Billy Idol's Song, handelt von einem Mann, der kurz vor seiner Hochzeit von seiner Verlobten verlassen wurde. Die war 16, ja, mein Gott, dann soll er sich nicht wundern. Zum Schluss gab es aber trotzdem ein Korallenschloss als Gedenkstätte für sie. Alles wirklich passiert, angeblich. Ein lettischer Bildhauer hat in Florida so ein Schloss für seine große Liebe als Erinnerungsstätte errichtet. Billy Idol hat die Geschichte in 1986 auf seinem Studioalbum namens Whiplash Smile verewigt. Whiplash, das heißt auch Schleudertrauma. Ja, so eine Trennung ist offenbar wirklich nicht ohne. Ja.

0: traf gerade Irland auf. Neuseeland, Inka und Hamilton gibt es ja seit den 80ern leider auch nicht mehr. Throw Me a Lifeline, ihre damals erfolgreichste Scheibe. Ich sehe das hübsche Pärchen noch auf der Bühne in der Wilhelmstraße in meiner Heimatstadt Kassel. Ja, entdeckt wurden sie damals. Übrigens von Bill Ramsey, der leider auch schon seit ein paar Jahren nicht mehr lebt.
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Lola und die Kinks, geschrieben von Frontman Ray Davis. Dabei geht's nicht um meine verstorbene Katze, sondern der Song beschreibt eine romantische Begegnung in einer Bar in Soho zwischen einem jungen Mann und Lola. Ja, das ist so eine Transfrau oder ein Crossdresser oder wie immer man sagen will, totale Verwirrung im Text gegenüber Lola, die wie eine Frau ging, aber wie ein Mann sprach und dennoch bleibt der Erzähler in sie vernarrt. 1970 in Großbritannien und in den USA als Single veröffentlicht. Lola erreichte Platz 2 der UK Single Charts und die 9 der Billboard Hot 100.

Otis Redding nahm sein bekanntestes Stück 1967 zweimal auf, zuletzt nur 3 Tage vor seinem Tod bei einem Flugzeugabsturz. Der Song wurde 1 Jahr später von Stax Records veröffentlicht und die erste posthum Number One Single in den USA. In England kam die Single damals auf Platz 3 und wie tragisch so eine Hintergrundgeschichte zu einem Welthit sein kann. Wie viele Pop- und Rockkünstler wurden durch Unfälle von einer Minute zur anderen aus dem Leben gerissen, nur weil sie im falschen Moment am falschen Ort waren, oft im Flugzeug. Vielleicht gibt es demnächst hier mal eine Spezialsendung dazu. Nur mal so ein Gedanke. Und wenn, dann natürlich im November. Da ist nämlich wieder Totensonntag.

Danke an Jethro Tull. Life is a long song. Auch live vom Plattenteller in ihrer wöchentlichen Vinylshow. Das hier ist Musik mit indianischer Abstammung. Redbone mit Maggie. Maggie.

Alle Vinyl-Sammlerplatten von Redbone findet man zwischen 1970 und 2009. Darunter nicht nur Maggie, sondern auch etwa We Are All Wounded at Wounded Knee aus 1973. Spielen wir demnächst mal wieder den Song über ein Massaker in South Dakota anno 1890 durch US-Truppen an Angehörigen des Lakota Sioux Indianerstamms. So, wir wechseln aber mal diese Stimmung und auch den Kontinent. In Australien ist jetzt Frühjahr und der Sommer wird heiß, aber das hier ist angenehm. Down Under mit Men at Work.

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1: Und wieder die 60er dutzendfach gecovert, auch von Bruce Springsteen. Hier das Original, Wilson Pickett und In the Midnight.

Meilenstein der Rockgeschichte Pink Floyd aus 79. Das Stück wurde von Roger Waters geschrieben, der dabei von seiner eigenen Schulzeit in den 50ern inspiriert wurde. Unmut über die von ihm damals gefühlte Unterdrückung der Schüler durch geradezu, muss man schon sagen, sadistische Lehrkräfte mit ihrer Erziehung und Gedankenkontrolle würden Lehrer großen Schaden bei Kindern anrichten. Sie sollten diese daher in Frieden lassen. Hey Teacher, all in all, you are just another brick in the wall. Lehrer, lasst uns Kinder in Ruhe. Alles in allem bist du nur ein anderer Stein in der Mauer. Geblieben ist ein großartiger Titel mit Gottlob weitgehend überholtem Inhalt.

nehmen wir es mal als nette Erinnerung oder schon als Vorfreude auf den nächsten Schluss mit Sommer. Nat King Cole, aus, vorbei, stop, sagen wir, stop in the name of love.

Typischer Motown-Sound. Ich sehe Diana Ross noch auf dem Schwarz-Weiß-Fernseher und die drei Supremes. Wer hat's eigentlich geschrieben? Ich nehme die Platte mal vom Teller, mal gucken, ob ich das hier sehen kann. Ach was, guck mal, die Gibbs-Brüders. Naja, dann ist der Erfolg ja überhaupt kein Wunder. Die Choreografie übrigens von den Supremes zu diesem Song war die: eine Hand auf die Hüfte stützen und die andere in einer Art Stopp-Geste ausstrecken. Einfach und einprägsam. Alles klar? Oldie-Tipp. Was? Ach Gottchen, da habe ich... Nee. Da habe ich aber jetzt wirklich einen schönen Fehler gemacht. Lässt sich doch alles wieder gut machen zwischen uns, hoffe ich. Hier kommt der Titel, der es sein sollte. Das sind die Marbles mit der einen einzigen Frau, die nur gemeint sein kann. Only one

unglaublicher Unsinn, den ich da eben erzählt habe. Ich habe nämlich die Plattenteller verwechselt. Dieser schöne Song von den Marble stammt von den Gibb-Brüdern, natürlich. Und Stop in the Name of Love von Diana Ross ist natürlich aus der Küche von Holland Dozier Holland. Deshalb auch der typische Tamla Motown Sound. So, jetzt hätten wir das auch geklärt. Eine einzige Frau, darum ging es, Only One Woman, kann man sich gut merken. Im Folgenden wird das aber etwas schwierig. Die nannten sich Reunion und es war eine Ad-Hoc-Gruppe von Studiomusikern und die lieferten 1974 das hier ab. Wie viele Musiker, Künstler und Gruppen hat diese Formation hier aufgezählt?

0: 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Und Reunion, natürlich habe ich nie nachgezählt, verlasse mich aber ein bisschen aufs Netz, in dem hier steht, dass über 90 Sänger, Songs und Produzenten genannt wurden im Schnelldurchlauf. Und auf einer noch längeren Albumversion sollen es sogar noch mehr sein. So, dann noch im Doppelpack, wenn's reicht und recht ist.
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schnell noch für meinen Freund Achim Graul, der Jerry Lee Lewis mit Bobby McGee, der bekannte Janis Joplin-Hit hier als Cover von ihm. So, und dann wären wir ja fast wieder soweit, oder? Ja, der Rundumschlag aus Vinyl ist durch, fast. Der Schlusstitel, Julian Lennon, er beschreibt es zutreffend, Too Late for Goodbyes. Vor 40 Jahren hat er das gebracht, bis nächste Woche. Ich freue mich auf Sie, bis dann, zu einem neuen Vinylstapel. Herbstliche Grüße von Matthias Welp.

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1: Herzlich willkommen zur Sendung Bewegtes Lernen. Spielen ist heute unser Schwerpunkt. Außerdem geht es um Umweltstationen in Bayern. Unserem eigentlich ständigen Kolumnist Xaver Stich war es in diesen Tagen zu heiß zum Schreiben. Immerhin versprach er, bei der nächsten Sendung zu liefern. Spielen in der Stadt. So hieß bisher eine äußerst rührige Organisation, die pro Jahr für rund 30.000 Kinder und Jugendliche mobile Kunst-, Spiel- und Freiräume in München erschließt. Jetzt hat sie sich umbenannt in Culture Clouds. Wir sind verabredet mit Alexander Wenzlig, Vorstand und künstlerischer Leiter von Culture Clouds, und fragen ihn zuerst, was der Grund für diese Veränderung war.
2: Genau, du hast es schon angesprochen, uns gibt es seit 20 Jahren. Und in diesen 20 Jahren hat sich viel verändert. Wir haben uns verändert als Verein, und unser Programm und die Schwerpunkte, die wir setzen, haben sich verändert. Ich würde mal so sagen, vor allem in der Hinsicht, dass was hinzugekommen ist. Und wenn unsere Anfänge Anfang 2000 ganz ausschließlich im Bereich der mobilen Spielanimation lagen, also wirklich Spielprojekte im öffentlichen Raum, haben wir uns halt in den letzten 10 Jahren vor allem zu einem Verein, zu einem Träger entwickelt, der Spiel im öffentlichen Raum macht, der aber auch Kunst im öffentlichen Raum macht, der ein Projekt wie das Tanz- und Theaterfestival Rampenlichter veranstaltet, wo es um künstlerisches Schaffen von Kindern und Jugendlichen geht und darum, eine öffentliche Plattform für die zu schaffen, und wo sozusagen für uns eigentlich die große Klammer um das, was wir tun, die Kultur oder das kulturelle Schaffen von Kindern und Jugendlichen insgesamt geworden ist. Und vor dem Hintergrund haben wir uns jetzt wirklich schon einige Jahre damit beschäftigt, dass der ursprüngliche Name Spielen in der Stadt unser Gesamtangebot und unsere Schwerpunkte so nicht abbildet, nicht mehr abbildet. Und vor dem Hintergrund haben wir einen Prozess angestoßen mit unseren MitarbeiterInnen, unserem Team. Wie kommen wir zu einem Namen, der das, was wir tun, besser abbildet, schon im Namen? Und das ist der Hintergrund, warum wir sozusagen auch jetzt den Namen Culture Clouds genommen haben. Und vielleicht zwei Sätze, der den Namen als solchen noch ein bisschen besser erklärt. Also Culture, glaube ich, ist sehr deutlich geworden, weil für uns ist die kulturelle Teilhabe und das kulturelle, künstlerische Spielen und Tätigsein von Kindern und Jugendlichen ist für uns das, worum es geht in unserer Arbeit. Und Clouds symbolisiert für uns sozusagen dieses flexible Zusammenkommen und immer wieder neue Zusammenkommen von unterschiedlichen PartnerInnen. Wir wollen mit dem Begriff Clouds auch ausdrücken, das ist nicht in Stein gemeißelt. Da geht es nicht um feste Strukturen, die für alle Ewigkeit gelten, sondern es geht darum, Formationen der Zusammenarbeit zu finden, die in dem jeweiligen Projekt am allermeisten Sinn machen, und die müssen sich verändern, die sollen sich verändern und die sollen flexibel und dynamisch sein, und das drücken wir mit dem zweiten Teil des Wortes, mit Clouds, aus.
3: Du sagst es ja schon, es hat sich sehr, sehr viel verändert in der Spielkultur, sage ich mal, in der Stadt. Wenn man so auf die 50er und 60er Jahre schaut, da war dann Spiel beschränkt mehr oder weniger auf Kinderspielplätze, so bis zum Grundschulalter, und später ging es dann in Sportvereine, und dann hieß es sehr, sehr schnell, du musst vor allen Dingen lernen, und zwar lernen fürs Leben. Das heißt also jetzt die MINT-Fächer, würde man heute sagen, so Mathe, Deutsch, Fremdsprachen und. Spiel wurde immer wieder abgedrängt in dem Bereich, naja, ganz nett für die Freizeit, aber nicht fürs Leben. Was sagst du heute aus deiner Sicht dazu?
2: Also zwei Sachen. Das eine ist, jetzt mal historisch betrachtet, wann hat die Arbeit im Bereich Spiel im öffentlichen Raum, sozusagen die kulturpädagogische Arbeit, wann hat die angefangen? Die hat, wenn man so will, Ende der 60er Jahre und dann vor allem Anfang der 70er Jahre ihren Ausgang gehabt in München. Und die Grundidee damals war, die GründerInnen waren alles KunstlehrerInnen.
3: Wie Wolfgang Zacharias beispielsweise?
2: Wie Wolfgang Zacharias zum Beispiel, ganz genau. Die in der Schule tätig waren, in der Schule Kunst unterrichtet haben für Kinder und Jugendliche und sich die Frage gestellt haben, es kann doch nicht sein, dass das nur in der Schule geht. Und mit der Frage sozusagen sind die rausgegangen auf die Straße und haben angefangen, den öffentlichen Raum, öffentliche Plätze als Spiel- und Lernfeld mit künstlerischen Mitteln, damals schon mit künstlerischen Mitteln, für Kinder und Jugendliche zu erschließen. Und die Diskussion sozusagen, ja, Spiel ist ja was Schönes und Nettes und das kann man machen, wenn man so ein bisschen Zeit hat und es ist sowas nebenbei, so das Add-on, so das Zubrot, die gibt es heute noch genauso wie früher und wenn nicht sogar noch mehr. Ja? Und die, aus unserer Sicht ist ja sozusagen die Aneignung von Welt, die Kinder machen, die Jugendliche machen, passiert aus unserer Sicht eigentlich vor allem in zwei Modi, sag ich mal. Das eine ist der Modus des Spielens und der andere ist der Modus der Kreativität, des Künstlerischen, des Experimentierens, des Forschens, des Ausprobierens, des Lust haben, was Neues zu entdecken. Und das sind sozusagen die Kulturen, in denen sich Kinder bewegen, von Anfang an letztendlich. Und da setzen wir heute genauso an wie damals mit unserer Arbeit. Und ich finde, heute ist es vor dem ganzen Hintergrund der Leistungsgesellschaft und dass Schule so einen großen Stellenwert im Leben von Kindern und Jugendlichen einnimmt, umso wichtiger, dass es Projekte gibt, dass es Institutionen gibt, die sich eben um ein Spiel und um die Kunst sozusagen außerhalb der formalen Bildungskontexte kümmert.
3: Und ihr habt es ganz hervorragend geschafft, vielleicht auch Vorgänger von dir, jetzt auch in der Stadt Gehör zu bekommen. Nicht nur ihr als Spielen in der Stadt, sondern auch vorher die Pädaktion, die pädagogische Aktion, die also wirklich auch, man kann sagen, legendär ist heute, jetzt auch im Stadtrat dann vertreten zu sein. Also sind ja dann auch Protagonistinnen in den Stadtrat gekommen, wie Heimo Liebig zum Beispiel, der ja ganz eng auch mit der pädagogischen Aktion gearbeitet hat. Und ihr habt natürlich dann auch immer mehr aufbauen können. Parallel dazu die Jugendfreizeitstätten. Gab schon in den 70er Jahren fast 50 Jugendfreizeitstätten. Das Ganze ist ein ziemlich großer Apparat geworden. Kann es sein, dass sich die Institutionalisierung hier auch negativ auf die inhaltliche Arbeit auswirkt?
2: Also es ist sicherlich so, dass ein großer Motor, was das Thema Institutionalisierung dieser Arbeit oder dieses Arbeitsfeldes angeht, die pädagogische Aktion war, ganz sicher. Aber natürlich nicht alleine, das ist auch klar. Es gibt andere große Institutionen, auch öffentliche Institutionen, die diese Entwicklung natürlich stark mit vorangetrieben haben. Ich würde es so beschreiben, es gibt in München, und das ist auch natürlich nicht in jeder Stadt so, das muss man auch ganz klar sehen, da ist München schon auch ein besonderes Feld, sage ich jetzt mal. Aber in München ist es wirklich so, dass eben seit dieser Zeit, über die wir schon gesprochen, am Ende der 60er, Anfang der 70er Jahre unglaublich viel passiert ist. Und dass es gelungen ist, dass sozusagen eine Trägerlandschaft, eine vielfältig ausdifferenzierte Trägerlandschaft entstehen konnte mit institutioneller Förderung, in unserem Fall eben durch die Landeshauptstadt München. Das ist absolut großartig. Das ist die Basis für die Arbeit, die wir alle in welchen Vereinen, in welchen Institutionen auch immer heute machen können. Als Nachteil, wenn man es als Nachteil beschreiben will, ich würde es sozusagen als Problemstellung unseres Feldes heute beschreiben, ist, dass die vielfältige Ausdifferenzierung in unterschiedlichste Träger, kleine bis große sozusagen, auch mit einer generellen Strukturschwäche sozusagen des Feldes verbunden ist. Weil sozusagen ja auch alles, was jetzt im Bereich Spiel und im Bereich Kultur passiert, ist qua Gesetzgebung sozusagen Teil der freiwilligen Leistungen, wenn man jetzt sozusagen über das Feld der Jugendhilfe spricht. Und natürlich haben wir in einer Stadt wie München eine wahnsinnig gute, ausdifferenzierte Förderung, aber sozusagen aus der globalen Draufsicht sozusagen auf das Arbeitsfeld insgesamt, und das meine ich jetzt nicht nur für München, sondern wenn man auch den Gesamtdiskurs in Deutschland anguckt, hat das Feld der kulturellen Bildung nach wie vor eigentlich mit einer Strukturschwäche zu kämpfen. Ein Beispiel: sehr, sehr viele Träger sind nach wie vor darauf angewiesen, ihre Projekte mit FreiberuflerInnen zu machen, teilweise auch mit EhrenamtlerInnen zu machen, was auch natürlich wieder auch positive Effekte hat. Aber sozusagen strukturell gesehen gibt es da in Deutschland, und das sage ich jetzt wirklich bewusst, in Deutschland noch sehr, sehr viel zu tun, um dieses Feld auch für die Zukunft sozusagen und für all die Aufgaben, mit denen wir als Gesellschaft ja auch konfrontiert und herausgefordert sind. Ich sage nur Stichwort Pandemie, ich sage nur Stichwort Klimawandel, ich sage nur Stichwort Umgestaltung des Bildungssystems insgesamt und so weiter und so fort. Und wenn da die kulturelle Bildung eine zentrale Rolle spielen soll, was ja allenthalben und überall proklamiert wird, also alle reden davon, dann muss sozusagen auf der Strukturebene da noch einiges sozusagen bundesweit gesehen passieren.
1: Weiter geht es in der Sendung Bewegtes Lernen auf Lora München mit Alexander Wenzlik von Culture Clouds über spielerisch kreative Lernformen im urbanen Umfeld.
3: Es hat sich ja insgesamt in der Bildungslandschaft, es hat sich einiges verändert. Also selbst im Management-Training wird gespielt. Zwar mit einer anderen Währung. Die Währung ist nicht Spaß, sondern die Währung ist Entwicklung.
2: Wenn man jetzt auf unseren Träger schaut, also das ist vielleicht auch eine interessante Zahl, wir arbeiten je nach Jahr und je nach Projektsituation so mit um die 150 bis 200 freiberuflichen MitarbeiterInnen.
3: Sechs oder sieben hauptamtlich.
2: Genau. Und die FreiberuflerInnen, die sind bei uns, das sind verschiedenste KünstlerInnen der verschiedenen Sparten und KulturpädagogInnen der verschiedenen Sparten und teilweise auch SozialpädagogInnen mit einem Schwerpunkt eben im Bereich kulturelle Bildung. Und da habe ich schon nach wie vor das Gefühl, das sind Leute, die machen das auch, nicht nur, aber schon zu einem großen Teil aus einer ganz starken inneren Überzeugung, dass diese Arbeit, diese kulturpädagogische Arbeit mit Kindern und Jugendlichen wahnsinnig wichtig ist. Ja, und die sich für dieses Arbeitsfeld entscheiden und auch in dem bleiben. Und ein anderer Aspekt, finde ich, der in dem, was du gesagt hast, zum Ausdruck kommt, ist, ja, dass im Bereich der Wirtschaft, die haben das massiv erkannt, dass du mit kreativen Methoden und mit Teammethoden, wo es eben darum geht, dass ein Team gemeinsam Lösungen findet, sozusagen mit spielerischen, künstlerischen, kreativen Mitteln, dass das gut ist und dass man da oft auch weiterkommt. Das haben die, glaube ich, schon lange erkannt. Ja? Und auch sozusagen dem natürlich auch nochmal eine andere Bedeutung zugemessen. Im Unterschied zu uns geht es, wie du gesagt hast, natürlich da immer auch um eine bestimmte Zielorientierung. Ja? Das hat immer eine bestimmte Stoßrichtung. Da wird in den Firmen wird jetzt nicht gespielt, um zu spielen, sozusagen, sondern das Stichwort Selbstwert von Spiel und Kunst. Aber sozusagen den Wert haben die schon lange erkannt und das würde ich ja erstmal als eine positive Entwicklung beschreiben.
3: Ganz klar, also Lernen findet halt ein bisschen anders statt. Also vorher war es immer so das Frontale, also einer steht vorne, erzählt, wie es geht und die anderen haben das quasi wie so ein Containerprinzip, hat der Paulo Freire mal gesagt, wird dann Wissen abgespeichert. So funktioniert das nicht. Und was man ja auch sieht bei Spiel, bei Theater, bei Tanz, dass nicht nur Sprache das einzige Medium ist, es geht um Körper und es geht um Bewegung. Ein zentrales Thema, und wir haben ja schon zweimal darüber berichtet bei Lora, ist Rampenlichter des Jugendtheater- und Tanzfestival. Ich habe gelesen, es gibt es erst wieder 2023, also in diesem Jahr nicht.
2: Genau, das ist auch nicht erst seit diesem Jahr so, sondern das ist jetzt, glaube ich, schon im vierten Wechseljahr so, dass wir 2017 entschieden haben, aufgrund der Größe und aufgrund der Entwicklung, die das Festival genommen hat, dass wir das nur noch in Anführungszeichen biennal, also alle zwei Jahre veranstalten. Das ist der Hintergrund, deswegen letztes Jahr hat Rampenlichter stattgefunden, deswegen nächste Ausgabe 2023, ja, genau so ist es.
3: Und es läuft also jetzt schon die Vorbereitung, vielleicht kannst du ein bisschen was erzählen?
2: Ja, auf jeden Fall. Also das ist auch ein Grund sozusagen, warum wir auf den biennalen Rhythmus gegangen sind, weil die Vorbereitung nicht nur drei Monate beansprucht, sondern weil quasi die Vorbereitung aufs nächste Festival mehr oder weniger immer schon losgeht, wenn die Auswertung und Nachbereitung der Vorgängerausgabe sozusagen abgeschlossen ist. Also wir sind schon das ganze Jahr über in der inhaltlichen Weiterentwicklung und Planung von Rampenlichter. Ich kann einfach ein paar Stichpunkte sagen, die uns extrem rumtreiben mit Rampenlichter. Zum einen ist es das, was wir mit Rampenlichter schon immer seit Beginn an sozusagen in den Blick genommen haben, ist die Überzeugung, dass das künstlerische Schaffen von Kindern und Jugendlichen unglaublich wertvoll und sehenswert ist und eine öffentliche Plattform braucht. Und da bohren wir ein sehr, sehr dickes Brett, auch wenn sich in dem Feld wirklich viel getan hat in den letzten Jahren, aber sozusagen wirklich die Anerkennung von Tanz und Theater auf der Bühne, an der Jugendliche, Kinder und Jugendliche wirklich nicht nur so ein bisschen am Rande mitmachen dürfen, sondern wo sie ganz stark maßgeblich den künstlerischen Prozess mitgestalten. Die Anerkennung für diese Art von künstlerischer Produktion auf der Bühne, da haben wir noch viel zu tun und das versuchen wir mit Rampenlichter. Und ein zweiter Punkt, der bei Rampenlichter immer wichtiger wird, ist so dieser ganze Themenkomplex, sage ich jetzt mal, Inklusion, Diversität. Also dass wir versuchen und uns da wirklich in den tiefsten Niederungen der strukturellen Praxis sozusagen darum bemühen, Rampenlichter und nicht nur Rampenlichter, sondern generell unsere Projekte in Projekte zu verwandeln, die es strukturell und von der Anlage her und von dem, wie sie gemacht sind, ermöglichen, dass alle Kinder und Jugendlichen daran teilnehmen können. Und das ist auch ein sehr, sehr, sehr dickes Brett. Und das ist uns aber ein Herzensanliegen. Da ist Rampenlicht auch so ein Stück weit natürlich ein Flaggschiff, weil es einfach ein richtig großes Projekt ist, weil es ein bundesweites und internationales Projekt ist und dadurch natürlich auch nochmal eine andere Strahlkraft hat. Und für uns auch deswegen sozusagen das Leuchtturmprojekt unter dem Flaggschiff, sage ich jetzt mal, oder unter der Fahne Diversität und Inklusion für uns auch geworden ist.
3: Ja. Vielleicht kannst du es noch ein bisschen konkreter machen.
2: Um zwei Beispiele zu geben. Wir bemühen uns seit 3 Jahren durch intensive Kontaktaufnahme mit unterschiedlichen inklusiv arbeitenden Ensembles in Deutschland, dass wir es schaffen, wirklich inklusive Ensembles, also Ensembles, wo Kinder und Jugendliche der unterschiedlichsten Hintergründe gemeinsam auf der Bühne stehen, sozusagen wirklich zu Rampenlichter zu holen. Ein Beispiel. Das zweite Beispiel ist, dass wir versuchen, die Aufführungen so zu gestalten, dass Kinder und Jugendliche und auch Erwachsene, die zum Beispiel eine Hörbeeinträchtigung haben, durch Gebärdenspracheübersetzung, durch Audiodeskription, durch solche Mittel sozusagen in die Lage versetzt werden, an diesem Festival teilzunehmen. Drittes Beispiel ist, wir gestalten die Workshops, die wir bei Rampenlichter anbieten, alle inklusiv. Also nicht mehr nur einzelne, sondern alle Workshops sind inklusiv. Das heißt, in allen Workshops begegnen sich die unterschiedlichsten Kinder und Jugendlichen. Wir arbeiten schon seit es uns gibt mit Notunterkünften, damals noch Name Notunterkunft, sozusagen mit Gemeinschaftsunterkünften, sprich mit Institutionen zusammen, die sich um Kinder mit Fluchthintergrund, mit Fluchterfahrung kümmern. Wir haben ein Projekt, mit dem wir jetzt auch schon seit 5 Jahren kontinuierlich arbeiten. Also es gibt eine Gemeinschaftsunterkunft hier in München, da sind wir alle 2 Wochen Samstag dort vor Ort und machen mit denen die unterschiedlichsten kulturpädagogischen Angebote und das ist wieder die Verknüpfung zu Rampenlichter und zu anderen Projekten, wir gehen mit ihnen raus. In unsere Projekte und auch in andere Projekte. Und wir erarbeiten zum Beispiel mit denen auch kleine Stücke, die dann auch wieder sozusagen bei Rampenlichter auf die Bühne kommen. Von den anderen Gruppen, die bei Rampenlichter teilnehmen, gesehen werden, was sozusagen gerade für diese Jugendlichen unglaublich wichtig ist, rauszukommen aus dem Kosmos der Unterkunft, sozusagen wirklich rein in die Stadt zu gehen und öffentlich wahrgenommen zu werden. Also da, finde ich, sieht man das wahnsinnig gut, wie wichtig das auch ist. Weil es ist tatsächlich so, bei den Gemeinschaftsunterkünften, es sind kleine Inseln für sich. Und wenn man nicht massiv dran ist, sozusagen im persönlichen Kontakt mit den Kindern und Jugendlichen und deren Familien, dann sind die da und dann gehen die da auch nicht raus. Also das ist auch so ein ganz schwer rauszukriegendes Missverständnis, dass man einfach sagt, hier, da gibt's das und das, geht doch mal hin. Das passiert nicht einfach, sondern es passiert nur im persönlichen Kontakt und durch Begleitung. Und der letzte Punkt ist die Zusammenarbeit mit dem NS-Doku-Zentrum. Die hat jetzt in dem Sinne eigentlich nichts mit Thema Flucht oder geflüchteten Kindern und Jugendlichen zu tun, sondern macht nochmal ein anderes Fass auf, das Fass, wo es für uns darum geht, sich mit Geschichte auseinanderzusetzen, mit künstlerischen Mitteln, in dem Fall eben speziell mit der Geschichte der NS-Zeit. Und wir tun das, wie könnte es anders sein, eben mit künstlerischen Mitteln, also sprich mit Tanz und Theater, mit Film, mit dem Körper sozusagen und versuchen darüber den Jugendlichen die Möglichkeit zu geben, eigene Zugänge zu so einer schwierigen Thematik zu finden, eigene Statements zu entwickeln, eigene künstlerische Ausdrucksformen zu finden und die wiederum auf die Bühne zu bringen, weg sozusagen von dem gerade in dem Bereich ja noch sehr etablierten klassischen Vermittlungsprogramm, sage ich mal. Ja? Also Lehrbuchinhalte, Filme, Bücher, Ausstellungen. Wir haben gesagt, wenn wir auch wirklich an dem Thema Erinnerung dranbleiben wollen und das in der Form sozusagen bearbeiten wollen, das für Kinder und Jugendliche in irgendeine Möglichkeit bietet, da einen Zugang zu finden, dann geht es nur über deren eigene Interessen, über das eigene Erleben mit dem eigenen Körper und über einen eigenen künstlerischen Ausdruck und nicht über hier ist das passiert und das müsst ihr lernen, also so auf dem klassischen kognitiv orientierten Wege, sage ich jetzt mal.
1: Soweit Alexander Wenzlig von Culture Clouds über Vielfalt, Diversität und Inklusion in den Handlungsfeldern Spiel, Tanz und Theater, bezogen auf Kinder und Jugendliche. In der Sendung Bewegtes Lernen auf LoRa München geht es heute im Schwerpunkt um das Thema Spielen. Gespielt wird zum Beispiel auf Kinderspielplätzen. Und davon gibt es im Westend einige. Die meisten sieht man schon von Weitem. Nicht so bei diesem in der Schießstedtstraße. Er duckt sich hinter der massigen Fassade des immer noch ziemlich neuen Schwanthaler Forums und wehrt sich gegen den Baustellenlärm ringsrum. In diesem handtuchgroßen Geviert sind wir verabredet mit Gerhard Knecht und Tojan Bieber von Spiellandschaft e.V. Der Verein engagiert sich seit Ende der 80er Jahre für eine kinderfreundliche Stadt und kümmert sich um Spielplätze und, wie wir gleich hören, um den Bau von Spielgeräten. Zuerst fragen wir Tojan, was denn hier so alles passiert.
4: Wir sind hier eben auf diesem Kleinkindspielbereich am Forum in der Schwanthaler Höhe und hier geht es darum, mit den Kindern, Schulkindern zusammen zu handwerken und für die kleinen Kinder Bewegungsspiele und kleine Spielmöglichkeiten zu kreieren, die möglichst auch hier bestehen bleiben können.
3: Das Ganze ist ja eingebettet in ein größeres Projekt. Vielleicht könnt ihr da was dazu sagen.
5: Ja, das kann ich machen. Das ist eingebettet in das Projekt Schießstedtstraße, was von MIN gemacht wird, die Werkstatt Nummer 2.
3: MIN ist?
5: Das ist die Münchner Initiative Nachhaltigkeit. Und wir arbeiten da sehr eng mit denen zusammen und werden auch den ganzen Sommer quasi über hier sein mit ihnen zusammen. Sie werden da draußen diesen Straßenraum auch nutzen. Und wir haben 2x14 Tage, wo es hier um die Spielplatzgestaltung geht. Was hier vielleicht wichtig ist, ist, dass das eng miteinander verknüpft ist, aber dass die Spielplatzgestaltung hier in Zusammenarbeit mit der Stadtgartendirektion Baureferat stattfinden kann, die uns diesen Experimentierraum zur Verfügung stellt. Und dafür sind wir recht dankbar, dass hier so ein offenes Ohr dann auch da ist, dass wir das ausprobieren können.
3: Das war ja der Bezirksausschuss, der so Lora darauf aufmerksam gemacht hat. Und es war ja letztes Jahr dann auch schon eine relativ große Aktion geplant, die allerdings leider ins Wasser gefallen ist, weil jetzt wegen Baustellen, Einrichtungen das nicht zustande kam. Und wir hoffen ja, dass in diesem Sommer, dass da mehr zustande kommt und dass also dieser, wie man es auch nennt, Superblock dann richtig in die Gänge kommt. Optimistisch dafür?
5: Ja, sind wir auf jeden Fall, weil die Pläne sind jetzt soweit fertig und auch die Zustimmung der Referate ist da, sodass man da das umsetzen kann und im Sommer dann damit starten können.
3: Dann sind wir mal gespannt. Es ist ja nicht nur ein Spielplatz, wo gespielt wird, wo die Kinder, die also jetzt auch um uns rum sind, die wir jetzt im Hintergrund hören, sondern es wird auch gebaut, es werden Spielgeräte gebaut. Wie muss man sich das vorstellen?
4: Wir haben im Westkreuz eben ein Gelände, an dem wir auch mit den Kindern zusammen verschiedene Sachen bauen. Das Gelände heißt der Tollplatz. Und hier, dieses ist jetzt sozusagen ein Pilotprojekt und wir versuchen, den mobilen Tollplatz in die Stadt zu bringen und eben mit den Kindern zusammen zu handwerken. Das ist anstrengend teilweise und die Kinder lernen auch was dabei. Das Ergebnis kann im besten Fall eben in Absprache mit der Gartendirektion eben auch hier bleiben am Spielplatz und den Kindern weiter zur Verfügung stehen.
3: Vielleicht kannst du ein bisschen was erzählen zu den einzelnen Spielgeräten, die da entstanden sind. Kann man sich ja jetzt über Audio, sprich über Radio, nicht so gut vorstellen?
4: Ja, wir haben verschiedene Spielbereiche, da wir ja in unterschiedlichen Altersklassen die Kinder eben auch beschäftigen wollen oder spielen wollen sozusagen. Und wir haben einen Bereich, an dem eine Murmelbahn am Zaun gebaut wird. Da können die Kinder eben aus verschiedenen Rohren, bunten Elementen, Kurven, verschiedene Konstruktionen bauen und diese ausprobieren. Und wenn sie gut funktionieren, möchten wir sie gerne fest am Zaun befestigen, dass wir dann in Zukunft auch, dass die Kinder weiterhin mitspielen können mit der Murmelbahn.
3: Was braucht man denn so für einen Spielplatzbau alles an Material?
4: Wir machen die meisten Elemente jetzt hier sozusagen aus Holz, da wir das Holz auch gut ohne elektrische Maschinen bearbeiten können. Wir haben zwar einige Akkuschrauber auch dabei, um teilweise Elemente zu verbinden. Wir machen eben mit dem Holz sozusagen die verschiedenen Bewegungselemente zum Balancieren, zum Drüberklettern. Und es gibt auch unter anderem einen kleinen Parcours aus Baumstämmen, auf dem die kleineren Kinder dann eben auch rüber balancieren können. Im Verlauf der letzten Woche haben wir auch noch eine kleine Hüttenkonstruktion oder Dachkonstruktion gebaut, wo die Kinder sozusagen im Sandkasten damit spielen können. Sie können drüber klettern, können Sand runterrutschen lassen und es sollen auch noch einige Griffe dort befestigt werden.
3: Wie ist die Resonanz jetzt hier im Westend? Ist ja nicht ganz so einfach. Wir haben zwar jetzt hier schön schützende Bäume mit einem wunderbaren Blätterdach, sodass es jetzt hier in der Hitze des Junis nicht unerträglich wird, sondern ganz angenehm. Wie ist die Resonanz? Wie wird es angenommen von den Eltern und von den Kindern natürlich auch?
4: Von den Eltern sehr, sehr gut. Sie sind sehr begeistert, waren aber auch überrascht, was hier jetzt alles passiert und sind immer mehr geworden im Verlaufe der Zeit, wo wir jetzt schon hier sind. Und ja, das Publikum nimmt stetig zu. Manche Kinder sind mittlerweile auch schon Stammkunden und kommen jeden Tag zum Helfen. Und ich habe guten Zuspruch erhalten bis jetzt.
3: Tollplatz. Tollplatz klingt erstmal so nach Tollwut oder nach Toll. gibt es ja unterschiedliche Metaphern dazu. Was muss man sich unter einem Tollplatz vorstellen, der ja im Westkreuz, also quasi ziemlich im Westen draußen, also so Richtung Pasing-Aubing zu finden ist? Vielleicht erzählen wir ja ein bisschen was dazu, zu dem Tollplatz.
4: Der Tollplatz ist einmal ein Platz, natürlich, wo die Kinder auch rumtollen können. Auf der anderen Seite vielleicht auch diese Idee, wir wollen einen Platz schaffen mit den Kindern zusammen. Sie können sich einen tollen Platz überlegen, der ihnen gefällt und wo sie auch in gewisser Weise mitentscheiden können, was dorthin kommt und wie sie die Fläche gestalten wollen.
3: Ihr habt ja eine ganze Menge an Projekten, die man sehr schön bei euch auf der Website von Spiellandschaft e.V. anschauen kann. Unter anderem zum Beispiel am Isarufer. Gerd, was kannst du dazu erzählen?
5: Am Isarufer haben wir verschiedene Naturerfahrungsspiele gemacht, zusammen mit dem Sportamt. Wir sind aber auch sehr aktiv in den Stadtteilen, in den verkehrsberuhigten Bereichen. Wir versuchen sehr intensiv den Straßenraum zum Spiel wieder zurückzugewinnen. Und auch solche Plätze, wie der Torjan jetzt gerade mit dem Tollplatz erzählt hat, war auch eine Herausforderung, weil da ein Stück öffentliches Grün dann für den Tollplatz von der Stadtgartendirektion zur Verfügung gestellt wurde. Tollplatz war uns auch deswegen wichtig, damit man das nicht mit einem Abenteuerspielplatz verwechselt, weil der Abenteuerspielplatz natürlich in den Köpfen von Kindern und Eltern bestimmte Bauformen auch mit sich bringt und deswegen auch der Name Tollplatz auch aus strategischen Gründen. War vor allen Dingen eine Herausforderung beim Jugendamt, weil wenn du denen vom Tollplatz erzählst, dann sagen sie, ja, sie meinen den Abenteuerspielplatz. Und dann musst du immer sagen, nein, wir meinen den Tollplatz und nicht den Abenteuerspielplatz. Das ist uns ganz, ganz wichtig.
3: Interessante Differenzierung. Versteht man eigentlich dann sofort. In München werden ja eine ganze Reihe von neuen Siedlungsgebieten jetzt im Moment entwickelt, wie es so schön heißt, unter anderem auch in Freiham. Ich habe gelesen, dass ihr im Freiham auch etwas am Köcheln habt. Ist ja nicht so ganz einfach, in einem Gebiet, das jetzt neu entwickelt wird, dann auch für Kinder entsprechende Spiel- und Bewegungsräume zu schaffen. Wie kann das gelingen?
5: Das ist der große Vorteil der mobilen Spielanimation und der mobilen Spielarbeit. Und wir sind auch stolz darauf, dass wir hier den mobilen Tollplatz haben, weil viele mobile Tollplätze oder auch Abenteuerspielplätze gibt es nicht. Wir sind neben Stegen in der Nähe von Freiburg der Einzige, der mobil unterwegs ist. Und da sind wir auch sehr stolz drauf. Und mit diesen Aktivitäten sind wir dann auch in den Neubaugebieten unterwegs. Und wir waren jetzt an der Gleishafe, wo du ja auch mit dem Tollplatz dann zum Weltspieltag warst.
3: Gleishafe ist wo?
5: Es ist auch in Neuaubing ist es. Und diese mobilen Einheiten bieten quasi die Möglichkeit, tolles Spiel oder interessantes Spiel und spannende Spielgelegenheiten überall hinzubringen, wo sie gebraucht werden.
3: Die Älteren unter unseren Hörerinnen und Hörern und die Redakteure natürlich ganz genauso, die kennen vielleicht noch diese New Games Bewegung. Was ist denn aus dieser New Games Bewegung geworden? Gibt's die noch?
5: Ich glaube, die Bewegung gibt es nicht mehr, aber viele der Ideen, die damals in die Welt gesetzt wurden, sind inzwischen in die pädagogische Arbeit eingeflossen. Also wenn Sie jetzt in eine Schulklasse gehen oder in einen Hort gehen, dann gibt es da sehr, sehr viele spielpädagogische Spielangebote, in denen die New Games eine große Rolle spielen.
3: Wie könnt ihr euch finanzieren? Es hängt ja wahnsinnig viel an Know-how drin, es hängt wahnsinnig viel an Personal drin.
5: Ja, wir sind ja schon lange im Geschäft und dank der guten Förderung der Landeshauptstadt München sind wir in der Lage, diese Dinge dann aus dem Haushalt vom Stadtjugendamt damit zu finanzieren. Das heißt, wir werden zu 97% vom Stadtjugendamt gefördert und 3-4% erwirtschaften wir quasi über Sondereinsätze, über Spenden und über Mitgliedsbeiträge. Ohne diese Förderung wäre das nicht möglich, weil man so jetzt ganz gezielt in Zusammenarbeit mit dem Stadtjugendamt auch Stadtteile und Orte aussuchen kann, die es nötig haben, aber die jetzt nicht unbedingt dann eine große Firma im Hintergrund haben, wo das quasi dann bezahlen würde.
3: So, und jetzt schauen wir noch vorbei in der Forschungsstation hier am Kinderspielplatz. Und bei mir sitzen Nicola und Nina. Und ihr seid quasi die Betreiber dieser Forschungsstation. Was wird hier denn geforscht und was kommt denn dabei an Resultaten raus?
6: Also es wird geforscht darüber, was Kinder sich an einem Spielplatz wünschen. Was fehlt hier, was gefällt den Kindern, was schon hier ist, was für Wünsche gibt es, was für Kritik. Also da werden die Meinungen rausgeholt oder wir gehen zu anderen Spielplätzen und vergleichen und schauen, was gibt es dort, was gibt es hier nicht, was bräuchte es hier. Das sind die Forschungsfragen der jungen Forscher und Forscherinnen.
3: Gibt es denn schon erste Ergebnisse?
7: Ja, auf jeden Fall. Also wir haben eine Tafel aufgestellt, da stellen wir die dann aus, damit die vorbeigehenden Passanten und Passantinnen auch sehen können, was die Kinder so machen. Und ja, ist schon einiges Kreatives dabei rumgekommen.
3: Sind es denn eher so die Kinderspielplätze, wie man sich so vorstellt, mit großen Aufbauten, wo man dann irgendwie hochklettern kann, oder sind es eher so die kleinen Sachen?
7: Also die Kinder wünschen sich vor allem ein Trampolin oder Schaukeln. Ich glaube, das Problem an dem Spielplatz ist eigentlich eher, dass es nicht so viele Angebote gibt. Also die Kinder sind da schon sehr kreativ. Also es gibt viele kleine Ideen, wie eben so Schaukeln, wie es auch an herkömmlichen Spielplätzen gibt. Oder auch Rutsche oder Klettergerüste sind auch sehr gefragt. Es gibt aber auch so kleinere Ideen, wie zum Beispiel Springseile einfach da zu haben, mit denen man dann spielen kann. Oder diese Murmelbahn, die jetzt auch schon aufgebaut ist. Das finden die alle auch ganz toll.
3: Wie bekommt ihr die Kinder jetzt hier in die Interviewsituation? Werden die einfach dann angesprochen? Haben die dann Lust, das zu machen?
6: Also wir holen sie ein bisschen rein, gerade dadurch, dass auch gemalt wird. Kinder können auch ihren Traumspielplatz malen. Das ist nochmal ein besseres Angebot. Die Stifte und auch darüber, dass die Kameras da sind. Wir können denen die Kameras in die Hand geben und die können rumgehen und Bilder machen von dem, was ihnen am besten gefällt oder was für Missstände ihnen auffallen. Oder wir gehen eben zu den anderen Spielplätzen und schauen, was ist da los.
3: Ich bin jetzt hier schon 5 Minuten oder 10 Minuten da. Da waren jetzt noch keine Kinder da. Wie ist denn die Resonanz insgesamt?
7: Also es ist ein bisschen schwer durch die Situation, dass das Einkaufszentrum gleich hier ist, dass die Eltern die Kinder da mit reinziehen. Es ist natürlich erstmal spannender, mit den Sägen zu arbeiten oder an den Murmelbahnen. Deswegen gehen wir eben meistens erstmal ein bisschen rüber und lassen die ein bisschen spielen und holen die dann zu uns und sagen, hey, hier machen wir auch was Tolles. Wollt ihr denn nicht mal was ausprobieren oder eben euren Traumspielplatz malen? Durch das Malen gewinnt man meistens sehr viele Kinder.
3: Was ist denn euer Status? Seid ihr junge Pädagoginnen? Seid ihr Studentinnen?
6: Ich bin jetzt gerade frisch fertig ausgebildete Sozialarbeiterin und bin hier als freie Mitarbeiterin schon seit ein paar Jahren tätig und kriege immer die verschiedensten Projekte mit. Bin mal hier, mal dort und habe deshalb einen ganz guten Überblick darüber, was so läuft bei der Spiellandschaft.
3: Du hast einen Praktikumsbericht zu schreiben, haben wir im Vorfeld jetzt schon erfahren von dir. Um was geht es bei dem Praktikumsbericht?
7: Bei dem Praktikumsbericht geht es um das Projekt Heute gehört die Straße uns. Da fahren wir immer mit dem Spielbus an eine Straße und packen Spiele aus. Da wird dann gebastelt und Parcours gemacht, mit Kreide gespielt, einfach um die Straße so ein bisschen wieder zurückzuholen als Spielort für die Kinder und nicht nur als Straße für die Autos. Und ich persönlich mache eine Forschungsstation mit den Kindern, bei der ich dann durch Fragebögen herausfinde, was die Lerneffekte sind von Spielzeugen, die sie davor gebastelt haben. Also wir haben jetzt Feuervögel und Indiakas immer dabei gehabt. Also eine Bildungsmaßnahme ist schon durchgeführt, die andere kommt im September noch.
1: Soweit Nicola Lugauer und Nina Witt, die eine Forschungsstation am Kinderspielplatz in der Schießstedtstraße im Westend betreiben. Zuvor hatten wir Gerhard Knecht und Tojan Bieber am Mikrofon. Von ihnen erfuhren wir, was der Verein Spiellandschaft so macht. Jetzt haben wir Ende Juni. Kommt da noch was? Wir fragen nochmal nach bei Tojan Bieber.
3: Und jetzt ist nur die Frage, wie geht's denn weiter? Gibt's denn nochmal eine Kinderbaustelle an einem Spielplatz hier im Westend?
4: Wir werden wieder in den Ferien im September hier sein. Das ist einmal die Woche vom 5. bis 9. und vom 12. bis 16. September 2022 sind wir jeweils von 15 bis 19 Uhr hier und bauen mit den Kindern weiter an dem Spielplatz.
1: Schon mal was von Umweltschutzstationen gehört? Der Landesbund für Vogelschutz, kurz LBV, betreibt welche in Bayern. Wir sprechen mit Alexandra Baumgarten, die in München eine solche Umweltstation leitet.
8: Es gibt vom LBV 11 Umweltstationen in Bayern. Darüber hinaus gibt es natürlich auch andere Umweltstationen. Und unsere staatlichen Umweltstationen versuchen, Menschen aller Altersgruppen Programme anzubieten, die helfen, die Natur besser zu verstehen, die auf die Umwelt eingehen, die ermutigen, einen nachhaltigen Lebensstil zu erweitern. Wir machen letztendlich Bildungsprogramme, aktive Bildung, also aktiv im Sinne, wir tun was und sehr gerne und sehr häufig auch draußen in der Natur.
3: Das Ganze steht ja unter dem Motto von einem UNESCO-Nachhaltigkeitsprogramm, habe ich nachgelesen.
8: Der LBV hat schon vor diesem UNESCO-Programm viel Bildungsarbeit geleistet, auch in diesen Bereichen. Natürlich sind wir dann auch mit aufgesprungen und waren auch stolz dann über unsere Auszeichnungen, die wir über die UNESCO und das BMBF holen konnten. Es ist auch total wichtig, dass diese ganze nachhaltige Bildungsarbeit gebündelt wird von so einer übergeordneten Institution. Es gibt einfach mehr Aufmerksamkeit. Die UNESCO wirkt ja auch international. Also das läuft jetzt nicht nur in Bayern oder in Deutschland. Und das ist schon ein ganz wichtiger Schritt, dass die Bildung nachhaltige Entwicklung sich global ausdehnt und auch anerkannt wird. Früher war es immer so, wenn einzelne Umweltstationen oder Naturvereine, Verbände Bildung gemacht haben, dann wurde das immer so ein bisschen belächelt und an Schulen wurde dann mal gnädigerweise ein Tag dafür freigesetzt. Durch die internationale Zusammenarbeit oder durch diese UNESCO-Geschichte hat es einfach an Bedeutung gewonnen und es wird ernst genommen.
3: Ist also quasi ein gewisser Schritt von der reinen Umweltbildung, die ja mehr oder weniger etwas verengt auf Naturschutzbelange, auf Umweltschutzbelange zielt, wo also jetzt dann eine breitere Sichtweise auf die Welt generell unternommen wird.
8: Da geht es jetzt um die 17 SDGs, um die Sustainable Development Goals, unsere Nachhaltigkeitsziele, die die Vereinten Nationen sich als politisches Ziel gesteckt haben zu erreichen. Diese 17 Ziele, die beginnen von keine Armut, kein Hunger, Gleichberechtigung, hochwertige Bildung, Zugang zu sauberem Trinkwasser, über, bis hin zu Schutz vom Leben an Land und vom Wasser, Frieden und Gerechtigkeit, das ist auch eins dieser Ziele. Diese einzelnen Ziele sind Punkte, die notwendig sind, um eine gewisse Nachhaltigkeit zu erreichen. Und die Nachhaltigkeit hat ja heutzutage eine Definition, die auf drei Säulen beruft. Säulen klingt jetzt so starr. Also nachhaltig ist etwas, was die sozialen, ökologischen und ökonomischen Kriterien berücksichtigt. Wenn ich quasi nur auf die Umwelt schaue und die sozialen Aspekte zurücklasse, dann wird es irgendwie Unruhen geben. Dann wird man nicht zu einem kompletten Frieden oder zu einem kompletten guten Leben kommen. Genauso auch, wenn ich nur auf die Ökonomie schaue, dann werden wir die Natur so runterwirtschaften, dass uns die Ressourcen fehlen, weiterhin ökonomisch walten und schalten zu können. Und so hat man sich eben überlegt, was ist wirklich wichtig für die Menschen, was brauchen wir wirklich, um ein gutes Leben zu führen, jetzt, hier, global, also die ganze Welt und nicht nur einzelne Nationen und überhaupt für die nächsten Generationen. Wir können jetzt hier nicht alles aufbrauchen und den nächsten Generationen dann unsere Reste oder unsere Schäden zurücklassen.
3: Du leitest eine Umweltstation des LBV in München. Jetzt brechen wir das Ganze noch ein bisschen runter und schauen uns an, was da ganz konkret passiert. Weil wir haben jetzt über die hehren Ziele und die Situation gesprochen. Aber unsere Hörerinnen und Hörer, die fragen sich jetzt vielleicht, na, was kann man jetzt dann im Konkreten tun?
8: Wie es in der Umweltstation aussieht oder in einer LBV-Umweltstation, da ist uns ganz wichtig, dass wir wirklich das vorleben, was wir auch erhoffen, dass die Menschen Lust haben, auch zu tun, um nachhaltig zu leben. Also das heißt, dass angefangen von Energiesparen, nachhaltiger Energie, vernünftiger Wassernutzung, Bio-Lebensmittel, reduzierten Einsatz von Material. Vor allem versuchen wir aber immer mit den Menschen draußen schöne Erlebnisse zu haben. Uns ist ganz wichtig, dass im Leben auch wieder das Herz angesprochen wird und die Seele, dass wir lernen, dass uns ganz einfache Dinge unglaublich gut tun können. Dass Respekt entstehen kann von der Natur, weil wir eben erkennen, dass die Natur die Grundvoraussetzung für unser Leben ist. Und dass die Natur eben nicht irgendwie so ein langweiliges Feld ist, zu dem ich keinen Bezug habe. Beispielsweise stellen wir mit Schulklassen beim Thema Plastik Naturkosmetik her. Wir gehen raus auf die Wiese, sammeln bestimmte Kräuter, um daraus dann eine Creme zu machen oder einen Pflegelippenstift oder ein Deo. und verwenden dabei eben kein Mikroplastik, keine Giftstoffe, keine Chemie. Und so lernen die Menschen oder in dem Fall bei Schulklassen die Kinder, wie einfach unser Leben sein könnte oder wie gut man sich selbst helfen kann. Und das ist jetzt ein Beispiel, das wäre jetzt zum Thema Plastik. Natürlich haben wir auch in unserer Umweltstation nur nachhaltige Spülmittel. Zum einen ist es natürlich so, Deutschland oder die Regierung, die Politik hat eine Verantwortung, aber das befreit nicht die einzelnen Dinge anzunehmen, die auf den Weg gebracht werden, die zu einem nachhaltigen Leben helfen. Und unsere Aufgabe als Umweltstation ist eben, diese Dinge permanent zu zeigen, vorzuleben und eben auch verfügbar zu machen und zu erklären.
3: Die Umweltstation, ist die jetzt ein Seminarraum irgendwo mitten in der Stadt? Wir sind in der Nähe von eurer Geschäftsstelle am Gärtnerplatz. Sind es Seminarräume oder hat man dann auch ein Stück weit Natur, wo man sich dann, wie du gerade erzählt hast, ausprobieren kann, wo man bestimmte Dinge auch lernen kann?
8: Unsere Umweltstation teilt sich Räumlichkeiten mit der LBV-Geschäftsstelle München. Wir haben dort auch einen Laden, in dem man auch nachhaltige Produkte kaufen kann. Und in dem Laden finden auch Schulklassenprogramme und Seminare statt. Darüber hinaus haben wir ein großes Bildungsgelände am Ackermannbogen, ein Biotop mit wirklich wertvollen Pflanzen drauf.
3: Schwabing West ist das?
8: Ja, genau. Und im Münchner Süden haben wir neben dem Forstenrieder Schwimmbad das sogenannte Naturparadies. Das war ein Monokulturacker, den wir 2014 von der Stadt zum Pachten bekommen haben und vom LBV und von Jugendlichen umgestaltet wurde zu einem wirklich lebendigen, artenreichen Platz, auf dem auch Feste, Workshops, Seminare, Schulklassenprogramme stattfinden. Und trotzdem ist es so, auch wenn wir im Norden und im Süden von München Flächen haben, auf die wir gehen können, besuchen wir gern aber auch mit Menschen die Isar oder den Englischen Garten oder Parks in der Nähe von der Schule, dass die Menschen nicht so weite Wege haben. Alle Menschen sollen eigentlich lernen, bei mir vor der Haustür gibt es total viel zu entdecken, was ich auch nutzen kann, was mir hilft, mein Leben mit weniger CO2-Fußabdruck zu gestalten.
3: Schauen wir nochmal auf die Formate. Sind es Einzelanmeldungen oder kommen Kindergärten, kommen Schulen? Wie kommt man zu euch in eure Umweltstation?
8: Wir haben verschiedene Formate. Zum einen haben wir die LBV Naturkindergruppen. Da meldet sich ein Kind an. Also wir haben knapp 30 Gruppen in und um München. Die Gruppen treffen sich alle 14 Tage. Also die Gruppe Olympiafüchse trifft sich zum Beispiel Montagnachmittag. Wenn ich da mitmachen will, dann rufe ich beim LBV an und frage, ob da noch Plätze frei sind und bekomme die Kontaktdaten von der Gruppenleitung und gehe dann da zu einem Schnuppernachmittag und entscheide dann, gefällt mir nicht und dann mache ich verbindlich mit. Und so haben wir eben diese diversen Gruppen für unterschiedliche Altersgruppen in und um München verteilt. Außerdem haben wir natürlich Schulklassenprogramme. Da meldet sich die Schule an für entweder eine Projektwoche, wo wir zum Thema Klima gestalten oder für einen Projekttag zum Thema Wiese oder Tierspuren. Projektwoche, Projekttag oder manchmal begleiten wir auch eine Schulklasse durchs Jahr, zum Beispiel mit der Vogelwelt durchs Jahr. Da kommen wir dann einmal im Monat in die Schulklasse und schauen uns in dem Fall eben das Vogeljahr an. Da sind wir auch recht flexibel, decken eine ganz große Breite ab von Themen aus Natur und Umwelt. Wir sind auch ein Team aus 10 Bildungsreferenten und Referentinnen und können demnach von Plastik über Klima zu einzelnen Tieren wie Biber, Insekten, Vögel, Bäume, Wiese, Hecke die Themen abdecken. Ob einzelne Leute auch bei uns mitmachen können? Ja klar. Und zwar auch für alle Altersgruppen bieten wir Workshops und Seminare an. Und unser Programm steht auf der Homepage, wie auch in unserer Mitgliederzeitung, den Naturschutzreport. Dort sind diverse Themen vom Nasspilzen über essbare Bäume oder ja auch Biber an der Isar erleben, Tierspuren. Ja, da haben wir auch eine breite Palette, die so für eintägig gebucht werden kann. Im Herbst startet eine Reihe Tierspurentrainer, das ist dann 5-mal. Da kann ich mich als Einzelmitglied anmelden. Wir haben Jahreskreisfeste, wo ich mich einzeln in die eine Gruppe oder als Kompaktgruppe in die andere Gruppe anmelden kann. Und wir haben natürlich auch Multiplikatorenschulungen, zum Beispiel die Qualifizierungsreihe, die jetzt am 15. Juli startet. Das sind 5 Wochenenden. da können Lehrkräfte, Erzieherinnen, unsere Gruppenleiter lernen, wie ich Bildung, nachhaltige Entwicklung in der Natur umsetze.
1: Das berühmte Isar-Rauschen, aber auch nerviger Verkehrslärm begleitete unser Gespräch mit Alexandra Baumgarten, Leiterin einer Umweltstation des Landesbundes für Vogelschutz, kurz LBV.
3: Und hier noch die Website der Umweltstation des LBV, www.lbv-muenchen.de. Die Telefonnummer ist 089 200 27082.
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2: Wir sind die diesjährigen FSSJler und werden euch heute das FSSJ vorstellen. Ich bin Gabriel.
3: Ich bin Julian.
4: Ich bin Josefine.
5: Ich bin Chiara.
6: Und ich bin Mathilda.

0: Was ist denn das FSSJ?
1: Das FSSJ, auf freiwilliges soziales Schuljahr, ist ein Programm, wo Jugendliche sich freiwillig engagieren können.
0: Und wer darf beim FSSJ alles mitmachen?
2: Leute, die 14 sind oder älter.
0: Und wo kann man das FSSJ machen?
2: Bei Vereinen, Kindergärten, Schulen.
0: Was bringt mir denn das FSSJ?
3: Man kann soziale und persönliche Kompetenzen sowie Erfahrungen sammeln. Außerdem erhält man am Ende ein qualifiziertes Zertifikat und man kann lernen, Verantwortung zu übernehmen.

0: Und ja, trainiere halt da den Torwart.
1: Cool, und Clara, was machst du so?
2: Ich bin bei der AWO und betreue da ein bisschen so die Senioren.
1: Josephine, willst du uns vielleicht auch was über dein FSJ erzählen?
3: Ich bin bei Kids Kreativ, das ist eine Kinderbetreuung in Fürstenhagen bzw. Hessisch-Lichtenau.
1: Mathilda, was machst du?
4: Ich bin beim ETSV Eschwege im Bereich Schwimmen und helfe zu trainieren und die Kinder zu betreuen.

Name ist Katrin Klöpfel. Ich arbeite als Pfarrerin und ich bin enger vernetzt mit der Arbeit der Familienbildungsstätte und der Freiwilligen Agentur Omnibus. Und mit dem Freiwilligen Sozialen Schuljahr habe ich immer zu tun, wenn die Zertifikate übergeben werden. Ganz wichtig finde ich, dass es junge Menschen gibt, die bereit sind, sich verlässlich ehrenamtlich zu engagieren. Und da gibt es unglaublich viele bei uns hier im Landkreis. Das ist toll. Und zum Erfolgsrezept gehört aber auch, dass es Einsatzstellen gibt, die sagen, wir nehmen uns Zeit, einen Menschen zu begleiten über ein Jahr lang und wir freuen uns total auf die Ideen und das Engagement, das dieser junge Mensch mitbringt. Ich finde das ganz toll, dass junge Menschen sich engagieren an so unterschiedlichen Einsatzstellen und ich habe irgendwie immer auch die Hoffnung, dass das eine Zeit ist, die niemand vergisst.

Dieses Jahr wird das FSSJ schon 10 Jahre alt. Das heißt, die Jugendlichen engagieren sich in 10. Generation freiwillig hier im Werra-Meißner-Kreis. Wenn du interessiert bist, 14 Jahre alt oder älter und Schüler, Schülerin im Werra-Meißner-Kreis bist, dann informiere dich auf der offiziellen Internetseite des FSSJs.

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Hallo, liebe Hörerinnen und Hörer, wir begrüßen Sie recht herzlich zu Ausgabe Nummer 607 von Radio DARC, dem spannenden Technikmagazin für Funkamateure und Technikfans. Das Datum der Erstveröffentlichung ist Freitag, der 25. September 2026. Ich bin Colli Farren und werde Sie durch die kommende Sendestunde führen. Bei uns dreht sich alles um Funktechnik. Heute stellen wir Ihnen unter anderem ein Tool vor, mit dem man den Kassettensound der 80er Jahre simulieren kann. Und wenn Sie bisher nicht wussten, was eine Metalinse ist und was das mit Hochfrequenztechnik zu tun hat, am Ende der Sendung werden Sie schlauer sein. Die Kurz- und Mittelwellen sind aus unserem modernen Alltag leider weitgehend verschwunden, trotz ihrer massiven Vorteile wie der riesigen Reichweite. Aber es gibt Abhilfe. Man kann Radio DARC hören. Wir senden dort noch. Auch musikalisch erleben wir jetzt gleich ein Hilfsangebot von Billy Swan mit seinem 1974er Titel I Can Help. Und das rockt erstmal so richtig rein.

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1: Heute mit diesen Themen. Technikwelt feiert 70 Jahre Festplatte. Debatte um Bluebird-Satelliten von AST reißt nicht ab. ESA Aerospace startet 2 Amateurfunksatelliten und neu als Funkamateur und ein Podcast hierzu. Am Mikrofon Conny Farren. Eine Erfindung erblickt im September des Jahres 1956 das Licht der Welt. Es ist eine Erfindung, ohne die heute kein Computer denkbar wäre, die Festplatte. IBM präsentierte vor genau 70 Jahren mit der IBM 350 Disk Storage Unit die erste kommerzielle Computerfestplatte der Welt. Dieser Datenkoloss war so groß wie ein Wohnzimmerschrank, brachte mehr als eine Tonne auf die Waage und beherbergte 50 rotierende Magnetplatten mit einem Durchmesser von je 61 Zentimetern. Im Oldenburger Computermuseum kann sie übrigens noch heute besichtigt werden. Die Speicherkapazität lag bei überschaubaren 5 Megabyte. Heute lächerlich wenig, genügte das aber anno 1956, die Daten von etwa 65.000 Lochkarten abzulegen. Heute verbraucht ein einzelnes Selfie locker mehr Speicher. Von Elvis Presley hätten nicht einmal 2 Songs im MP3-Format auf besagter Festplatte Platz gefunden. IBM markierte aber mit der Festplattenspeichertechnik den Start in eine neue Ära, in der erstmals direkter Zugriff auf Daten in Echtzeit möglich wurde. Keine endlose Wartezeit mehr beim Einlesen von Lochkarten oder Magnetbändern. Doch der Speicher kam nicht ohne Tücken daher. Das System brauchte den Platz einer ganzen Halle und so viel Strom wie eine Kleinstadt. Die Geräte wurden vor allem an große Institutionen wie Behörden, das Militär und Unternehmen vermietet, zum stolzen Preis von etwa 3.200 US-Dollar pro Monat. So war der IBM-Computer mit seiner Magnetfestplatte auch bei den Olympischen Winterspielen 1960 im Einsatz und zeigte, was maschinelle Datenverarbeitung leisten kann. Während die damalige Festplatte tonnenschwer, riesig und teuer war, beobachten wir jahrzehntelange Miniaturisierung und Leistungssteigerung. Heute passen Terabytes an Daten auf eine winzige Festplatte, die kaum das Gewicht einer Tafel Schokolade erreicht und in jede Hosentasche passt. Was für ein Fortschritt! Auch Radio DARC, die Sendung, die Sie gerade hören, wird jede Woche auf einer Festplatte abgespeichert. Obwohl die US-amerikanische Regulierungsbehörde FCC dem in Texas ansässigen Unternehmen AST Space Mobile nur die begrenzte Nutzung eines Teils der sekundären Amateurfunkzuweisung zwischen 430 und 440 MHz für Notfalltelemetrie sowie die Ortung und Steuerung seiner Satelliten genehmigt hatte, häufen sich mittlerweile die Störungsmeldungen. Damals stufte die FCC Störungen des Amateurfunks als unwahrscheinlich ein. Wie der ICQ Ham Radio Podcast meldet, zeigten Überwachungsdaten des Satnox-Netzwerks, dass die Firma AST außerhalb der zugestandenen Nutzungsbedingungen operiert, wobei sowohl in Nordamerika als auch in Europa Störungen des 70 cm Amateurfunkbands gemeldet wurden. Derzeit sind 3 AST-Satelliten in Betrieb. Der Start weiterer Satelliten ist geplant. Ein Umstand, der bei Funkamateuren Besorgnis darüber weckt, dass sich dieses Problem mit dem Wachstum der Konstellation verschärfen werde, so der ICQ-Podcast weiter. Auf der Satnox-Webseite sind Links zu den Rohdaten zu finden. Darüber berichtet das DARC-HF-Referat. Das Raumfahrtunternehmen ESA Aerospace ist das erste kommerzielle Raumfahrtunternehmen aus Europa, das bereits bei seinem 2. Flug erfolgreich Satelliten in die Umlaufbahn geschossen hat. Die Mission Onward and Upward startete am Samstag, dem 5. September um 20.12 Uhr UTC vom eigenen Startkomplex bei Andøya in Norwegen und brachte die Nutzlasten erfolgreich in die Umlaufbahn. Dazu gehörten 2 CubeSats mit einer Amateurfunknutzlast, deren Frequenzen von der IARU koordiniert wurden. Die Mission selbst bewies die Fähigkeit von ESA Aerospace, Satelliten in die Umlaufbahn zu heben. Das Start-up-Unternehmen mit Hauptsitz in der Nähe von München wurde 2018 gegründet und ist mittlerweile auf über 400 Mitarbeiter an 5 internationalen Standorten angewachsen. Die beiden ausgewählten Amateurfunkprojekte waren Space Teamsat 1 und Framsat 1. Space Teamsat 1 ist ein CubeSat der Technischen Universität Wien. Er ist mit einer Reihe von Sensoren ausgestattet. Der Prozessor führt einen Code aus, der von den teilnehmenden Studenten geschrieben wurde. Junge Funkamateure und Studenten können in Abstimmung mit der TU Wien in Begleitung eines Funkamateurs ihren Code selbst hochladen und einplanen. Außerdem ist geplant, Zeitfenster zu öffnen, in denen der CubeSat als Umsetzer für Funkamateure dient. Der Downlink ist auf 437,395 MHz und bietet mehrere Betriebsarten. FRAMSAT-1 ist ein von Studenten gebauter CubeSat, der entwickelt wurde, um bestimmte Satellitensubsysteme intern zu entwickeln und einen funktionsfähigen Satellitenbus zu schaffen, der eine Sonnensensor-Nutzlast tragen kann. Für die Telemetrie mit 9600 Bits pro Sekunde im Protokoll AX.25 wurde eine Downlink-Frequenz von 435,141 MHz koordiniert. Beide Minisatelliten befinden sich in sonnensynchronen Umlaufbahnen in einer Höhe von etwa 500 Kilometern. Henry Krasemann, Delta Oscar 4 Hotel Kilo, hat im Juni 2026 seine Prüfung zur Amateurfunkklasse E abgelegt. Seitdem beschreibt er in einem Podcast wöchentlich seine Erfahrungen. Die Folgen bisher beschäftigen sich mit einer großen thematischen Bandbreite von Diplomen über DMR, FT8 bis hin zur Antenne und mit welchem Gerät man einsteigt. Zu hören sind die Folgen über das Internet auf www.amateurfunkpodcast.de. Vielleicht ist das ja mal einen Hinweis wert mit dem Blick darauf, dass aktuell das Thema Neueinsteiger in den Amateurfunk etwas größer wird, findet Delta Oscar 4 Hotel Kilo. Nochmals die Internetadresse, wo Henrys Amateurfunk-Podcasts zu finden sind. www.amateurfunkpodcast.de. Das waren unsere heutigen Meldungen aus der Funkwelt für Sie. Unser Hörer Dieter Delta Golf 7 Mike Delta Kilo aus Petershausen hat vor kurzem eine ungewöhnliche Münchner Band entdeckt. Sie heißt Arbeitsgruppe Lobotomie und bezeichnet sich selbst als Elektro-Rock zur Bewegung. Text und Musik stammt jeweils vom Band-Kollektiv-Chef Bakunin Eisner. Ihre Texte sind subtile Anspielungen auf allerlei Missstände und ideal für all diejenigen, die selbstironisches und sarkastisches lieben. In München tobt ja aktuell wieder das Oktoberfest und da konnte es die Arbeitsgruppe Lobotomie nicht lassen, die bayerische Landeshauptstadt mit dem größten Volksfest der Welt etwas auf die Schippe zu nehmen. Ihr Titel: München, die schönste Stadt.
2: Was halten Sie von München? München!

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1: Am 10. Oktober ist in Dresden die 23. AREP. AREP? Ja, Amateurfunk, Rundfunk und Elektronikbörse Dresden. Das ist im Haus der Presse in Dresden von 9 bis 15 Uhr. Und da kommen etwa 60 Sammler und Händler aus ganz Deutschland und Europa, zum Beispiel aus Holland, Litauen, Österreich, Tschechien und Polen. Das ist dann ähnlich wie der Flohmarkt auf der Hemradio, alte Rundfunkgeräte, Amateurfunkgeräte, Rundfunk- und Funktechnik, Elektronik, Ersatzteile, Literatur, Zubehör und Computer. Auch die natürlich gebraucht. Man kann eventuell auch seine Geräte schätzen lassen. Und dann sind viele Vereine und Verlage mit jeweils einem Stand vertreten. Die Veranstaltung findet immer am zweiten Samstag im Oktober in Dresden statt. Der Eintritt ist 5 Euro, ermäßigt 3 Euro und Kinder bis 12 sind frei. Ein Beitrag von Wolf Dieter, Delta Lima 2, Mike Charlie Delta.

Zeitreisen sind nur im Science-Fiction-Romanen und Filmen möglich. Ja, und im Radio. Im Radio? Naja, klar. Da kann man ja auch mal alte Sendungen bringen. Das ist jetzt aber gar nicht gemeint. Es geht um die nächsten Eifeler Radiotage. Letztes Jahr ging es ja da einmal um die Welt. Und diesmal geht es mit dem Radio einmal durch die Zeit. Die diesjährigen Eifeler Radiotage sind vom Freitag, dem 16. Oktober, 12.05 Uhr im ESZ, bis Sonntag, dem 18. Oktober, 2026, 18 Uhr im ESZ, mit einem UKW- oder Internetradio empfangbar. Die Urfter Bunkerfunker senden wieder aus dem Ausweichsitz NRW. Und das Motto sind Zeitreisen. Was wäre, wenn Zeitreisen möglich wären? Die Physik liefert faszinierende Theorien, die Filmwelt erschafft unvergessliche Geschichten, die Popmusik weckt Erinnerungen an längst vergangene Jahrzehnte und das Radio selbst erzählt seine ganz eigene Geschichte. Von den Anfängen des Rundfunks bis in das digitale Zeitalter erkunden wir, wie Zeit unser Leben, unsere Kultur und unsere Vorstellungen prägt. Das gibt spannende Reportagen, Gespräche, Musik, Geschichten und überraschende Perspektiven. Live aus einem Ort, der selbst ein Stück Zeitgeschichte ist, wo einst Schutz vor den Gefahren des Kalten Kriegs gesucht wurde, entsteht heute ein Radioprogramm, das Vergangenheit und Zukunft miteinander verbindet. Mal ein paar Ausschnitte des Programms. Vergessene Welten, die Faszination der Lost Places. Das sind diese heute nicht mehr bewohnten Plätze, die vergessen worden sind und die manchmal fotografiert werden und leider auch oft zerstört. Dann Geschichte in Liedern. Volkslieder und Country-Songs, Pop-Songs und auch Schlager. In My Life, Beatles und noch viel mehr zum 100. Geburtstag von George Martin. Durch die Welt der Tonträgerformate, dann natürlich der Film Die Zeitmaschine nach dem Buch von H.G. Wells. Hier geht es dann um den Film von 1960, der eine ganz besondere Atmosphäre bietet. Dann eine dreistündige Zeitreise in die Musik. Dann gibt es wieder die Chilly Night. Die ist absolut hörenswert, auch wenn man die kaum 7 Stunden lang anhören wird. Das sind so die absurdesten Wörter, die es gibt. Also Donaudampfschifffahrtskapitänsgesellschaft ist dabei noch harmlos. Und das sind ganz reale Wörter, die in unserem Alltag vorkommen und wo wir gar nicht merken, wie absurd die sind. Das kann man sich aufnehmen und dann kann man das nachts anhören zum Einschlafen, falls man nicht dauernd lachen muss. Dann Science-Fiction-Musikthemen. Abenteurer, Entdecker, Forscher auf Zeitreise ins Unbekannte. Dann der Soundtrack aus Zurück in die Zukunft, natürlich auch ein sehr maßgeblicher Film. Dann ein Beitrag, jedes Lied hat seine Zeit. Dann die andere Seite des Äthers, UIRT und Intervision. Die EBU des Ostens. Im Kalten Krieg hat man dort ja sogar das UKW-Band auf einen anderen Frequenzbereich gelegt. Dann eine Computerzeitreise in die Anfangszeit der Computer. Eine Zeitreise durch Disneyland, Frauen im Blues, auch eine Zeitreise, 70 Jahre Eurovision Song Contest, da muss man befürchten, dass vielleicht auch mal ein schreckliches Stück gespielt wird, auf dem Weg ins Millennium inklusive Millennium-Bug und der zugehörigen Musik, auch schwule und lesbische Musik gibt es und einen Rückblick auf deren Geschichte, etwas zum 150. Geburtstag Konrad Adenauers, Zukunftsgedanken und klassische Kurzgeschichten zu Zeitreisen und Zeitsprüngen, auch durch Italien und die USA. Und am Schluss kommen wir wieder an im Oktober 2026, denn dann wird das ganze Jahr gesendet. Vom 16. bis zum 18. Oktober. Und wer das Ganze noch einmal nachlesen kann, die Adresse heißt www.eifeler-radiotage.de. Eifeler-radiotage.de. Guten Empfang und bringt uns was Schönes aus der Zukunft mit. Ein Beitrag von Wolf Dieter, Delta Lima 2, Mike Charlie Delta.

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1: Hallo liebe DX-Freunde und Funkamateure. Was fällt Ihnen bei dem Begriff AC/DC ein? Nun ja, mir zuallererst die australische Rockband AC/DC, die mit ihrem ganz speziellen Hardrock-Sound Musikgeschichte geschrieben hat. Sollte man übrigens wirklich mal live gesehen haben, so wie ich vor einigen Jahren im Olympiastadion in München. Nun, den Technikern unter uns kommt bei AC/DC diverse Verfahren zur Umwandlung von Gleichstrom auf Wechselstrom in den Sinn. AC ist nämlich die englische Bezeichnung für Alternative Current, was schlicht so viel wie Wechselstrom bedeutet. DC, das ist das Pendant dazu und heißt Direct Current und damit ist Gleichstrom gemeint. Im Kontext von allerlei elektrischen Schaltungen muss immer wieder gleich in Wechselstrom umgewandelt werden und zurück. Daher möchte ich heute mal etwas Ordnung in dieses Begriffschaos bringen. Unter anderem im Kontext von Elektrofahrzeugen und der Energiewende gibt es eine ganze Reihe von Wandlern, die unterschiedliche Aufgaben übernehmen. Die Bezeichnung DC-AC und AC-DC beschreiben dabei immer die Richtung, in die der Strom transformiert wird. Hier ist eine Übersicht, welche Inverterarten existieren und was sie tun und wer sie baut. Erstens DC-AC-Inverter, das sind Wechselrichter. Sie wandeln Gleichstrom etwa aus einer Batterie in Wechselstrom um. Gängig sind bei dieser Technologie überwiegend drei Anwendungsgebiete. Sogenannte Traktionsinverter sind das wichtigste Bauteil im E-Auto. Seine Aufgabe ist es, aus dem Gleichstrom der Hochvoltbatterie einen dreiphasigen AC-Strom für den Elektromotor zu erzeugen. Das mag für manche seltsam klingen, doch die meisten Antriebsmotoren heute sind tatsächlich Drehstrommotoren, nicht nur in Elektrofahrzeugen, sondern auch in Straßenbahnen und Lokomotiven. Die Drehzahl wird bei dieser Invertertechnologie über die Frequenz des Drehfelds gesteuert, das Drehmoment über den fließenden Strom. Typisch dafür ist ein singender, quietschender Sound, wenn das betreffende Fahrzeug losfährt. Das haben Sie sicher schon mal gehört. Hersteller sind große Automobilzulieferer wie Robert Bosch, Denso Corporation, ZF Friedrichshafen, BorgWarner Incorporated, BYD Semiconductor. Wohl auch sehr gut bekannt sind Solarwechselrichter. Er wandelt von den PV-Modulen auf dem Dach erzeugten Gleichstrom in 230 Volt bzw. 400 Volt Wechselstrom für das Hauptnetz um. Die Technik ist in den letzten Jahren erheblich gereift. Auch sogenannte Powerstations können technisch in diese Kategorie eingeordnet werden. Die tragbaren Boxen beinhalten diverse aufladbare Akkus und einen Wechselrichter, mit dem man Haushaltsstrom erzeugen kann. Eine moderne Alternative zu einem Notstromgenerator. Bekannte Hersteller sind SMA Solar Technology, Fronius und Huawei. Etwas kleiner geht es zu bei Steckdoseninvertern fürs Auto. Das sind kleine Boxen für den Zigarettenanzünder im Auto, die daraus 230 Volt Wechselstrom machen, um etwa Lampen, Laptops oder Kühlboxen im Auto zu betreiben. Oder natürlich auch Funkgeräte. Diese Geräte findet man oftmals im Campingzubehör. Lutschen deine Batterie leer und du kannst nicht mehr starten. Kommen wir zur zweiten Gruppe von Umrichtern. Das sind AC/DC-Inverter. Sie wandeln also Wechselstrom in Gleichstrom um. Das sind einmal die bekannten klassischen Netzteile in Form von längst geregelten analogen Bauformen bis hin zu modernen Schaltnetzteilen. Kennen wir alle und sowas steht auch in jeder Funkbude. Von sogenannten Onboard-Chargern spricht man immer dann, wenn das fest im Auto verbaute Ladegerät gemeint ist. Wenn man ein Elektrofahrzeug an einer normalen Wallbox oder Steckdose lädt, wandelt dieser bordeigene Inverter den AC-Strom des Netzes in DC-Strom für die Batterie um. Typische Leistungsklassen sind 6 bis 12 Kilowatt und das ist schon eine ganze Menge. Kommen tun diese Geräte von Marelli, Innovance Automotive oder Delta Electronics. Etwas anders funktionieren Schnellladesäulen. Da sitzt ein sehr leistungsfähiger AC/DC-Wandler direkt in der Ladesäule. Er wandelt den Strom des Mittelspannungsnetzes direkt in Gleichstrom um, weshalb der Onboard-Charger im Auto umgangen werden kann. Das ermöglicht extrem hohe Ladeleistungen, oftmals weit über 100 Kilowatt. Hersteller sind ABB, Siemens oder Alpitronic. Eine dritte Kategorie sind bidirektionale Inverter. Moderne Autos und Wallboxen beherrschen zunehmend das bidirektionale Laden. Hierfür wird ein Inverter benötigt, der in beide Richtungen arbeiten kann. Hierbei wird der Traktionsinverter oder der Onboard-Charger im Fahrzeug umgekehrt genutzt. Von Vehicle to Load spricht man immer dann, wenn ein E-Auto aus der Batterie 230 Volt Wechselstrom über einen Adapter für Kaffeemaschinen oder E-Bikes zur Verfügung steht. Es soll auch schon Funkamateure gegeben haben, die einen kompletten Contest oder Field Day aus der Antriebsbatterie ihres Teslas bestritten haben. Immerhin hat man so 30 bis 60 Kilowatt an Energie bei sich und das ist eine Menge. Da kann man nachts sogar einen Heizlüfter dranhängen, wenn einem im Zelt zu kalt ist. Auch diese Wallboxen mit integriertem Inverter sind interessant. Es sind stationäre Ladestationen für zu Hause, die den Strom direkt als DC aus dem Auto ziehen und intern in AC für das Hausnetz umwandeln, zum Beispiel von Hager oder Ambibox. Egal ob AC-DC oder DC-AC, die modernste Generation dieser Inverter nutzt Silizium-Carbid-Halbleiter anstelle von klassischem Silizium. Diese können viel schneller schalten, erzeugen deutlich weniger Abwärme und erhöhen die Gesamteffizienz des Antriebs um etwa 3-6%. Nach so viel Theorie zur Umwandlung von AC auf DC und umgekehrt schwirrt uns natürlich etwas der Kopf. Den kriegen wir wieder frei mit Hardrock von AC/DC aus Australien. Hier sind sie mit School Days. Bis zum nächsten Mal, Eva Maria, DG9 MFG.

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1: 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Den Sound von Radio Luxemburg mit gnadenlosem Kurzwellenfading oder das Rauschen und Jaulen der alten, vom Taschengeld bezahlten und deswegen viel zu billigen Kassetten? Naja, beim Sound von Radio Luxemburg, da können wir helfen. Das bieten wir hier auch, nur die Crossmodulation, das ersparen wir uns dann doch. 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Und wer den alten Kassettensound vermisst, weil er seine Lieblingskassetten dann doch vor Jahren weggeschmissen hat, dem kann jetzt geholfen werden, wie The Register berichtet. Das auf GitHub verfügbare Projekt Audio Cassette Simulation nutzt FFmpeg, um Audiodateien so umzuwandeln, dass sie den Sound von damals erzeugen, bei dem man sich wünscht, hätte ich doch lieber ein paar anständige Kassetten gekauft statt dieser Billigmarke. Das Repository enthält Simulationen von bekannten Kassettentypen wie BASF LH Extra C90, Maxell UD C90, Sony CHF 60, Typ 1 Normal, Sony CHF 90, TDK D90 und sogar sowjetischen MK60 Kassetten. Wer im Osten aufgewachsen ist, muss also da auch nicht auf Jugenderinnerungen verzichten. Und laut der Beschreibung werden die eingespeisten MP3-Dateien um Bandrauschen, Tonhöhenmodulation durch Gleichlaufschwankungen und typische Kassettenbandbreitenbeschränkungen ergänzt. Also es klingt danach genauso bescheiden, wie es damals halt war. MP3, da wird jetzt so der Hi-Fi-Freak sagen, muss das sein? Naja, in dem Fall ist es wirklich egal. Bei dem Low-Fidelity-Sound macht auch MP3 jetzt kein Problem mehr. Eigentlich fehlt dann nur noch das Geräusch, wenn ausgerechnet die Lieblingskassette sich plötzlich in Bandsalat verwandelt, samt dem automatischen, unwiderruflichen Löschen der zugehörigen Dateien. Also wer das tatsächlich ausprobieren will, das ist auf GitHub kommen und nennt sich Audio Cassette Simulation. Und schon klingt die Musik wieder wie in den 80ern. Ein Beitrag von Wolf-Dieter, Delta Lima 2, Mike Charlie Delta.

Frequenzverdoppler kennen wir ja im Amateurfunk. Das ist ein Weg, um Sender für höhere Frequenzen zu bauen und Oszillatoren, wo die direkte Erzeugung halt etwas schwierig ist. In der Optik gibt es das auch. Es ist relativ einfach, einen roten Laserpointer zu bauen. Mit einem grünen ist es schon schwieriger. Da funktionieren die Laser nicht so gut. Deswegen wird dann mit entsprechenden Kristallen die Frequenz erhöht und dann wird aus Rot grün. Ist aber schwieriger als der umgekehrte Weg. Aus Blau oder Ultraviolett gelbes oder rotes Licht zu machen, ist wesentlich einfacher. Das gibt es in jeder LED und natürlich auch in den ganzen Leuchtstofflampen. Eine Forscherin an der ETH Zürich hat jetzt aber so etwas als Metalinse entwickelt. Das muss man mal kurz erklären. Normale Linsen kennt man ja. Die sind dann aus Glas oder Kunststoff und sammeln das Licht, sind dann gebogen und dementsprechend dick. Metamaterialien sind dagegen Materialien, die eine eigene Nanostruktur haben. Damit kann man dann Linsen bauen, die gar keine klassischen Linsen aus Glas sind, sondern recht dünn und die auch das Licht brechen können. Das muss man sich so vorstellen wie Antennenarrays im Funk, mit denen man dann ja auch eine höhere Richtwirkung erzielen kann. Und das Besondere an der neuen Entwicklung ist, dass diese Metalinse noch dazu nicht linear ist, also nicht nur das Licht bündelt, sondern auch noch in der Frequenz.

0: drin ist, dann würde der halt bei Bestrahlung mit Infrarotlicht zu leuchten anfangen. So kann man dann die Echtheit überprüfen. Und das ist dann etwas schwieriger zu fälschen. Ist das Ganze marktreif, es wird das noch eine Weile dauern. Und wo es tatsächlich eingebaut wird, wird man dann auch sehen müssen. Doch ist es natürlich eine sehr interessante Entwicklung, für die sicher auch noch andere Anwendungen gefunden werden. Ein Beitrag von Wolf Dieter, Delta Lima 2, Mike Charlie Delta.
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2: Nun wieder am Ende der Sendung der übliche Funkwetterbericht. Die Tag- und Nachtgleiche liegt hinter uns. Die Herbstsaison ist nun auch funkwettertechnisch gestartet. Viele Funkamateure nutzen die Zeit der besten Wellenausbreitung des Jahres, um seltenes DX zu jagen. Schauen wir mal, wie sich die aktuelle Situation darstellt. Und der Spezialist hierfür ist, wie immer, Christian Reiber, Delta Lima 8 Mike, Delta Whisky vom HF-Referat des DARC.
3: Wie war das noch? Und wenn du denkst, da geht nichts mehr, kommt eine aktive Region daher. Es sah letzte Woche ja so aus, als würde die Sonnenaktivität dauerhaft weiter zurückgehen und der solare Flux sich längere Zeit unter 100 Einheiten niederlassen. 4 Tage lang hat das auch gestimmt. Am Freitag vor einer Woche ergab die Sonnenfleckenzählung dann sogar den Wert 0. Eine fleckenlose Sonnenscheibe. Das 4. Mal in diesem Jahr. Am Sonntag begann dann aber ein Aufwärtstrend, der den Flux bis Mittwoch auf 122 Einheiten beförderte, bevor dann wieder ein Rückgang einsetzte. Die damit einhergehende Verstärkung der Flair-Tätigkeit war allerdings marginal. 1-3 C-Flares pro Tag. Getragen wurde das aber interessanterweise nicht nur von einer aktiven Region, sondern von deren 3. Damit bekommen wir etwas mehr Sonnenaktivität, ohne dafür mit mehr geomagnetischen Störungen durch koronale Masseauswürfe bezahlen zu müssen. Dazu kommt jetzt eine weitere Nachricht. Die Muff über Mitteleuropa steigt an. Waren wir vor 2 Wochen noch im Bereich des 15-Meter-Bandes, sind wir inzwischen im Mittel bei etwa 25 MHz. Und immer wieder übersteigt die Muff auch bereits 28 MHz und öffnet das 10-Meter-Band. In Ost-West-Richtung sind diese Öffnungen noch nicht dauerhaft, aber zum Beispiel ist Südamerika am späten Nachmittag und frühen Abend bereits recht zuverlässig auf 10 Meter erreichbar. Das ist der saisonale Einfluss. Die höhere Dämpfung und schlechtere Ionisierbarkeit der Sommermonate verringern sich. Wir dürfen erwarten, dass diese positive Entwicklung sich weiter fortsetzt. Klar, die sehr ruhigen geomagnetischen Bedingungen der letzten Tage, wo oft der K-Index nur 1 und manchmal sogar lediglich 0 betrug, trugen das ihre dazu bei. Am Donnerstag steigerte sich dann die Unruhe im Magnetfeld und das wird uns auch die nächsten Tage begleiten, denn ein koronales Loch sorgt für schnellen Sonnenwind und ein angeregtes Erdmagnetfeld, möglicherweise sogar schwachstürmisch. Das kommt in mehreren Wellen und wird erst am Dienstag restlos verschwunden sein. Bis dahin haben uns auch alle aktiven Regionen verlassen, die sich im Moment in der Westhälfte der Sonne befinden. Doch wir können mit Nachschub von der Sonnenrückseite rechnen. Der solare Flux dürfte sich daher nächste Woche im Bereich 100 bis 120 Einheiten halten können. Mit jeder Woche werden die oberen Bänder jetzt bei Sonnenaufgang immer rascher hintereinander öffnen und am Abend dann auch wieder schließen. Das ist das Wintermuster der Ionosphäre. Derzeit geschieht das gegen 6 Uhr UTC bis 15 Meter, 1-2 Stunden später darf man dann mit 12 Meter und dann auch zeitweise mit 10 Meter rechnen. Wenn die Sonne gegen 18 Uhr UTC dann untergeht, wiederholt sich das Spiel in die andere Richtung. Die etwas höhere Sonnenaktivität hält nachts das 30-Meter-Band weitgehend offen. 40 Meter bietet am Tagesrand schöne Grayline-Ausbreitung Richtung Australien. Auf 80 Meter klappt nachts recht sicher die Nordamerika-Strecke. 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

Das war's nun für heute. Wir sind leider schon wieder am Ende von Radio DARC angelangt. Die Sendung der vergangenen Stunde war ein Programmbeitrag des gemeinnützigen Deutschen Amateurradioclubs

0: Rahmen der Sendefolgen unserer Übernahmepartner. Redaktion und Musikauswahl hatte Rainer Englert, Delta Fox Hot 2, November Uniform. Wir hoffen, die Sendung hat Spaß gemacht. Wenn ja, sagen Sie es doch einfach weiter. Wenn Sie wollen, hören wir uns nächste Woche wieder. Gleiche Zeit, gleiche Frequenz. Radio DARC sendet seine Programmbeiträge europaweit in einer Hauptsendung immer sonntags ab 11 Uhr Lokalzeit auf seinen zwei Kurzwellen 9670 und 6070 kHz über die Sendepartner Encompass Media aus England und Channel 292 in Ingolstadt. Zusätzlich werden unsere Sendungen von mehreren Sendepartnern übernommen und auf UKW, DAB, per Webstream und als Podcast verbreitet. Nähere Infos hierzu auf der Radio DARC Webseite. Für Empfangsberichte erhalten Sie auf Wunsch gern eine QSL-Karte. Schreiben Sie uns einfach eine E-Mail an radio@darc.de. Nochmal, radio@darc.de. Auf Wiederhören, moin, tschüss, servus und 73, gut DX, bis zum nächsten Mal.
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Hallo und herzlich willkommen zu Ash Vision Funkhaus Calling hier bei Radio RFM. Mein Name ist Jakob Meyer. Passend zum astronomischen Großereignis des Jahres starten wir mit dem vierten Platz aus der diesjährigen 2026er ESC-Saison Australien Delta Goodrem Eclipse. Ja, das ist eine ganz große Sängerin da Down Under, wie uns berichtet wurde im Zuge des ESCs. Und der jüngste der vierten Plätze, der Plätze beim ESC, die es ins Ziel geschafft haben, ganz knapp vor dem Treppchen. Ja, wir sind in Staffel 4, das habt ihr sicherlich vor zwei Wochen schon gehört. Und dementsprechend ist auch die Nummer 4 in unserer Staffel bei einigen Themensendungen ganz weit vorne. Und nun in dieser Sendung gibt es eine Auswahl der vierten Plätze beim ESC von den Beginnen bis heute. Ja, einige bekannte Lieder, die dazwischen sind, lassen wir raus, weil wir die schon hier bei Ash Vision Funkhaus Calling einige Male gehört haben. Wir versuchen ja wie immer eine Auswahl der Lieder zu treffen, dass ihr auch mal was Neues hört, was wir noch nicht dabei hatten. Einige Doppelungen gibt's, so auch der erste Beitrag. Und wir fangen traditionell natürlich in der Historie ganz vorne an. Und das passt ganz gut heute, da können wir auch mit Deutschland anfangen. Im ersten Jahr, das wissen sicher viele, da wurde nur der Gewinner ausgezeichnet. Alle anderen Plätze gab es nicht, dementsprechend auch keinen vierten Platz. Aber im Jahr darauf, 1957, war der erste Platz geteilt mit einem anderen Land, unter anderem Deutschland mit Margot Hilscher und Telefon, Telefon. Deutschland hat insgesamt viermal beim ESC bisher den vierten Platz abgeräumt. Bevor wir zu dem Lied kommen, das wir jetzt gleich mal in ganzer Länge hören, kommen wir zu einem kleinen Schnelldurchlauf, welche Lieder das alle waren. Zum Anfang ist da natürlich Margot Hilscher, Telefon, Telefon, wie eben erwähnt, 1957.

Und einen Platz fehlt da noch, und zwar der vierte Platz von 1979. Hätte es damals schon das Televoting in der Art gegeben, in dem es heute gegeben hätte, dann wäre das sicherlich der Beitrag gewesen, der die meisten Stimmen bekommen hätte. Eine große Show, sehr viel bunte Kostüme und eine Menge Unterhaltung. Das war niemand anderes als die Band Genghis Khan mit dem gleichnamigen Titel.

0: Das war der vierte Platz aus dem Jahr der Jahrtausendwende, aus dem Jahr 2000. Und zwar war das Once in a Lifetime von Ines aus Estland. Ja, warum haben wir das gehört? Es gab in der Vergangenheit oder in der Geschichte des ESCs natürlich auch einige Jahrgänge, wo es entweder mehrere vierte Plätze gab oder gar keinen. Gut, im Jahr 2000 war das nicht der Fall, aber die letzte Doppelplatzierung ganz vorne, das war zwei Jahre später, 2002, und auch da hat Estland, wir haben Estland eben gehört, eine doppelte Platzierung zusammen mit dem UK, glaube ich, war es, und zwar auf Platz 3. Dementsprechend gab es 2002 keinen vierten Platz. Das gleiche war zum Beispiel auch der Fall 1969, da gab es vier erste Plätze und dementsprechend auch keinen vierten. Eine doppelte vierte Platzierung gab es in einer ganzen Reihe von Jahren. Wir haben am Anfang bereits gehört, dass das zum Beispiel der Fall gewesen ist, gleich im allerersten Jahrgang. Los ging das Ganze 1957, auch da gab es bereits einen zweiten vierten Platz. 1960 auch hier Deutschland auf dem vierten Platz zusammen mit Norwegen, da war es Vin Hope. 1964 gab es gleich drei vierte Plätze, ebenso 1970 und 1974. Aus diesen Jahrgängen hören wir jetzt auch die nächsten Lieder, und zwar geht's los mit einem der vierten Plätze von 1970, und zwar war das der französische Beitrag Guy Bonnet mit Marie Blanche.
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0: Nach Guy Bonnet, dessen Name sicherlich den meisten eher weniger sagt, war das jetzt einer der bekannteren Namen, zumindest der auch abseits des ESCs bekannteren Namen, der einmal eine Superplatzierung, nämlich einen vierten Platz 1974 abgeräumt hat. Und zwar war das Iron Shear. Die Jahreszahl konnte man sich schon fast denken. Es war Englisch und Iron Shear ist für Deutschland und Luxemburg angetreten. 74 war das für Luxemburg, später nochmal einmal mit Feuer für Deutschland. Und dieser vierte Platz ist im Jahr des ABBA-Sieges sicherlich auch berechtigt. Ja, Iron Shear ist nicht der einzige abseits vom ESC bekannte Name, der einmal einen vierten Platz beim Grand Prix Eurovision belegte. Da kommen eine ganze Reihe von anderen dazu, unter anderem auch solche, beziehungsweise interessanterweise auch solche in den Jahren, in denen doppelte vierte Platzierungen stattgefunden haben. Wir hören einmal durch und starten dabei mit dem Jahr 1964 und einer recht bekannten, aber mittlerweile leider verstummten Stimme, und zwar Udo Jürgens. 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

Das war 1970. Und jetzt noch Olivia Newton-John mit Long Live Love. Das war 1974 für das Vereinigte Königreich.

Nicht nur Iron Shear, die wir vor dem Schnelldurchlauf gehört haben, ist für Luxemburg auf Platz 4 gelandet. Nein, auch Vicky Leandros, ebenfalls ein bekannter Name, der nicht nur mit Apretois einmal gewonnen hat, sondern auch sie war auch eine Mehrfachtäterin, was den ESC anging. 1967 sang sie Luxemburg mit L'amour est bleu auf Platz 4. Viel Spaß!

Das war der vierte Platz von 1994. Wir haben die 90er Jahre erreicht. Und zwar war das die erste Teilnahme für Ungarn überhaupt von der Sängerin Friederika mit dem Lied Kinek Mondiam el VTK Med. Mein Ungarischkurs fängt erst dieses Wintersemester an. Entschuldige bitte die Aussprache. Ja, warum haben wir das heute gehört? Es könnte nämlich sein, dass nach der Regierungsübernahme von Peter Magyar in Ungarn das Land zukünftig wieder am Eurovision Song Contest teilnehmen könnte. Zumindest hat der staatliche Rundfunk und auch Peter Magyar eine entsprechende Absicht erklärt. Die EBU würde sich darüber freuen und hat die Meldefrist für Ungarn und eventuell auch die Gebühren etwas angepasst. Bis Dezember gibt es hierzu News, ob wir nächstes Jahr in Burgas in Bulgarien auch wieder mit einem ungarischen Beitrag rechnen können. Mit einem Beitrag, mit dem ihr in dieser Sendung sicherlich rechnen hättet können, wäre mein liebster vierter Platz aus der Reihe der schönen Lieder, die wir bisher gehört haben und auch die, die jetzt nicht in die Sendung reingepasst haben. Das ist eins meiner All-Time-Favorites. Aus dem Jahr 2015 musste es sich geschlagen geben gegenüber Heroes von Måns Zelmerlöw. Natürlich ein absoluter Kracher, aber damals fand ich den jungen Mann Loïc Noté aus Belgien einfach richtig Hammer, der seine Kostüme selber geschneidert hat, der eine sehr artistische, also weniger jetzt gymnastikmäßig artistische, aber sehr extravagante Tanzperformance hatte mit so leichtem Roboterschritten und irgendwie Choreografie, alles selber gemacht. Ein Hoch auf Rhythm Inside von Belgien 2015, Loïc Noté.

Das war jetzt zweimal Avantgarde-Pop aus Belgien 2015. Loïc Noté, Rhythm and Sight mit zugegebenermaßen jetzt nicht so ganz so lyrisch hochwertigem Text. Danach Blanche und City Lights von 2017. Ja, das war jetzt ein kurzer Sprung in die aktuelleren Jahrgänge, in die 10er Jahre. Aber wir wollen auch natürlich nochmal einen kleinen Blick werfen auf das, was in den letzten Jahren auf die vierten Plätze gekommen ist. Haben wir jetzt mal die letzten 6 Jahre genommen und machen 2 kleine Schnelldurchlaufe mit jeweils 3 Jahren. Wir fangen dementsprechend an in 2019 mit Luca Henny und Dirty Dancing, beziehungsweise She Got Me.

Nach dem ehemaligen DSDS-Liebling kommt jetzt der isländische Liebling der ESC-Fans von 2020 und 2021, Darby Freyr, 10 Years.

Und das war's mit den neueren Jahrgängen fürs Erste. Wir gehen zurück in die 90er, ganz am Ende der 90er, nämlich nach 1999. Dort vertrat die kroatische Sängerin Doris Dragovic ihr Heimatland zum zweiten Mal. 1986 tat sie das bereits für Jugoslawien einmal. Und 1999 sang sie einen sehr schönen melodramatischen Titel mit dem wunderbar klingenden Namen Maria Magdalena.

Die nächste Castingshow-Hoffnung kam aus den Niederlanden und es ist der Beitrag von 1998 aus den Niederlanden. Himmel und Erde von Etzila Rombay. Die hat 1996 den niederländischen Talentwettbewerb, die Soundmix-Show, gewonnen und 1998 vertrat sie die Niederlande beim ESC in Birmingham. Das war die beste Platzierung des Landes seit dem Sieg von Teach in 1975. Also wieder mal ein Erfolg für die Niederlande nach sehr, sehr langer Durststrecke. Neben Jan Smit, Nicky de Jager und Chantal Jansen war sie die Moderatorin des 65. ESCs in Rotterdam 2021. Jetzt machen wir nochmal einen Sprung in den Start der 90er und zwar geht es nach Island. 1990 die Band Stjörnin mit 8 Lag N.

Das waren jetzt zum Schluss nochmal ein paar orientalische, leicht orientalische Klänge. Und dann haben wir noch einen Beitrag aus der Türkei gehört. 2009 Hadise mit Dümtek Tek, auch einer der bekannteren Beiträge aus der Türkei. Ja, und das Land hatte in den Nullerjahren insbesondere gleich drei vierte Plätze. Angefangen hatte das Ganze 2004 mit der Band Athena for Real und 2007 dann nochmal mit Kenan Doğulu und Shake It Up Şekerim. Ja, zum letzten Abschluss kommen jetzt nochmal die letzten ESC-Jahrgänge, die Plätze 4 von 2023 bis 2025. Wir fangen an dem Italiener Marco Mengoni, der 2013 schon mal beim ESC angetreten ist und 2023 den vierten Platz belegt hat.

Ja, das waren sie fast schon, unsere vierten Plätze, die wir euch hier heute vorstellen wollten. Einen haben wir noch, und zwar einen wunderbar cheesigen Evergreen aus ganz vorzeitiger Vergangenheit. Nein, nicht so lang ist es noch nicht her. Es ist von 2010. Das ist ein Lied, das ich immer versucht habe, irgendwie zu umgehen, weil ich es wirklich ein bisschen käsig finde. Aber In a Moment Like This von Shanae, ein Evergreen, passt, finde ich, ganz schön hier ans Ende der Sendung. Der vierte Platz in Oslo, wo Lena damals gewonnen hat. Jetzt gibt's den nochmal für euch. Dänemark war das damals. Ein letzter vierter Platz. Falls ihr Kritik habt oder ganz schlimm findet, dass ich diesen und diesen vierten Platz nicht erwähnt habe, dann könnt ihr euch wie immer gerne melden unter funkhaus.calling@radio-rfm.de. Mein Name ist Jakob Meyer und vielen lieben Dank, dass ihr heute mit dabei wart bei Ashvision Funkhaus Calling, dem besten der vierten Plätze jemals beim ESC. Einen schönen Samstagnachmittag wünsche ich noch und bis dahin an euer viertplatzierter Jakob Meyer.

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5: Ja, hallo liebe Hörer und Hörer, wieder auf Sendung im Rundfunk Meißner, Tickler Rotermund Schapper mit ihrer Sendung Alles Ansichtssache. Ich bin auch jetzt unterwegs im Werra-Meißner-Kreis, gar nicht weit von meinem Zuhause entfernt, hier in Germerode, Meißner-Germerode. Im alten Forsthaus sitze ich und mir gegenüber sitzt eine Frau, die ich hier kennengelernt habe. Und mit ihr habe ich eine Erfahrung gemacht mit Farben und das fand ich so spannend, dass ich sie gefragt habe, ob sie sich vorstellen kann, mal in meine Sendung zu kommen. Und sie hat zugestimmt. Sie ist gerade wieder hier im Forsthaus Germerode, aber das wird sie uns jetzt gleich genau erzählen, warum, wieso, weshalb und wen ich überhaupt hier sitzen habe. Also den Namen werde ich schon mal sagen. Es ist die Iris und sie wird sich jetzt gleich persönlich nochmal richtig vorstellen. Also Iris, wer bist du?
6: Ja, hallo. Also mein Name ist Iris Wilhelm Hirn und ich bin Grafikdesignerin, freie Künstlerin und gebe sehr viele Kunstkurse und seit rund 5 Jahren auch jetzt eine Malreise oder mehrere Malreisen nach Germerode ins alte Forsthaus.
5: Mhm. Und wir haben ja vorhin ein bisschen gesprochen und auch als wir hier zusammen hier im Forsthaus waren und ich die Malerfahrung mit dir machen konnte, hast du mir erzählt, der Werra-Meißner-Kreis ist dir nicht ganz fremd.
6: Ja, das ist ganz spannend. Ich stamme nämlich aus dem schönen Meißner Vorland und zwar ursprünglich aus Orferode. Und ja, wie es der Zufall wollte, hat mich nach vielen Jahren, hat es mich nach Germerode und quasi in den Werra-Meißner-Kreis wieder zurück verschlagen, obwohl ich seit vielen Jahren hier weg bin und in Bayern gewohnt habe, in Australien eine Weile war und jetzt dann wieder im schönen Werra-Meißner-Kreis.
5: Du wohnst ja hier nicht, ne? Also du wohnst in der Nähe von Göttingen?
6: Genau, ich wohne in Northeim und ja, seit rund 13, 14 Jahren jetzt auch. Und kann vielleicht kurz erzählen, was mich wieder zurück in den Werra-Meißner-Kreis verschlagen hat. Ich habe mal, ja, wir hatten da einen Bauernhof, da hatte ich auch mein Atelier und habe da bei den offenen Ateliers im Göttinger Land dran teilgenommen und dann hat mich eine Malerin besucht, die Christine Herbold, und war ganz angetan von den Bildern und meinte so, ja, hast du nicht Lust mal, wir machen jedes Jahr eine Reise nach Germerode und suchen eine Dozentin. Möchtest du das nicht mal für eine Woche machen? Und ich habe das in der Form eine Woche noch nie gemacht, aber habe dann gedacht, ja, warum nicht, sagst du mal zu. Und dann bin ich mit den Malerinnen Ateliergemeinschaft Farbenkreis aus Göttingen, 10 Malerinnen hierher gekommen und ins alte Forsthaus und es war grandios. Ich wusste gar nicht, dass das so schön hier ist und komme jetzt seit 5 Jahren immer wieder hierher mit der gleichen Gruppe und auch wechselnden Gruppen.
5: Dann gehen wir ja gleich noch drauf ein. Also ich kann Ihnen nur sagen, ich wohne ja in der Nähe des Forsthauses, aber ich war nur einmal hier und sitze zum ersten Mal im Kaminzimmer, mitten im Sommer. Gut, es ist heute nicht so warm, aber Sie hören die Sendung ja auch erst im September. Also jetzt nehme ich im Juli auf. Es ist ja eigentlich immer pullenwarm gewesen die ganze Zeit, heute ein bisschen kühl. Wir haben den Kamin nicht an, aber es ist wirklich zu empfehlen, hier im Forsthaus generell mal ein Seminar zu besuchen und natürlich eins mit dir sowieso. Aber kannst du mir mal ein bisschen oder uns erzählen, wie bist du denn Also wie, das ist ja so, so wie Sie vielleicht irgendwie eine berufliche Karriere hinter sich haben, Talente haben, einen Impuls aufgenommen haben, eine Berufsentscheidung getroffen haben. Wie bist du da gelandet? Also in diesem kreativen Bereich. Was hast du vielleicht studiert? Also erzähl uns mal ein bisschen was zu deinem Background.
6: Ja, also ich wusste eigentlich schon, glaube ich, mit 4 Jahren, dass ich malen möchte, Künstlerin werden möchte. Aber ich stamme aus einem kleinen Ort und da hieß es damals, um Gottes Willen, brotlose Kunst, was willst du damit? Und dann habe ich dann überlegt nach dem Abitur, ja, ich mache Grafikdesign, visuelle Kommunikation, habe mich an der Kunsthochschule Kassel beworben, habe vorher auch noch was Ordentliches gelernt, eine Ausbildung als Fremdsprachensekretärin, habe dann aber schnell gemerkt, ja, mit den Sprachen ist spannend, das andere ist nicht so mein Ding, ich muss was Kreatives machen. Habe mich dann bei der Kunsthochschule Kassel beworben, Aufnahmeprüfung gemacht und es hat dann auch geklappt und habe dann da studiert. 5 Jahre hat das gedauert, also ist normal. Und dann hat man einen künstlerischen Abschluss und danach habe ich halt sehr, sehr lange in verschiedenen Werbeagenturen gearbeitet, in Hannover, in Coburg war ich lange auch als Artdirektorin und ja, Atelierleitung und habe da meine Kinder bekommen, 2 Jungs und über 15 Jahre gelebt und dann sind wir nach Niedersachsen gezogen, weil mein Mann daher stammt und dann habe ich halt nach vielen Jahren gemerkt, ich muss, die Malerei hat immer noch, war meine Leidenschaft, hat immer noch geschlummert und ich dachte, irgendwann musst du das nochmal machen. Mhm. Und ja.
5: Also war das eher so erstmal was Anständiges lernen, das kenne ich auch, also nach der Schule, ja. Ich weiß nicht, welcher Jahrgang du bist, aber das war so, dass meine Mutter hat damals gesagt, was braucht die auf eine weiterführende Schule? Die heiratet doch sowieso mal. Ich bin Baujahr 59. Mein Vater hat dann gesagt, nix. Also die ist gut in der Schule, die geht auf eine weiterführende Schule. Dem habe ich das zu verdanken. Ich habe dann auch Abitur gemacht in Kassel und wollte dann aber erstmal eine Ausbildung machen. Das war dann mein Wunsch. Bei dir war es der Wunsch von dir oder von deinen Eltern, frage ich jetzt mal. Das mit der Ausbildung.
6: Ach so. Ja, ich weiß ich nicht, ich dachte irgendwie, ich müsste das machen. Also es stand so zwischen den Zeilen, sagen wir es mal so. Und dann dachte ich, mit Sprachen ist auch noch ganz cool oder das kannst du ganz gut hinkriegen. Ja. Und dann habe ich aber schnell gemerkt, dass dieses Sekretariatsarbeit, jetzt muss ich einfach mal ausholen. Früher, als ich diese Ausbildung gemacht habe in Kassel, hieß es noch, wir hatten so eine strenge Sekretariatslehrerin und die hat dann immer gesagt, merken Sie sich, die Herren haben immer recht.
5: Da hast du recht, das haben wir auch so gelernt.
6: Und da wusste ich, lass gut sein, ich mach das zu Ende. Das ist dann, glaube ich, doch nicht mein Weg. Ja.
5: Das ging mir auch so. Also ich habe Anwaltsgehilfe gelernt bei 2 Juristen und da war das noch so, dann klingelte das Telefon vorne in der Rezeption und es hieß, setzte mal einen Tee auf oder einen Kaffee. Ich habe das glaube ich schon mal erzählt in der Sendung, ich war damals die erste Abiturientin, die die hatten, also sie hatten schon ein bisschen Respekt, ja, und dann habe ich innerlich mich gesträubt. Ein innerer Widerstand hat sich in mir aufgebaut, als das losging mit Kaffee kochen und Tee. Und dann habe ich, weil ich auch mit Schwarztee mich nicht auskannte, habe ich den so gekocht, wie ich Kaffee koche. Also das heißt, auf eine Tasse einen Löffel. Und das war dann das letzte Mal, dass ich Tee kochen musste. Dann haben sie mich immer zum Einkaufen geschickt. Ich sollte belegte Brötchen holen. Und ich bin dann ins Feinkostgeschäft Lottermoser nach Kassel und habe da die belegten Brötchen geholt und ich sollte immer das Geld aus der Kasse nehmen und am Ende des Monats waren sie doch etwas baff erstaunt, dass kaum noch Geld in der Kasse war. Weil sie haben sich natürlich über die leckersten Brötchen gefreut. Ich habe natürlich, französischen Schinken und feinsten Käse immer belegen lassen. Und ab da haben sie sich ihr Essen wieder selbst mitgebracht. Also ich habe das dann so, weißt du,
6: transportiert. Sehr clever. Ja.
5: Und damit wurde sozusagen der Grundstein für meine spätere Tätigkeit als Gleichstellungsbeauftragte damals schon gelegt. Eigentlich schon eher. Aber dann siehst du, das ist so, wir sind so, ich weiß nicht, welche Baujahr du bist.
6: Ja, ich bin 65er. Siehst
5: du, aber das ist so diese Generation, die eben versucht hat, es zu verändern.
6: Genau.
5: Da. Okay, und dann bist du, hast du dann noch studiert, eben was du jetzt gerade gesagt hast, du bist aber trotzdem erstmal in so einem Grafikbereich gegangen.
6: Ja, absolut. Das ist auch absolut auch noch meine Leidenschaft. Also es ist einfach auch großartig, als Grafikdesignerin tätig zu sein und in der Werbung. Ich habe Erscheinungsbilder entwickelt, diverse Kampagnen. Ich habe für ein paar Global Player gearbeitet, also aus der Automobilbranche. Und das hat mir auch immer super Spaß gemacht, macht es auch heute noch. Aber es ist halt, man sitzt halt die meiste Zeit am Rechner und man arbeitet sehr strukturiert und ich brauchte nochmal wieder da, wollte gerne ein bisschen ausbrechen und in der Malerei kann man noch etwas freier sich verwirklichen.
5: Sag mal, Farben, also wir haben ja hier Acryl gemalt. Ist Acryl dein Schwerpunkt, wenn du kreativ wirst?
6: Ja, ich bin ein Fan von der Acrylmalerei oder von der Acrylfarbe, weil die, also sie trocknet sehr viel schneller als die Ölfarbe und ist geruchsarm oder riecht fast gar nicht. Mhm. Sehr leuchtend, einfach zu verarbeiten und gibt ganz coole Ergebnisse. Man arbeitet in Schichten und das hat sich für mich rausgestellt. Das ist mein Ding.
5: Also ich habe ja... Ich habe auch immer gern gemalt. Also ich bin ein sehr kreativer Mensch, da habe ich auch gearbeitet, anders als du, eben nicht am Computer, sondern ich habe eher immer so Inszenierungen gemacht. Also ich habe auch Werbung gemacht. Zum Beispiel in der Corona-Zeit wollte ich mich nicht zurückhalten lassen, in der Öffentlichkeit präsent zu sein und habe dann einfach Schaufenster gestaltet. Und habe die Themen, also Vereinbarkeit von Familie und Beruf, ins Schaufenster gebracht.
6: Ja.
5: Und die Leute waren ja froh, mal in der Stadt spazieren zu gehen und da waren die auch mal interessiert, Dinge zu sehen, die sie sonst im Schaufenster nicht sehen.
6: Ja.
5: Oder ich habe eine Osterhasendemonstration gemacht zum Thema Equal Pay Day, also gleiche Bezahlung. Ne? Also solche Sachen. Ich habe eher so, an mir ist eine Theaterregisseurin verloren gegangen. Ich habe Stücke inszeniert.
6: Uh-huh.
5: Das war so eine kreative Ausdrucksform, dass ich auch eine Ambition zu Farben habe oder überhaupt in Farben mich wohlfühle, einzutauchen. Das hat zum Beispiel bei mir eine alte Freundin, die Kunsttherapie studiert hat, die hat das rausgekitzelt. Mhm. Und ich habe das mit Aquarellfarben den Einstieg genommen.
6: Mhm.
5: Meine Freundin hat aber immer gesagt, wie du mit Aquarellfarben umgehst, wäre es wahrscheinlich besser, du malst mit Acryl. Weil du nicht hauchzart malst, sondern ich hau die Farben drauf aufs Papier. Also das kann ich nachvollziehen. Also in diese, das habe ich ja bei dir auch erfahren können, in diese Farben einzutauchen. Mhm.
6: Genau, das ist mein Ding. Ich habe, Farbe hat mich auch schon immer total fasziniert. Im Studium war es auch mein Thema. Ich habe meine Abschlussarbeit damals über Farben, theoretischer Teil, und die Farbe Rot gemacht.
5: Wow.
6: Und das ist immer noch meine persönliche Lieblingsfarbe. Und starke Farben haben mich mein ganzes Leben begleitet. Und deswegen bin ich auch so ein Fan der Expressionisten und habe dann auch in der Richtung mich inspirieren lassen und gemalt. Und die arbeiten ja auch mit sehr starken Farben, meistens Komplementärfarben, also stark Farben wie Orange und Blau in einem Bild, Rot und Grün. Und das, das packt einen. Also, und das versuche ich auch zu vermitteln. Mhm. Also.
5: Und selber, also ich habe mal auf deiner Seite gesehen, so dieses mit den Waben, du hast mir das ja auch schon mal erzählt jetzt beim Malen. Was sind das für Bilder? Also fand ich sehr faszinierend, wo eben auch die Farben wie geschichtet.
6: Ja, das ist seit 2017 habe ich für mich, ich wollte ein bisschen aus dieser Zweidimensionalität weg, also Bilder auf Papier oder Leinwand, bleibt eigentlich doch immer zweidimensional. Und dann habe ich für mich Wellpappe entdeckt und habe damit angefangen zu arbeiten. Und dann später, jetzt vor ein paar Jahren, Wabenpappe. Ja, das ist ganz interessant. Die ist circa zwischen 2 und 6 Zentimeter dick und ist aufgebaut auf so einer Wabenstruktur. Und darüber ist eine eine braune Deckpappe und diese Struktur ist halt super stabil. Also man kann sie sogar draufstellen und das hält. Mhm. Und das fand ich sehr faszinierend und ich arbeite halt mit dieser Struktur und es entstehen ganz spannende Objekte. Mhm. Also da walze ich Farbe ein, lege die Waben frei und arbeite meistens auch in dieser Rot-Orange-Welt, weil diese Wärme, die warmen Farben, die packen mich auch und das ist einfach, ja, bringt Kraft und gute Laune. Also die Objekte heißen auch Wabenstücke, Kraftzellen. Sie sollen also anderen Kraft schenken.
5: Also ich kann nur sagen, das hat mich fasziniert auf der Seite. Also ich fand, das war schon, und weil du sagst, so dreidimensional, das ist wirklich so, das springt einen so an, weil das so eine Farbtiefe hat, weil du ja auch verschiedene Farben da auf, wie du schon sagst, diese Rot-, Gelb- oder Orangetöne. Also mich hat es ziemlich angesprungen. Vielleicht sollten Sie sich die Seite von Iris mal angucken. Also wir können die ja am Ende nochmal sagen. Mhm. Aber wir machen jetzt mal einen Cut, um dann mal so ein bisschen zu gucken, wie du Farben lehrst, also das Eintauchen in die Farben. Sag uns doch mal den ersten Titel. Du hast mir ja 3 Titel genannt, die so ein bisschen dein Feeling, sage ich jetzt mal, was das, was die Farben betrifft, zum Ausdruck bringen. Wollen wir jetzt vielleicht doch mit dem Rot anfangen, weil du hast ja gesagt, Hilde, okay, für mich soll es rote Rosen regnen.
6: Ja.
5: Und weil du gerade das Rot erwähnt hast, würde ich vorschlagen, Hildegard Knef.
6: Okay, ja. Nochmal kurz zu den Titeln. Ich fand das ganz cool mit diesen 3 Titeln und ich dachte dann erst, oh, was nimmst du? Und dann dachte ich, du nimmst jetzt das, was dir ganz spontan als erstes in den Sinn kommt. Und zu dieser, zu diesem Lied, für mich soll es rote Rosen regnen, von Hildegard Knef gibt es eine kleine Geschichte.
5: Ja, erzähl.
6: Ich hatte vor 2 Jahren, als ich Geburtstag hatte, war ich auch in Germerode, auch wieder mit den Malerinnen aus Göttingen. Und dann haben wir zusammen am Tisch gesessen, noch was getrunken. Und dann meinten sie, ja, wir wollen dir ein Ständchen bringen zum Geburtstag. Und dann sollte ich mein Lied wünschen. Und dann habe ich mir das von Hildegard Knef und dann haben sie das gesungen und das war ganz großartig.
5: Ja, also eine schönere Kombination von Rot, vom Mal und Geburtstag gibt es ja kaum.
6: Ja.
5: Ja, dann hören wir jetzt mal Hildegard Knef. Für mich und für Sie, liebe Hörerinnen und Hörer, soll es heute rote Rosen regnen. Viel Freude!

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0: und mitgesungen, mitgeschwungen. Wir sitzen hier immer noch im Kaminzimmer im alten Forsthaus in Germerode. Die Iris Wilhelm.
1: Hier.
0: Genau. Und ich, Thekla Rutter von Schapper, mit der Sendung Alles Ansichtssache. Und es geht ums Malen. Wir in diesem malerischen Ort Germerode, wo ja der Mohn blüht.
1: Mhm.
0: Ja.
1: Genau.
0: Also, da haben wir uns kennengelernt.
1: Genau.
0: Mohnblüten malen.
1: Ja.
0: Was, also sag mal, also diese Künstlerin, diese Künstlergruppe aus Göttingen, von denen du gerade erzählt hast, mit denen du ja jetzt auch hier bist, die haben dich quasi hierher geholt.
1: Genau.
0: Aus Germerode als Dozentin.
1: Ja, genau.
0: Und wünschen die sich ein Thema oder bist du diejenige, die sagt, die ein Thema vorschlägt?
1: Also das erste Mal haben sie natürlich haben meine Pappbilder gesehen, waren fasziniert und meinten, sie wollten da was machen in der Richtung. Und ich habe viel Porträt gemalt, aber ich bin ja von den Expressionisten beeinflusst. Und dann haben wir das expressionistische Porträt gemalt und da sind ganz coole Sachen entstanden und dann diese 10 Malerinnen haben das Privileg, sie dürfen sich jetzt eigentlich jedes Jahr ein Thema wünschen von mir und ich arbeite ihnen das exklusiv aus.
0: Wow.
1: Und dann machen wir hier so 4 bis 6 Tage zusammen, malen wir 1 bis 2 Themen, arbeiten wir durch und das waren schon ganz coole Sachen, sind da entstanden. Expressionistisches Porträt, expressives Stillleben.
0: Sag mal, für diejenigen, die es nicht wissen, Impressionismus, Expressionismus.
1: Ja.
0: Du hast ja schon gesagt, also dieses Komplementärfarben malen.
1: Ja.
0: Und impressionistisch ist ja so ein bisschen, so wie ich beim Pastellmalen, so ziemlich 1:1 Übertragung. Also du erkennst auf jeden Fall.
1: Ja. Da geht es um die Lichtstimmung ganz stark. Also bei den Impressionisten und die haben ja, Renoir, Monet und so weiter kennt man. Die haben immer oft so Lichtstimmungen, Augenblicke eingefangen und auch mit oft tatsächlich so pastelligeren Farben gearbeitet. Schwarz haben sie möglichst gar nicht genutzt. Also wenn dann tiefes Blau verschatten. Und dann nach den Impressionisten kamen die Expressionisten und die haben gesagt, Natur kann ich sowieso nie 100%ig abbilden, will ich gar nicht mehr. Ich möchte viel lieber das malen, was in mir passiert, was ich fühle. Also Expression, Ausdruck, ausdrücken.
0: Also das, was in dir sozusagen an Farbtiefe, also wie soll ich das sagen, also so ein spontanes, also ich greife zu dieser Farbe, weil mir jetzt nach der Farbe ist,
1: nicht,
0: weil ich eine bestimmte Vorstellung habe und ich, also das war ja genau das, was ich in diesem Seminar, wo ich gehadert habe, ich gemerkt habe, also bei diesem Mondblütenmalen fand ich wunderbar, dass du gesagt hast, wir haben ja auch gespachtelt, können wir ja gleich noch was zu sagen. Malt einfach mal drauf los. Ja?
1: Ja, beziehungsweise so ist es bei mir nicht. Das ist schon, steckt immer ein ziemliches Konzept dahinter. Aber ich möchte alle dazu motivieren, halt einzusteigen und loszulassen und Spaß am Malen zu haben. Und bei dem Mohnblütenmalen haben wir das dann so, sind wir so gestartet, dass alle mit einer Scheckkarte.
0: Genau, Bahncard 25.
1: Genau, eine, die am besten, die ihr gerade nicht mehr nutzt. Und die könnt ihr ganz wunderbar, sammelt die alle. Und damit könnt ihr ganz wunderbare Bilder machen und mit Acrylfarben spachteln. Und weil gerade die Mohnblüte so schnell ins Kitschige abrutschen kann, sage ich mal, haben wir halt die Mohnblüte mit den Checkkarten gespachtelt und es sind tolle Ergebnisse bei rumgekommen.
0: Also mir hat die Checkkarte geholfen, also nachher, als ich dann mit den Pinseln angesetzt habe, da war es vorbei. Also da war ich wieder beim Pastellmalen, da wollte ich 1:1 übertragen und ich habe richtig gemerkt, wie sich das innerlich aufräumt in mir. Und wie frei ich war, als du das mit also eingeleitet hast, Checkkarte.
1: Ja, das freut mich erstmal sehr. Und ja, ich fand deine Bilder auch so klasse. Das ging so richtig ab dann. Starte ich meistens mit einer Untermalung, erst in Gelb. Dann hast du da mit verschiedenen Rottönen riesige Klatschmohnblüten gespachtelt, ganz großartig. Und dann sind wir da... haben wir den Hintergrund aufgebaut mit der sogenannten Komplementärfarbe in Türkisblau. Und das hat so geknallt und uns auch so abgeholt. Wir waren eigentlich alle fasziniert.
0: Ja, aber das ist ja genau der Punkt. Also dieser Punkt, also ich finde, das ist wirklich davon wegzukommen, also wie soll ich sagen, dieses Im- und Export oder überhaupt dieses davon wegzukommen, eine Vorstellung zu haben, wie es nachher aussehen soll, sondern sozusagen sich in den Fluss zu begeben. Also ich kann das ein bisschen vergleichen mit, ich schreibe ja viele Texte und ich weiß vielleicht die Überschrift, also als Impuls oder ich habe ein Bild oder so, aber ich weiß überhaupt nicht, was wird nachher für ein Text da stehen? Ich habe keine Ahnung. Ich fange einfach an zu schreiben.
1: Ja.
0: Und ich bin manchmal richtig am Ende, denke ich, ist ja ein Ding. Der Text, völlig fasziniert. Das ist, wenn ich ein Bild in Pastell male, dann habe ich eine Vorlage, ich habe einen Hasen oder sonst irgendwas und den male ich ab. So präzise, wie nur irgendwie geht. Dass manche dann sagen, boah, ist ja wie eine Fotografie. Das ist auch nett, aber eigentlich ist dieses, wenn ich einen Text schreibe und nicht weiß, was da steht, viel spannender.
1: Da hast du recht, das sage ich auch immer. Ihr sollt euch auch ein Stück weit immer selbst überraschen und dann tatsächlich in so einen Flow kommen. Bei mir gibt es auch immer viel theoretischen Input, aber... Mein Hauptziel ist es wirklich, die Malerinnen, Maler zu motivieren, mal loszulassen und wirklich in den Flow zu kommen und von diesem Klein-Klein wegzukommen. Weil dann wird es spannend, wenn man sich mal drauf einlässt und wirklich mal loslässt. Gerade diese Schranken, wie du so schön gesagt hast, man hat Vorstellungen im Kopf. Ich möchte das genau so und so soll die Blüte oder was auch immer sein. Und dann merkst du mittendrin, oh, ich krieg's nicht hin. Genau. Bist frustriert. Absolut. Und es wird langweilig und. Und da habe ich einen anderen Ansatz, dass wir gleich so rangehen, dass wir versuchen, uns von diesen Vorstellungen zu verabschieden und dass wir da freier rangehen. Und da habe ich so ein paar Techniken entwickelt, was ganz gut funktioniert.
0: Also wie gesagt, es hat ja am Anfang sehr gut funktioniert und dann habe ich ein Bild abmalen wollen und dann hat es nicht mehr funktioniert. Aber das war eine wichtige Erfahrung für mich. Das wissen Sie ja auch, wenn Sie eine Vorstellung vom Tag haben, wie der auszusehen hat, Sie stehen morgens auf und Sie haben Ihre Pläne da liegen und jetzt schon gleich nach dem Frühstück geht der Plan schief, weil irgendjemand an der Tür steht und macht Ding-Dong und oder was mir jetzt widerfahren ist, also ich hatte den Plan für den Tag und musste einen Umweg fahren, weil jetzt der Abderode gesperrt ist und ich fahre durch Weidenhausen eilig in Gedanken, den Plan im Kopf und es macht Blitz. Blitz machte es am Kindergarten. Ich gucke auf meinen Tacho und es machte innerlich Blitz, weil ich viel zu schnell war. Und ich habe schon gedacht, jetzt ist der Führerschein weg. Und dann war ich raus aus dem Tag. In dem Moment war ich raus. Oh. Also da war kein Stein mehr auf den anderen und da konnte ich mein ganzes Konzept vom Tag war dahin. Und je schneller man, glaube ich, also wenn man morgens aufsteht und sagt, in welcher Stimmung bin ich überhaupt? Und ich denke, das ist beim Malen auch so. Wonach ist mir denn jetzt?
1: Ja.
0: Aber du machst natürlich auf jeden Fall, gibt es ein Thema.
1: Ja, wir arbeiten uns da schon ziemlich... gezielt durch. Und wenn ihr das so empfindet, dass ihr da in Also es soll wirklich so rüberkommen, dass ihr in einen, ja, in einen Flow kommt und dann loslasst. Also dazu habe ich unter anderem so eine Technik entwickelt, das finden auch alle erstmal kurios, aber es hat sich bewährt, dass wir mit drei Bildern oder beziehungsweise drei Formaten gleichzeitig arbeiten. Also das war bei der Mondblüte auch so, das hat den Effekt, wenn man nur ein Bild malt, dann denkt man immer, oh Gott, das muss jetzt das großartigste Bild der Welt werden. Da muss ich alles reingeben. Und kann einen das auch schnell mal. Kennt man ja diese Angst vor der weißen Leinwand, hat man vielleicht Angst anzufangen oder es zu versauen, wie auch immer. Wenn wir gleich mit drei Formaten starten und das Motiv gleich dreimal auf drei Formaten so quasi durcharbeiten, dann verlierst du so die Scheu, dann kommst du langsam schon ziemlich schnell in so einen, in so einen Fluss, einen Malfluss und dann irgendwann schaltet sich der Kopf aus und wenn dann ja die Hand das Herz übernimmt, dann wird es spannend.
0: Ja, stimmt. Das ist wirklich so. Das kann ich bestätigen. Das war für mich ein super guter Einstieg. Und du hast ja, da haben wir vorhin schon drüber gesprochen, wir brauchen gar nicht so viel Farben.
1: Ja, genau. Das ist mein Thema auch. Ich habe mich durch Farben auch so durchgearbeitet im Laufe der Jahre und die meisten, die anfangen, haben dann immer diesen riesen Farbkasten, was weiß ich, am liebsten 18 Farben oder 6, 7, 8, 9, 10 und dann geht's los, oh Gott, wie mische ich das, welche passen zusammen, wie auch immer und dann sage ich, lasst mal gut sein, tatsächlich braucht ihr eigentlich nur drei Farben, Rot, Gelb, Blau und Schwarz und Weiß. Und damit könnt ihr alles mischen, auf was ihr Bock habt. Also alle Farben könnt ihr zusammenmischen. Und da machen wir erstmal so ein, in verschiedenen anderen Kursen, erstmal mischen wir uns da so ein bisschen durch und das sind alle dann sehr überrascht, wie viele unendliche Variationsmöglichkeiten es gibt. Und die Farben sind immer harmonisch untereinander. Also, probiert's mal aus.
0: Also ich kann es, ich bin ja auch im Aquarellmalen hier in der Nähe im Werra-Meißner-Kreis und meine Freundin hat das auch gesagt, die Kunsttherapie studierte, du brauchst nicht viel Farben, du brauchst die Grundfarben und hat die mir genannt. Und dann misch. Mhm. Und ich war so ein bisschen, also ich war Anfängerin, die anderen waren schon weiter und ich war sehr verzweifelt, weil ich so unsicher war, welche Farben mische ich jetzt. Weißt du, wo wird es warm, wo ist kalt, wie ist und jetzt, also das ist wirklich verrückt, mein Mann hat mir dann so einen Farbkasten geschenkt mit, 24 Farben. Mhm. Und ich merke, ich packe die gar nicht alle aus. Mhm. Also jetzt ist das so wie, ich habe die Farben,
1: ja.
0: Aber es macht viel mehr Spaß, sie zu mischen. Ja. Also irgendwie brauchte ich so das als Beruhigung, weil ich die anderen immer gesehen habe, wie die gemalt haben. Und ich war immer am, Entschuldigung, ich kriege jetzt den Farbton nicht hin. Also ich weiß nicht, wie das geht. Ich habe dann immer mal gelootet und so. Und die Farbkästen sahen auch ziemlich bunt aus. Und die sagten immer, oh, wir lassen das da trocknen und dann gehen wir wieder drauf und mischen nochmal neu. Mhm. Und mir macht jetzt das Mischen eigentlich besonders viel Spaß, weil ich finde es auch so,
1: ja.
0: Es ist erstaunlich, also wie das harmonisch wird, wenn man das so praktiziert, wie du das gerade gesagt hast. Und das war ja auch meine Erfahrung bei dem Malen. Also das heißt, diese Grundfarben und Spachteln und Pinsel, wie viel Pinsel empfiehlst du?
1: Ja, ich habe irgendwie, es ist verrückt, es hat sich so bewährt, dieses Dreierprinzip. Also das kann man einfach weiter durchziehen. Also ich sage immer, weniger ist mehr. Und man braucht im Großen und Ganzen fast nur drei Pinsel. Damit kann man eigentlich schon die meisten Bilder malen. Einen breiten Flächenpinsel, dann einen etwa 1 cm Flachpinsel und dann einen Rundpinsel oder einen, aber das das erfahrt ihr in meinen Kursen.
0: Ah, okay.
1: Dann gibt es noch diese wunderschönen Katzenzungenpinsel. Also wer sich nicht auskennt, ja, kommt mal vorbei und dann erkläre ich es gerne.
0: Und du wirst jetzt gleich nochmal ein paar Seminare, also die du gemacht hast, uns so vorstellen und auch das, was du jetzt machst, das finde ich ganz spannend. Aber lass uns jetzt erstmal den nächsten Titel spielen. Also wir sind jetzt gerade in diesem, also es passt sowohl Feeling Good als auch Such du mal aus, welchen Titel spielen wir denn jetzt?
1: Ja, ich denke, im Augenblick würde vielleicht am besten gerade Nina Simone Feeling Good passen. Also.
0: Ich hoffe, Sie fühlen sich gut. Wir fühlen uns gut hier im Kaminzimmer. Es regnet noch nicht, obwohl wir uns das wünschen hier, alle Gärtner. Sie hören jetzt erstmal Nina Simone, Feeling Good. Viel Freude.
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0: Ja, hallo liebe Hundhörer, immer noch auf Sendung im Rundfunk Meißner, Radio RFM, Thekla Rotermund-Schappa. Mir gegenüber sitzt die Iris, eine sehr, also farbenfrohe Frau. Sie mag Rot und vor mir sitzt sie auch in so einem Rot-Orange, würde ich mal sagen, einen kräftigen Aprikot, ja.
1: Ja, Orange, ja.
0: Also jedenfalls knallt es rein vom Schmuck und überhaupt. Rot ist ihre Lieblingsfarbe, rote Rosen hat schon geregnet. Und jetzt, du hast uns zu den Farben, du hast uns zu den Pinseln, zu den Grundfarben, dein Hang eben ins Expressionistische zu gehen, durfte ich ja erfahren. Was für Seminare bietest du an? Also du bist ja aktuell mit den Göttinger
1: Malfrauen. Ja, genau.
0: Und das ist ja mein Lieblingsthema, da hätte ich ja eigentlich mitmachen müssen.
1: Ja.
0: Sag mal, was es ist.
1: Ja, das ist eine ganz coole Sache, finde ich. Und wir machen mal wieder blau. Nein, der Kurs heißt Blau machen, und zwar starten wir mit Cyanotypie. Das ist auch ein ganz interessantes Malverfahren. Das nennt sich auch Pflanzendruck mit der Sonne, und da werden halt Papiere, Aquarellpapiere meistens, saugende mit zwei Chemikalien im Dunkeln müssen die bestrichen werden. Das fanden alle auch ganz abenteuerlich, so ein bisschen wie früher auf Klassenfahrt. Haben wir dann nach dem Abendessen, als es hier dunkel wurde, diese Papiere bestrichen. Die Heide Hoffmann hat uns extra hier den Yoga-Raum ausgeräumt, dass wir da unsere Papiere lagern können. Die mussten ganz im Dunkeln trocknen, und dann haben wir da am nächsten Tag mit gestartet. Haben da verschiedene Pflanzen, diverse Objekte draufgepackt und die dann draußen in der Sonne auf dem Rasen belichten lassen. Dann wurden die ausgewaschen unter fließendem Wasser und noch so ein bisschen gewässert, und dann waren das halt wunderschön blaue Bilder. Und an den Stellen, wo etwas lag, da sind dann weiße Stellen geblieben. Und ja, wir haben halt sehr schöne blaue Bilder gemacht, und damit machen wir jetzt weiter. Lassen wir uns von inspirieren und machen jetzt Acrylbilder. Also die ganze Woche machen wir blau.
0: Also mich hat es total fasziniert, weil es eben diese verschiedenen Blautöne ist, die Frauen jetzt umsetzen mit vielen Blattformen, die die Natur uns bietet. Und was halt mich besonders fasziniert, habe ich auch gleich gesagt, normal sind die Blätter ja grün und jetzt sind die blau.
1: Mhm.
0: Und das hat mich sehr angesprochen. Also auch da eben die Vorstellung loslassen, Blätter müssen immer grün sein. Nein. Sie können auch blau sein.
1: Genau, und das ist ja das Coole in der Kunst, finde ich, das mit den grünen Blättern, das ist halt so vorhersehbar, sagen wir es mal so. Und es muss immer so eine kleine Überraschung dabei sein. Was Geheimnisvolles sollte die Kunst bieten? Und dann haben wir hier halt, die Blätter sind, oder die Natur, die wir zeigen, ist auf einmal blau. Das ist schon mal ganz spannend.
0: Wer sich die Bilder anschauen will, ich habe das gerade eben gehört drüben, ab dem 16., also am 16. September werden die gehangen in der Bücherei, in der
1: Bibliothek. Ja, Stadtbibliothek in Göttingen.
0: In Göttingen. Und dann sind die da auf lange Sicht, kann man sich da anschauen.
1: Ja.
0: Und immer so einen Eindruck bekommen, wie sieht die Natur in Blau aus.
1: Ja, genau. Da muss ich auch noch eine kurze Geschichte erzählen. Die Malerinnen sind echt, die sind grandios, also eine tolle Truppe. Und die machen jedes Jahr jetzt eine Ausstellung nach unserer Malwoche. Das erste Mal haben sie das halt in der Bibliothek in Göttingen organisiert, und dann Ja, war es eigentlich schon so klar, dass Sie schon, bevor wir hier gearbeitet haben, schon den nächsten Ausstellungstermin organisiert haben, weil Sie sich so sicher waren, dass Sie hier alles für eine Ausstellung zusammenbekommen. Und das, also bisher hat es sich bewahrheitet. Sie haben coole Sachen gemacht. Ich bin selber auch immer überrascht, was Sie so zaubern.
0: Erzähl mal so ein paar Themen, also die
1: Wir haben ja diese expressives Porträt gemacht oder geht es da auch darum, dass man da nicht zu sehr am festhält, sondern sich auch so ein bisschen von den normalen Vorstellungen löst, dann da haben wir so eine besondere Einstrichtechnik ausprobiert und damit haben wir die Grundlage geschaffen des Porträts und das dann farbig gemacht. Also es sind coole Bilder entstanden. Dann haben wir expressives Stillleben gemacht. Da haben wir dann erstmal sind wir gestartet mit einer Birne, auch wieder in drei Variationen und haben die so umgesetzt in so schnellen Pinselstrichen und Farbigkeiten wie die Expressionisten mit viel Licht und Schatten und sehr farbig. Und das war so das Ausgangsding und dann haben wir zum Schluss halt Stillleben entwickelt. Also, aber die auch... es macht dann richtig Spaß, wenn man loslässt und nicht versucht, alles ganz exakt abzumalen. Dann irgendwann entstehen ganz tolle eigene Bilder.
0: Das ist ja so, ich kann mir, die Kinder malen ja auch. Die haben eine eigene Vorstellung, wie eine Birne aussehen
1: kann. Ja, obwohl, nee, das ist schon, wir arbeiten uns da durch die Formen und sie lernen auch ganz viel Licht, Schatten, Modulation und Kontraste. Und ich sage immer, man muss die Regeln verstehen und dann kann man sie brechen. Also wir machen immer so viel experimentieren, ausprobieren, aber alle Regeln lernen sie trotzdem alle bei mir. Aber dann motiviere ich alle Teilnehmerinnen dazu, das dann irgendwann, wenn man es verstanden hat, hinter sich zu lassen und dann so einen Schritt weitergehen.
0: Ah, spannend.
1: Weil dann wird es wirklich spannend im Bild.
0: Ah, okay. Also stell mir das so vor, wie wenn du, also ich vergleiche das mal mit, ich musste in der Verwaltung anfangen zu arbeiten.
1: Ja.
0: Und ich musste mich an die Verwaltungsordnung halten.
1: Ja.
0: Also ich durfte nicht mit lila schreiben und nicht mit schwarz schreiben, das wurde zugewiesen. Also nur der Landrat durfte in lila unterschreiben und wir Fußvolk halt in blau. Und also es gab so bestimmte Regeln und wenn du die verinnerlicht hast, hast du aber eine Gestaltungsfreiheit damit. Also du nutzt sozusagen den Rahmen, um deine eigene Note jetzt mal da reinzubringen. Wenn du ein bisschen kreatives Potenzial besitzt, da gibt es die Möglichkeiten, mit den Regeln trotzdem kreativ und frei zu gestalten.
1: Genau. Also wenn so gewisse Regeln, die müssen dann natürlich eingehalten werden, wenn das vorgeschrieben ist. Aber da hast du absolut recht. Dazu motiviere ich, dass man in dem Rahmen versucht, einfach ein bisschen Kreativität auch in den Alltag zu bringen. Absolut.
0: Das ist ja was ich so traurig finde, was so oft verloren geht. Das ist ja das, was ich jetzt gerade vorhin gesagt habe, in der Corona-Zeit war ja sozusagen das Verbot, nach außen zu gehen.
1: Ja.
0: Und ich bin trotzdem nach außen gegangen, halt in die Schaufenster.
1: Also
0: ich habe mich dran gehalten, ich hatte keinen Kontakt. Aber ich habe die Menschen zum Kontakt eingeladen, mit den Themen in Kontakt zu gehen. Und ich habe immer gesagt, weißt du, also es gibt immer eine Möglichkeit. Also ich gebe mich nicht damit zufrieden, in so einer Struktur zu verharren, sondern es muss eine Möglichkeit geben, da noch einen Gestaltungsraum zu haben. Irgendwie. So wie mit dem Leben, was wir leben.
1: Da hast du recht, das ist gut gedacht. Also dann verzweifelt man auch nicht so am Alltag, genau, wenn man da versucht, da kreativere Lösungen zu finden. Und ja, da hast recht, dich ein Stück weit, ja, das heißt nicht im Alltag Regeln brechen, sondern einfach andere, ein bisschen überraschendere Lösungen suchen, dann macht alles viel mehr Spaß.
0: Stimmt, also ich bin jetzt gestern zum Beispiel spazieren gegangen und dachte, ich sehe nicht richtig, da saß mitten auf der Straße ein grasgrüner Grashüpfer. Ja. Das ist so ein Ding zwischen Heuschrecken und Grashüpfer. Da saß da.
1: Ja.
0: Was machst du denn da? Ich hatte gleich einen Beschützerinstinkt, wenn da jetzt ein Traktor kommt, der arme Kerl, hab's dann fotografiert und dann habe ich gedacht, für was steht denn ein Grashüpfer? Und dann habe ich ihn auf Status gestellt und habe reingeschrieben, singend und tanzend durch den Sommer. Nicht warten, starten.
1: Wow.
0: Und dann habe ich gedacht, wow, der hat doch eine Message, der Kerl. Und dann lasse ich die anderen doch daran teilhaben. Ja. Und ich glaube, so ist auch Kunst, ja. Also du lässt ja auch die anderen daran teilhaben. So wie die Frauen jetzt in der Stadtbibliothek. Sie lassen Menschen daran teilhaben, an ihren Bildern. Jetzt gibt es aber bald, und das würde ich jetzt gerne bewerben wollen, mit dir zusammen nochmal die Gelegenheit, hier ins Forsthaus, Forsthaus Germerode. Du machst nämlich noch ein Seminar dieses Jahr.
1: Ja, dazu muss ich das vielleicht nochmal kurz beschreiben. Das sind... ich gebe auch so Kurse, 3-Stunden-Kurse, Wochenendkurse, viel in Nordheim. Mhm. Ich habe einfach das alte Forsthaus auch für mich und für andere entdeckt. Das ist einfach so großartig. Auch wie es die Heide Hoffmann macht. Das Essen ist großartig, die Atmosphäre ist total freundlich. Also die Malerinnen sagen auch, jedes Mal ist es wie nach Hause kommen. Man ist sofort entschleunigt und das dachte ich, das müssen eigentlich auch andere noch mal kennenlernen. Und dann habe ich gedacht, ich muss auch das noch weiter öffnen mit diesen Malreisen, nicht nur für meine feste Gruppe aus Göttingen, sondern und habe das jetzt das erste Jahr biete ich Kurse auch für alle anderen Interessierten an. Das ist dann hier mit Übernachtung, 4 Tage, also 3 Nächte, 4 Tage arbeiten wir hier. Essen wunderbar, genießen auch die Natur, sitzen zusammen, haben eine coole Gemeinschaft, machen schöne Bilder und es ist also insgesamt, kommt man mal so komplett raus und wirklich mal ein absoluter kreativer

0: starten wieder mit meinen Lieblingsthemen, dass wir wieder mit drei Formaten gleichzeitig arbeiten. Und der Einstieg heißt dann drei Formate, drei Bilder, drei Farben, drei Werkzeuge. Da könnt ihr euch mal drauf einlassen. Das bringt euch auch ganz schnell raus aus dem Alltag in einen Arbeitsflow und dann entwickeln wir darauf weiter abstrakte Bilder. Also ja, lasst euch gerne mal drauf ein, würde mich freuen.
1: Ja, super. Und wer sozusagen sonst Lust hat, dich kennenzulernen, also jetzt nicht im Kloster, sondern im Kloster schon wieder. Mir ist knapp Kloster. Ich sollte mal Klosterurlaub machen. Genau. Also hier im Forsthaus, sondern du hast gesagt Nordheim. Also kann man das auf deiner Seite finden, sag mal.
0: Genau. Meine Webseite heißt iriswilhelmhirr-kunst.de. Ich glaube, ich muss den Namen noch mal kurz buchstabieren. Ja, das heißt also, mein Vorname ist Iris, dann wie der Männername Wilhelm und dann Hirr, H-I-R-R.
1: Wenn man das eingibt, das habe ich nämlich gemacht, dann wird man schon mit Google in deine, auf deine Seite getrieben.
0: Ja, sag ich jetzt mal. Das ist gut,
1: das ist echt super, da findet man dich. Und auf deiner Seite gibt es dann wahrscheinlich irgendwie ein Fenster, wo dann draufsteht aktuelle Angebote.
0: Ja, genau, das auf der Startseite oder man kommt dann auch direkt auf der Malreisenseite. Da sind dann immer die aktuellen Malreisen, die ich anbiete und ich bin gerade dabei, die Webseite noch zu erweitern. Da kommen dann demnächst auch die Kursangebote. Super. Und die finden bisher hauptsächlich in und um Nordheim statt. Da habe ich einen festen Raum und auch sonst an, ja, es gibt verschiedene Örtlichkeiten. Das erfahrt ihr auf der Seite. Aber ich bin auch gerne bereit, wenn ihr hier Lust habt, in der Gegend sagt, oh ja, die soll mal bei uns einen Kurs machen. Ich würde auch dahin kommen, wenn ihr einen Raum habt und eine nette Truppe, mache ich gerne für euch einen Kurs.
1: Super, das ist ein tolles Angebot. Also es hat sich gelohnt, Iris, dass wir jetzt miteinander gesprochen haben. Also für mich sowieso, weil ich werde, also wer mich auch treffen will, vielleicht will mich ja mal wieder einer treffen, der trifft mich auf jeden Fall im Oktober hier an. Wahrscheinlich erstmal am Verzweifeln, weil ich mich wieder lösen muss von irgendwelchen Vorstellungen, die ich habe. Aber ich vertraue Iris. Ich vertraue Iris. Ich kriege das noch hin mit der Abstraktion. Ja, also Iris, du darfst jetzt zum Schluss deinen letzten Titel noch ansagen, bevor wir uns verabschieden von den Hörerinnen und Hörern. Der letzte Titel
0: heißt Fly Me to the Moon von Frank Sinatra. Und ja, also ich möchte euch nicht zum Mond schicken, sondern einfach, dass ihr in den Flow kommt und genau, lasst euch einfach mal so ein bisschen von der Musik wegtragen. Viel Spaß.
1: Wunderschön, das ist ein schönes Schlusswort. Ich wünsche Ihnen auch einen schönen Abend, einen schönen Tag, je nachdem, wann Sie uns hören. Und schnell jetzt noch anmelden für das Seminar im Oktober. Ich freue mich, Sie da zu sehen. Wir freuen uns und bis zur nächsten Sendung im Oktober. Liebe Grüße, Thekla Rotermund-Schapper mit Ihrer Sendung. Alles an die Sache. Tschüss.

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4: Herzlich willkommen, schön, dass Sie eingeschaltet haben und Sie haben es vielleicht überall schon mal gelesen. Es wird in Eschwege eine Femfair stattfinden. Man hat den Begriff vielleicht schon gelesen, gehört. Femfair, was ist das? Was passiert da? Es findet in der Eschweger Stadthalle statt am 25. Oktober 2026. Und wir haben uns gedacht, was ist denn Femfair eigentlich? Also Fem, Familie, Fair für die Messe, Femfair, Femfair. Wir haben hin und her überlegt und Sabine und ich haben gesagt, okay, wir fragen einfach mal nach. Ne? Wir gucken mal, laden uns jemanden ein. Das ist Anna Kilmer. Hallo Anna.
6: Hi.
4: Und Anna ist die, ja, wir klären das genau, es ist nicht ganz so einfach. Du bist die Veranstalterin dieser Femfair, das kann aber jeder machen. Also wie genau das funktioniert, das klären wir in dieser Sendung. Wir wollen einfach unseren Hörern jetzt einfach mal erzählen, was ist die Femfair und was erwartet sie da? Und wollen natürlich von dir wissen, du bist Versicherungskauffrau, du verkaufst Kosmetik, du hast drei Jungs. Jetzt macht sie auch noch eine Femfair. Warum? Warum?
6: Ich hatte noch Kapazitäten.
4: Du hattest noch Kapazitäten. Wir wollen in dieser Sendung auch klären, wo nimmt diese Frau diese Kapazitäten auch noch her. Also, wir haben viele Fragen. Ja. Wolltest du anfangen, Sabine? Guckst mich so an.
5: Nein, ich durfte ja jetzt auch hier nochmal ein kleines Plakat oder auch ein großes mir anschauen und bin ganz interessiert, weil ich eben Femfair noch nie besucht habe. Ich wusste auch nicht so recht, was steckt dahinter und bin sehr dankbar, Anna, dass du heute bei uns bist und mal erklärst, was ist das?
4: Genau, voll ausgestattet mit einem Riesenkarton an Flyern, Plakaten,
5: genau.
4: Gehört dazu.
6: Druckfrisch.
4: Druckfrisch. Liebe Anna, genau, was ist die Femfair, wenn man jetzt mal einfach, was erwartet unsere Hörer, unsere Hörenden?
6: Also um es mit einem Satz ganz kurz zu sagen, die Femfair ist eigentlich eine regionale Familienmesse und dient eigentlich dazu, einen Platz zu bieten für Aussteller aus der Region in und um Eschwege, um einfach einen Ort zu schaffen, sich zu zeigen, das bin ich, das ist mein Angebot, weil ich kenne das selber. Ich komme aus Rothenburg und auch was so Freizeitaktivitäten für die Kinder angeht, oftmals recherchiert man was und es ist dann vielleicht im Internet gar nicht so gut vertreten, dass man darauf gar nicht kommt und eher so durch Kontakte, also ganz viel Sucherei und vielleicht das Beste für einen selber gar nicht dabei. Und genau das möchten wir ermöglichen und bieten, sowohl für die Besucher auf unserer Familienmesse, dass sie sehen, was für ein tolles, breites Angebot es eigentlich gibt in ihrer eigenen Region, als auch für die Aussteller, die da ganz, ganz viel Zeit und Herzblut da reinstecken. Ob sie es nebenberuflich machen oder hauptberuflich. Was ich jetzt erlebt habe in der Vorbereitung war, dass die da wirklich total Lust drauf haben. Die geben sich so Mühe, ein tolles Programm vor Ort zur Verfügung zu stellen. Und das ist wirklich alles kostenlos. Da steckt ganz, ganz viel Zeit drin, ganz viel Liebe im Detail. Und es wird einfach so ein schöner Tag für die ganze Familie.
4: Genau, der Eintritt ist frei. Das ist sehr schön.
6: Ja.
4: Das freut man sich immer, wenn das in der heutigen Zeit noch möglich ist, etwas kostenfrei anzubieten. Das ist ja auch leider nicht mehr selbstverständlich. Wobei man natürlich auch sagen muss, ne, die Aussteller, wahrscheinlich kann man vor Ort auch Sachen kaufen, ne, wenn man sich dann für irgendwas interessiert. Genau. Femfair heißt also auch wirklich für die ganze Familie, also auch für Papa, für Mama, für Oma und Opa.
6: Genau, also letztlich, ich bin ja Organisatorin für die Femfair in Eschwege und mir obliegt es ja oder liegt mir ja ganz frei, wen möchte ich denn eigentlich auf dieser Messe haben, wen sehe ich denn auf dieser Messe und wen holen wir dann ab, ne? Haben wir was für Mamas, Papas, Omas, Opas? Tanten, Onkel, für alle was dabei. Natürlich viel für die Kernfamilie, sage ich jetzt mal, mit den Kindern und die Mamas stehen schon so ein bisschen im Fokus, würde ich sagen. Aber wir haben uns natürlich auch Gedanken gemacht, primär ich, wie können wir auch die Papas abholen? Und haben da jetzt auch so eine Challenge, die quasi gerade geplant wird, dass die Papas da vor Ort vielleicht auch nochmal was zeigen können, was sie so drauf haben und auch einfach der Spaß vollkommen im Fokus steht.
4: So eine Art Hau den Lukas.
6: Ja, so eine Art. Ich habe ja nicht zu viel verraten.
5: Ja, ich finde es auch schön, ne, wenn man schaut, von 11 bis 17 Uhr ist auch eine angenehme Zeit, ne? Nicht zu früh, nicht zu spät. Und ich habe mich gerade gefragt, ich weiß nicht warum, vielleicht habe ich Hunger, gibt es auch etwas zu essen und zu trinken dort?
6: Es wird auch was zu essen und zu trinken geben. Ich plane einen Foodtruck quasi ein, der vor der Stadthalle steht, wo man sich nochmal so einen Snack auf die Hand holen kann oder die Kinder ihre schnelle Portion Pommes, wie das so ist. Man hat gerade das Haus verlassen, die Kinder haben schon wieder Hunger. Und auch innerhalb der Halle wird ein Kuchenverkauf stattfinden, genau. Oder Waffeln. Wir sind jetzt noch nicht ganz klar, was das Brandschutzkonzept uns dann vorgibt.
4: Ah, da sind wir wieder beim Thema. Das wollten wir ja auch besprechen. Das finde ich ja auch total spannend, wenn man einfach mal sagt, hey, ich will so eine Messe organisieren. Genau, lass uns mal, wir haben schon einiges gesagt, was unsere Hörer erwartet. Gehen wir natürlich auch nochmal genauer drauf ein. Aber mich würde jetzt gerne wirklich mal interessieren, wie setzt man sowas um? Du hast schon gesagt, du bist der Veranstalter. Du entscheidest, aber es gibt so eine Art GmbH im Hintergrund, die Farmfair. Also es kann jeder eine Farmfair machen sozusagen.
6: Genau, theoretisch kann jeder, der möchte, auf die Farmfair GmbH zugehen und sagen, ich möchte gerne eine Farmfair veranstalten, die und die Region stelle ich mir vor. Dann muss man natürlich erstmal recherchieren, gibt es vielleicht, also jetzt hier im Nachbarort wäre natürlich schlecht, dann würden wir uns mit dem Umkreis in die Quere kommen. Aber letztlich hat jeder die Möglichkeit, so eine Messe zu veranstalten, zu planen, zu organisieren, der das möchte. Und ja, wie ging das denn bei mir los? Zu Beginn des Jahres tatsächlich schon. Und dann ging es erstmal um die Standortsuche. Also ich bin aufmerksam geworden auf diese Femfair und dann dachte ich so, wo möchte ich die denn eigentlich ausrichten? Ich selber komme ja gar nicht direkt von hier. Ich komme ja von Rothenburg und habe mich dann trotzdem für Eschwege entschieden. Warum eigentlich? Also wir hatten selber mal eine Familienmesse in Rothenburg, aber die war eher so, da waren viele Organisationen, also alles, was so auch so Hilfe und Pflegebedürftigkeit und so angeht, das war jetzt nicht so, eigentlich gar nicht damit zu vergleichen, was wir hier bieten werden. Und deswegen habe ich gedacht, ich möchte nicht, dass man das so in den Köpfen der Menschen damit verbindet. Deswegen war Rothenburg eigentlich von Anfang an für mich raus. Und als ich zu Beginn des Jahres geguckt habe, was wäre denn an umliegender Region spannend, war auch ja noch Hersfeld eine Idee oder halt Eschwege oder Melsung. Aber Melsung war irgendwie schnell raus, weil da habe ich nicht so richtig einen Bezug zu. Und Hersfeld war tatsächlich Stand, dass da auch eine Femfair geplant wurde, die findet aber nicht statt. Also das ist irgendwie in der Planung geplatzt, gescheitert an was auch immer. Also es sind ja manchmal Vorgaben, Vorlagen oder Auflagen, meinte ich, oder auch, dass das Angebot gar nicht das hergibt, ne, in der Umgebung. Und deswegen habe ich Glück. Ich habe so zwei Mädels im Backup. Also eigentlich, man muss ein Orga-Team von zwei Mädels sein, die aktiv vor Ort das organisieren. Ich bin jetzt ehrlich gesagt so gesehen schon alleine, habe aber zwei Mädels hinter mir, wo ich gesagt habe, okay, wenn irgendwas sein sollte, weil alleine darf man eigentlich nicht sein, dann müsst ihr mein Backup sein, dann müsst ihr vor Ort sein, wenn ich krank bin oder irgendwas, nicht, dass die Messe da stattfindet und ich bin nicht da. Ne? Da muss man einfach auf Nummer sicher gehen. Aber hauptsächlich übernehme ich so Planung, Organisation, Koordination und bin dann auf Eschwege gekommen, weil zwei meiner drei Kinder auch hier geboren sind tatsächlich und unser Großer hier auch zur Schule geht. Und so hat man auch irgendwie einen Bezug und schon Kontakte und auch ja so ein kleines Umfeld, was sich auch findet und unterstützt. Und ja, so bin ich nach Eschwege gekommen.
4: Aber jetzt so von deinem Hauptberuf, wir haben schon gesagt, ja, du bist Versicherungskauffrau und hast dann gesagt, gut, ich mache noch mal nebenher was, ich mache noch mal in Kosmetik, also was man so kennt, so die Leute, die von Haus zu Haus fahren auch zum Beispiel, die nach Hause kommen, ist ja so fahrende Kosmetik dann, oder?
6: Nee, tatsächlich gar nicht. Letztlich bin ich zu meinem Ich muss noch mal ausholen. Also ich bin eine Woche, bevor mein drittes Kind geboren ist, habe ich irgendwie so dieses Gefühl gehabt, ich muss noch mal irgendwas machen. Weil mein finanzielles Einkommen, man kann es ja sagen, wie es ist, wird ja nicht mit jedem Kind automatisch steigen. Aber meine Lebensqualität Haltungskosten, meine Nebenkosten. Und dann habe ich so den Drang verspürt, ich möchte nebenbei noch was machen. Bisher war es super bequem, aber wer weiß, wie es weitergeht. Ne? Und dann war das so wirklich so aus der Situation heraus, okay, ich starte jetzt was nebenbei und habe mich da in verschiedene Richtungen probiert. Ich bin auch nach wie vor der Meinung, man muss auch erstmal was machen, was probieren, was wagen, um zu wissen, ist das was für mich oder auch nicht. Das eine oder andere habe ich in der Zeit auch hinter mir gelassen, weil ich einfach gedacht habe, das bin ich nicht oder das bringt mir selber keinen Mehrwert und ist eher so ein Zwang. Und wenn man selber dann noch ausgelaugter ist, wie vielleicht schon so ab und an mal im Alltag, dann hat das keinen Zweck. Und letztlich bin ich durch die Nutzung meiner eigenen Kosmetik dann letztlich an mein Partnerunternehmen gelangt, wo ich dann auch regelmäßig selber meine eigenen Produkte für mich und auch die Kinder bestellt habe und dann irgendwann gedacht habe, hier, wenn ich das doch selber regelmäßig bestelle, dann kann ich es doch auch über mich bestellen und auf meinen Einkauf meine Provision quasi sammeln, meine Punkte. Und das war so eigentlich der Ursprung von dem Ganzen. Also gar nicht mal so mit dem Hintergedanke, das möchte ich jetzt machen, sondern ich bin da so reingestolpert, sage ich gerne. Und dann habe ich aber jetzt gemerkt, innerhalb diesen einen Jahres, das ist eigentlich voll mein Ding. Das ist so der Ausgleich zu meinem Männerhaushalt. Also ich lebe ja mit vier Jungs, mit vier unter einem Dach, mein Mann und meine drei Jungs. Und dann habe ich eine Bürotätigkeit, ich bin viel im Homeoffice, viel am PC. Und da geht es dann primär um Weiblichkeit, um weibliche Themen. Man kommt in Austausch mit Frauen, ne, wie wir das eben einleitend auch schon mal kurz hatten. Und kann dann eine tolle Palette bieten an Produkten, wo die Menschen einfach dankbar für sind, dass sie einen Ansprechpartner haben, mit dem sie sich austauschen können. Und für mich ist es einfach nochmal total schön, Sachen zur Probe rauszugeben und einfach diese weibliche Seite mal auszuleben. Und dann habe ich noch diesen wunderbaren Nebeneffekt, dass ich mir ein tolles Einkommen damit generiert habe. Also alles in allem, ich bin begeistert, das macht mir total Spaß. Ich kann es super nebenbei integrieren. Das war ja auch eben eine Frage, wie machst du denn das eigentlich? Mhm. Kriege ich tatsächlich ganz, ganz oft gestellt, die Frage. Aber mein Ringana-Business läuft quasi so nebenbei und lässt sich super gut in meinen Alltag integrieren. Und deswegen ist das möglich und deswegen, ja, empfehle ich das seit kurzem auch tatsächlich jedem, wo ich so merke, ach, die haben so Interesse und möchten irgendwie was für sich auch nochmal machen oder für die Familie. Mhm. Dann sage ich, komm, ich bin hier, ich zeig dir alles und nehme dich auch gerne bei der Hand, weil das ist das, was ich mir letztlich auch vor zwei Jahren gewünscht hätte, dass jemand vielleicht schon mal da gewesen wäre, der in die Richtung gegangen wäre und der gesagt hat, komm Anna, ich zeig dir das einfach mal, wie das so laufen kann.
4: Genau. Aber so wie wir dich jetzt hier kennenlernen im Studio, muss ich sagen, ist das ja auch für dich, glaube ich, auch der richtige Job, oder? Also kommunizieren.
6: Ja.
4: Also viel reden, also fürs Radio ist ja viel reden gut.
6: Ja, Entschuldigung.
4: Nein, alles gut. Ja, aber ich finde, ich kann mir das dann auch gut vorstellen, wenn man dann, also wenn du jetzt sagst, ne, eigentlich bin ich im Homeoffice zu Hause allein mit meinem Laptop.
6: Ja.
4: Man telefoniert vielleicht mal mit einem Kunden, weiß ich nicht, aber so an sich vor Ort.
6: Ich sehe
4: Face-to-Face ist, glaube ich, deins, ne?
6: Ja, so bin ich gestartet. Mein erstes, wenn es die Zeit hergibt, mein erstes Business quasi, was ich gestartet habe, hochschwanger, war, ich habe mir so einen Etsy-Kurs gekauft. Kennt ihr Etsy? Das ist ja so eine Verkaufswebsite. Ich habe mir so einen Kurs gekauft, wie funktioniert Etsy, was kann man da machen, ne, um dann nebenbei sich ein Einkommen zu generieren. Habe ich für 300 Euro diesen Kurs gekauft, hatte die Motivation, die 300 Euro hole ich auf jeden Fall auch wieder raus mit dem, was ich da dann erstelle. Und habe aber gemerkt, das ist einfach so nicht meins, weil was ist die aktive Arbeit? Am PC sitzen, Designs erstellen, Artikel erstellen, hochladen, verkaufen. Also es ist wirklich wieder dieses Stumme, am PC sitzen und arbeiten. Und natürlich ist es super schön, es ploppen die Push-Benachrichtigungen auf, wenn jemand was verkauft. Aber alles so, was im Background läuft, ist super viel Zeit. Und ja, mein Wesen ist es nicht.
5: Das glaube ich.
4: Das haben wir gemerkt.
5: Ja, wenn du jetzt sagst, dieses Business, was du ja nebenbei dann dir erschaffen hast, wie hast du dann den Bogen bekommen jetzt zur Femfair oder wie hast du das ausgedrückt? Femfair oder Femfair? Wie heißt das?
6: wir haben es ja uns vom Englischen jetzt abgeleitet, deswegen sage ich mal, Femfair ist komplett richtig, aber ob jetzt Femfair oder Femfair, ich denke, jeder weiß, wovon wir heute sprechen.
4: Ja, und du hast es schon angedeutet, jetzt hast du zu tun mit Brandschutzauflagen, mit Auflagen der Stadt Eschwege, mit Hausordnungen der Stadthalle Eschwege, ist ja nochmal ein ganz, oder auch mit Bewegungsströmen, ne? Wo laufen die Leute ran, sind die Gänge breit genug, wo darf ich einen Stand hinstellen, wo nicht, wo sind die Notausgänge, jetzt hat man ganz andere Probleme.
6: Jetzt hat man noch ganz andere Probleme. Ja, ganz genau. Ich habe mir jetzt tatsächlich auch schon gedacht, als ich die Saalplanung, also diese Planung vor Ort, wo ist welcher Stand, wo steht der am besten, wo was passt vielleicht auch nebeneinander relativ gut, welche Wünsche der Aussteller kann ich dort vor Ort erfüllen, habe ich mir jetzt auch gedacht, ich glaube, weil es mir selber so geht, wenn ich mal auf einer Messe bin, ich weiß gar nicht, wo fange ich denn an, wo gehe ich zuerst und zuletzt hin, dass ich so, auch wie so einen kleinen Fahrplan quasi erstelle, ja, so einen kleinen, so findest du dich hier zurecht oder optimaler Ablaufplan, ne? Weil manchmal man denkt, oh, den Gang, den war ich ja irgendwie noch gar nicht, dass man da schon mal, ja.
5: Mich würde jetzt interessieren, wer kommt denn da so hin als Aussteller? Oder nächste Frage wäre natürlich, wie bist du an die gekommen? Aber erstmal, was erwartet mich als Besucherin dort in der Stadthalle?
6: Wir haben einen ganz tolles, abwechslungsreiches Angebot an Handmaids, also wirklich Mädels, die Sachen von Hand herstellen. Hundeleinen, Plüschtiere, Seifen, Schmuck, also wirklich komplett handgemacht und haben dann darüber hinaus auch Programme, die von Physiotherapeuten auch durchgeführt werden, die gerade für die Mamas auch freundlich sind, was so alles nach der Geburt beachtet werden sollte, gerade wenn man erstmal wieder so in die Bewegung kommt, die da wirklich drauf spezialisiert sind und auch Kurse anbieten, Mama mit Kind, weil das ist ja auch oft ein Thema. Ich würde gerne was machen, aber was mache ich mit meinem Kind am Vormittag? Dass man auch wirklich das wieder abbildet. Du kannst dein Kind mitnehmen, du kannst was für dich machen, du kannst aber auch Kontakte knüpfen zu anderen Mamas und dich austauschen und genau.
5: Ja, ich habe ja netterweise hier, wie gesagt, dein Plakat, klein und groß. Und da hast du ja auch draufgeschrieben, was angeboten wird. Das heißt, ich kann auch Dinge einfach mitmachen oder ausprobieren.
6: Genau. Die Aussteller machen oder haben sich Gedanken gemacht, was für Aktionen können wir denn bieten? Weil man möchte auch einfach in den Austausch kommen. Ne? Das soll wirklich keine Messe gehen oder ich möchte gerne nochmal so differenzieren, was ist eigentlich der Unterschied zwischen einem Markt und einer Messe? Weil die ein oder andere Rückmeldung habe ich bekommen, ach nee, ich bin schon jetzt in diesem Jahr von Ausstellerseite her auf Märkten, ich gehe jetzt nicht noch auf eine Messe. Und dann habe ich mir selber die Frage gestellt, was ist eigentlich der Unterschied zwischen einer Messe und einem Markt? Mhm. Aber auf einen Markt geht man ja wirklich mit der Absicht, was zu kaufen, was man vielleicht auch benötigt. Und die Messe dient ja wirklich dem Austausch, also dass man da hinkommt und Zeit mitbringt, dass man was erleben darf, was sehen darf, was fühlen darf. Wir haben auch einen Barfußpfad tatsächlich vor Ort und auch einfach in den Austausch kommt, wie ich eben schon auch gesagt habe, Kontakte knüpft, sein Angebot kennenlernt und vielleicht auch Hürden überwindet, weil wir haben auch Yoga-Lehrer da und aus eigener Erfahrung oder dem eigenen Freundes- und Bekanntenkreis weiß ich auch, dass einige zum Beispiel Yoga auch gerne mal probieren würden, aber sich gar nicht so richtig trauen als Neue mal in das Studio und die anderen haben das vielleicht schon alle gemacht und man weiß nicht, was man da macht und wie schön ist es dann wirklich diejenige vor Ort anzutreffen, sich schon mal auszutauschen, von Herzen einfach eingeladen zu werden und schon mal diese erste Hürde eigentlich zu überwinden.
5: Aber wenn du so schöne Angebote bietest, wenn ich jetzt kommen würde, wie würde ich denn durchblicken, wann, wo, was passiert? Also das hört sich ja ganz viel an und das steht ja auch ganz viel, ne? Genau. Bastelaktionen und Malstationen für Groß und Klein oder Duftproben erleben und Kinderbeutel. Also dann bin ich ja erstmal überwältigt, würde ich sagen, wenn ich da in die Stadthalle komme, kann ich dann wissen, zum Beispiel, wenn du sagst Yoga, wann, wo das passieren wird?
6: Also das an diesem Beispiel, Yoga ist ja dann ein fester Stand, also die haben dann ihren Platz, die sind dann auch da den ganzen Tag vertreten von 11 bis 17 Uhr, aber darüber hinaus wird auch noch ein Programm von mir erstellt und dann steht dann wirklich, zu welcher Uhrzeit macht der jeweilige Aussteller nochmal zusätzlich ein Angebot vielleicht an seinem Platz, oder wir haben auch eine Musikschule vor Ort, die wird das mit einem Konzert begleiten, da steht dann natürlich auch wie viel Uhr sind da die Auftritte, und da gucken wir auch, ob wir das vielleicht so ein bisschen splitten, dass wir am Vormittag direkt nach Eröffnung der Messe und auch gegen Nachmittag nochmal, damit wirklich möglichst viele Besucher dann da auch die Möglichkeit haben, die individuellen Angebote hautnah zu erleben.
5: Hast du denn schon die Halle voll mit Menschen, die sich zeigen möchten mit der Art, was sie tun, oder gibt es noch Möglichkeiten zu sagen, oh, da habe ich noch Lust zu und ich würde gerne mich an dich wenden?
6: Wir mussten jetzt tatsächlich vor wenigen Tagen so die feste Saalplanung an die Stadt Eschwege übermitteln. Ich habe aber gesagt, vom Gefühl her, ich will mich eigentlich noch gar nicht so festlegen. Ich möchte mir gerne noch einen Puffer einbauen. Also wir haben noch ein paar freie Stände und somit auch die Möglichkeit, falls man noch als Aussteller auf dieser Messe auftreten möchte, sich bei mir zu melden. Und dann können wir da noch Entsprechendes möglich machen.
5: Wie ist es denn für die Besucher? Ist es ja frei. Und wie ist es für die Menschen, die Aussteller sind oder eben Überbringer von ihren kreativen Ideen?
6: Also letztlich muss man sich ja wirklich auch die Frage stellen, wie kann denn das sein, dass überhaupt so ein Angebot, also so ein wirklich tolles Angebot, mit einem kostenlosen Eintritt machbar ist. Und das obliegt tatsächlich den Ausstellern, die dafür zahlen, vor Ort zu sein, um einfach ja primär auch für sich selber Werbung zu machen, zu zeigen, wer sind sie, was machen sie. Und wir haben ja die Halle, die Stadthalle gemietet, die kostet natürlich entsprechend. Wir brauchen einige Genehmigungen von der Stadt und das muss leider auch bezahlt werden, wusste ich vorher gar nicht. Werbematerialien, wie ich sie jetzt hier mitgebracht habe. Jetzt planen wir auch noch so einen 2-Meter-Banner, da überlege ich noch, wo man den hier in Eschwege vielleicht gut platzieren kann, damit wir auch wirklich viele Leute abholen können für unseren 25. Oktober. Und ja, das sind halt alles so Kosten, die damit abgedeckt werden. Genau, es ist quasi eine Investition von den Ausstellern in hoffentlich ganz tolle Geschichten, die daraus entstehen. Auch untereinander, also auch die Aussteller untereinander. Ich habe so ein paar, wo ich dran denken muss. Die eine macht Haarbänder und Scrunchies selber, also auch so im Partnerlook Mama und Mini. Und die andere, das habe ich tatsächlich auch heute angezogen, knüpft selber diese Armbänder. Und die sind nebeneinander und ich habe gedacht, wie cool eigentlich, man könnte diese handgeknüpften Perlen ja auch auf die Haarbänder bringen und dann hätten die ja quasi wie so eine Kooperation für deren Zukunft. Also das ist wirklich ein Aufeinandertreffen von verschiedensten Konstellationen und schon ganz, ganz viele Möglichkeiten. Und was ich jetzt erlebt habe, die Aussteller sind wirklich dankbar, dass da jemand sitzt, in der Form ich, der so diese Ideen auch mitgibt, der sagt, ach cool, guck mal, das könnte passen und ihr könntet gut passen, und dass man denen auch nochmal so ein bisschen wie so Starthilfe gibt, wenn die gerade noch so in den Anfängen stehen von ihrem nebenberuflichen
7: Idee, ja. Genau. Ja, es braucht immer einen, wo die Fäden zusammenlaufen, der den Überblick hat und der die Hilfestellung gibt und der auch mal belegt, oh, das habe ich schon dreimal, das brauche ich jetzt nicht nochmal, aber ich brauche was anderes. Und dann kennt der jemanden und das bist im Endeffekt dann du, die das alles zusammenbringt, dass es ein rundes, am Ende was Rundes gibt sozusagen, was passt. Was war denn so für dich jetzt in diesem Jahr, die du das geplant hast, so das Schönste, so das Wow, hätte ich nicht gedacht, aber auch so das, oh Gott, echt, jetzt muss ich das auch noch machen.
6: Ja, also ich muss gestehen, ich plane und strukturiere mich immer so, dass ich so Step by Step mache. Also wirklich nicht so denke, oh mein Gott, dieses große Ganze, wie soll ich das jemals schaffen, sondern ich mache eins nach dem anderen. Deswegen gibt es auch gerade noch nicht dieses Programm. Das erstelle ich dann quasi, wenn ich wirklich final weiß, wer steht wo, wer kommt vor Ort, und dass ich das quasi, dass einige erledigt habe, das eine erledigt habe und dann quasi mit dem anderen beginne. Und was war so das Coolste? Tatsächlich wirklich so diese Dankbarkeit, die einem gespiegelt wird, wo ich mich freue natürlich, dass ich so diese Person sein darf, die vielleicht dann auch noch ganz, ganz lange in den Köpfen der Einzelnen bleibt. Und was war jetzt schwierig, tatsächlich zeitweise die Kommunikation mit der Femme Fair GmbH, weil ich meine, die planen Mehrere oder viele Messen. Allein am 25.10. finden deutschlandweit, glaube ich, noch 3 oder 4 weitere Messen statt. Und dann halt zu kommunizieren. Und wir sind alle, kann ich eigentlich so sagen, berufstätige Muttis, die das so nebenbei machen. Und sich dann halt zu kriegen, weil manchmal ist es eine WhatsApp, da muss man nochmal dran erinnern, da ist dann das Kind krank. Und dass man sich so irgendwie kriegt, dass man erstmal so in den Fluss kommt. Aber ich habe gedacht, was soll schon passieren? Wir machen das einfach Step by Step. Wir bekommen das hin. Was lange im Raum stand, war die Genehmigung, dass wir quasi an diesem Sonntag dieses Verkaufsverbot aushebeln, weil das war auch ein Learning für mich. Wir haben eigentlich Sonntagsverkaufsverbot in Deutschland und das mussten wir aushebeln mit der Stadt Eschwege und das hat lange auf sich warten lassen. Von den Erfahrungen der Leute der Femfair, die waren da entspannt, die haben gesagt, Anna, das ist ganz normal. Die melden sich manchmal erst 2 Wochen vorher. Wir hatten das auch teilweise, dass wir am Tag vor der Messe erst die Zusage bekommen haben. Und das war so ein Punkt für mich, wo ich dachte, weiß ich jetzt ehrlich gesagt nicht, ob ich mit diesem Hintergrundwissen weitermachen möchte. Mhm. Am Ende investiere ich hier wirklich so viel Zeit und dann sagt vielleicht die Stadt Eschwege, nee, wir geben euch die Genehmigung nicht und dann muss ich alles absagen. Und dann steckt ja wirklich so viel Vorbereitungszeit dahinter. Nicht nur von mir, sondern auch von über 30 Ausstellern, die wir aktuell schon haben. Ja. Und da habe ich, ja.
5: Aber da merke ich gerade, das wäre nämlich eine Frage gewesen, die ich dir auch hätte stellen wollen, die ich jetzt stelle. Also das heißt, ich darf als Besucherin da auch was kaufen. Ich hatte jetzt so die Idee, die Menschen kommen dahin, stellen sich vor mit ihrer Arbeit, mit ihren Ideen und ich darf aber nichts kaufen. Das war meine Idee. Mhm. Ne? Aber das wäre ja auch okay.
6: Mhm. Das wäre auch okay, aber das wäre für mich, wenn ich mir das jetzt so vorstelle, auch irgendwie so ein bisschen wie so eine Hürde. Wenn da jetzt eine Dame kommt, die selber ihre Karten malt und auf und schön, wunderschön auslegt, aufbereitet und die Besucher müssen dann aber weitergehen und dürfen sich gar nichts mitnehmen. Von daher ist das irgendwie für mich nur eine runde Sache, dass man da dann auch das, was einem beliebt, was einem gefällt, dann auch mitnehmen kann. Ob es jetzt ein Produkt ist, ob es ein Kuscheltier ist, ob es eine Idee ist oder ob es ein Kurs ist, wo man sich zu angemeldet hat. Mhm. Man da...
7: Ich würde gleich mal Musik spielen wollen. Ich hätte nur vorher noch eine Frage zur Femfair an sich, also zu dem Hintergrundkonstrukt sozusagen. Mhm. Man hörte jetzt so raus, jeder kann es machen, das habe ich verstanden. Mhm. Die Femfair ist so das Überding, also es muss immer Femfair heißen, aber du bekommst von denen auch Hilfestellung, also auch so vorgelayoutete Plakate, die dann du individualisieren kannst oder irgendwie, was du jetzt schon sagtest, wir mussten das Verkaufsverbot aushebeln, also die helfen einem schon, auch wenn es manchmal schwierig ist, weil groß und viel und nicht immer sofort eine Antwort, aber es ist Hilfe da.
6: Ja, auf jeden Fall, also ich sage auch, ich habe Gott sei Dank nichts mit finanziellen Themen zu tun, nichts mit den vertraglichen Angelegenheiten. Das läuft alles direkt mit Aussteller und Femfair. Auch der Kontakt Femfair und Stadt Eschwege ist direkt. Also da bin ich nicht, da bin ich zwar diejenige, die nachfragt, haben wir da jetzt schon wieder was gehört, aber ich bin nicht diejenige, die halt ausführt. Aber das ist auch gut so, weil die Damen haben da wirklich Erfahrungen, die wissen, mit welchem Fachwissen, mit welcher Argumentation vielleicht auch, muss man da an die Stadt rangehen. Aber gerade was so diese Aushebelung von dem Verkaufsverbot angeht, wollten die Stadt grundsätzlich erstmal eine Liste haben von den Ausstellern und die muss man natürlich erstmal erstellen und das hat ja tatsächlich dann von Januar bis Ende August angedauert, dass man wirklich sagen konnte, okay, die haben wir fix, die sind auf jeden Fall dabei, aber auch mit dem Hintergedanken, da kommen bestimmt auch noch der ein oder andere dazu.
7: Und musst du denen was bezahlen oder denen nicht? Also der Femfair selber muss man nichts zahlen?
6: Nee, genau, okay. Die finanzieren sich ja dann quasi mit den Ausstellergebühren, was dann da am Ende hängen bleibt. Ich habe es mir auch mal so grob überschlagen. Ich glaube, da trägt auch eine größere Messe eine kleinere mit, weil ich glaube, nicht jede Messe ist gleich erfolgreich. Natürlich kommt es auch auf die Region an. Wie ist so auch das Umfeld und gerade auch so eine erste Messe ist ja auch super spannend. Wie wird das jetzt angenommen? Wie viele Leute kommen? Manche Aussteller fragen auch, mit wie vielen Besuchern rechnet ihr denn? Ich kann es ja wirklich gar nicht sagen.
5: Ja. Ist das denn so, du organisierst das ja, hast du da finanziell dann auch etwas davon oder machst du das jetzt alles ehrenamtlich?
6: Das darf man sich eigentlich gar nicht so vor Augen führen, wenn man das so mit diesem finanziellen Aspekt betrachtet, weil ich bekomme quasi dafür meinen Stand kostenlos, also ich spare mir 125 Euro, aber bin auch schon das Dreivierteljahr quasi in der Planung drin, aber Ja, daran soll es nicht scheitern. Ich habe ja schon eben auch aufgeführt, wie viel Mehrwert das eigentlich einem auch bietet. Und ich hoffe natürlich, dass daraus auch eine gute Connection vielleicht für mich entsteht. Na, jetzt anhand eben meinem Beispiel mit den Perlen und den Haarbändern. Wer weiß, wen ich denn da vor Ort letztlich antreffe, wo wir zusammen matchen und uns für die Zukunft vielleicht was Tolles gemeinsam vorstellen können.
5: Ja, ich fand auch so, wo du das gerade erzählt hast, es ist ja so eine Stimmung auch in der Stadt und in anderen Städten, das ja immer mehr zurückgeht oder geschlossen wird. Mhm. Und das finde ich wunderschön und positiv zu sagen, hier gibt es ganz viele Menschen, die tolle Sachen machen und die ja auch irgendwie auf den Markt wollen, ne? Also Markt meine ich jetzt, gesehen werden wollen und dürfen sich präsentieren, finde ich eine super positive Angelegenheit.
6: Was ich auch schön finde und das Gefühl habe ich, dass wir aber jetzt auch schon wieder so ein bisschen zurückkommen von diesem Digitalen. Also ich glaube, wir haben so gemerkt, uns fehlt das eigentlich. Wir wollen Sachen in der Hand halten, wir wollen Sachen schaffen, wir wollen was, weiß ich nicht, was riechen, was fühlen, was mitnehmen, was einen auch daran erinnert und was ich tatsächlich noch total gerne vor Ort hätte, was sich bisher nicht ergeben hat, wäre tatsächlich ein Keramikaussteller, weil das finde ich auch gerade nochmal so an Wert gewinnt, dieses Herstellen von etwas und diese Wertschätzung tatsächlich für so eine Tasse beispielsweise, wo jemand sein Herzblut reingesteckt hat.
7: Ja. Gut, wir spielen kurz Musik und dann sprechen wir weiter über die Femfair in Eschwege.
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8: Hallo, ihr nice Peoples, ihr hört RFM. 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Lebt euch aus, seid ihr selbst und habt vor allem viel, viel Spaß.

0: 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Und schön, dass Sie noch dabei sind. Wir reden heute über die FAMFAIR. Das ist eine regionale Familienmesse, die am Sonntag, 25. Oktober dieses Jahres von 11 bis 17 Uhr stattfindet in der Stadthalle in Eschwege. Und mit wem kann man besser über so eine Veranstaltung sprechen, als mit der Person, die diese Veranstaltung veranstaltet, die sie geplant hat, die Idee hatte und die uns erzählen kann, was passiert denn da eigentlich alles. Und das ist Anna Kilmer. Hallo Anna.
1: Hi.
0: Anna aus Rothenburg. In der ersten Hälfte der Sendung haben wir schon geklärt, warum das jetzt in Eschwege stattfindet. Haben schon ganz viel mit dir darüber gesprochen, wie du das schaffst, ne? Was du sonst noch alles machst, hauptberuflich und mit den drei Jungs und dem Mann. Interessanterweise an dieser Stelle immer wieder, ich glaube, den Mann hätte man nicht gefragt, ne? Wie machst du das eigentlich? Aber die Frauen fragt man eigentlich immer. Mhm. Ist auch eigentlich ein Thema für sich. Aber egal, darüber sprechen wir. Doch, vielleicht spricht man da doch darüber auf der FAMFAIR, wer weiß. Vielleicht kommen da auch die Mütter ins Gespräch und reden eigentlich darüber, wie ist unser Bild aktuell.
1: Interessanterweise in dachte ich auch gerade,
0: es gehört
1: ja auch ein Mann dazu, der das auch zulässt. Ne? Hört sich jetzt vielleicht komisch an, aber der so mitgeht, ne? Der sagt, das ist okay für mich. Oder ich finde immer, es gehören zwei oder vielleicht auch die drei Jungs dazu, ne? Nicht nur vielleicht, zu sagen, ja, das ist okay oder ne? Vielleicht wird der ja auch, weiß ich nicht, Anna, hier und da mal irgendwie dich da unterstützen mit irgendwas hinfahren oder einen Anruf tätigen oder.
2: Genau, ich habe ihn auf jeden Fall involviert und ihm gesagt, du übernimmst bitte die Beplanung des Saals, also welcher Stand mit welcher Größe steht wo, damit ich dann nur noch mein Klebchen gemacht sie dahin machen muss, wer darf sich wo platzieren, aber dann alles so, das ja, ist auch so eine klassische Rollenbildverteilung, ne? Was so Zahlen, Messungen, Organisation.
0: Yeah. Kofferraum packen.
2: Ja.
0: Das habe ich dann auch schon immer anderen überlassen.
2: Abgedrückt.
0: Genau. Liebe Anna, wir wollen jetzt in der zweiten Hälfte der Sendung mit dir sprechen, jetzt nochmal ganz in die Details gehen. Wir haben schon erfahren, es ist eine Messe. Messe bedeutet sowohl, ich trete in Kontakt, ich kann mich austauschen, ich kann mich informieren, ich kann auch hier und da was kaufen, ich kann was ausprobieren. Deswegen ist es kein reiner wie Wochenmarkt oder sonst was, sondern wirklich eine Messe,
2: ja.
0: Aber trotzdem mit sehr viel unterschiedlichen Angeboten. Und deswegen würden wir gerne mit dir jetzt nochmal ins Detail gehen, was es alles gibt, auch für die Kinder. Weil ich finde, das ist gerade am Sonntag, wo man ja eigentlich in Familie macht, die meisten,
2: genau.
0: Gibt auch Menschen, die müssen sonntags arbeiten, aber die meisten machen ja am Sonntag dann doch in Familie, der Wocheneinkauf ist gemacht. Ja, gehe ich da hin mit meinen Kindern? Ne? Sind die auch irgendwie beschäftigt? Ist
2: unbedingt.
0: Ja immer die Frage.
2: Unbedingt. Also ich sage auch zu meinen Freundinnen, es gibt keinen Ort an diesem Tag, wo man lieber sein wollen würde als dort. Wirklich. Also man wird empfangen, das mit einer XXL Vision an Seifenblasen. Also da wird eine Frau stehen, die macht XXL Seifenblasen, die werden durch die ganze Straße fliegen und um sie herum so kleine Schälchen mit den Stöckchen, wo die Kinder auch genau so in diesen Messetag starten können, dass sie sich ausprobieren können und da ganz, ganz viele Seifenblasen schmücken und man auch vielleicht, wenn man es nicht mitbekommen hat, dass diese Messe am 25. Oktober hier stattfindet, dann darauf aufmerksam werden und denken, was ist denn da Tolles? Da möchte ich auf jeden Fall vorbeischauen. Ja. So wird unser Empfang sein, unser Eingangsbereich quasi. Und so, das durchzieht sich dann auch so, das durchläuft sich dann auch so durch diese ganze Halle weiterhin. Man wird immer wieder ganz, ganz tolle, spannende Stationen finden. Ich glaube, wenn man jede Aktion mitnimmt, sollte man sie auch den ganzen Zeitraum 11 bis 17 Uhr einplanen. genau, also... Ja, ich glaube, schnell ist man da gar nicht so durch, aber ich dachte auch, das Datum ist ja super, es ist Ende Oktober, vielleicht ist es kalt, vielleicht ist es nass und ungemütlich und man überlegt ja über die Wintermonate, ich spreche aus eigener Erfahrung, was mache ich denn heute mit den Kindern und da werden die herzlichst beseelt nach Hause kommen, egal ob die Kinder, die Mamas, die Papas, die Omas, das wird einfach ein ganz toller Tag. Wir haben zum Beispiel einen Barfußpfad, den man austesten kann oder ganz verschiedene Aktionstische, also wo wirklich gebastelt werden kann, wo was schon für Halloween vorbereitet werden kann. Es steht ja auch unmittelbar vor der Tür. Wenn man aufs Datum guckt, 25.10., dann ist gar nicht mehr so viel Puffer und gerade die Kinder, die lieben das ja. Kinderschminken wird es geben, klassischerweise. Und ja, bin ich gerade auch noch im Austausch mit einer Tätowiererin, ob das eine gute Idee wäre. Es gibt ja so diese feinen Line, diese ganz zarten, feinen Tattoos, ob man da vielleicht noch mit einem längeren Souvenir von der Messe geht. Ja.
1: Gibt ja auch die ich kenne das nur vom Open Flair, das habe ich dann manchmal gemacht, die wirklich nur so ein, zwei, drei Tage halten. Aber ich fand es immer ganz toll, weil man das ja dann machen darf. Also ich dachte jetzt auch gerade an Kinder, ne?
0: So. Ja, es gibt auch diese Abziehbildchen, das machen mögen die Kinder ja auch ganz gerne, die man mit Wasser so drauf klebt und so weiter. Okay, das ist also für die Kinder, das heißt, die Kinder sind beschäftigt.
2: Genau. Jetzt gerade was zu Abziehbildchen und Tattoos und so weiter, mache ich nochmal eine kurze Überleitung und ich habe das Fräulein Glitzer im Gepäck. Das ist eine ganz, ganz tolle Frau, die sich rund um Kinderaktionen, Animationen und so weiter kümmert. Also sie ist in Rothenburg ein ganz, ganz großer Begriff und das war so meine erste Anlaufstelle, wo ich gedacht habe, Familienmesse, Eschwege, Gina heißt sie, ich muss dich mitnehmen und zum Glück ist sie auch vor Ort und allein das ist auch schon ein Highlight tatsächlich für die Kids. Und jetzt
0: die Kids.
2: Haben wir natürlich auch an den Rest der Familie gedacht, auch an die Mamas, die vielleicht aber auch schon Kinder bekommen haben. Die haben nämlich die Möglichkeit, auch den einen oder anderen Vorgeschmack zu bekommen auf so einen kleinen Kurs. Also da möchten schon so kleine Trainingseinheiten auch angeboten werden. Natürlich in dem Rahmen, dass es möglich ist, dass man sich nicht seine, ich sag jetzt mal Sonntagsmontur oder Frisur ruiniert, sondern genau im Rahmen der Möglichkeiten, dass das da entsprechend abgebildet werden kann.
1: Ach, das hört sich aber schön an, weil ich dachte gerade, man muss nichts mitbringen. Wie, bitte bringen Sie Ihre Matte mit.
2: Nein, gar nichts.
1: Und
2: man muss nichts mitbringen. Es ist wirklich für alles gesorgt.
0: Schön. Also der Klassiker ist ja Beckenboden und solche Geschichten.
2: Genau.
0: Ne? Oder Rückbildung. Und was wir vorhin schon mal hatten, das Thema, was mache ich denn mit einem Neugeborenen, kann ich dann auch schon. Ne? Kangal-Training und was es alles gibt, wo man halt einfach Yoga mit Kids gibt es.
2: Richtig.
0: Dass man sich einfach mal informiert. Was du ganz am Anfang der Sendung gesagt hattest, viele wissen gar nicht, was es hier alles gibt. Mhm. Und so eine Messe ist eben genau der richtige Ort. Ich gehe einmal hin.
2: Ja.
0: An einem Tag gehe ich in diese Halle, in diese Stadthalle in Eschwege. Also wir sagen jetzt mal nicht, also dass du jetzt alles abbildest, das geht nicht. Aber
2: kann mal schauen.
0: Also, ja, also ne?
2: Ja.
0: Also es gibt jetzt nicht 100%, aber trotzdem schon sehr viel, dass man einfach mal überhaupt auch eine Idee hat, was gibt es eigentlich und was kann ich eigentlich für mich tun und auch muss gar nicht weit wegfahren oder kann das hier vor Ort machen und kann
2: welche Besonderheit finde ich da auch vielleicht vor Ort? Weil also jetzt nochmal das Halloween Thema habe ich eben schon angesprochen, aber vom 25.10. bis zum 24.12. ist auch nicht mehr so lange und dann ist ja Weihnachten und ich bin mir sicher, da findet man ein ganz besonderes Schätzchen vor Ort, was man vielleicht einem lieben Menschen auch mitbringen möchte. Mir fiel gerade nochmal ein, dass wir auch eine Ausstellerin haben, die knüpft Teppiche selber und das auch aus Stoffresten von einer regionalen Stofffabrik. Also auch wieder so eine ganz tolle Sache, wo ich vorher noch nie was von gehört habe und ich bin mir sicher, da bin ich nicht die Einzige, der es so ging.
1: Ja, und was wir vorhin auch gesagt haben, Anna, war ja so dieses, ich habe da einen Menschen vor mir und den lerne ich kennen und den darf ich kennenlernen. Also ich vergebe mir nichts, diese Person anzusprechen, die da einen Stand hat und es ist so ungezwungen.
2: Mhm.
1: Wir hatten vorhin vor der Sendung ja auch gesprochen, dass ich auch jemand bin, der gerne wirklich so menschlichen Kontakt hat, also der jemanden vor sich braucht oder sich auch mal dann trauen darf. Ne? Ich könnte mir vorstellen, es gibt vielleicht manchmal Angebote und man wird nicht anrufen oder wird nicht vorbeifahren, weil man ein bisschen gehemmt ist. Aber auf so einer Messe ist das ja sehr ungezwungen.
2: Und die Menschen sind wirklich da, die Aussteller, die freuen sich auf euch, die möchten in den Austausch mit euch. Also da, braucht man gar keine Hemmung.
0: Was ich jetzt gerne nochmal hätte, der Bereich, also wir hatten jetzt den Bereich Kinder, wir hatten den Bereich Sport, Rückbildung, Gesundheit. Es gibt ja aber auch so dieses Ding, kann ich einfach was für mich tun? Also kann ich einfach als Mama einfach auch mal sagen, hey, so, ne, das ist jetzt nur für mich. Das ist nicht, weil ich muss Rückbildung machen. Das ist jetzt nicht, weil ich muss mein Kind bespaßen, fördern, was weiß ich was. Was kann ich für mich als Mensch, als Mama, als Frau tun. Das vergessen wir ja manchmal.
2: Ja, das stimmt.
0: Was hast du da im Petto?
2: Da habe ich tatsächlich gestern auch lange drüber nachgedacht. Wer ist man eigentlich, wenn man nicht
3: Mama ist. Also wer bin ich, wenn ich gerade nicht Mama bin? Und ja, man hat die Möglichkeit natürlich auch zu schauen, was gibt es speziell für mich ohne Kinder tatsächlich auch. Ich hatte es, glaube ich, eben schon mal erwähnt, dass wir Yoga-Lehrerinnen vor Ort haben und tatsächlich habe ich auch bewusst, also ich mache selber auch Yoga und ich habe auch bewusst zwei verschiedene vor Ort. Die wissen auch voneinander, die wissen, dass da auch noch eine andere Dame sein wird, die Yoga anbietet, weil ich finde, das muss menschlich auch einfach passen.
0: Ja, es gibt auch zig verschiedene Yogaschulen davon.
3: Genau,
0: abgesehen.
3: Es gibt verschiedene Yogaschulen, aber auch vielleicht bei der einen denkt man so, ach nee, ist jetzt menschlich nicht so, wo ich mich vielleicht auch einfach gehen lassen kann und wohlfühle, aber vielleicht eher bei der anderen. Und das kann ich, wie gesagt, aus eigener Erfahrung, bei manchen kann man einfach nicht so die Augen zumachen und abschalten, bei anderen wiederum doch. Genau. Mhm.
0: Genau, und dann, ich sehe auch hier was mit Düften, Duftproben erleben, neue Düfte entdecken. Mhm. Das hat ja auch was damit zu tun, dass ich einfach mal wieder, also ein Beispiel, was ich zum Beispiel habe, ich habe seit der Geburt meines Sohnes, glaube ich, also nichts mehr an Schmuck an mir gehabt, weil wenn sie klein sind, zuppeln sie immer an dir rum, das willst du nicht. Und wenn sie dann größer sind, ist alles zugewachsen. Und ich weiß auch nicht mehr, wo ich es hingepackt habe. Also ich habe es auch gar nicht mehr jetzt zur Hand. Und irgendwie, man gewöhnt sich dran, dass jetzt gar nichts mehr an einem, kein Ohrring, sonst was mehr an einem rumbaumelt. Also ist es auch wieder so ein Wiederentdecken von, ich kann mich auch mal schön machen oder ich kann auch wieder was an mich dranhängen und es ist nicht das Kind.
3: Genau, auf jeden Fall.
0: Das ist ja auch Thema, ne, von so einer Femme Fair, Familienmesse.
1: Ja, oder du sagtest auch vorhin, ne, Thema mit dem selbstgemachte Seifen. Das finde ich auch immer so schön. Ja. Also einen Duft zu haben, zu wissen, das ist so was Wohliges, ne? Weil ich glaube, gerade als Mutter, natürlich auch als berufstätige Frau oder vielleicht später als Rentnerin, dass man manchmal sich so vergisst, ne, sich wahrzunehmen, sich zu spüren, sich zu fühlen und
3: Bei den Duftproben handelt es sich tatsächlich jetzt gar nicht so, wie man vielleicht im ersten Moment denkt, um so Parfums oder sowas, sondern es sind tatsächlich ätherische Öle, die mitgebracht werden, die aber auch oder die gerade eine super, teilweise auch entspannende Auswirkung haben auf Körper, Geist und Seele. Genau, also deswegen darf man die dort vor Ort erleben, austesten, ausprobieren und da vielleicht auch was für sich mit nach Hause nehmen, was man sich dann auch einfach, wo man sich drauf freut, in so einem kleinen, ruhigen Moment im Alltag, den man sich dann einfach auch mal nimmt. Und wenn es ein Tropfen ist von seinem Lieblingsduft, den man sich vielleicht einfach mal in die Hände reibt oder auf die Schläfen tut, weil es halt einfach gut tut.
1: Ja, und ich dachte gerade jetzt vom Wohlfühlen und Spüren und Entspannen dachte ich, ach, manchmal ist es ja auch schön, einen Kick zu kriegen, also so in die Energie wieder zu gehen, ne? Vielleicht nicht nur ein Kinderlachen, sondern dass man selber wieder so als Frau gewisse Dinge erleben darf, was weiß ich, in Bewegung oder sich auszutauschen, ne? Mit anderen Frauen oder die Männer mit Männern oder vielleicht auch die Familien untereinander. Also es ist ja auch so ein Zusammentreffen, ne, der Eschweger und Umgebung.
0: Sehen sich da und gesehen werden und reden. Ne?
1: Ja.
0: Genau, lass uns doch mal, wir haben es in der ersten Hälfte der Sendung schon gehabt, die Männer dürfen mit.
3: Ich habe einen Imker vor Ort, der wird selbst gemacht, seinen Honig und auch seine sonstigen Produkte, die so rund um den Honig sind, auf jeden Fall dort anbieten. Das fiel mir gerade noch ein. Und was ich auch toll finde, weil das ist ja auch selten, dass man wirklich mal als ganze Familie unterwegs ist, also mit Papa, die haben ja auch viel zu tun, so im Familienalltag. Eine Dame, die vor Ort Porträts zeichnet. Also wir kennen ja ganz klassisch jeder die Fotoboxen, wo man so ein Spaßfoto macht und sie nimmt sich da wirklich die Zeit für diejenigen, die möchten und zeichnet die ab. Und auch das tatsächlich ganz, ganz kostenlos. Also es ist wirklich richtig, richtig schön.
0: Und wir müssen natürlich auch den Hinweis geben für unsere Hörer, bitte nicht vergessen, also die Femme Fair findet statt am 25. Oktober, das ist auch Zeitumstellungstag. Das heißt, in der Nacht von Samstag auf Sonntag wird die Uhr um eine Stunde zurückgedreht. Wir dürfen eine Stunde länger schlafen, müssen dann aber genau gucken, wann wir wo sein müssen an dem Tag. Das ist immer gut, Handys und Digitaluhren sind ja alle schon umgestellt, aber es geht um 11 Uhr los. Und dass man daran denkt, ne, mit der Zeitumstellung, das ist ja dann auch manchmal so ein bisschen durcheinander. Sabine ist auch so manchmal ein bisschen durcheinander mit der Zeit.
2: Kenn ich.
0: Aber wenn die Zeitumstellung noch dazu kommt, das geht ganz vielen von uns so.
2: Ja.
0: Ne?
2: Ja.
0: Und dann kann man da vielleicht auch nochmal entspannen in der Eschweger Stadthalle. Und was wir auch nochmal sagen, es sind wirklich alles Aussteller hier aus der Region. Was sagst du, was ist für dich Region? Also Eschwege bis Witzenhausen, was ist so das Weiteste?
2: Ja.
0: Hast du eingeladen aus Rothenburg? Frau Kletzer kommt aus Rothenburg.
2: Mhm. Rothenburg ist tatsächlich gar nicht so weit. Man denkt es eigentlich immer, aber ich fahre 30 Minuten.
0: Ja.
2: Das finde ich ist so für unsere doch eher ländliche Gegend ganz geläufige Strecke.
0: Ja. Denkt genau. Man aber nicht, aber es stimmt
2: ja,
0: eigentlich.
2: Zu Beginn habe ich mir natürlich auch Gedanken gemacht, wie weit lasse ich denn den Umkreis quasi zu? Und ich habe aber maximal einen Radius von 50 Kilometern. Also das Weiteste ist, glaube ich, dann Göttingen in die eine Richtung und dann jetzt hinter Rothenburg-Hersfeld ist dann, glaube ich, die Grenze. Obwohl ich auch sagen muss, von der Hersfelder Richtung habe ich auch so gut wie nichts. Also es ist schon viel hier und in die Region und auch Richtung Thüringen, hat eine Ausstellerin gesagt, ist sie vertreten und kann da auch gerne noch ein paar Flyer von mir mitnehmen.
0: Mhm.
2: Genau.
0: Okay, und es gibt ein Rahmenprogramm, also davon abgesehen, dass man eben selber was ausprobieren kann, es gibt auch Musik. Von der genau. Musikschule Vera Meissner?
2: Musikschule Fröhlich.
0: Genau. Ah, Musikschule Fröhlich.
2: Die machen dann auch, glaube ich, mit Kindern vor Ort führen sie was auf.
0: Mhm. Ja. Ja, genau. Die gibt es ja auch, die Musikschule Fröhlich. Ja, das heißt, es gibt auch Musik und dann können die Kinder auch selber mal zeigen, was sie können.
1: Ja, oder ausprobieren, ne?
0: Genau.
2: Ich habe auch dafür gesorgt, dass wir guten Kaffee vor Ort haben. Ich finde, das ist auch immer so wichtig.
0: Ja,
2: wenn man so ein nettes Getränk noch in der Hand hat und da einfach wirklich einen schönen Sonntag zum Verweilen.
1: Was mir gerade einfällt, so ganz spontan, Anna, gibt es auch so Möglichkeiten, wo man sich austauschen kann, ohne jetzt am Stand zu stehen? Also gibt es irgendwie eine Ecke oder Stehtische oder
0: Futons?
2: Ehrlich gesagt habe ich da bislang noch gar nicht drüber nachgedacht, aber ich nehme die Idee total gerne mit und finde es auch richtig, richtig cool. Gerade wenn man vielleicht auch noch so ein kleineres Kind dabei hat, das man in der Trage hat und vielleicht mal ablegen möchte, so eine kleine Ecke oder auch für die Kids. Ich habe im Vorfeld dran gedacht, auch nochmal so, obwohl das wirklich bunte bestehende Programm das wahrscheinlich gar nicht mehr obliegen lässt, dass ich da noch zusätzlich Malbilder auslege. Aber so eine kleine gemütliche Ecke mit Stehtischen und auch vielleicht was zum Ablegen für die Kinder auch einfach mal zum Hinflezen, sage ich jetzt mal, lässt sich bestimmt gut integrieren. Danke für den Hinweis.
1: Ja, oft ist man ja auch froh, wenn man wieder den einen oder anderen trifft, ne, auf so einer Veranstaltung.
2: Ja.
1: Will nicht im Weg stehen oder denkt sich, würde ich jetzt noch mal fünf Sätze mehr sagen. Kam mir so.
0: Und es soll ja auch Kuchen geben.
2: Genau.
0: Genau. Das bringt mich zu der Frage, Anna, wir sind jetzt, wir zeichnen die Sendung im September auf. Ein paar Wochen hast du noch. Was steht denn noch bevor? Also was steht denn jetzt an, dass es stattfinden kann?
2: Ich muss sagen, ich habe jetzt wirklich die letzten Tage gemerkt, ich werde richtig emotional, was das angeht, weil ich jetzt wirklich merke, was da so alles dahinter steckt und welche Menschen dahinter stecken. Und ich hatte eigentlich vorher auch so eine kleine Eröffnung, ne, bevor die Türen dann aufgehen. Ich hoffe, ich kriege das hin. weil ich eigentlich ganz, ganz vorfreudig bin. Und ich glaube aber, die gröbsten Schritte sind gegangen. Wir dürfen jetzt uns kreativ austoben. Wie soll mein Stand aussehen? Wie möchte ich den gestalten? Und ja, also alles das, was jetzt noch kommt, ist eigentlich nur noch positiv. Wir haben alles geklärt.
1: Wunderbar.
0: Das ist einfach stattfinden.
2: Genau. Und jeder, der noch möchte, der denkt, ach, das könnte was für mich sein. Ich möchte mich da auch gern zeigen und die Chance nutzen. Der kann sich wirklich gerne noch melden bei mir. Wir haben auch eine Instagram-Seite. Es gibt eine offizielle Seite, Femfair. Die ist dann quasi deutschlandweit. Und meine heißt dann einfach Femfair Eschwege. Da stellen sich auch schon einige Aussteller vor, wer sie sind, was so ihr Programm ist, dass man da auch schon mal so einen kleinen Einblick bekommt.
0: Auf Instagram. Und da kann man dich auch kontaktieren.
2: Genau, man kann mir direkt über die Seite schreiben und habe ich da auch meine private Seite manchmal geschaltet, wenn ich dann so unterwegs bin und nochmal was für die Messe erledige. Ich war auch auf anderen Märkten, regionalen Märkten, wo ich mal gucken wollte, da ist da vielleicht noch jemand Spannendes dabei, für den das in Frage käme. Genau, das habe ich dann da auch so ein bisschen geteilt.
0: Wie ist denn dein Plan? Also

0: und schon Erfahrungen gesammelt hat, dann wird es vielleicht auch so ein Stück weit ein Selbstläufer. Das ist so mein Wunsch, dass sich das rumspricht. Und der ein oder andere, der sich vielleicht in diesem Jahr noch nicht getraut hat, vor Ort zu kommen, der dann denkt, ach komm, da möchte ich auf jeden Fall nächstes Jahr dabei sein.
1: Wunderbar.
2: Gut, dann danken wir dir, liebe Anna, dass du da warst, dass du uns die Messe vorgestellt hast.
0: Herzlichen
2: dass
0: Dank.
2: Du uns einen Einblick gewährt hast in dein, ja, in dein Leben, in dein Turbulentes, aber auch so, in das, wie kriege ich sowas eigentlich hin? Weil ich meine, das betrifft ja viele, die sagen, ich habe da eine Idee, ich habe da einen Wunsch und ja, es ist zu machen. Also man kann am Ende so eine Stadthalle füllen.
0: Tatsächlich. Ja, auf jeden Fall.
2: Und das ist ja schon eine Tat, ein Erlebnis, eine Meisterleistung.
1: Sehr kreativ,
2: genau.
1: Ne?
2: Genau, sehr kreativ auch. Und wir wünschen euch auch schöne Gespräche einfach. Ja. Dass da schöne
0: da
2: Kontakte, schöne Gespräche und vielleicht Anregungen. Ne? Also ich hab die so ein bisschen beobachtet, ne? Wir sitzen ja hier im kleinen Studio zusammen und dann merkt man auch, oh, guck mal, jetzt hat sie gerade eine Idee gehabt, die hat sie aufgeschrieben.
0: Ja.
2: Also es ist ja so im Flow, ne? Das ist die ganze Zeit, man hat hier eine Idee und da eine
0: ist
2: Idee.
0: Ist total schön.
2: Das ist, ich kann mir vorstellen, dass das gut, dass das großen Spaß macht. Also wir verweisen nochmal auf deine Instagram-Seite, Femme für Eschwege.
0: Ja.
2: Wo man sich nochmal die Aussteller angucken kann und wo man mit dir in Kontakt treten kann. Und die Femme Fair, die Familienmesse, findet am Sonntag, 25. Oktober 2026 in der Stadthalle Eschwege statt. Von 11 bis 17 Uhr.
1: Kostenlos.
2: Kostenloser Eintritt.
1: Ganz wichtig, finde ich, das auch nochmal zu sagen. Ne?
0: Für auch die Angebote vor Ort kostenlos.
2: Genau.
0: Ganz, ganz, ganz, ganz toll.
1: Ja. Toll.
2: Ja. Vielen Dank, Anna Kilmer. Und danke dir, Sabine Theile.
1: Und Stefanie Müller, ich danke dir auch.
2: Genau, und das war unsere Sendung zur Femme Fair. Vielen Dank, dass Sie eingeschaltet haben und vielleicht mögen Sie ja mal vorbeigucken und gucken, ob Sie Anna Kilmer finden.
0: Ganz, ganz herzlichen Dank an euch. Es hat mir richtig viel Spaß gemacht hier.
1: Dankeschön.
2: Bis zum nächsten Mal.

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Und einen wunderschönen guten Abend bei Rundfunk Meißner. Mit Sigis Blauer Stunde. Das ist die Sendung mit Musik und Poesie.

Und wir hören Gedichte heute von Anton G. Leitner. Damit werden wir in der ersten Stunde beginnen und dann geht es wie gewohnt querbeet. Sie werden Neues und Altes hören. Und wir starten musikalisch aus dem letzten AHA-Konzert in Oslo. Das war am 4. Dezember 2010. The Final Concert nannte sich das. Und da werden wir gleich einsteigen mit dem Titel The Sun Always Shines on TV.

Und wie versprochen, wir hören von Anton G. Leitner aus seinem Gedichtband Im Glas tickt der Sand das Gedicht Engel. Heruntergekommen sind wir, Wolkenkratzer, in den Seilen hängt da die Gondel, hinter Glas. Hallo, ist hier jemand? Kein Mensch unter uns, bleiben wir Hosianna in der Höhe.

Anton G. Leitner, ein Zeitgenosse, erst geboren 1961 in München und besuchte dort das humanistische Gymnasium, also so mit Latein und Griechisch und so. Und nach dem Jurastudium und einem Referendariat gründete er 1993 die Zeitschrift Das Gedicht, die er bis heute herausgibt. Als nächstes Musikstück aus dem Norden, natürlich immer, wenn ich in den Ferien in Schweden war, aber die Künstlerin, die Sängerin kennen Sie schon von letzten Sendungen, Jenny Wall aus Norwegen singt hier How Gentle.

Jenny Wall aus Norwegen mit dem Titel How Gentle. Und das nächste Gedicht, ebenfalls von Anton G. Leitner, heißt Menschen fress er. Geschrieben in Wessling im Jahr 2000. Grillt sich selbst, das Fleisch zieht in die Nase, aber der Bauchnabel gepierst, mit 15 schwanger, heilige Jungfrau, bitte für uns Medium oder durch wachsen. Was auf den Tisch kommt, macht müde Männer munter, nicht so gespreizt, jeder bekommt sein Stück abgebissen. Titel Menschen fress er. Anton G. Leitner, vor 11 Jahren in Wessling gedichtet.

Golden Locks aus Norwegen mit Jenny Wall. Und wie das erste Stück von der Gruppe Aha, auch aus Oslo, vor nunmehr im Dreivierteljahr auf ihrem Final Concert gespielt. Wir kommen aus dem Norden. Das nächste Stück wird von Sophie Zelmani sein. Und passend zum Monat werden September Tears besungen. Aber zunächst hören wir das Gedicht Nachts von Anton G. Leitner. Und er hat es geschrieben für Lothar Philips. In den Häusern gehen die Lichter an. Hinter den Fenstern vermutet man nicht Hammerschläge auf die Köpfe von Eheleuten. Aber auch die falsche Romantik ist nicht echt. Das Eheleben ist kein Kriminalfilm. Doch der Mörder kommt trotzdem noch manchmal im weißen Hemd mit befleckter Weste aus dem Vorhang und trägt dabei ein Messer zwischen den Zähnen. Man ist nie sicher vor Überraschungen. Soweit das Gedicht Nachts von Anton G. Leitner, geschrieben in Wessling 1984. Die Fassung 3 ist endgültig im Jahre 2005 entstanden. Und jetzt Sophie Zelmani mit September Tears.

Anton G. Leitner. Wir begrenzen den Tag, den wir messen, mit Zäunen.

nochmal. Zeit krank. Die Uhr war besoffen und schwang mir ihr Pendel Schlag 3 frontal ins Gesicht. Der Zeiger erbrach sich, die Zeit übergab sich dem Schwindel und weiter tickte ich. Anton G. Leitner aus seinem Gedichtband »Im Glas tickt der Sand«. Ja, da tickt der Dichter wohl auch. Und klar, der Vergleich der Sanduhr, wenn im Glas das Ticken zu hören ist, da tickt der Dichter wohl auch. Ganz richtig.

Milk of Morrow von Jenny Wall vom Album diesen Jahres. Viscera war der Titel des norwegischen Albums. Und jetzt Jenny Wall.

Nein, die Platte hängt nicht. Die muss so gehen. Milk of Marrow, Jenny Wall.

Anton G. Leitner. Mit freundlichen Grüßen. Zwischen uns ist alles aus. Gesprochen, normal zu Ende. Gut, alles, auch der Austausch längst erwiesener Zärtlichkeiten wird zurückerstattet gegen Kosten in Höhe von... Ferner erhalte ich umgehend ein paar Langlaufski, ein paar Langlaufschuhe, ein paar Schlittschuhe, ein paar weiße Sandalen, in Klammer im Keller, ein Schlafanzug, ein Gürtel ockerfarben, in Klammer im grünen Schrank, ein Buch, in Klammer Hyde Report, und ein halber juristischer Kommentar, in Klammer Grundgesetz, D-Mark 300. Geschrieben in Wessling 1989.

als nächstes ein Bob Dylan-Titel, aber gesungen von Wilco and the Fleet Foxes. I Shall Be Released.

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Es hat die Glocke viel zu tun, ruft wen. Eine kommt nimmer. Beten für was? Gott erhalts, Hopfen und Schmalz. Verloren schmeckt das. Wissen wir, kommen wieder an. Haferflocken, immer dasselbe, die Salbe, Salbei, Gurgeln, Suppe, auslöffeln und ab, durch die Mitte, das Tal inmitten der sanften Hügel, bewaldet, einbalsamiert, im Gedächtnis dein Körper grün, immer grün. Kleines, geschrieben in Viechtach 2002, die zweite Fassung wurde 2006 überarbeitet.

ebenfalls in Wiechtach erschienen oder entstanden. 2001 das Gedicht »Im Wald ist keiner«. Anton G. Leitner. Ein Räuber, Sperrbezirk, Keulen, die Keulen sogar Holzbruch, abfackeln das ganze Viehzeug, stinkt wie die Sau, Haaren, die Borsten nadeln.

und von Anton G. Leitner, ebenfalls aus dem Buch Im Glas tickt der Sand. Stiller Genießer. Hirsch besteigt Kuh, Baum schaut durch Astloch zu. Entstanden in Wessling 1982 und 2005 in zweiter Fassung redigiert.

das Meer sieht das Land mit anderen Augen. Der Blick geht vom Blau ins Gelb, ins Grün. Ein bewegtes Kissen für eine ruhige Nacht im Schoß. Anton G. Leitner. Entstanden in Garafia, La Palma, vor 11 Jahren.

Sass aus dem Album Sass. Immerhin hat es die Französin schon auf Platz 4 in den Charts geschafft für die Albumcharts. Und weiter geht es mit Anton G. Leitner. Wo waren wir, als es 12 Uhr schlug und der Pfarrer allein am Mittagstisch saß und Gänseleber verzehrte und sich verzehrte nach einer Gans und zu schnattern begann ohne uns und zu flattern und schließlich abhob und Runde um die Kirche drehte, bis auf der Turmspitze der gekreuzigte Hahn dreimal krähte. »Dreh den Hahn ab«, sagtest du, »und Hochwürden kommt auch wieder auf den Boden der Tatsachen zurück.«

Les Passants von Sass. Und davor hörten wir übrigens Dans ma rue, in meiner Straße. Und jetzt Les Passants von Sass.

Les Passants mit Sass von ihrem letztjährigen Album. Ein Blogger aus Köln, nämlich Ingo Neumeier, hat ins Web gestellt, der Irre von der Syrte. Naja, wie lange dieses Gedicht noch aktuell ist, das ist im Augenblick die Frage. Der Irre von der Syrte hält sich für weise und gerecht. Das Volk ist scharf, er Hirte, sein Kopf aus Holz, sein Atem schlecht. Der Irre von der Syrte. Damit es nicht, das fürchtet er, ins Oberstübchen regnet, ist er zu Lande und am Meer mit einem Schirm gesegnet. Doch ach, umsonst kein Hirn, nur Wachs. Suchst du Despot im Navi, dann führt der Weg dich schnurenstracks zu Muammar Gaddafi. Ingo Neumeier aus Köln, der Irre von der Syrte. Also von wegen, dass es keine Gedichte mehr gibt oder keine Dichter. Sie müssen selbst mal versuchen, einfach mutig sein und sowas ins Netz stellen. Vielleicht kommt es dann auch irgendwann mal im Radio oder in der Zeitung.

nachdem wir gestern so viel hörten von Van Morrison bei Christoph Falkenstein im blauen Radio, hören wir jetzt einen Covertitel. Nicht von Van Morrison, sondern ursprünglich ist er von Bob Dylan. Aber mit Van Morrison ist er berühmt geworden und jetzt hören wir ihn von Echo and the Bunnymen, nämlich It's All Over Now, Baby Blue. Also nicht Gaddafi, sondern Baby Blue.

it's all over now. Gaddafi, Baby Blue, mit Echo and the Bunnymen. Eine Coverversion von Bob Dylan. Und so ein schöner Abend, wie es vorgestern zum Beispiel hier von uns auf dem Heuberg erlebt wurde. Lau der Abend, Sternenhimmel, ein Spätsommerabend. Wunderbar. Von Josef Freier von Eichendorff wurde der Abend bedichtet. Schweigt der Menschen laut Lust, rauscht die Erde wie in Träumen wunderbar mit allen Bäumen, was dem Herzen kaum bewusst, alte Zeiten, linde Trauer, und es schweifen leise Schauer wetterleuchtend durch die Brust.

der deutschen Großromantiker Josef Freiherr von Eichendorff. Er lebte 1788 bis 1857. Und was er bedichtet, können wir heute noch genauso nachempfinden und fühlen.

est bleue par la nuit, mit Sass. Ihr Album ist auf Platz 4 der Charts immerhin schon gestiegen. Und von Heinrich Heine, dem, ja, man könnte sagen, versteckten Romantiker, der aber immer im Ärmel noch Sarkasmus oder sogar manchmal Zynismus versteckt hält, von ihm kommt ein selbstkritisches Gedicht, nämlich Narretei. Immerhin Heinrich Heine, 1797 bis 1856 gelebt, hat etwas gedichtet, vieles von ihm gedichtet, was heute noch genauso gültig ist wie damals. Torheiten begangen, Torheiten gemacht, ich mache deren noch immer. Ich hab sie gemacht bei Tag und bei Nacht, die nächtlichen waren weit schlimmer. Ich hab sie gemacht zu Wasser und Land, im Freien wie im Zimmer. Ich machte viele, sogar mit Verstand, die waren noch viel dümmer. Überschrift Narretei.

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1: Marion Faithfull. Wandre. Heinrich Heine. Wenn dich ein Weib verraten hat, so liebe flink eine andere. Noch besser wäre es, du ließest die Stadt, schnüre den Ranzen und wandere. Du findest bald einen blauen See, umringt von Trauerweiden. Hier weinst du aus dein kleines Weh und deine engen Leiden. Wenn du den steilen Berg ersteigst, wirst du beträchtlich ächzen. Doch wenn du den felsigen Gipfel erreichst, hörst du die Adler krächzen. Heinrich Heine.

Ja, berühmt wird er mit der Eleganz seiner Liebeslyrik, doch für die Romantik hat er nur Spott übrig. Seine Gedichte kommen schnell auf den Punkt, entlarven sentimentalen Schwulst und zeigen stattdessen echte Gefühle und eine politische Haltung. Mit ihnen beginnt die lyrische Moderne in Deutschland. Heine zählte zu den prominentesten und meistgelesenen und geliebten sowie zu den meistgehassten Dichtern seiner Generation. Das würde ich nicht so sehen. Ich würde sagen, das ist auch später noch so gesehen worden, bis in den Nationalsozialismus. Und Heine ist der meistvertonte aller Lyriker. Allein von seiner Liebesdichtung »Du bist wie eine Blume« gibt es 400 musikalische Versionen. In seinen Versen mischen sich scharfsichtige Ironie mit genussvoller Lebensbejahung. Und kaum jemand handhabte Strophe und Metrum mit solcher Kunstfertigkeit wie Heine. Kaum jemand verfügte über eine solch traumwandlerische Sicherheit im Umgang mit dem Wort, das bei ihm zur Musik wurde. Hoch artistisch, ewig leuchtend, so schrieb es die Frankfurter Allgemeine. Heinrich Heine.

Wissen Sie, was ein Schüttelreim ist? Schüttelreime können zur Sucht werden. Ein Schüttelreim entsteht, wenn man von einer Verszeile dem letzten Wort oder den letzten beiden Wörtern vielmehr die Anfangsbuchstaben nimmt und sie in der folgenden Zeile vertauscht. Einer der bekanntesten ist: Als wir noch in der Wiege lagen, da gab es noch keine Liegewagen. Jetzt können wir im Wagen liegen und uns in allen Lagen wiegen. Haben Sie es gemerkt? Das ist sogar ein vierteiliger Schüttelreim, wo zweimal die Versenden in ihren Anfängen vertauscht wurden. Und wie gesagt, wenn man damit sich ein bisschen beschäftigt, kann sowas zur Sucht werden. Hier so ein paar aus eigener Produktion im Laufe der letzten Jahre entstanden. Hat jetzt keinen Bezug zu dem Kollegen hier aus dem Rundfunk seiner Zeit, als nämlich vor 12 Jahren Rainer mich mal einlud, hier an einer seiner Sendungen teilzunehmen, was zur Folge hatte, dass ich selbst anfing, Sendung zu machen und jetzt schon ein Dinosaurier bin nach fast 12 Jahren. Okay, als Rainer rief, da rannte keiner. Der Grund war, keiner kannte Rainer. Jetzt brüllt er, dass der Hain erbebt, doch nur sein Hund das Bein erhebt. Oder besprühe täglich deine Füße rundum durch diese feine Düse. Riechst du sodann der Rose Duft, erneut dein Fuß die Dose ruft.

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Auf Nachtschicht lasse ich mich nicht schicken. Könnt höchstens noch zur Spätschicht nicken. Was schlecht ist nämlich an der Nachtschicht, man sieht im Dunkeln oft den Schacht nicht. Soweit Schützelreime.

Merry and Faithful, Going Back, und von Buddy Miller's Majestic Silver Strings Band hören wir Meds.

Amanda, liebstes Kind, du Brustlatz kalter Herzen, der liebe Feuerzeug, Goldschachtel edler Zier, der Seufzer Blasebalg des Trauerns Löschpapier, Sandbüchse meiner Pein und Baumöl meiner Schmerzen, die Speise meiner Lust, du Flamme meiner Herzen. Hoffmann von Hoffmannswaldau, ein Liebesgedicht an Amanda. Und jetzt hören wir aus einer Sammlung, die eigentlich New York gewidmet ist oder New York verherrlichen soll als Stadt, Joan Legend, So High.

ein bisschen Zeitgeschichte, bei der auch ein Sohn Eschweges mitspielt. Hier geht es um einen Streit um eines Dichters Grab. In Konstanz, Süddeutschland, am Bodensee, da tobte ein erbitterter Streit. Und der Grund war die Ruhestätte des Dichters Wilhelm von Scholz, der von 1874 bis 1969 lebte. Um diese Ruhestätte geht es auf dem Allmannsdorfer Friedhof in Konstanz. Weil sich keine Angehörigen meldeten, um das Grab zu finanzieren, hat der Gemeinderat am Anfang dieses Jahres die Einebnung dieses Grabes beschlossen. Zudem sorgen sich einige Ratsmitglieder, Rechtsradikale könnten sich dort einen Wallfahrtsort einrichten, denn der Dichter Wilhelm von Scholz soll die Machtergreifung der Nazis 1933 vorbehaltlos begrüßt und sich auch mehrfach antisemitisch geäußert haben. Auch gibt es ein affirmatives Hitlergedicht aus seiner Feder. Aus dieser Stätte also ein Kulturdenkmal zu machen, ist für die Stadt darum ausgeschlossen. Ob das Grab aber ganz verschwinden soll, wird neu verhandelt. Der Dramatiker Rolf Hochhuth, aus Eschwege stammend, hat sich wütend zu Wort gemeldet und will die anfallenden Kosten übernehmen. Hochhuth, der der Enkelgeneration Selbstgerechtigkeit gegenüber dem politischen Verhalten ihrer Vorfahren vorwirft, macht immerhin geltend, Scholz habe einigen Juden zur Flucht in die Schweiz verholfen. Immerhin hat Rolf Hochhuth in seinem ihn berühmt machenden Stück Der Stellvertreter die sehr zweifelhafte Rolle eines Papstes, nämlich des Papstes zur Nazizeit, in das Bewusstsein der Allgemeinheit gerückt und kann sich insofern solch ein Urteil erlauben.

Ara Barry war das mit ihrem Titel City. Kriemhild Klee-Riedel macht sich schon lange immer Gedanken über viel Politisches, über das, was hier im Staat geschieht oder auch nicht geschieht. Aus einem alten Heft von ihr mit dem Titel Die Gallen schießen nicht, untertitelt mit Texte

unserer Führenden, unserer gewählten Politiker. Ein Gedicht einfach mal Gegensätze überschrieben heißt: Kennst du das Land von Weihrauch süß getränkt, wo man in Killernetzen Nachtigallen fängt und sie gebacken feil hält an der Ladentüre, wie Marterl und Madonnen für eine Handvoll Lire? Wo Mord ein Sport ist, ohne Blutvergießen, weil Nachtigallen singen und nicht schießen? Kennst du das andere Land, das zulässt, wie Gewalt im Namen seines Gottes Menschen niederknallt und Bomben schmeißt und Häuser zündet an, strenggläubig Aug um Auge, Zahn um Zahn, wo sich schon Jugend übt im Blutvergießen, weil dort bereits die Nachtigallen schießen? Du kennst sie beide wohl, sie sind der Frommheit Hort. Aus Kirchen und Moscheen donnert Gottes Wort und Betgebrabbel füllt die heiligen Hallen. Doch draußen killt man Menschen oder Nachtigallen. Für wahr, es müsste ihrem Gott das Herz zerspringen, nur scheint's ihm gleich zu sein, ob seine Nachtigallen schießen oder singen. Und unterschrieben kann man auf dieser Seite noch lesen: Pechvögel sind keine Singvögel, außer in Italien. Ha. Kriemhild Kliriedl mit kritischen Gedanken, nicht nur zu dieser Zeit, sondern schon zur Zeit vor 30 Jahren.

Buddy Miller's Majestic Silver Strings präsentiert uns jetzt den Titel Return to

aktuelle Kinderreime von Kriemhild Klee-Riedel. Diese aktuellen Kinderreime aus einem Heftchen Nachtigallen schießen nicht sind 1979 erschienen. Und irgendwo finde ich sie immer noch aktuell. Rira Rutsch, einst fuhr man mit der Kutsch, jetzt klaut man Papas Klassewagen und lässt ihn durch die Kurven jagen. A, B, C, die Katze liegt im Schnee, sie liegt im roten Schnee und schreit, weil Jupp sie Fernseh echt verbleit.

der Frankenstein bist du. Und willst du Frankenstein nicht sein, so schlage ich dir die Schnauze ein.

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Brigitte kannte schon als Kind den Stoff, aus dem die Träume sind.

zicke, zacke, ran. Wo ist mein Ballermann? Wir wollen Räuber spielen und knallen und dann die Volksbank überfallen. Rira rutsch, der alte Reim ist futsch. Und wer da meint, ich wäre doof, der war nie auf nem Hinterhof. Kriemhild Kliriedel.

Das war ein sehr schöner Titel, finde ich, und zwar von, muss ich mich erstmal orientieren, Wanda Shepherd. Wanda Shepherd besang Baby, Don't Break My Heart Slow von einem Album Lounge Edition New York. Also wird hier New York irgendwo besungen und verherrlicht. Ja, bei Siggis blauer Stunde hat schon längst die letzte Stunde angebrochen. Christian Morgenstern, bei mir ein sehr häufig gelesener, ein geliebter Dichter, hat Stilles Reifen gedichtet. Alles fügt sich und erfüllt sich, musst es nur erwarten können und dem Werden eines Glückes Jahr und Felder reichlich gönnen, bis du eines Tages jenen reifen Duft der Körner spürest und dich aufmachst und die Ernte in die tiefen Speicher führest. Sommer, auch des Lebens. Christian Morgenstern, Stilles Reifen.

Buddy Miller, seine Majestic Silver Strings Band, wird uns God's Winged Horse präsentieren, Gottes geflügeltes Pferd.

Jahr, die Zeit, wo die schwarzen Sicheln, die Mauersegler um die Häuserblocks rasten, ist gerade vergangen. Die Mauersegler haben sich wieder Richtung Süden bewegt. Von Karl-Georg Glonitz ein Gedicht, Zweifel. Grau-lila glimmt, vom Himmel sausen die schwarzen Sicheln pfeilgeschwind, zerschneiden Lüfte und zerzausen den schweren Kopf mir wie der Wind. Es dunkelt, nur von Westen züngelt ein roter Saum wie Lebensglut. Zu lange hab ich rumgetingelt und schwinden fühl ich meinen Mut zum spät gewählten Ehestand. Wie Wolken lastet's auf der Seele, bedrücket lähmend den Verstand, erstickend wie in dumpfer Höhle. Ist's nur die Nacht, so schwül und schwer, oder das Blut, das in den Schläfen pocht? Was jetzt zerbräche, richtet keiner mehr, drum zähm das Herz, bevor es überkocht. Doch meine Kraft entspricht der Zeit, zerronnen, ja, vielleicht vergeudet. Was bleibt im Sieb der Ewigkeit? Spuren der Liebe, die ich einst verbreitet.

You gotta be mit Desiree. Otto Reuter, einer der Lieblingsdichter meines mütterlichen Großvaters, erinnere ich mich. Ach, was sind wir dumme Leute? Wir genießen nie das Heute. Unser ganzes Menschenleben ist ein Hasten, ist ein Streben, ist ein Bangen, ist ein Sorgen. Heute denkt man schon an morgen, morgen an die spätere Zeit. Und kein Mensch genießt das Heut. Auf des Lebens Stufenleiter eilt man weiter, immer weiter. Nutz den Frühling deines Lebens, leb im Sommer nicht vergebens, denn gar bald stehst du im Herbste, bis der Winter naht, dann sterbste, und die Welt geht trotzdem heiter, immer weiter, immer.

Wilde Domain hat ganz kurz beschrieben: Dem Toten ist Ganzheit erlaubt. Beeil dich, ein Toter zu sein. Dem Toten wird das Versprechen gehalten.

In diesem Urlaub erstanden in Schweden die neue Brian Eno-Platte. Die Worte, das heißt moderne Dichtung, hat Rick Holland hier fabriziert. Und die Scheibe heißt Drums Between the Bells, Trommel zwischen den Glocken. Und wir hören davon, wie auch immer, es ist eine etwas experimentierende Scheibe. Brian Eno macht ja inzwischen alles Mögliche, auch die Flugplatzbeschallung oder die Flughafenbeschallung vielmehr in großen Flughäfen und so weiter. Wir hören jetzt Cloud 4, Wolke 4, Brian Eno mit Rick Holland.

Chris Rea mit seinem Titel Fool If You Think It's Over. Aber wir müssen langsam ans Ende meiner Sendung denken. Noch 20 Minütchen. Und von Kriemhild Klee-Riedel habe ich Tagebuchnotizen gefunden. Vor 30 Jahren. Genauso könnte sie heute noch schreiben. Sonntag, den 23. September, schrieb sie damals, im Walde gewesen, Pilze gesucht, außer einer Leiche nichts gefunden. Auch die Wälder sind, wie man sieht, keinen Pfifferling mehr wert. Naja, wir kriegen ja die Pfifferlinge inzwischen aus Estland, Lettland und aus Polen. Eine andere Notiz heißt Fehlstart. Emanzipation heißt das Raumschiff, erbaut von den Heimchen am Herd, aber im Cockpit sitzen nach wie vor die Männer. 1979 geschrieben. Ursachen. Und Ursachen hat nach dem U ein H in Klammer. Zeit ist Ruhm, sagte der Sportler und unterwarf sich der Stoppuhr. Zeit ist Geld, pfiff der Stoppuhrenhersteller und installierte die Stechuhr. Kriemhild Klee-Riedel. Vor über 30 Jahren, 1979, geschrieben. Und von der neuen Eno-Platte, Brian Eno, zusammen mit Rick Holland, vor kurzem erschienen, hören wir noch As If Your Eyes Were Partly Closed, As If You Homed This World Within Them and Offered Me The World.

Rainer Maria Rilke. Vom Club der Toten Dichter vertont, zum Einschlafen zu sagen. Und musikalisch hören wir einen Titel von 1994, Eldebarge, Where You Are.

Rainer Maria Rilke mit Schlaflied vom Club der Toten Dichter präsentiert. Ja, ich würde sagen, das war's.

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zur Geldsetup Station. Nach langer Sommerpause, nach einer Phase, in der wir viel im Außen waren und jetzt mal wieder zurückkommen ins Studio. Nicey nice. Freut euch auf eine schöne Sendung mit mir, Short Mike und der Esel und so zuerst. Na egal. Baba Message, inner the house.

Ja, so, genau. Und wir werden heute eine kleine, wundervolle Sendung bestreiten mit einem Potpourri an, Platten, die wir eigentlich gar nicht, die Baba gar nicht kennt. Da freue ich mich richtig drauf. Das wird so eine kleine Wühlmausnummer. Das wird er euch aber nachher alles ein bisschen genauer erzählen. Ich werde jetzt erstmal so 1, 2, 3 Stücke spielen und mich dann auf den, auf den späteren Teil des Abends verlegen und vielleicht zwischendurch hier und da nochmal das Mikro grabben und dann nochmal ein kleines Hallo an dies und das richten und nochmal was erzählen wollen. Genau. Also, erstmal geht's weiter und dann übergebe ich bald an Baba. Viel Spaß!

0: Ja, so. Übrigens wollte ich euch noch mal kurz mitgeben, auch wenn Haya jetzt heute nicht da ist, werden wir zumindest nächstes Mal einen weiteren Geburtstag feiern, denn tatsächlich ist heute die Beendigung der Sommerpause passt quasi zusammen mit 6 Jahre Gelsterdorp Station. Das ist heute. Heute sozusagen. Also viel Spaß mit Baba. Der kriegt nämlich jetzt kurz das Mikro und der hat schon das Zucken am Schalter sozusagen, um die Platte zu starten. Also ich gebe einfach weiter.
1: Danke, danke, danke, Leute. Ihr seid ja noch wach. Das ist gut. Ja, Baba on the mic. Sending greetings to all the people. And saying good evening. Maybe good night. And maybe another people, they are still working. You know, German is not easy. But we are trying to see that we can manage the things. That's why we are giving you music, reggae music for the people and for the future. Listen now from everywhere. Old or young, black, green, red, yellow. All we are enjoying reggae music together tonight. Ready?

Ja, so, das war Baba Message und ja Mann, das war ein dickes Ding. Alpha Blondie Revolution, Alpha Blondie and the Solar System ist die Platte und das Stück hieß Ja Ufue Nous Parler. Ich glaube, wenn ich es richtig ausgesprochen habe, Rassemblement Démocratique Africain. Genau. Ziemlich cool. Ziemlich cool. Ich verstehe nicht so viel Französisch, aber ich bin jetzt natürlich ein bisschen angestochen, das Ganze einmal nachzuforschen, was das denn für eine Rede war. Ja, wir haben eine ganze Weile uns hier dünne gemacht auf dem Sender. Für die letzten 4 Monate, 4 Sendungen waren leider tatsächlich andere Termine wie Festival und eigene Veranstaltungen ja im Vordergrund leider. Dafür macht es heute umso mehr Spaß und ich finde, Baba hat auch ein dickes Ding wieder hier hingelegt. Der hat ein bisschen die Wühlmaus gemacht, er hat eine Kiste von Topper bekommen mit seinen alten Scheiben und da ist er jetzt einmal durchgewühlt. Das war ziemlich nett. Ich mache noch mal ein bisschen und ich wünsche euch noch eine schöne Zeit bis dahin. Ihr hört die Gelzer Dubstation, ihr seid auf dem Radio RFM und ich bin Short Mike.

Ja, ich sag schon mal gute Nacht, kommt gut heim, kommt gut nach Hause, seid sicher. Und lasst uns gemeinsam stabil bleiben.

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Und wir hören Gedichte heute von Anton G. Leitner. Damit werden wir in der ersten Stunde beginnen und dann geht es wie gewohnt querbeet. Sie werden Neues und Altes hören. Und wir starten musikalisch aus dem letzten Aha-Konzert in Oslo. Das war am 4. Dezember 2010. The Final Concert nannte sich das. Und da werden wir gleich einsteigen mit dem Titel The Sun Always Shines on TV.

Wie versprochen, wir hören von Anton G. Leitner aus seinem Gedichtband Im Glas tickt der Sand das Gedicht Engel. Heruntergekommen sind wir, Wolkenkratzer, in den Seilen hängt da die Gondel, hinter Glas. Hallo, ist hier jemand? Kein Mensch unter uns, bleiben wir Hosianna in der Höhe.

Anton G. Leitner, ein Zeitgenosse, er ist geboren 1961 in München und besuchte dort das humanistische Gymnasium, also so mit Latein und Griechisch und so. Und nach dem Jurastudium und einem Referendariat gründete er 1993 die Zeitschrift Das Gedicht, die er bis heute herausgibt. Als nächstes Musikstück aus dem Norden, natürlich immer, wenn ich in den Ferien in Schweden war, aber die Künstlerin, die Sängerin kennen Sie schon von letzten Sendungen, Jenny Wall aus Norwegen singt hier How Gentle.

Jenny Wall aus Norwegen mit dem Titel How Gentle. Und das nächste Gedicht, ebenfalls von Anton G. Leitner, heißt Menschen fress er. Geschrieben in Wessling im Jahr 2000. Grillt sich selbst, das Fleisch zieht in die Nase, aber der Bauchnabel gepierst, mit 15 schwanger, heilige Jungfrau, bitte für uns Medium oder durch wachsen. Was auf den Tisch kommt, macht müde Männer munter, nicht so gespreizt. Jeder bekommt sein Stück abgebissen. Titel Menschen fress er. Anton G. Leitner, vor 11 Jahren in Wessling gedichtet.

Golden Locks aus Norwegen mit Jenny Wall. Und wie das erste Stück von der Gruppe Aha, auch aus Oslo, vor nunmehr im Dreivierteljahr auf ihrem Final Concert gespielt. Wir kommen aus dem Norden. Das nächste Stück wird von Sophie Zelmani sein. Und passend zum Monat werden September Tears besungen. Aber zunächst hören wir das Gedicht Nachts von Anton G. Leitner. Und er hat es geschrieben für Lothar Philips. In den Häusern gehen die Lichter an. Hinter den Fenstern vermutet man nicht Hammerschläge auf die Köpfe von Eheleuten. Aber auch die falsche Romantik ist nicht echt. Das Eheleben ist kein Kriminalfilm. Doch der Mörder kommt trotzdem noch manchmal im weißen Hemd mit befleckter Weste aus dem Vorhang und trägt dabei ein Messer zwischen den Zähnen. Man ist nie sicher vor Überraschungen. Soweit das Gedicht Nachts von Anton G. Leitner, geschrieben in Wessling 1984. Die Fassung 3 ist endgültig im Jahre 2005 entstanden. Und jetzt Sophie Zelmani mit September Tears.

Anton G. Leitner. Wir begrenzen den Tag, den wir messen, mit Zäunen.

nochmal. Zeit krank. Die Uhr war besoffen und schwang mir ihr Pendel Schlag 3 frontal ins Gesicht. Der Zeiger erbrach sich, die Zeit übergab sich dem Schwindel und weiter tickte ich. Anton G. Leitner aus seinem Gedichtband »Im Glas tickt der Sand«. Ja, da tickt der Dichter wohl auch. Und klar, der Vergleich der Sanduhr, wenn im Glas das Ticken zu hören ist, da tickt der Dichter wohl auch. Ganz richtig.

Milk of Marrow von Jenny Wall vom Album diesen Jahres. Viscera war der Titel des norwegischen Albums. Und jetzt Jenny Wall.

Nein, die Platte hängt nicht. Die muss so gehen. Milk of Marrow, Jenny Wall.

Anton G. Leitner. Mit freundlichen Grüßen. Zwischen uns ist alles aus. Gesprochen, normal zu Ende. Gut, alles, auch der Austausch längst erwiesener Zärtlichkeiten wird zurückerstattet gegen Kosten in Höhe von... Ferner erhalte ich umgehend ein paar Langlaufski, ein paar Langlaufschuhe, ein paar Schlittschuhe, ein paar weiße Sandalen, in Klammer im Keller, ein Schlafanzug, ein Gürtel ockerfarben, in Klammer im grünen Schrank, ein Buch, in Klammer Hyde Report, und ein halber juristischer Kommentar, in Klammer Grundgesetz, D-Mark 300, geschrieben in Westlink 1989.

kommt als nächstes ein Bob Dylan-Titel, aber gesungen von Wilco and the Fleet Foxes. I Shall Be Released.

Frühstück ist immer gedeckt, auch wenn wir packen. Es hat die Glocke viel zu tun, ruft wen. Eine kommt nimmer. Beten für was? Gott erhalts, Hopfen und Schmalz. Verloren schmeckt das. Wissen wir, kommen wieder an. Haferflocken, immer dasselbe, die Salbe, Salbei, gurgeln, Suppe, auslöffeln und ab, durch die Mitte, das Tal inmitten der sanften Hügel, bewaldet, einbalsamiert, im Gedächtnis dein Körper grün, immer grün. Kleines, geschrieben in Viechtach 2002. Die zweite Fassung wurde 2006 überarbeitet.

ebenfalls in Wiechtach erschienen oder entstanden. 2001 das Gedicht »Im Wald ist keiner«. Anton G. Leitner. Ein Räuber, Sperrbezirk, Keulen, die Keulen sogar Holzbruch, abfackeln das ganze Viehzeug, stinkt wie die Sau, Haaren, die Borsten nadeln.

und von Anton G. Leitner, ebenfalls aus dem Buch Im Glas tickt der Sand. Stiller Genießer. Hirsch besteigt Kuh, Baum schaut durch Astloch zu. Entstanden in Wessling 1982 und 2005 in zweiter Fassung redigiert.

Das Meer sieht das Land mit anderen Augen. Der Blick geht vom Blau ins Gelb, ins Grün. Ein bewegtes Kissen für eine ruhige Nacht im Schoß. Anton G. Leitner. Entstanden in Garrafia, La Palma, vor 11 Jahren.

Sass aus dem Album Sass. Immerhin hat es die Französin schon auf Platz 4 in den Charts geschafft für die Albumcharts. Und weiter geht es mit Anton G. Leitner. Wo waren wir, als es 12 Uhr schlug und der Pfarrer allein am Mittagstisch saß und Gänseleber verzehrte und sich verzehrte nach einer Gans und zu Schnapp